0: dass die geplante Entsendung von 4000 Soldaten nach Europa gestoppt werde. Die neue Äußerung dürfte auch Thema auf der Konferenz der Außenminister der NATO-Staaten heute in Schweden sein. US-Außenminister Rubio nimmt daran teil. Im ersten Relegationsspiel zur Fußball-Bundesliga haben der VfL Wolfsburg und der SC Paderborn unentschieden gespielt. Die beiden Mannschaften trennten sich 0:0. Aus der Sportredaktion Martin Roschitz.
1: In einem insgesamt schwachen Hinspiel in Wolfsburg war der Bundesligist zwar das etwas bessere Team, ohne aber wirklich gefährlich zu werden, geschweige denn überzeugen zu können. Stattdessen waren es die Paderborner, die in Person von Biblia 5 Minuten vor Ende der regulären Spielzeit die Riesengelegenheit zum Siegtreffer hatten. Der Wolfsburger Mehle konnte den abgefälschten Ball gerade noch auf der Linie klären. Für den SC Paderborn ist das torlose Remis auswärts ein großer Erfolg und erhöht die Aufstiegschancen des Zweitligisten. Das Rückspiel findet am Pfingstmontag in Ostwestfalen statt.
0: Das waren die Nachrichten. Das Wetter in Deutschland. Überwiegend trocken, zum Teil neblig, Tiefstwerte 12 bis 6 Grad. Am Tage meist trocken, im Norden zeitweise dichte Wolkenfelder, sonst oft heiter. Höchstwerte von Nord nach Südwest 21 bis 30 Grad. Auf den Inseln etwas kühler. Am Samstag freundlich. Es ist 2:03 Uhr.
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3: Die 8. Sinfonie von Ludwig van Beethoven steht am Anfang dieses zweiten Teils. In einer Aufnahme von 2009 hören Sie die Wiener Philharmoniker. Der Dirigent ist Christian Thielemann.

Die Wiener Philharmoniker, dirigiert von Christian Thielemann, mit der Sinfonie Nummer 8, F-Dur von Ludwig van Beethoven. Das Concertino für Harf und Orchester von Germain Taillefer haben wir jetzt in diesem ARD-Nachtkonzert für Sie. Nicanor Sabaleta ist der Solist, Jean Martinon dirigiert das Orchestre National de l'ORTF.

Nicanor Sabaleta war der Solist im Concertino für Harfe und Orchester von Germaine Taillefer. Das Orchestre National de l'ORTF spielt unter Leitung von Jean Martinon. Von Louis Vierne folgt nun die Cellosonate Opus 27, interpretiert von Armance Cerot, Violoncello, und Joseph Birnbaum, Klavier.

Der Cellist Armance Cayrault und der Pianist Joseph Birnbaum mit der Sonate Opus 27 von Louis Vieren. Sie hören das ARD-Nachtkonzert. Um 3:11 haben wir jetzt Musik des böhmischen Komponisten Alexander Dreischock für Sie. Sein Klavierkonzert D-Moll, Opus 137, mit Piers Lane und dem BBC Scottish Symphony Orchestra. Die Leitung hat Niklas Willén.

Piers Lane und das BBC Scottish Symphony Orchestra mit dem Klavierkonzert D-Moll Opus 137 von Alexander Dreischock. Der Dirigent war Niklas Wilén. Mit der Nursery Suite von Edward Elgar geht es weiter hier im ARD-Nachtkonzert. In einer Aufnahme aus dem Jahr 2000 dirigiert Paul Goodwin das English Chamber Orchestra.

Paul Goodwin und das English Chamber Orchestra mit der Nursery Suite von Edward Elgar. Hier im ARD-Nachtkonzert, präsentiert von BR Klassik. Es wird gleich 4 Uhr. Bis zu den Nachrichten jetzt noch die Serenata aus der Suite Italienne von Igor Strawinsky mit Viktoria Mulova Violine und Katja Labeck Klavier.

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1: 4 Uhr mit Juliette Groß. Die Außenminister der NATO-Staaten wollen im schwedischen Helsingborg heute unter anderem über die militärische Unterstützung der Ukraine beraten. Auch die Lastenverteilung in dem transatlantischen Bündnis dürfte eine Rolle spielen. Aus Helsingborg Thomas Spickhofen.
2: In der Nacht kündigte US-Präsident Donald Trump an, 5000 zusätzliche Soldaten nach Polen zu entsenden. Zuvor war eine routinemäßige Rotation von 4000 Soldaten dort gestoppt worden. Und der Iran-Krieg wird ebenfalls eine Rolle spielen. Die US-Regierung ist weiterhin verärgert, weil man sich zu wenig von den Europäern unterstützt sieht. Das hat Außenminister Rubio gestern am späten Abend noch einmal bekräftigt. Gleichzeitig haben mehrere Staaten unter Federführung Frankreichs und Großbritanniens inzwischen angekündigt, sich an einer Sicherung der Straße von Hormus zu beteiligen. Deutschland zum Beispiel unter anderem mit Minensuchbooten. Allerdings nur, wenn die Waffen schweigen und ein internationales Mandat vorliegt.
1: Der Bundestag hat am Abend mehrere wichtige Beschlüsse getroffen. Danach soll die Ticketsteuer im Flugverkehr zum 1. Juli sinken. Wie sich dies auf den Preis auswirkt, ist unter anderem von der Länge des Fluges abhängig. Möglich wären Preissenkungen zwischen 2,50 Euro und 11,40 Euro. Das Parlament hat außerdem den Weg für die Detailplanung von 3 Großprojekten der Deutschen Bahn freigemacht. Dabei geht es um die Strecken Dresden-Prag und Augsburg-Ulm sowie den Streckenausbau nach Sylt. Bundesfamilienministerin Prien will mit Blick auf den kommenden Haushalt auch Einschnitte beim Elterngeld prüfen. Die CDU-Politikerin sagte der Welt, sie werde sich daran halten, was der Koalitionsausschuss beschlossen habe. Demnach muss Prien 350 Millionen Euro beim Elterngeld einsparen. Es gäbe verschiedene Stellschrauben, so die Ministerin, etwa die Dauer des Elterngeldbezugs und die Lohnersatzrate. Im ersten Relegationsspiel zur Fußball-Bundesliga haben der VfL Wolfsburg und der SC Paderborn unentschieden gespielt. Sie trennten sich 0:0. Aus der Sportredaktion Michael Augustin.
3: Der VfL Wolfsburg hat immer wieder aufs Tor geschossen, insgesamt 19 Mal, aber nicht getroffen. Die beste Chance vergab Dagim. Gefährlich war auch ein Freistoß von Eriksen. Der SC Paderborn wurde bei nur 4 Versuchen 2-mal gefährlich. Castaneda in der frühen und Bilbia in der späten Phase des Spiels. Ansonsten verteidigte der Zweitligist fleißig und störte immer wieder den Rhythmus des Wolfsburger Spiels. In der Schlussphase sah der Paderborner Sticker noch die gelb-rote Karte. Der SC brachte das Unentschieden auch ohne ihn ins Ziel. Die Entscheidung fällt im Rückspiel am Montag.
1: Das waren die Nachrichten. Das Wetter in Deutschland. Tagsüber bleibt es trocken, im Norden zeitweise dichte Wolkenfelder, sonst oft heiter. Höchstwerte von Nord nach Südwest 21 bis 30 Grad. Auf den Inseln etwas kühler. Am Samstag freundlich. Es ist 4.03 Uhr.
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4: In dieser Stunde mit Werken von Johann Sebastian Bach, Antonin Dvorak und Claude Debussy. Den Anfang macht die Musica Antiqua Köln unter Leitung von Reinhard Göbel mit der Ouvertüre G-Moll von Johann Sebastian Bach, Werkeverzeichnis 1070.

Mitglieder der Musica Antiqua Köln spielten für uns unter Leitung von Reinhard Göbel die Ouvertüre G-Moll von Johann Sebastian Bach, Werkeverzeichnis 1070. Antonín Dvořák ist unser nächster Komponist. Seine Sonatine für Violine und Klavier G-Dur, jetzt in einer Aufnahme von 2010 mit Antje Weithaas Violine und Silke Avenhaus Klavier.

Antje Weithaas und Silke Avenhaus waren das mit der Sonatine für Violine und Klavier G-Dur Opus 100 von Antonín Dvořák. Nun begleitet uns das Orchestre National de Lyon durch dieses ARD-Nachtkonzert. June Merkel dirigiert die Suite Bergamasque von Claude Debussy.

Claude Debussys Suite Bergamasque mit dem Orchestre National de Lyon unter Leitung von June Merkel. Mitglieder des Nash-Ensemble spielen bis zu den Nachrichten jetzt noch den Frühlingswalzer von Dmitri Schostakowitsch.

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1: Um 5 Uhr mit Juliette Groß. Die Außenminister der NATO-Staaten wollen im schwedischen Helsingborg heute unter anderem über die militärische Unterstützung der Ukraine beraten. Auch die Lastenverteilung in dem transatlantischen Bündnis dürfte eine Rolle spielen. Aus Helsingborg, Thomas Spickhofen.
2: In der Nacht kündigte US-Präsident Donald Trump an, 5000 zusätzliche Soldaten nach Polen zu entsenden. Zuvor war eine routinemäßige Rotation von 4000 Soldaten dort gestoppt worden. Und der Iran-Krieg wird ebenfalls eine Rolle spielen. Die US-Regierung ist weiterhin verärgert, weil man sich zu wenig von den Europäern unterstützt sieht. Das hat Außenminister Rubio gestern am späten Abend noch einmal bekräftigt. Gleichzeitig haben mehrere Staaten unter Federführung Frankreichs und Großbritanniens inzwischen angekündigt, sich an einer Sicherung der Straße von Hormuz zu beteiligen. Deutschland zum Beispiel unter anderem mit Minensuchbooten. Allerdings nur, wenn die Waffen schweigen und ein internationales Mandat vorliegt.
1: Der Bundestag hat am Abend mehrere wichtige Beschlüsse getroffen. Danach soll die Ticketsteuer im Flugverkehr zum 1. Juli sinken. Wie sich dies auf den Preis auswirkt, ist unter anderem von der Länge des Fluges abhängig. Möglich wären Preissenkungen zwischen 2,50 Euro und 11,40 Euro. Das Parlament hat außerdem den Weg für die Detailplanungen von 3 Großprojekten der Bahn freigemacht. Dabei geht es um die Strecken Dresden-Prag und Augsburg-Ulm sowie den Streckenausbau nach Sylt. Mehrere Hilfsorganisationen haben erneut katastrophale Zustände im Gazastreifen beklagt. Oxfam teilte mit, Israel verweigere den erfahrensten Hilfsorganisationen weiterhin im notwendigen Maße Güter in das Palästinensergebiet zu bringen. Das betreffe Material zum Reparieren von Wassersystemen, Notunterkünfte und Medizin. Save the Children berichtete von schwer unterernährten Kindern im Gazastreifen. Im ersten Relegationsspiel zur Fußball-Bundesliga haben der VfL Wolfsburg und der SC Paderborn unentschieden gespielt. Die beiden Mannschaften trennten sich 0:0. Aus der NDR-Sportredaktion Moritz Kühn.
3: Die Wolfsburger hatten zwar deutlich mehr Ballbesitz und Torschüsse, aber erspielten sich kaum hochkarätige Chancen. Dagim scheiterte in der ersten Hälfte freistehend an Paderborn-Keeper Seimen. Die Gäste aus Ostwestfalen offensiv ohne richtige Durchschlagskraft, aber fast hätten sie gewonnen. Ein Lupfer von Bilbia in der 84. Minute klärte die Wolfsburger Hintermannschaft kurz vor der Torlinie. In der Nachspielzeit sah noch Paderborn Sticker, die gelb-rote Karte. Das 0:0? Für den VfL zu wenig, für den SC Paderborn dagegen eine gute Ausgangsposition für das Rückspiel am kommenden Montag.
1: Das waren die Nachrichten. Das Wetter in Deutschland. Tagsüber bleibt es trocken, im Norden zeitweise dichte Wolkenfelder, sonst oft heiter. Höchstwerte von Nord nach Südwest 21 bis 30 Grad, auf den Inseln etwas kühler. Es ist 5.03 Uhr.
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4: Wir melden uns mit Musik von Georg Friedrich Händel zurück und wünschen einen schönen guten Morgen.

Musik aus Händels Oper Ariodante im Concerto Verdi Prati. Das war der erste Satz daraus mit Albrecht Mayer und der Sinfonia Varsovia. Das tschechoslowakische Radiosinfonieorchester Bratislava spielt jetzt die Children's Overture von Roger Quilter, Opus 17. Die Leitung hat Adrian Lieper.

A Children's Overture, Opus 17 von Roger Quilter. In einer Aufnahme von 1992 mit dem tschechoslowakischen Radiosinfonieorchester Bratislava unter Leitung von Adrian Lieper. 5.20 Uhr wurde es damit. In unserem ARD-Nachtkonzert folgt nun die Klaviersonate Nummer 41 A-Dur von Joseph Haydn, gespielt von Ekaterina Derschawina.

Ekaterina Derschawina war das mit der Klaviersonate Nummer 41 A-Dur von Joseph Haydn. Und damit kommen wir zu Joseph Mislewiczek und seiner Sinfonie in A-Dur. Das Kollegium 1704 spielt unter Leitung von Václav Lux.

Die Sinfonie A-Dur von Josef Mislewitschek, gespielt vom Kollegium 1704 unter Leitung von Václav Lux. 5.41 Uhr wurde es damit, hier ist das ARD-Nachtkonzert, jetzt mit einem Satz aus dem Harfenkonzert Opus 35 von Albert Heinrich Zabel. Hanno Lintu dirigiert die Staatsphilharmonie Rheinland-Pfalz, Solist ist Emmanuel Caisson.

Musik von Albert Heinrich Zabel im ARD-Nachtkonzert. Das war der dritte Satz aus seinem Harfenkonzert C-Moll Opus 35 mit Emmanuel Caisson und der Staatsphilharmonie Rheinland-Pfalz unter Leitung von Hanno Lintu. Den Schlusspunkt setzt nun das San Francisco Symphony Orchestra unter Leitung von Herbert Blomstedt mit dem Scherzo aus der Sinfonie Nummer 4 von Franz Beerwald.

Mit dem dritten Satz aus der Sinfonie Nummer 4 von Franz Beerwald ging das ARD-Nachtkonzert zu Ende. Herbert Blomstedt dirigierte in dieser Aufnahme von 1991 das San Francisco Symphony Orchestra. Eine kleine Zugabe haben wir noch für Sie: den slawischen Tanz A-Dur von Antonín Dvořák mit dem Budapest Festival Orchestra, dirigiert von Ivan Fischer. Machen Sie es gut, noch einen schönen Tag.

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1: Ich wünsche Ihnen einen schönen guten Morgen. Wir haben Freitag, den 22. Mai. Es ist jetzt 6 Uhr und hier sind die Nachrichten.
2: Mit Leon Vucemilovic. Guten Morgen. Der Bundestag hat 3 neuen Schnellfahrstrecken für die Bahn zugestimmt. US-Präsident Trump will 5000 Soldaten nach Polen verlegen. Porsche legt Teile seiner Produktion in Zuffenhausen vorübergehend still. Das Wetter? Viel Sonne, ab und zu lockere Wolken, maximal 24 bis 30 Grad. Der Bundestag hat am Abend beschlossen, 3 Bahnprojekte voranzutreiben. Es geht um Hochgeschwindigkeitsstrecken in Sachsen, Schleswig-Holstein und Bayern. Eine soll von Dresden bis zur tschechischen Grenze und dann auf tschechischer Seite weiter nach Prag verlaufen.
3: Die Neubaustrecke ist ein zentraler Baustein des geplanten Hochgeschwindigkeitskorridors zwischen Berlin, Prag und Wien. Der aufwendigste Teil ist ein 30 Kilometer langer Tunnel durch das Erzgebirge. Die Reisezeit zwischen Dresden und Prag soll dadurch von 2,5 auf 1 Stunde verkürzt werden. Strecke Nummer 2 von Augsburg nach Ulm. Die bisherige Schienenverbindung ist rund 170 Jahre alt und muss komplett neu gebaut werden. Strecke Nummer 3. Die schon bestehende Marschbahn nach Sylt. Die Verbindung ist hochbelastet und soll zweigleisig ausgebaut werden. Mit der Zustimmung aus dem Bundestag kann nun für alle 3 Projekte die konkrete Entwurfs- und Genehmigungsplanung beginnen. Allerdings ist die Finanzierung noch nicht geklärt. Das war in der Bundestagsdebatte der häufigste Kritikpunkt. Die Kosten insgesamt werden derzeit auf rund 10 Milliarden Euro geschätzt. Bis zum Baubeginn kann es noch viele Jahre dauern. Aus Berlin, Bianca Schwarz.
2: Außerdem hat der Bundestag beschlossen, dass ab Juli die Luftverkehrssteuer auf Flüge sinkt. Billiger werden dürfte Fliegen damit aber kaum. Zum einen, weil Kerosin weiterhin teuer ist, zum anderen, weil die Steuersenkung vor allem die Luftverkehrswirtschaft entlasten soll und nicht an Fluggäste weitergegeben werden muss. Bundesfamilienministerin Prien erwägt, beim Elterngeld zu sparen. Die Zeitung Die Welt meldet, es gehe um 350 Millionen Euro. Im Koalitionsausschuss war vereinbart worden, das Familienministerium müsse insgesamt sogar 500 Millionen Euro sparen. Laut Prien kann es Änderungen bei der Bezugsdauer und der Höhe des Elterngeldes geben. Die Welt zitiert die CDU-Politikerin mit den Worten: Zu einer verantwortlichen Politik gegenüber Familien und kommenden Generationen gehöre auch Haushaltskonsolidierung. Die USA wollen 5000 Soldaten nach Polen verlegen. Das hat US-Präsident Trump angekündigt. Als Grund nannte er auf seiner Online-Plattform die Wahl des rechtskonservativen Präsidenten Nawrocki in Polen. Wann die Soldaten verlegt werden sollen, sagte Trump nicht. Aus Washington, Carsten Kühntop.
4: Die Mitteilung des Präsidenten sorgte für Verwirrung, denn Nawrocki ist bereits seit August im Amt. Dennoch war vor einer Woche die Nachricht gekommen, dass 4000 US-Soldaten zunächst nicht wie geplant in Polen stationiert werden. Vorgestern hieß es dann aus dem Pentagon, man wolle die Zahl der Kampfbrigaden in Europa von 4 auf 3 senken. Dies werde zu einer vorübergehenden Verzögerung bei der Entsendung von US-Streitkräften nach Polen führen. Anfang des Monats hatten die USA den Abzug von etwa 5000 Soldaten aus Deutschland angekündigt, mindestens wie Trump nachschob. Ihm scheint es um eine Bestrafung von Kanzler Merz für dessen Kritik am Irankrieg zu gehen. Im Kongress kritisieren selbst Republikaner die jüngsten Abzugsankündigungen. Die US-Stützpunkte in Deutschland sind auch für die Militäreinsätze im Nahen Osten und in Afrika sehr wichtig.
2: Trotz der angekündigten 5000 zusätzlichen US-Soldaten erwartet Bundesaußenminister Wadephul weiter eine neue Lastenverteilung innerhalb der NATO. Deutschland sehe er dabei in einer Führungsposition. Das sagte Wadephul vor dem Treffen der NATO-Außenminister heute in Schweden. Worum es bei den Gesprächen gehen soll, berichtet ARD-Korrespondent Thomas Spickhofen.
5: Ganz oben auf der Tagesordnung steht die Unterstützung der Ukraine. Die USA ziehen sich immer weiter zurück, die Belastung für die Europäer wird größer. Aber sie ist sehr ungleich verteilt. Manche leisten etwas, aber nur wenige leisten viel, sagt NATO-Generalsekretär Mark Rutte. Zu denen, die viel leisten, zählt Rutte neben Gastgeber Schweden auch Deutschland. Das Ungleichgewicht würde Rutte gern ausbalancieren, wie er sagt. Daran hat auch Deutschland ein Interesse. Möglicherweise wird es dazu heute einen neuen Vorschlag geben. Der Iran-Krieg wird ebenfalls eine Rolle spielen. Die US-Regierung ist weiterhin verärgert, weil man sich zu wenig von den Europäern unterstützt sieht. Das hat Außenminister Rubio gestern am späten Abend noch einmal bekräftigt. Gleichzeitig haben mehrere Staaten unter Federführung Frankreichs und Großbritanniens inzwischen angekündigt, sich an einer Sicherung der Straße von Hormus zu beteiligen. Deutschland zum Beispiel unter anderem mit Minensuchbooten. Allerdings nur, wenn die Waffen schweigen und ein internationales Mandat vorliegt.
2: Der Autobauer Porsche schließt ab heute für eine Woche Teile seiner Produktion in Zuffenhausen bei Stuttgart. Das bestätigte ein Sprecher dem SWR. Aus der Wirtschaftsredaktion Petra Thiele.
6: Grund für die sogenannten Schließtage sind rückläufige Absatzzahlen. Vor allem der in Zuffenhausen gebaute Elektrosportwagen Taycan findet weniger Käufer als geplant. Eine Porsche-Betriebsratssprecherin erklärte dem SWR, dass die Schließtage in der aktuellen Situation eine notwendige Maßnahme seien. Von Unternehmensseite hieß es, man unterliege bei der Auftragslage naturgemäß Schwankungen. Außerdem könne man durch Teilschließungen erforderliche Umbau- und Instandhaltungsarbeiten durchführen. Bereits am 8. Mai gab es in Zuffenhausen einen Schließtag. Seit dem Rekordjahr 2023 sinken bei Porsche die Absatzzahlen, die Geschäfte in China stocken. Im ersten Quartal dieses Jahres war der Gewinn um fast ein Viertel eingebrochen. Die Neuausrichtung auf profitable Verbrenner- und Hybridmodelle soll den Abwärtstrend stoppen. Die Investitionen dafür belasten das Unternehmen aber stark.
2: Der SC Magdeburg ist deutscher Handballmeister. Der Bundesliga-Tabellenführer hat den Titelgewinn durch ein 31:30 gegen Verfolger SG Flensburg-Handewitt vorzeitig perfekt gemacht. Es ist der vierte Meistertitel für Magdeburg. Im Relegationshinspiel für die Fußball-Bundesliga haben sich Erstligist Wolfsburg und Zweitligist Paderborn 0:0 getrennt. Das Rückspiel ist am Montag in Paderborn. Und das waren die Nachrichten. Das Wetter in Baden-Württemberg und Rheinland-Pfalz. Heute scheint von morgens bis abends die Sonne. Ab und zu ziehen ein paar lockere Wolken durch und es wird richtig warm. 24 Grad gibt's heute maximal auf den Schwarzwaldhöhen und 30 Grad werden es in der Ortenau. Morgen ähnliches Wetter, auch nochmal bis 30 Grad. Und an Pfingsten knacken wir dann sogar teilweise die 30-Grad-Marke. Die Zeit, es ist 6.07 Uhr.
1: Dankeschön für die Nachrichten, Leon Vucemilovic. In Helsingborg in Schweden treffen sich die Außenministerinnen und Außenminister der NATO. Sie bereiten dort den für Juli geplanten NATO-Gipfel in Ankara vor. Und brisant ist allerdings auch die jüngste Ankündigung der USA, Truppen aus Europa abzuziehen. Unsere Korrespondentin liefert uns dazu gleich aktuelle Einzelheiten in SWR Kultur am Morgen nach Musik von Luis Faronk. Das Consortium Classicum spielt das Scherzo aus dem Trio für Klarinette, Violoncello und Klavier.

0: SWR Kultur am Morgen, es ist 6.11 Uhr. In Schweden treffen sich die NATO-Außenminister und Ministerinnen. Es ist das erste Treffen, nachdem US-Präsident Donald Trump angekündigt hat, Truppen aus Deutschland abziehen zu wollen und vor allem keine Mittelstreckenraketen in der EU zu stationieren. Die europäischen Verbündeten hätten also dringenden Redebedarf. Aber irgendwie zeigen die USA ihnen wieder die kalte Schulter, indem sich US-Außenminister Rubio erneut vertreten lässt. Was früher die Ausnahme war, ist in jüngerer Vergangenheit fast schon zur Regel geworden. US-Minister nehmen kaum noch an NATO-Treffen teil. Christina Nagel.
1: Es ist das erste Zusammentreffen der NATO-Außenminister seit Beginn des Irankriegs und diverser Ankündigungen der USA, das Engagement in Europa zurückfahren zu wollen. Wie schnell und in welchem Maße, das blieb bisher weitgehend offen. Klar ist nur, die Stimmung war schon mal besser. NATO-Generalsekretär Mark Rutte versucht wie gewohnt, dem Ganzen einen positiven Spin zu geben. Dass die USA künftig weniger Soldaten für das Bündnis zur Verfügung stellen wollen, ist aus seiner Sicht auch eine Chance.
2: Moving away. Um wegzukommen von einer ungesunden, übermäßigen Abhängigkeit von einem Verbündeten hin zu einer faireren Verteilung von Verantwortung für unsere kollektive Sicherheit.
1: Es geht schon lange nicht mehr um die Frage, ob Europa personell, materiell und finanziell mehr leisten kann und will, sondern darum, dass Europa schneller werden muss. Die US-Administration macht Druck und will ihre Truppenpräsenz zügig reduzieren. Im Raum steht der Abzug von 5.000 US-Soldaten aus Deutschland. Parallel wurde allerdings auch eine Verlegung von 4.000 US-Soldaten nach Polen gestoppt. Wann und wo konkret Truppen reduziert werden, dazu liegen laut Verteidigungsminister Boris Pistorius noch keine belastbaren Bestätigungen vor.
3: Das Einzige, was wir hören, ist, dass das Ganze eingebettet ist in eine Entscheidung, die Zahl der Brigaden in Europa, amerikanischer Brigaden, um eine zu reduzieren.
1: Schwerer wiegt aus militärischer Sicht die Ankündigung der US-Administration, keine Marschflugkörper vom Typ Tomahawk in Deutschland zu stationieren. Mit diesen Mittelstreckenwaffen wollten die Europäer eine Verteidigungslücke vorübergehend schließen, weil die Entwicklung eigener Systeme Zeit braucht. Eine Entscheidung, die von der Bundesregierung zwar bedauert, aber wohl auch wegen des zuletzt angespannten Verhältnisses zu US-Präsident Trump nicht offensiv kritisiert wird.
4: Wir konzentrieren uns darauf, die NATO weiter zu stärken,
1: betont stattdessen der stellvertretende Regierungssprecher Steffen Mayer. Deutschland übernehme schon jetzt mehr Verantwortung. So sieht es auch Außenminister Johann Wadephul. Das Ziel sei eine neue Lastenteilung, die Deutschlands und Europas wirtschaftlichem und militärischem Potenzial entspreche. Europa habe bereits nicht nur einen, sondern gleich drei Gänge zugelegt, sagt er. Wie auch NATO-Generalsekretär Rutte will Wadephul keinen Zweifel am transatlantischen Bündnis aufkommen lassen.
5: Unsere Botschaft ist klar. Unser Bündnis ist felsenfest und wir stehen zusammen, in Wort und Tat.
1: Möglichst große Einigkeit zu signalisieren, die offen zutage getretenen Differenzen mit Blick auf den Irankrieg vergessen machen. Auch das ein Ziel des NATO-Außenministertreffens in Helsingborg, der südschwedischen Stadt am Öresund, an der Tag für Tag die russische Schattenflotte vorbeizieht. Die Bedrohung durch Russland, der Krieg gegen die Ukraine bleiben bestimmende Themen des Bündnisses. Um weiter handlungsfähig zu bleiben, will NATO-Generalsekretär Rutte nach der Aufstockung der Finanzmittel im vergangenen Jahr der Allianz nun ein weiteres Update verpassen.
6: NATO 3.0.
1: NATO 3.0 heißt die neue Version, für die die NATO-Außenminister in Südschweden die Weichen stellen sollen, bevor im Juli dann die Staats- und Regierungschefs zum NATO-Gipfel in Ankara zusammenkommen.
0: Christina Nagel über das Treffen der NATO-Außenminister in Schweden in SWR Kultur am Morgen.
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0: Joao Gilberto sang It's Wonderful von George Gershwin. Und dieser Komponist kam 1898 zur Welt und 4 Jahre vorher wurde Emanuel Lasker Schachweltmeister.
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0: Ja, das war ein prägnantes Jahr 1894 für Emanuel Lasker, denn er wurde da zum ersten Mal Schachweltmeister. Dann konnte er diesen Titel noch 27 Mal verteidigen. Und im gleichen Jahr, als er den Titel zum ersten Mal holte, da heiratete sein älterer Bruder, das war der Arzt Berthold Lasker, die junge Dichterin Elisabeth Schüler. Und aus ihr wurde dann später die expressionistische Ausnahmekünstlerin Else Lasker Schüler. Die beiden, die Dichterin und ihr Schwager, der Schachspieler, die hatten eines gemeinsam: überbordendes Talent, aber meistens zu wenig Geld. Und für Else Lasker Schüler organisierten ihre Künstlerfreunde mal eine Benefizausstellung. Das war 1913, die brachte allerdings wenig ein. Mehr Glück hatte im darauffolgenden Jahr dann Emanuel Lasker. Denn am 22. Mai 1914, also heute vor 112 Jahren, gewann er 1200 Rubel. Josef Karcher erzählt, wie es dazu kam.
2: Der Rahmen für ein Schachturnier hätte nicht stilvoller sein können. Der russische Zar Nikolaus II. Ehrte die Sieger. Sergei Prokofjew gab einen Klavierabend. Bankette und Soireen wechselten sich ab. Die 10 besten Spieler waren eingeladen, in den noblen Räumen des St. Petersburger Schachclubs ihre Geisteskräfte zu messen. Unter ihnen waren der amtierende Weltmeister Emanuel Lasker, der kommende Titelträger, der junge, gut aussehende Kubaner José Raúl Capablanca und auch der übernächste Weltmeister, der exzentrische Russe Alexander Aljechin. Ein erlesenes Feld also. Allen Spielern wurden großzügig Spesen eingeräumt. Allein Lasker erhielt 4.500 Rubel, damals ein kleines Vermögen, umgerechnet rund 15.000 Reichsmark. In St. Petersburg geriet das Stelldichein der Meisterdenker zum wichtigsten gesellschaftlichen und kulturellen Ereignis. Vom 21. April bis zum 22. Mai 1914 Mittelpunkt des Stadtgeschehens. Sportlich spannend obendrein. Denn zunächst prägte Capablanca das Turnier. Er gewann souverän die Vorrunde. Doch der erfahrene 46-jährige Lasker ließ nicht locker. In der Finalrunde gewann er das direkte Duell gegen den Kubaner, der anschließend nicht mehr derselbe war und noch einmal strauchelte. Am Ende siegte der Deutsche mit einem halben Punkt Vorsprung. Dafür gab es dann eine Prämie von 1200 Rubel. Lasker, finanziell chronisch klamm, konnte seine Haushaltskasse aufbessern. Sein ganzes Leben war nämlich von existenziellen Sorgen gekennzeichnet. Mal ging es auf, meistens aber abwärts. Die einzige sichere Geldquelle, das Schachspiel. Von seinem Bruder Berthold, Ehemann von Else Lasker Schüler, hatte er es als 12-Jähriger erlernt. Schnell wuchs er zum Meisterspieler heran, gab sein Studium der Mathematik in Berlin zunächst auf. Die Schachkarriere hatte Vorrang. Lasker spielte Turnier um Turnier, redigierte Schachzeitschriften, lebte zeitweise in London und siedelte in die USA über. Dort kam es 1894 zum Weltmeisterschaftskampf gegen den gebürtigen Österreicher Wilhelm Steinitz. Der 26-jährige Lasker holte sich den Titel und behielt ihn 27 Jahre lang. Länger war niemand Weltmeister. Ein Rekord für die Ewigkeit. Sein Leben verlief aber unstet. Er kehrte nach Deutschland zurück, schloss das Studium in Erlangen mit Promotion ab. Eine akademische Anstellung blieb ihm aber versagt, auch in den USA. Er widmete sich wieder ganz dem Spiel, schrieb sein erstes Lehrbuch, Der gesunde Menschenverstand im Schach. Pragmatisch und kämpferisch zugleich, das war sein Erfolgsgeheimnis. In späteren Jahren wandte er sich der Philosophie zu, schrieb Bücher wie die Philosophie des Unvollendbaren, die allerdings kaum Beachtung fanden. Ebenso erging es ihm mit einem Bühnenstück. Bei Friedrich Schiller heißt es, der Mensch ist nur da ganz Mensch, wo er spielt. Auf Lasker trifft dies zu. Durch und durch ein Homo Ludens. Er spielte nicht nur Schach, sondern auch Bridge, Poker, das japanische Go, ebenso wie Mühle, das keltischen Ursprungs ist. Und er veröffentlichte ein Buch über die Brettspiele der Welt. Nachdem 1933 in Deutschland die Nazis an die Macht kamen, musste der Jude Lasker fliehen. Erst nach London, dann Zürich, schließlich aufgrund einer Einladung des sowjetischen Schachverbands nach Moskau. Eigentum und Staatsbürgerschaft wurden ihm in Deutschland aberkannt. Bis 1937 hielt er es in der Sowjetunion aus, ehe ihn die Säuberungen Stalins veranlassten, wieder in die USA zu gehen. Er starb 1941 in New York. Auf dem Friedhof in Queens wurde er begraben. Als die Deutsche Sporthilfe 2008 im Deutschen Historischen Museum in Bonn die Hall of Fame des deutschen Sports gründete, da wurde Lasker sofort aufgenommen. Er kann in einem Atemzug genannt werden mit Legenden wie Max Schmeling oder Fritz Walter.
0: Josef Karcher über den Schachweltmeister Emanuel Lasker, der heute vor 112 Jahren mal beim Schachspielen 1200 Rubel gewann. In SWR Kultur am Morgen.

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3: Es ist Freitagmorgen, der 22. Mai. Jetzt ist es gleich 6.30 Uhr und hier kommt der Nachrichtenüberblick.
4: Mit Leon Vucemilovic. Guten Morgen. Der Bundestag hat einer neuen Zug-Schnellfahrstrecke zwischen Augsburg und Ulm zugestimmt. US-Präsident Trump will 5000 Soldaten nach Polen verlegen. Baden-Württembergs Ministerpräsident Özdemir rechnet mit einem weiteren Jobabbau im Land. Das Wetter, viel Sonne, ab und zu lockere Wolken, maximal 24 bis 30 Grad. Der Bundestag hat am Abend beschlossen, drei Bahnprojekte voranzutreiben. Es geht um Hochgeschwindigkeitsstrecken in Sachsen, Bayern und Schleswig-Holstein. Einen Neubau soll es zwischen Ulm und Augsburg geben. Die Fahrzeit zwischen beiden Städten soll sich so von einer knappen Dreiviertelstunde auf 26 Minuten reduzieren. Die weiteren Strecken verlaufen von Dresden bis zur tschechischen Grenze und dann auf tschechischer Seite weiter nach Prag. Und die Marschbahn Richtung Sylt soll zweigleisig ausgebaut werden. Außerdem hat der Bundestag beschlossen, die Luftverkehrssteuer zu senken. Ab Juli gilt der geringere Steuersatz für Flüge. Billiger werden dürfte Fliegen damit aber kaum. Unter anderem, weil Kerosin weiterhin teuer ist und auch, weil die Steuersenkung vorrangig gar nicht für Fluggäste gedacht ist. Aus Berlin, Bianca Schwarz.
5: Hier geht es nicht um eine finanzielle Entlastung der Passagiere, sondern um eine Entlastung der Luftfahrtindustrie selbst. Die Branche klagt darüber, dass die Kosten in Deutschland im Vergleich zu anderen Ländern viel zu hoch seien. Der Flugverkehr in Deutschland ist seit Corona zurückgegangen. Für die Bundesrepublik heißt die Steuersenkung 185 Millionen Euro weniger Steuereinnahmen in diesem Jahr, 330 Millionen Euro weniger im nächsten Jahr. Laute Kritik an der Senkung der Luftverkehrssteuer kommt von Umweltverbänden und von den Parteien Grüne und Linke. Beide Parteien haben gegen die Steuersenkung gestimmt.
4: Die USA wollen 5000 Soldaten nach Polen verlegen. Das hat US-Präsident Trump angekündigt. Als Grund nannte er auf seiner Online-Plattform die Wahl des rechtskonservativen Präsidenten Nawrocki in Polen. Wann die Soldaten verlegt werden sollen, sagte Trump nicht. Baden-Württembergs Ministerpräsident Özdemir rechnet wegen der aktuellen Wirtschaftslage mit einem weiteren Abbau von Arbeitsplätzen im Land. Der Grünen-Politiker sagte am Abend im SWR, es würden zusätzliche Jobs im Automobil- und Metallbau wegfallen, weil der Standort Baden-Württemberg zu teuer sei im Vergleich zu anderen Ländern. Landespolitik-Korrespondent Henning Otte.
6: Özdemir räumte ein, dass Wachstumsbranchen wie etwa die Gesundheitswirtschaft oder die Rüstungsindustrie die wegfallenden Jobs nicht eins zu eins ausgleichen könnten. Im Kampf gegen die Wirtschaftskrise seien der neuen grün-schwarzen Landesregierung in vieler Hinsicht die Hände gebunden, sagte Özdemir in der SWR-Sendung zur Sache Baden-Württemberg. Sie könne zum Beispiel nichts gegen US-Zölle oder die stärker werdende chinesische Konkurrenz tun. Jedoch wolle man auf die schwarz-rote Bundesregierung einwirken, damit Deutschland wieder wettbewerbsfähiger werde. Nur wenn die Kosten am Standort Deutschland gesenkt würden, rechne es sich wieder, Arbeitsplätze zu erhalten.
4: Der Autobauer Porsche schließt ab heute für eine Woche Teile seiner Produktion in Zuffenhausen bei Stuttgart. Grund für die sogenannten Schließtage sind nach Angaben eines Unternehmenssprechers die rückläufigen Absatzzahlen. Vor allem der in Zuffenhausen gebaute Elektrosportwagen Taycan findet weniger Käufer als geplant. Vom Betriebsrat hieß es, die Schließtage seien in der aktuellen Situation eine notwendige Maßnahme. Die Gewerkschaft Verdi ruft die Beschäftigten im Groß- und Einzelhandel in Rheinland-Pfalz, Hessen und dem Saarland heute zum Warnstreik auf. In der Mainzer Innenstadt findet ab dem Vormittag eine Demonstration mit Beschäftigten aus allen drei Bundesländern statt. 800 Menschen werden dazu erwartet. Das waren die Nachrichten. Das Wetter in Baden-Württemberg und Rheinland-Pfalz. Heute scheint von morgens bis abends die Sonne, ab und zu bei leichten Wolken. Und es wird richtig warm. 24 Grad gibt es heute maximal auf der Albhochfläche und auf dem Herzfeld. Und bis zu 30 Grad werden es im Markgräflerland und am Kaiserstuhl. Die Zeit, es ist 6.34 Uhr.
3: Dankeschön für die Nachrichten, Leon Vucemilovic. Und wir hören jetzt in SWR Kultur am Morgen Musik von Bach. Allerdings nicht Johann Sebastian, sondern Johann Ernst. Der war mit Johann Sebastian aber etwas entfernter verwandt. Und der große Johann Sebastian war auch sein Patenonkel. Die Berliner Barocksolisten spielen jetzt den dritten Satz aus der Sinfonie für zwei Fagotte, Streicher und Basso Continuo von Johann Ernst Bach.

0: 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Kann eine Spitzensportagentur helfen, dass wir mehr Medaillen gewinnen? Die Medaillenausbeute der deutschen Athletinnen und Athleten bei den Olympischen Winterspielen in Italien blieb ja hinter den Erwartungen zurück. Und vor diesem Hintergrund debattiert der Bundestag heute in erster Lesung über das Sportfördergesetz. Im Kern geht es darum, die Förderung des Spitzensports transparenter und auch effizienter zu machen. Geplant ist unter anderem die Einrichtung einer Spitzensportagentur nach dem Vorbild Großbritanniens. Daran gibt es aber auch viel Kritik. Felix Tenbaum berichtet.
1: Gold Medalists representing Germany.
2: Das ist Gold! Das ist Gold!
3: Gold für die deutsche Mannschaft!
4: Sie haben Gold!
5: Die goldenen Zeiten des deutschen Sports, sie sind schon ein wenig länger her. Statt Gold für Deutschland gab es in den letzten Jahren häufiger solche Momente.
6: Erstes Tor, erster Fehler, ausgeschieden.
7: Ist wohl der schlechteste Tag für so eine Aktion.
8: Oh, der Sturz! Was für ein Drama!
5: Platz 5 im Medaillenspiegel bei den Winterspielen in Mailand-Cortina in diesem Jahr. In Paris 2024 bei den letzten Sommerspielen war es nur Platz 10. Deutschland soll wieder in die Weltspitze. Das hat sich die Bundesregierung auf die Fahnen geschrieben. Vorangetrieben hat die Pläne die Staatsministerin für Sport und Ehrenamt Christiane Schenderlein von der CDU.
9: Bereits nach einem Jahr Bundesregierung ist jetzt dieses Gesetz auf dem Weg und es wird die Spitzensportförderung ganz neu aufstellen in Deutschland.
5: Schlanke Strukturen, weniger Bürokratie, effiziente Abläufe. Kurz gesagt, mehr Erfolg erhofft sich Schenderlein am Ende des langen Prozesses, an dem viele Sportverbände beteiligt waren. Einer von ihnen, der Deutsche Olympische Sportbund und dessen Vorstandschef Otto Fricke.
10: Nun arbeiten Sport und Staat auch jetzt schon zusammen, auf Augenhöhe. Aber in einer Form, die nicht so klar reguliert ist, wie es in einer Demokratie der Fall sein sollte.
5: Nämlich per Gesetz. Der Entwurf, der heute im Bundestag debattiert wird, ist für den DOSB-Vorstandschef einer,
10: der jedenfalls schon einen Großteil der Bedenken mit berücksichtigt hat.
5: Bedenken bleiben allerdings. Zum Beispiel bei der Sportlervertretung Athleten Deutschland. Ihre Präsidentin

0: Prioritäten gesetzt werden, wo wir Schwerpunkte setzen.
1: So sollen Fördermittel schnell, unbürokratisch und effektiv bei den Leistungssportlerinnen und Sportlern ankommen. Athletenvertreterin Pia Greiten mahnt aber:
2: Es ist natürlich ganz klar, dass die Spitzensportagentur nicht einfach nur die bestehende Struktur in einem neuen Rahmen unter einem neuen Namen sein darf.
1: Aber genau das befürchtet der sportpolitische Sprecher der Linken, Christian Görke.
3: Es ändert sich das Türschild, die Finanzierung ist nicht klar. Und da, wo die Entscheidungen gefällt werden, dominiert nicht der organisierte Sport. Da dominiert eine Koalition und die Politik und die Sportler. Aber auch der Behindertensportverband, die sitzen am Katzentisch.
1: Er fordert stattdessen mehr Geld, auch für den Breiten- und Behindertensport. Aber für Ruderin Pia Greiten geht es nicht nur um mehr Geld, sondern auch um Schutz vor Missbrauch im Sport. Die Athleten Deutschland fordern, dass präventive und verpflichtende Konzepte im Gesetz verankert werden und bekommen dabei Unterstützung von den Grünen. Bislang sind hier freiwillige Selbstverpflichtungen der Verbände vorgesehen. Diesem Aspekt will Sportstaatsministerin Christiane Schenderlein im Gesetz auch Rechnung tragen.
0: Das Thema Safe Sport ist sehr prominent im Gesetz verankert. Aber in erster Linie, wenn es um die Frage geht, warum fördern wir den Leistungssport, dann ist es auch mit Leistung, sagt ja auch der Name schon, verbunden.
1: Und so hofft die Bundesregierung, dass Deutschlands Spitzensport wieder mit mehr Medaillen an seine goldenen Zeiten anknüpfen kann.
4: Felix Tenbaum über das Sportfördergesetz. Darüber diskutiert heute der Bundestag. 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Es ist 6:41 Uhr.

0: Der Brasilianer Dom Salvador hat diesen Titel komponiert und er hat ihn auch selbst hier auf dem Klavier gespielt, begleitet von seinem Trio. Und wir kommen jetzt zu einem, nein, wir kommen jetzt erstmal zu den Pressestimmen. Wir gucken in die Zeitungen und da gibt es einen interessanten Vorschlag von Kanzler Merz, der wurde gestern bekannt und der lautet so: Die Ukraine könnte relativ schnell sogenanntes assoziiertes Mitglied der EU werden und dann an Treffen der EU-Ministerräte und Gipfeltreffen der Staats- und Regierungschefs teilnehmen, allerdings ohne Stimmrecht. Für diese Idee hat Kanzler Merz viel Zustimmung bekommen, aus der Union, aus anderen Parteien und auch einige Zeitungskommentare beschäftigen sich heute damit. Leon Vucemilovic mit der Presseschau.
1: Die Frankfurter Allgemeine Zeitung kann dem Vorschlag einiges abgewinnen. Die EU stellt zu Recht hohe Anforderungen an einen Beitritt. Sie ist eine Rechtsgemeinschaft, deren Regeln in allen Mitgliedstaaten gelten. Aber der langwierige Beitrittsprozess widerspricht zu oft den geopolitischen Interessen der EU und das besonders in der Ukraine,

0: Der Bundeskanzler schlägt deshalb eine assoziierte Mitgliedschaft vor. Das wäre weniger, als der EU-Kommission vorschwebt, die aus dem Dilemma mit einem raschen Beitritt ohne volle Rechte herauskommen will. Es wäre aber mehr als der jetzige Zustand, der die Ukraine noch viele Jahre vor den Toren Brüssels halten würde. Merz schlägt unter anderem eine Teilnahme Kiews an den Sitzungen der EU-Institutionen ohne Stimmrecht vor. Allein das könnte die Annäherung befördern, ohne die Ukraine von der Pflicht zu befreien, ihre Hausarbeiten zu machen. Die Stuttgarter Zeitung sieht eine Chance für Europa. Zugegeben, der Plan enthält viel Symbolik. Kiew säße in Brüssel mit am Tisch, jedoch ohne Stimmrecht oder Zugang zu EU-Agrargeldern. Aber es wäre ein konkretes Zeichen an die Menschen in der Ukraine, dass sich ihr leidvoller Weg lohnt. Es wäre eine deutliche Botschaft an den Kreml, dass er diesen Krieg nicht gewinnen wird. Und es wäre eine Chance für Europa, denn der Wiederaufbau der Ukraine nach dem Krieg kann zum Motor für die wirtschaftliche Erholung in der EU werden. Angesichts der aggressiven, auf Eroberungen ausgerichteten Politik Russlands hat die Ukraine noch ein anderes, sehr gewichtiges Argument. Das Land hat die beste Armee Europas. Die Rhein-Neckar-Zeitung aus Heidelberg vergleicht die Ukraine mit der Türkei, mit der ja schon Beitrittsverhandlungen geführt wurden, die aber gerade eingefroren sind. Gegen beide Beitrittskandidaten sprechen starke Argumente. Strategisch wiederum sind beide Staaten von Bedeutung. Dennoch wurden die Gespräche mit Ankara 2018 wegen Rückschritten in den Bereichen Menschenrechte, Justiz und Rechtsstaatlichkeit eingefroren. Wenn das die Maßstäbe sind, wieso schlägt dann der Bundeskanzler vor, dem Kriegsland Ukraine einen EU-Sonderstatus anzubieten? In der Ukraine gibt es eine ganze Liste eklatanter Mängel in der Rechtsstaatlichkeit, beim Minderheitenschutz und es gibt eine massive Korruption, die bis in das engste Umfeld von Präsident Zelensky reicht. Die Ukraine ist nicht EU-reif, ihre Aufnahme würde dem Bündnis sogar schaden. Beim Sonderstatus hingegen müsste definiert werden, was darunter zu verstehen ist. Spielt Merz auf den Friedensplan vom April 2022 an, der eine Restukraine als EU-Mitglied vorsah? Moskau geht wohl davon aus. Doch wovon gehen Kiew und Brüssel aus? Was die Tageszeitung Taz aus Berlin von Merz Vorschlag hält, kann man gleich in der Überschrift erkennen. Überflüssig und gefährlich. Die Taz kommentiert: Zelensky ist bei den Gipfeltreffen schon jetzt meist der erste Redner. Seine MinisterInnen nehmen an allen wichtigen EU-Treffen teil. Die Ukraine verfügt längst über einen Sonderstatus, wie auch der 90 Milliarden Euro schwere Hilfskredit zeigt. Diesen Sonderstatus mit einem neuen Label zu versehen, assoziiertes Mitglied, macht nichts besser, aber vieles noch schwieriger. Zum Beispiel das Verhältnis zu den anderen EU-Kandidatenländern auf dem Westbalkan.
1: Schreibt die Taz aus Berlin. Und das waren die Pressestimmen von Leon Vucemilovic in SWR Kultur am Morgen.

0: Niklas Ashford komponierte diese Musik und gespielt haben sie Iro Rantala auf dem Klavier und Ulf Wakenius auf der Gitarre in SWR Kultur am Morgen. Und wir kommen jetzt zu einem Mann, der beides kann, Klavier und Gitarre. Und er ist berühmt für seine ganz entspannte, nölige Stimme und dass er den Literaturnobelpreis bekommen hat. Ich spreche von Bob Dylan. Der Mann schreibt seit rund 70 Jahren Musikgeschichte und am Sonntag hat er Geburtstag. Er wird 85. Er gilt als einer der bedeutendsten Musiker des 20. Jahrhunderts und wir gratulieren ihm einfach heute schon mal mit einer Hommage von Benedikt Schäper.
1: Kluge Kompositionen und zeitlose Zeilen, die Menschen immer noch bewegen. Es sind die musikalischen Markenzeichen von Bob Dylan. Geboren 1941 als Robert Allen Zimmerman im mittleren Westen der USA, zieht es den Teenager früh nach New York. Nur mit einer Gitarre und einer Mundharmonika im Gepäck. Erste Konzerte und Verträge folgen schnell. Der feste Glaube an sich selbst und kein Mangel an Selbstvertrauen beflügeln ihn damals.
2: Es ist ein Gefühl, das man hat. Ich wusste etwas über mich, was sonst niemand wusste. Ich hatte ein genaues Bild von mir im Kopf und ich wusste, das wird wahr werden.
1: Sein Künstlername, eine Hommage an den walisischen Dichter Dylan Thomas. Denn poetische Verse prägen sein Werk ebenso wie die typische nasal schnarrende Stimme. It's all over now, baby blue. Maßgeblich beeinflusst Dylan die Folkszene der 60er Jahre, stößt Fans aber auch vor den Kopf, als er auf der Bühne schließlich zur E-Gitarre greift. Er produziert aber auch immer wieder massentaugliche Hits. I'm not sleepy and there is no place I'm going to. In den USA gilt der junge Bob als ein Sprachrohr der Bürgerrechts- und Friedensbewegung. Doch Dylan verweigert sich, damals wie heute, diesem und jedem anderen Etikett.
2: Man fühlt sich wie ein Hochstapler, wenn Leute denken, du seist etwas, was du gar nicht bist. Mein Image war nicht das eines normalen Sängers. Manche sahen mich eher als eine Gefahr für die Gesellschaft. Andere sagten, ich sei ein Prophet oder ein Erlöser. Aber das war ich nie.
1: Bob Dylan schreibt mehr als 600 Lieder und verkauft 125 Millionen Alben. Ein breites Spektrum an Klangfarben. Zehn Grammys und ein Oscar krönen die Karriere. 2016 erhält der Ausnahmekünstler sogar den Literaturnobelpreis, bleibt aber der Verleihung fern und seinem Image als Querkopf treu. 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
2: 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Ich blicke nicht mehr zurück auf meine Karriere und meine Lieder. Ich wüsste auch gar nicht wie. Meine Songs musste ich einfach schreiben. Die meisten sind irgendwie auf magische Weise entstanden.
1: Privat durchlebt der Nachfahre jüdischer Einwanderer Höhen und Tiefen. Ein schwerer Motorradunfall zwingt ihn zeitweise zur Schaffenspause. Und seine schwierige Beziehung zur Folk-Ikone Joan Baez macht Schlagzeilen. Er heiratet zwei andere Frauen und zeugt 6 Kinder. Viele seiner Lieder thematisieren die Vergänglichkeit. Doch die hält Bob Dylan scheinbar nicht davon ab, auch mit 85 noch um die Welt zu touren. Gesellschaftskritische Hymnen, nachdenkliche Balladen, feinfühlige Liebeslieder. Der kleine Mann aus Minnesota hat große Musikgeschichte geschrieben. Bob Dylan, eine der bedeutendsten Stimmen Amerikas.
0: Benedikt Schäper über Bob Dylan, der feiert am Sonntag seinen 85. Geburtstag. Er hat für seine Texte den Literaturnobelpreis bekommen und einen besonders spannenden Songtext. Der ist aber auch ziemlich rätselhaft und sehr lyrisch, nämlich Visions of Johanna. Den stellen wir Ihnen morgen in SWR Kultur am Samstagnachmittag vor, in der kongenialen deutschen Übersetzung von Karl Weißner, in unserer Rubrik Gedichte und ihre Geschichte.

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1: Ich wünsche Ihnen einen schönen guten Morgen an diesem Freitag. Wir haben den 22. Mai, es wird 7 Uhr und hier sind die Nachrichten.
2: Mit Leon Vucemilovic, guten Morgen. Die NATO-Außenminister beraten über die Kriege in der Ukraine und im Iran. Der Bundestag hat einer neuen Zugschnellfahrstrecke zwischen Augsburg und Ulm zugestimmt. Baden-Württembergs Ministerpräsident Özdemir rechnet mit einem weiteren Jobabbau im Land. Das Wetter? Viel Sonne, ab und zu lockere Wolken, maximal 24 bis 30 Grad. Bundesaußenminister Wadefuhl trifft heute in Schweden seine Amtskollegen der übrigen NATO-Staaten. Bei dem Treffen soll es unter anderem um Unterstützung der Ukraine gehen und um den Iran-Krieg. Mit Spannung wird erwartet, wie sich US-Außenminister Rubio positioniert. Im Vorfeld des Treffens hatte US-Präsident Trump angekündigt, 5000 Soldaten nach Polen verlegen zu wollen. Auch das dürfte heute eins von vielen Gesprächsthemen sein. Aus Schweden berichtet ARD-Korrespondent Thomas Spickhofen.
3: Ganz oben auf der Tagesordnung steht die Unterstützung der Ukraine. Die USA ziehen sich immer weiter zurück, die Belastung für die Europäer wird größer. Aber sie ist sehr ungleich verteilt. Manche leisten etwas, aber nur wenige leisten viel, sagt NATO-Generalsekretär Mark Rutte. Zu denen, die viel leisten, zählt Rutte neben Gastgeber Schweden auch Deutschland. Das Ungleichgewicht würde Rutte gern ausbalancieren, wie er sagt. Daran hat auch Deutschland ein Interesse. Möglicherweise wird es dazu heute einen neuen Vorschlag geben. Der Iran-Krieg wird ebenfalls eine Rolle spielen. Die US-Regierung ist weiterhin verärgert, weil man sich zu wenig von den Europäern unterstützt sieht. Das hat Außenminister Rubio gestern am späten Abend noch einmal bekräftigt. Gleichzeitig haben mehrere Staaten unter Federführung Frankreichs und Großbritanniens inzwischen angekündigt, sich an einer Sicherung der Straße von Hormuz zu beteiligen. Deutschland zum Beispiel unter anderem mit Minensuchbooten. Allerdings nur, wenn die Waffen schweigen und ein internationales Mandat vorliegt.
2: Die türkische Oppositionspartei CHP hat Einspruch gegen die Absetzung ihres Parteichefs Özel durch ein Gericht eingelegt. Man habe Beschwerde beim obersten Gerichtshof eingereicht, sagte Özel am späten Abend. Die Entscheidung sei unrechtmäßig und politisch motiviert gewesen. Kritik an der Absetzung des türkischen Oppositionschefs kommt auch aus Deutschland. Markus Sambale.
4: Außenminister Johann Wadefuhl zeigte sich besorgt, dass die türkische Justiz einen ganzen Parteitag und damit auch die Wahl des Oppositionspolitikers Özgür Özel für ungültig erklärt hat. Wadefuhl sagte wörtlich, der politische Wettbewerb muss politisch ausgetragen werden, nicht juristisch. Das gelte in allen Demokratien. Außenminister Wadefuhl verwies darauf, dass die Türkei weiterhin Mitglied der EU werden will. Eine Entscheidung wie die von gestern stehe im Widerspruch zu diesem Bekenntnis, sagte der CDU-Politiker am Rande des NATO-Außenministertreffens in Schweden. Auch der SPD-Bundestagsabgeordnete Serdar Yüksel kritisierte die Entwicklungen in der Türkei. Sie würden erneut ernsthafte Fragen aufwerfen hinsichtlich der Unabhängigkeit der Justiz und des demokratischen Umgangs mit oppositionellen Kräften, sagte Yüksel.
2: Der Bundestag hat am Abend beschlossen, drei Bahnprojekte voranzutreiben. Es geht um Hochgeschwindigkeitsstrecken in Sachsen, Schleswig-Holstein und Bayern. Eine soll von Dresden bis zur tschechischen Grenze und dann auf tschechischer Seite weiter nach Prag verlaufen.
5: Der aufwendigste Teil ist ein 30 Kilometer langer Tunnel durch das Erzgebirge. Die Reisezeit zwischen Dresden und Prag soll dadurch von 2,5 auf 1 Stunde verkürzt werden. Strecke Nummer 2 von Augsburg nach Ulm. Die bisherige Schienenverbindung ist rund 170 Jahre alt und muss komplett neu gebaut werden. Strecke Nummer 3, die schon bestehende Marschbahn nach Sylt. Die Verbindung ist hochbelastet und soll zweigleisig ausgebaut werden. Mit der Zustimmung aus dem Bundestag kann nun für alle drei Projekte die konkrete Entwurfs- und Genehmigungsplanung beginnen. Allerdings ist die Finanzierung noch nicht geklärt. Das war in der Bundestagsdebatte der häufigste Kritikpunkt. Aus Berlin, Bianca Schwarz.
2: Außerdem hat der Bundestag beschlossen, dass ab Juli die Luftverkehrssteuer auf Flüge sinkt. Billiger werden dürfte Fliegen damit aber nicht. Zum einen, weil Kerosin weiterhin teuer ist, zum anderen, weil die Steuersenkung vor allem die Luftverkehrswirtschaft entlasten soll und nicht an Fluggäste weitergegeben werden muss. Heute will der Bundestag unter anderem eine Apothekenreform beschließen. Damit sollen Apotheken künftig mehr Leistungen anbieten dürfen. Beispielsweise sollen neben Grippe und Corona auch Impfungen gegen Tetanus und andere Krankheiten möglich sein. Und Kunden sollen häufiger Vorsorgeberatungen bekommen. Außerdem ist das Kindergeld Thema im Bundestag. Eltern von Neugeborenen sollen es künftig automatisch bekommen, ohne vorher einen Antrag ausfüllen zu müssen. Über einen entsprechenden Gesetzentwurf der Regierungskoalition wird heute in erster Lesung beraten. Baden-Württembergs Ministerpräsident Özdemir rechnet wegen der aktuellen Wirtschaftslage mit einem weiteren Abbau von Arbeitsplätzen im Land. Der Grünen-Politiker sagte am Abend im SWR, es würden zusätzliche Jobs im Automobil- und Metallbau wegfallen, weil der Standort Baden-Württemberg zu teuer sei im Vergleich zu anderen Ländern. Landespolitik-Korrespondent Henning Otte.
6: Özdemir räumte ein, dass Wachstumsbranchen wie etwa die Gesundheitswirtschaft oder die Rüstungsindustrie die wegfallenden Jobs nicht eins zu eins ausgleichen könnten. Im Kampf gegen die Wirtschaftskrise seien der neuen grün-schwarzen Landesregierung in vieler Hinsicht die Hände gebunden, sagte Özdemir in der SWR-Sendung zur Sache Baden-Württemberg. Sie könne zum Beispiel nichts gegen US-Zölle oder die stärker werdende chinesische Konkurrenz tun. Jedoch wolle man auf die schwarz-rote Bundesregierung einwirken, damit Deutschland wieder wettbewerbsfähiger werde. Nur wenn die Kosten am Standort Deutschland gesenkt würden, rechne es sich wieder, Arbeitsplätze zu erhalten.
2: Der SC Magdeburg ist deutscher Handballmeister. Der Bundesliga-Tabellenführer hat den Titelgewinn durch ein 31:30 gegen Verfolger SG Flensburg-Handewitt vorzeitig perfekt gemacht. Es ist der vierte Meistertitel für Magdeburg. Im Relegationshinspiel für die Fußball-Bundesliga haben sich Erstligist Wolfsburg und Zweitligist Paderborn 0:0 getrennt. Das Rückspiel ist am Montag in Paderborn. Das waren die Nachrichten. Das Wetter in Baden-Württemberg und Rheinland-Pfalz. Heute scheint von morgens bis abends die Sonne, ab und zu ziehen ein paar lockere Wolken durch und es wird richtig warm. 24 Grad gibt's heute maximal auf den Schwarzwaldhöhen und bis zu 30 Grad werden es in der Ortenau. Morgen ähnliches Wetter, auch nochmal bis zu 30 Grad warm und an Pfingsten knacken wir dann sogar teilweise die 30 Grad Marke. Die Zeit, es ist genau 7:07 Uhr.
1: Dankeschön für die Nachrichten, Leon Vucemilovic. Rund 3 Millionen Menschen wurden von den Nationalsozialisten aus Böhmen im heutigen Tschechien vertrieben. Und einer davon war Horst Löffler. Er war damals noch ein kleiner Junge, das hat er vor vielen Jahren einmal in einem Interview erzählt.
7: Ich bin 1940 in Böhmen geboren, ich bin als 5-Jähriger vertrieben worden und mir haben sich diese Ereignisse schon sehr eingeprägt. Ich kann verzeihen, aber ich kann nicht vergessen.
1: Horst Löffler, er ist mittlerweile verstorben, er war viele Jahre in der sudetendeutschen Landsmannschaft engagiert. Und die hält das Gedenken wach, aber sie bemüht sich auch um Versöhnung zwischen Tschechen und Deutschen. Ein wichtiger Moment dafür ist jedes Jahr der Sudetendeutsche Tag am Pfingsten. Und in diesem Jahr findet der zum ersten Mal in Tschechien und nicht in Bayern statt. Und das hat in Tschechien für Ärger gesorgt. Ich spreche gleich mit einem Tschechen, dem die Versöhnung besonders am Herzen liegt. Hier in SWR Kultur am Morgen nach Musik von Guillaume Le Queux.

0: 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Der Sudetendeutsche Tag ist jedes Jahr ein Fixpunkt im Kalender des Vertriebenenverbands und bisher hat er immer in Bayern stattgefunden. Aber in diesem Jahr ist es anders. Veranstaltungsort ist dieses Mal Brno, das ehemalige Brünn in der Tschechischen Republik. Da soll auch der bayerische Ministerpräsident Söder kommen und sprechen. Und rund 80 Jahre nach der Vertreibung der Deutschen infolge der Nazi-Verbrechen soll das ein Zeichen sein des Dialogs und der Versöhnung. Aber dieser Sudetendeutsche Tag ist in den vergangenen Tagen jetzt ins Kreuzfeuer der tschechischen Innenpolitik geraten. Im Parlament in Prag wurde heftig darüber gestritten. Rechtspopulistische Kräfte dort, die sprechen davon, dieses Treffen spalte das Land. Diejenigen, die dieses Treffen veranstalten, das ist ein Verein, der nennt sich Meeting Brno und der hat den Sudetendeutschen Tag in ein Kulturfestival integriert. Mitgründer von Meeting Brno ist Peter Kalusek und mit ihm spreche ich jetzt. Guten Tag, Herr Kalusek.
1: Hallo, guten Tag.
0: Ja, Ihr Verein Meeting Brno bezeichnet sich als Festival des offenen Dialogs und er fragt auch, wo ist meine Heimat? Und jetzt soll das ganze Jahr in Tschechien stattfinden. Ist das also der Gedanke, warum dieses Jahr der Sudetendeutsche Tag in Brno stattfinden soll?
1: Genau, man kann es auch so sagen, aber gleichzeitig ist es fair zu sagen, dass wir eigentlich bereits seit 2015 daran arbeiten, als die Versöhnungserklärung in Brünn verabschiedet wurde. Und damals brachte die Stadt Brünn ihr Bedauern über die Nachkriegsgewalt gegen die deutschsprachige Bevölkerung zum Ausdruck. Und damit begann ein Weg, der bis heute weitergeht.
0: Das ist also schon 11 Jahre her, 2015, Sie haben es gerade gesagt, gab es diese Erklärung mit dem Bemühen um Versöhnung. Was hat das denn aus Ihrer Sicht bewirkt in den Beziehungen zwischen den Menschen in beiden Staaten?
1: Diese Versöhnungserklärung war für Brünn ein sehr wichtiger Moment, meine ich, weil die Stadt den Mut hatte, öffentlich Bedauern über die Nachkriegsgewalt gegenüber der deutschsprachigen Bevölkerung auszudrücken und Thema des Dialogs, der Begegnung und konkrete menschliche Beziehungen ist etwas, was für uns ganz wichtig ist und aus diesem Weg sind später auch der Versöhnungsmarsch und das Festival Meeting Brno entstanden und seit 2015 sind wir auf diesem Weg und in den Hochfeldachs deutsch-tschechische oder sudetendeutsch tschechische Beziehungen werden immer besser und besser.
0: Ihr Verein setzt sich für den offenen Dialog ein und damit richtet er sich ja auch an jüngere Menschen. Wie gelingt es Ihnen denn, die Geschichte dieser Großregion zu erklären und auch Verständnis zu erreichen für das, was passiert ist?
1: Es geht wirklich nicht nur um Gedenken oder historische Erinnerung für Zeitzeugen. Es geht darum, auch dass jüngere Generationen verstehen, dass Geschichte keine abstrakte Angelegenheit aus Schulbüchern ist, sondern konkrete menschliche Schicksale. Und damit möchten wir zeigen, dass Versöhnung nicht vergessen bedeutet, sondern ein ehrliches Erinnern.
0: Der Sudetendeutsche Tag hat ja jetzt viel Aufregung verursacht in der tschechischen Innenpolitik in Prag. Wie erklären Sie sich das, diese Aufregung?
1: Wir sind in Demokratie, das ist unser großer Vorteil, aber leider ein Teil der Politik weiterhin mit Ängsten und alten Stereotypen arbeitet. Und die Sudetendeutschen sind für manche politische Akteure noch immer ein leicht verwendbares Symbol, das sich für innenpolitische Zwecke instrumentalisieren lässt.
0: Ihre Initiative bemüht sich ja um Versöhnung. Hat die jetzt gelitten durch diesen Streit?
1: Ich glaube nicht, dass der Versöhnungscharakter gelitten hat. Im Gegenteil, er wurde dadurch noch sichtbar. Ja, manchmal fühlen wir uns vielleicht ein bisschen missverstanden, weil ein Teil der Kritik nicht auf reale Menschen oder reale Programme, politische Programme reagiert, sondern nur auf Vorstellungen und Bilder aus der Vergangenheit.
0: Jetzt wünsche ich Ihnen, Herr Kalusek, dass die Veranstaltung auch wirklich ein Erfolg wird, das Treffen. Was erwarten Sie denn? Ist das eine Chance, ein Zeichen zu setzen für weitere Versöhnung und für offenen Dialog? Welches Zeichen wollen Sie setzen?
1: Ich hoffe, dass wirklich alles gut laufen wird. Es ermöglicht uns weiter in unserem Versöhnungsweg oder Dialogsweg weitergehen.
0: Zum ersten Mal soll das Pfingsttreffen der sudetendeutschen Landsmannschaft in Brno in Tschechien stattfinden. Doch dort sorgt die Veranstaltung für politische Diskussionen. Peter Kalusek ist Mitbegründer des Vereins Meeting Brno und er hat sie für SWR Kultur eingeordnet. Vielen Dank, Herr Kalusek.
1: Vielen Dank für die Einladung.

0: 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Perspektiv, das ist der Name des Theaterfestivals im Saarland und in Lothringen und die 48. Ausgabe hat gerade begonnen. Sie läuft noch bis zum 30. Mai. Da ist einiges neu, zum Beispiel die Leiterin, sie heißt Kira Kirsch und sie ist immerhin jetzt zum zweiten Jahr schon dabei und gibt nun mal ihre eigene künstlerische Handschrift beim Festival ab. Und dabei stehen weniger Zirkus und Akrobatik im Vordergrund, die gibt's auch, aber es gibt auch neue literarische Theaterformen und zum Beispiel Doku-Theater, Barbara Grech.
1: Je m'appelle Jean Vidal, je suis alpiniste et tout ce que je vais raconter aujourd'hui m'est vraiment arrivé. Je suis Michel Roux, acteur et tout ce que je vais vous raconter aujourd'hui est totalement vrai.
2: Der eine ist Alpinist, der andere Schauspieler und beide erzählen aus verschiedenen Blickwinkeln dieselbe Geschichte. Es geht um eine Gipfelexpedition zur Annapurna in Nepal, bei der der Vater des Bergsteigers vor 30 Jahren ums Leben kam. Das ist die Geschichte der Theaterproduktion Une ombre vorace, der gefräßige Schatten, die sozusagen sich einfügt in das diesjährige übergreifende Thema des Festivals Perspektiv.
3: Also es geht eigentlich aus unterschiedlichen Perspektiven darum, wie Familien sich konstruieren, die in anderen Kontexten leben müssen, wo bestimmte Aspekte vielleicht der Biografie nicht thematisiert worden sind und verschwiegen worden sind oder wie jetzt bei dem ersten Stück, wo sie so vorgelebt worden sind und über allem drüber schweben.
2: So Kira Kirsch, die seit letztem Jahr das Festival der deutsch-französischen Bühnenkunst, das sowohl im Saarland als auch im benachbarten Lothringen stattfindet, leitet. Es ist die erste Ausgabe, die ihre Handschrift trägt. Und Kira Kirsch setzt anders als ihre Vorgängerin auch auf Text und somit auf Theaterstücke, jeweils in deutscher oder französischer Sprache.
3: Themen, die sich jetzt im Festival niederschlagen, sind Themen, die sich rund um Familien, Familiengeschichten niederschlagen. Und das ist zum Beispiel was, was sich jetzt wie ein kleiner roter Faden eigentlich durchzieht durch die Projekte.
4: Eine Sterbehelferin sagte mir einmal, dass die wenigsten Menschen, die mit ihren Suizidgedanken zu Exit kommen, am Ende den Service des assistierten Suizids tatsächlich wahrnehmen.
2: Dokumentartheater von Boris Nikitin, der seine Familiengeschichte in einer Lesung vorträgt. Daneben natürlich auch die beliebten Genres wie Akrobatik oder Nouveau Cirque, aber auch eine Produktion des Théâtre National de Strasbourg, Valentina, in der es um eine Mutter-Tochter-Beziehung geht, in der die Tochter der rumänischen Mutter den Alltag in einem fremden Land mit einer fremden Sprache regeln muss.
5: C'est quoi un interprète?
6: C'est quelqu'un qui traduit?
7: Bonjour, mon nom est Angelina, je suis à Noani.
8: Bonjour, je m'appelle Angelina et j'ai 9 ans.
2: Es lässt sich jedenfalls feststellen, dass die Bühnenkunst nicht mehr Sprach-, Kultur- oder länderspezifisch ist, sondern dass überall nach spartenübergreifenden Ausdrucksformen gesucht und damit experimentiert wird, so Kira Kirsch.
3: Ich glaube einfach, die Kompanien haben sich sehr viel stärker vermischt und auch sehr viel stärker internationalisiert und gar nicht mehr nur auf diesen deutsch-französischen Sprachraum sind die zu beschränken. Das heißt, deutsch-französisch ist nicht nur stückimmanent oder kompanieimmanent gedacht, sondern auch, was prägt eine Theaterlandschaft in dem einen oder in dem anderen Land und wie können wir es hier zusammenbringen für ein Publikum, das aus beiden Ländern kommt und für eine Region, die einfach sehr, sehr eng zusammendenkt und arbeitet und auch sehr fluide sich zeigt.
0: Das Theaterfestival Perspektiv im Saarland und in Lothringen läuft noch bis zum 30. Mai und dazu passt französische Musik. Jacques Brel singt die Litanie pour un retour.

0: 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Unsere Verfassung, das Grundgesetz, gilt als historische Antwort auf die NS-Zeit und das Bundesverfassungsgericht, das ja über das Grundgesetz wacht, gilt als Hüter des antifaschistischen und demokratischen Charakters der Bundesrepublik. Und im Gegensatz zu vielen anderen oberen Bundesgerichten spricht man beim Verfassungsgericht oft vom historisch unbelasteten Gericht. Aber stimmt das eigentlich? Jetzt ist eine Studie erschienen, die diese Frage stellt und die genau nachforscht, wie die NS-Vergangenheit der Richterinnen und Richter die Anfangsjahre des Gerichts beeinflusst haben. Max Bauer.
1: Vor 75 Jahren saßen in vielen deutschen Gerichten, Behörden und Ministerien zahlreiche ehemalige Nazis. In Karlsruhe beim Bundesverfassungsgericht war das etwas anders. Von den ersten 23 Richtern und einer Richterin waren 9 Verfolgte des NS-Regimes. Das schildert die Historikerin Eva Balz. Ein Beispiel: Richter Georg Fröhlich.
2: Georg Fröhlich ist einfach einer der Richter, der auf besonders drastische Weise Verlust in der Zeit des Nationalsozialismus erfahren musste.
1: Georg Fröhlich, Anwalt und Notar in Breslau, wurde als Jude verfolgt und musste mit seiner Familie fliehen, um sein Leben zu retten. Eine Ausreise in die USA scheiterte. Die Kinder Sabine und Andreas wurden von ihren Eltern getrennt, bis Georg Fröhlichs Sohn Andreas bei einer Razzia festgenommen wurde. Er wurde ins Konzentrationslager Mauthausen verschleppt und dort ermordet.
2: Und das hat wirklich die Familie auch lebenslang begleitet und belastet. Also Sabine Fröhlich zum Beispiel hat diesen Verlust bis zu ihrem Tod nicht verkraften können.
1: Als Verfassungsrichter traf Georg Fröhlich in Karlsruhe auf Kollegen, die in der NS-Zeit ganz anderes erlebt hatten. Beispielsweise Richter Willi Geiger. Er hatte in der NS-Justiz Karriere gemacht. In seiner Doktorarbeit sprach er sich für einen ARIA-Nachweis für Journalisten aus. Ab 1941 war er Staatsanwalt am Sondergericht in Bamberg. Sondergerichte waren keine normalen Gerichte, sondern staatliche Terrorinstrumente, um Menschen, die als Feinde des deutschen Volkes abgestempelt wurden, schnell zu verurteilen.
2: Die Urteile fielen häufig sehr drakonisch aus für eben Menschen, die man als Volksfeinde einstufte. In Willi Geigers Fall betraf etwa ein Urteil einen 18-jährigen polnischen Mann, der wegen einer Liebesbeziehung zu einer deutschen jungen Frau zum Tode verurteilt wurde.
1: Willi Geiger als Staatsanwalt am Sondergericht Teil der NS-Mordmaschine war nun Kollege von Georg Fröhlich, dessen Sohn genau dieser Mordmaschine zum Opfer gefallen war. Dennoch konnten beide in Karlsruhe zusammenarbeiten, sie sollen sich sogar angefreundet haben. Eva Balz glaubt, dass weder Opfer noch Täter ein Interesse hatten, die Konflikte über die Vergangenheit aufbrechen zu lassen.
2: Bei den Opfern handelt es sich also um Personen, die schweres Leid erfahren hatten. Die erkannten aber gleichzeitig, dass sie in eine Gesellschaft zurückkamen, in der an eine Anerkennung der Opfererfahrung kein Interesse bestand.
1: Die ehemaligen NS-Täter wiederum wollten offenkundig verhindern, dass die deutschen Menschheitsverbrechen und ihr Anteil daran Thema wurden. Die Studie von Eva Balz und Frieda Günther zeigt, dass das Verfassungsgericht die historische Spannung zwischen Opfern und Tätern bewältigt hat. Man konzentrierte sich auf die Arbeit, das Verfassungsgericht zu einer erfolgreichen Institution für den neuen demokratischen Staat zu machen. Lange galt Karlsruhe als das unbelastete Gericht. Ein Mythos, mit dem die Studie nun aufräumt. Historiker Frieda Günther.
3: Das Gericht war stärker belastet, als wir es bisher wussten, als es bisher bekannt gewesen ist. Trotzdem darf man das, glaube ich, auch nicht unterschätzen. Es unterscheidet sich trotzdem von anderen maßgeblichen Institutionen der Nachkriegszeit. Es hat versucht, liberale, freiheitliche, pluralistische Tendenzen in seiner Rechtsprechung zu bestärken. Und das ist eine besondere Rolle, die wir für die Nachkriegszeit, für die 1950er und die 1960er Jahre herausgearbeitet haben.
0: Die Studie über die NS-Vergangenheit des Bundesverfassungsgerichts erscheint auch als Buch. Verwandlung durch Recht ist der Titel. Und für SWR Kultur am Morgen berichtete Max Bauer.

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4: Es ist Freitagmorgen, der 22. Mai, den haben wir heute. Es ist jetzt 7:30 und hier ist der Nachrichtenüberblick.
5: Mit Leon Vucemilovic, guten Morgen. Die NATO-Außenminister beraten über die Kriege in der Ukraine und im Iran. Der Bundestag stimmt über eine Apothekenreform ab. Porsche legt Teile seiner Produktion in Zuffenhausen vorübergehend still. Das Wetter? Viel Sonne, ab und zu lockere Wolken, maximal 24 bis 30 Grad. Bundesaußenminister Wadefuhl trifft heute in Schweden seine Amtskollegen der übrigen NATO-Staaten. Bei dem Treffen soll es unter anderem um Unterstützung der Ukraine und um den Iran-Krieg gehen. Mit Spannung wird erwartet, wie sich US-Außenminister Rubio positioniert. Im Vorfeld des Treffens hatte US-Präsident Trump angekündigt, 5000 US-Soldaten nach Polen verlegen zu wollen. Auch das dürfte heute eins von vielen Gesprächsthemen sein. Der Bundestag stimmt heute darüber ab, ob Apotheken in Zukunft mehr Leistungen anbieten dürfen. Unter anderem geht es darum, dass sie in bestimmten Fällen verschreibungspflichtige Medikamente herausgeben können, ohne ein Rezept vom Arzt. Aus Berlin Dietrich Karl Meurer.
6: Die Reform setzt auf neue Leistungen und mehr Möglichkeiten für Apotheken. Sie sollen künftig mehr Impfungen anbieten, etwa gegen Tetanus oder Hepatitis. Kunden sollen in Apotheken auch häufiger Vorsorge, Tests und Beratung erhalten. Zudem soll der Betrieb von Apotheken einfacher werden. So sollen in Regionen mit schlechter Versorgung leichter Zweigapotheken entstehen können. Für eine begrenzte Zeit sollen auch erfahrene Mitarbeiter eine Apotheke führen dürfen, wenn kein Apotheker verfügbar ist. Für Notdienste sind höhere Zuschüsse geplant. Die Regierung will durch die Reform vor allem die Versorgung auf dem Land sichern.
5: Außerdem ist heute das Kindergeld Thema im Bundestag. Eltern von Neugeborenen sollen es künftig automatisch bekommen, ohne vorher einen Antrag ausfüllen zu müssen. Über einen entsprechenden Gesetzentwurf der Regierungskoalition berät das Parlament heute in erster Lesung. Gestern hatte der Bundestag beschlossen, drei Bahnprojekte voranzutreiben, unter anderem eine Neubaustrecke zwischen Ulm und Augsburg. Außerdem haben die Abgeordneten dafür gestimmt, dass im Juli die Luftverkehrssteuer sinkt. Flugtickets werden dadurch aber wohl nicht billiger. Der Autobauer Porsche schließt ab heute für eine Woche Teile seiner Produktion in Zuffenhausen bei Stuttgart. Grund sind nach Angaben eines Sprechers die rückläufigen Absatzzahlen. Aus der Wirtschaftsredaktion Petra Thiele.
7: Vor allem der in Zuffenhausen gebaute Elektrosportwagen Taycan findet weniger Käufer als geplant. Eine Porsche-Betriebsratssprecherin erklärte dem SWR, dass die Schließtage in der aktuellen Situation eine notwendige Maßnahme seien. Von Unternehmensseite hieß es, man unterliege bei der Auftragslage naturgemäß Schwankungen. Außerdem könne man durch Teilschließungen erforderliche Umbau- und Instandhaltungsarbeiten durchführen.
5: Die Gewerkschaft Verdi ruft die Beschäftigten im Groß- und Einzelhandel in Rheinland-Pfalz, Hessen und dem Saarland heute zum Warnstreik auf. In der Mainzer Innenstadt findet ab dem Vormittag eine Demonstration mit Beschäftigten aus allen drei Bundesländern statt. 800 Menschen werden dazu erwartet. Aus Mainz Markus Volland.
8: Am Mahnstreik beteiligen sollen sich unter anderem die Beschäftigten von Kaufland, H&M und Ikea. Da könnten Kundinnen und Kunden heute also nicht mit dem vollen Service rechnen. Die Gewerkschaft fordert für alle Beschäftigten 225 Euro im Monat mehr. Azubis sollen 150 Euro mehr bekommen und der Tarifvertrag soll 12 Monate laufen. Alles ist teurer geworden, sagt Verdi zur Begründung. Die Beschäftigten im Einzelhandel müssten deshalb deutlich mehr Lohn bekommen. Demgegenüber steht das Angebot der Arbeitgeber. 6 Monate gibt es erst einmal nicht mehr Geld, anschließend in kleinen Schritten 3,5% mehr Lohn.
5: Das waren die Nachrichten. Das Wetter in Baden-Württemberg und Rheinland-Pfalz. Heute scheint von morgens bis abends die Sonne, ab und zu bei leichten Wolken. Und es wird richtig warm. 24 Grad gibt's heute maximal auf der Albhochfläche und auf dem Herzfeld. Und bis zu 30 Grad werden es sogar im Markgräflerland und am Kaiserstuhl. Die Zeit, es ist 7.34 Uhr.
4: Dankeschön für die Nachrichten, Leon Vucemilovic. Marilyn Monroe auf dem Titelblatt. Das war die erste Ausgabe des Jugendmagazins Bravo. Und das erschien vor 70 Jahren zum ersten Mal. Der langjährige Chefredakteur Alexander Gernand schwärmt noch immer von diesem Heft.
9: Bravo hat wirklich jedes popkulturelle Phänomen von Beginn an, von Elvis an, begleitet. Jede Bravo ging durch 4 Hände im Schnitt, ja, sodass wir auf 6 Millionen Leserkontakte kamen pro Woche. Wir haben es nie selber gesagt, aber Bravo ist und war das größte Jugendmagazin der Welt.
4: Und die Bravo war auch deshalb so gefragt, weil sie Fragen beantwortete, bei denen der eine oder die andere schon mal ein bisschen rot werden konnte. Dem legendären Dr. Sommer konnten Jugendliche anonym Fragen zu Sex und Beziehungen stellen. Und Dr. Sommer selbst, das war eine ganze Redaktion aus Sozialpädagogen und Pädagoginnen. Und mit einer davon spreche ich gleich über ihre Erfahrungen hier in SWR Kultur am Morgen.

0: 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Wer in Deutschland groß geworden ist, der hatte sie entweder unter dem Bett versteckt oder, die ganz Mutigen, sie auch offen auf den Schreibtisch gelegt. Die Bravo. Seit 70 Jahren schon liefert die Bravo, also dieses Heft, diese Zeitschrift für Jugendliche, Stars, aber auch Skandale und natürlich Aufklärung. Der legendäre Dr. Sommer beantwortet Fragen von Jugendlichen zu Liebe, zu Sex und zu allen möglichen Themen, über die sich Jugendliche nicht offen zu reden trauen. Das Heft sorgt aber auch regelmäßig für Diskussionen darüber, was Jugendliche eigentlich lesen sollten. Und heute wird die Kultzeitschrift 70 Jahre alt. Und ich kann jetzt mit einer Frau sprechen, die über viele Jahre da mitgearbeitet hat, die diese Zeitschrift auch geprägt hat. Denn sie hat im Team von Dr. Sommer die Fragen mit beantwortet. Und das ist Jutta Stieler. Hallo, Frau Stieler.
1: Hallo, grüß Sie.
0: Ja, Sie haben jahrelang die Fragen von den Jugendlichen beantwortet. Das heißt, das sind auch alles echte Fragen gewesen, kein Fake, wie man heute so schön sagt. Was waren das denn immer für Fragen? Waren das immer die gleichen oder gab es auch Fragen, die Sie überrascht haben?
1: Die Fragen, die uns die Jugendlichen gestellt haben, die sind, ja, die haben die ganze Bandbreite eines Lebens eines Jugendlichen abgebildet. Also von Liebe, von Eltern, Stress mit der besten Freundin, Schule, natürlich körperliche Entwicklung, auch natürlich verliebt sein, und später waren dann auch

0: Vielleicht auch, sie sei zu kommerziell. Welche Debatte hat denn Ihre Redaktion da am stärksten geprägt?
1: Das kann ich so gar nicht sagen. Aber was ich sagen kann auf jeden Fall ist, dass das Dr. Sommer-Team Jugendliche immer aufgeklärt hat oder erklärt, wie die Dinge sind, in einer angemessenen Sprache und so passend, dass ein Jugendlicher damit was anfangen kann. Und da gab es auch keine Tabus bei uns.
0: Wie sind Sie denn da eigentlich redaktionell mit diesen Antworten umgegangen? Ich meine, wenn Jugendliche sowas fragen, das ist schon zum Teil ganz intim, muss man ja vielleicht auch ein bisschen gucken, wie antwortet man ihnen? Welchen pädagogischen Rahmen haben Sie sich da denn gesetzt?
1: Wir waren tatsächlich ein Fachteam. Also wir waren Sozialpädagoginnen, eine Erzieherin, ein Psychologe war dabei. Also das heißt, wir sind alle von der Ausbildung her natürlich sehr gut geeignet gewesen, um Jugendarbeit zu leisten, um mit Jugendlichen zu arbeiten und mit denen auch in der richtigen Weise zu sprechen.
0: Worüber ja, ich habe es schon gesagt, immer wieder diskutiert wurde, war auch eben diese sexuelle Aufklärung. Manchen Eltern war das suspekt, was ihre Kinder da vielleicht erfahren. Aber kann man die Bravo als prägend für die sexuelle Aufklärung in Deutschland bezeichnen?
1: Ich denke ganz sicher, dass Bravo da einen großen Beitrag dazu geleistet hat. Denn Jugendliche konnten halt bei uns sowohl im Heft als auch in der direkten Beratung Informationen bekommen, die sie sonst vielleicht nicht bekommen haben.
0: Heutzutage wird ja vermehrt auch öffentlich über sexuelle Gewalt gesprochen. War das in den Fragen an Dr. Sommer früher auch schon ein Thema?
1: Das war leider immer wieder Thema. Das Mädchen, und in der Regel waren es Mädchen. Und was das Gute war am Dr. Sommer-Team, diese garantierte Anonymität. Das heißt, die Jugendlichen oder die jungen Mädchen haben diese Schwelle, über etwas zu sprechen, was ihnen angetan worden ist, leichter überschreiten können, weil sie wussten, das Dr. Sommer-Team, die hören mir zu, die verstehen mich und vor allen Dingen, ich kann das anonym machen, ich kann jederzeit einhängen oder ich muss keine echte Adresse angeben. Und dieses Thema hatten wir leider sehr oft da.
0: Heute funktioniert das ja alles ein bisschen anders. Wenn Jugendliche heute Aufklärung suchen, brauchen sie nur ins Internet zu gehen. Da gibt es Pornofilme aller Arten und eigentlich hört man immer von den Jugendlichen, dass sie alles aus dem Internet schon erfahren haben. Was denken Sie denn, wie wichtig kann so ein Heft wie Bravo heute noch sein? Es gibt sie ja noch. Hat es diese aufklärerische Aufgabe noch? Kann sie die überhaupt noch erfüllen?
1: Also tatsächlich haben Jugendliche natürlich über das Internet und die sozialen Medien einen Zugang zu unendlich viel Information. Und genau das ist das Problem, dann daraus zu filtern, was stimmt denn wirklich.
0: Jetzt waren Sie jahrelang im Grunde über diese Dr. Sommer-Redaktion so eng mit den Jugendlichen in Kontakt. Haben Sie denn die Jugend, wenn man sie mal so verallgemeinern darf, dadurch anders kennengelernt, als man so allgemein vielleicht sagt?
1: Ja, durchaus. Obwohl ich in der Position von Eltern bin, habe ich die andere Seite sehr gut kennengelernt, die Position der Jugendlichen, die mit den Eltern oder mit ihrer Umwelt interagieren und eben da ihre Fragen und Probleme oder ihre Unsicherheiten haben. Und hoffe, ich konnte ihnen auch, oder ich bin sicher, ich konnte dem ein oder anderen Jugendlichen auch weiterhelfen.
0: Die Bravo war für viele mehr als nur ein Heft. Sie war Popkultur und sie war Aufklärungsmedium für Teenies in einem. Und jetzt wird die Bravo 70 Jahre alt. Die ARD-Doku Bravo, Headlines, Hypes und Herzschmerz, die blättert zurück in die absolute Hochzeit von Stories über Boybands, über peinliche Fragen nach dem ersten Mal und natürlich nach den ganz großen Gefühlen der Jugendzeit. Die dreiteilige ARD-Reihe sehen Sie in der ARD-Mediathek ab dem 23. Mai. Und ich habe mit Jutta Stieler darüber gesprochen. Sie hat jahrelang in der Redaktion Dr. Sommer gearbeitet und diese Fragen der Jugendlichen beantwortet. Frau Stieler, ganz herzlichen Dank für Ihre Einblicke.
1: Sehr, sehr gerne.

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0: Das Orpheus Chamber Orchestra spielte die Courante aus der Orchestersuite Der Bürger als Edelmann von Richard Strauss in SWR Kultur. Am Morgen, es ist gleich 7.50 Uhr. Gisèle Pelicot ist heute eine feministische Ikone. Sie hat den Satz geprägt, das ist auch der Titel ihres Buches, die Scham muss die Seite wechseln. Vor rund 2 Jahren ging ihr Fall um die Welt, denn die Französin ließ den Strafprozess gegen ihren geschiedenen Ehemann und 50 weitere Täter öffentlich stattfinden. Diese Männer hatten sie auf Einladung ihres Ehemannes vergewaltigt. Der Ehemann hatte Gisèle Pelicot zuvor betäubt. Und nun schreibt der Spiegel in seiner neuesten Ausgabe über einen ähnlich gearteten Fall aus Deutschland, der allerdings ganz anders auszugehen droht. Mehr dazu in der Kulturmedienschau von Philine Zuvajot.
1: Er soll sie dutzende Male betäubt, vergewaltigt und gefilmt haben, schreibt der Spiegel heute in seiner Printausgabe. Diese Worte, die gleich an das Schicksal von Gisèle Pelicot erinnern, beschreiben allerdings das, was Claudia Wuttke offenbar erleben musste. Die 59-jährige Hamburger Romanautorin und Literaturagentin wurde im Juni 2025 auf eine Polizeiwache gebeten, wo man ihr Bilder von sexuellen Übergriffen zeigte. Darauf zu sehen ist sie selbst mit geschlossenen Augen, sie wirkt benommen. Claudia Wuttke glaubt, dass sie betäubt wurde, was sie nicht beweisen kann. Die Polizei zeigt ihr insgesamt 67 Aufnahmen, mutmaßlich aufgenommen über einen Zeitraum von 16 Jahren. Der mutmaßliche Täter soll ihr Ex-Partner gewesen sein, dessen Anwalt wollte sich auf Anfrage des Spiegel nicht zu den Vorwürfen äußern. Bis hierher erinnert einiges an den Fall Pelicot und doch dürfte er anders enden, denn das Ermittlungsverfahren zu 65 der 67 Taten wurde offenbar eingestellt. Nach dem aktuellen Strafrecht seien die Taten verjährt, so die Staatsanwaltschaft Hamburg. Nur 2 Taten landen also vor Gericht, weil die Politik aus Versehen das Sexualstrafrecht gelockert habe, schreibt der Spiegel. Und weiter, Wuttkes Fall offenbart die Schattenseite einer Reform, die Menschen wie ihr eigentlich helfen sollte. 2016 verschärfte die Große Koalition unter CDU-Kanzlerin Angela Merkel das Sexualstrafrecht. Doch dem Gesetzgeber unterlief damals offenbar ein Fehler. Vor der Reform verjährten Vergewaltigungen in der Regel nach 20 Jahren. Heute verstreicht die Frist schon nach 5 Jahren. Die Reform sei unter hohem Druck entstanden, offenkundig zu hoch. Denn die Große Koalition verschärfte zwar das Recht, bewirkte aber gleichzeitig, dass sich die Verjährungsfrist bei Vergewaltigungen verkürzte. So der Spiegel. Auf Instagram bedanken sich viele Frauen für Claudia Wuttkes Mut, ihre Geschichte zu erzählen. Eine Userin schreibt, viele werden dadurch auf deinen Schultern stehen können. Eine andere verlinkt die Bundesregierung und das Justizministerium und fordert nachbessern, dringend, am besten gestern schon.

0: Diese Aufnahme, Hard Plans von 1965, gilt als eine der ersten Free-Jazz-Einspielungen in Europa. Damit soll sich der europäische Jazz vom amerikanischen Vorbild zum ersten Mal emanzipiert haben. Am Dienstag ist der Komponist dieser Aufnahme mit 88 Jahren verstorben, Gunther Hampel. Die FAZ beschreibt den Vibraphonisten und Bassklarinettisten so, wie man wohl jeden Jazzer beschreiben könnte, als kreativen Freigeist und als Individualisten leicht verschroben und nie zu musikalischen Kompromissen bereit. Dabei sei er kein orthodoxer Free-Jazz-Apologet gewesen. Sinnlicher Klang und Melodie hatten stets Platz neben all den brachialen Tendenzen, schreibt die FAZ. Und auch die Süddeutsche Zeitung würdigt Gunther Hampel als Freiheitskämpfer, der sämtliche Festungen der wohltemperierten Musiklehre zum Einsturz gebracht habe. Das war ungestüme Musik, die damals nur wenige verstanden und die doch die kommenden Jahrzehnte prägen sollte. Oder in den Worten der Taz, so relaxed, so tiefsinnig, so abgefahren tanzte niemand sonst hierzulande.
1: Und das war die Kulturmedienschau in SWR Kultur am Morgen.

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1: Auf Friedhöfen bekomme ich immer eine Ahnung von der Endlichkeit. Wenn ich auf einem Friedhof bin, gehe ich durch die Gräber rein, schaue mir die Grabsteine an und lese die Inschriften. Mehr als die Namen interessieren mich die Jahreszahlen, zum Beispiel 1934 bis 2007. Das umfasst einen Zeitraum von 73 Jahren. Ein Leben, das 73 Jahre lang gedauert hat. Zwischen den beiden Zahlen steht die Spanne, die dieses Leben umfasst hat. Den Anteil an der Ewigkeit, den dieser Mensch zur Verfügung gehabt hat. Indem er die Möglichkeit gehabt hat, seine Chancen zu nutzen, zu lieben, zu leiden, sich zu entwickeln. Vielleicht ist dieser Mensch viel zu früh gestorben, vielleicht hätte er noch mehr Zeit haben sollen. Möglich, dass er sein Leben als gelungen betrachtet hat, vielleicht aber auch als gescheitert. Ich weiß es nicht. Ich weiß auch nicht, ob es einen Sinn des Lebens gibt, und ich weiß auch nicht, ob ein Leben wirklich gelingen kann oder ob jeder von uns zu irgendetwas bestimmt ist. Das Leben ist, glaube ich, einerseits ein Geschenk, andererseits aber auch eine Aufgabe. Ich glaube, der Auftrag des Lebens an uns ist, es zu leben. Das Leben selbst. Diese Zeitspanne zwischen den zwei Jahreszahlen, die unsere Geburt und unseren Tod markieren, auszufüllen. Jeder so, wie er kann. Jeder auf seine ureigene Art. Wahrscheinlich braucht jeder den größten Teil des Lebens dazu herauszufinden, was diese ureigene Art ist. Ich wünsche jedem, dass er sie findet. Ich selber bin noch mittendrin in der Suche. Manchmal habe ich schon gedacht, jetzt habe ich's, jetzt bin ich so, wie ich wirklich bin. Als ich zum Beispiel mein Studium beendet habe, da war ich in meinen Augen ein großer Herr und habe gedacht, dass die Welt auf mich wartet. Aber das war dann doch nicht so. Denn ich bin dann doch immer ganz anders, als ich es selber gedacht habe. Vielleicht auch, als ich sein will. Also heißt es weitermachen, noch ist Zeit. Ich kenne nur die erste Zahl. Die lautet bei mir 1980. Ich hoffe ja, dass die zweite noch auf sich warten lässt, aber das habe ich nicht in der Hand. Wann immer sie auch festgeschrieben wird, ob in einem Jahr oder in 10 oder in 20, ich hoffe, dass ich es bis dahin schaffe und dass die Zahl, meine letzte Zahl, dann gut ist. Andreas Hauber aus Ellwangen von der Katholischen Kirche.
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3: Einen schönen guten Morgen. Es ist der 22. Mai, wir haben Freitag. Es ist 8 Uhr und hier kommen die Nachrichten.
4: Mit Leon Vucimilovic. Guten Morgen. Die NATO-Außenminister beraten über die Kriege in der Ukraine und im Iran. Der Bundestag berät über Erleichterungen beim Kindergeld. Der Comedian und Trump-Kritiker Stephen Colbert sendet die letzte Ausgabe seiner Show. Das Wetter? Viel Sonne, ab und zu lockere Wolken, maximal 24 bis 30 Grad. Vor dem heutigen NATO-Außenministertreffen in Schweden hat US-Präsident Trump eine Truppenverlegung angekündigt. 5000 US-Soldaten sollen nach Polen verlegt werden. Vergangene Woche hatte Trump noch Soldaten abziehen wollen. Dieses Hin und Her des US-Präsidenten schwäche die NATO, fürchtet die Sicherheitsexpertin beim European Council on Foreign Relations Ulrike Franke. Sie sagte am Morgen im SWR:
5: Es ist ganz klar, dass Trump eben sehr auf diese Sympathiefragen spielt und dass es ihm eben überhaupt nicht tatsächlich geht um strategische Abschreckung, darum geht, wie die NATO funktioniert. Und was ganz schlimm ist, ist vor allen Dingen einfach diese Unsicherheit, die wir sehen. Denn jetzt sind 5000 Truppen mehr. Man darf nicht vergessen, vor einer Woche sollten 4000 Truppen aus Polen abgezogen werden. Also auch hier, das ist total unklar. Und diese Unsicherheit ist natürlich für die NATO einfach unmöglich. So kann man nicht Verteidigung planen.
4: Sicherheitsexpertin Ulrike Franke vom European Council on Foreign Relations. Die türkische Oppositionspartei CHP hat Einspruch gegen die Absetzung ihres Parteichefs Özel durch ein Gericht eingelegt. Man habe Beschwerde beim obersten Gerichtshof eingereicht, sagte Özel am späten Abend. Die Entscheidung sei unrechtmäßig und politisch motiviert gewesen. Kritik an der Absetzung des türkischen Oppositionschefs kommt auch aus Deutschland. Markus Sambale.
6: Außenminister Johann Wadephul zeigte sich besorgt, dass die türkische Justiz einen ganzen Parteitag und damit auch die Wahl des Oppositionspolitikers Özgür Özel für ungültig erklärt hat. Wadephul sagte wörtlich, der politische Wettbewerb muss politisch ausgetragen werden, nicht juristisch. Das gelte in allen Demokratien. Außenminister Wadephul verwies darauf, dass die Türkei weiterhin Mitglied der EU werden will. Eine Entscheidung wie die von gestern stehe im Widerspruch zu diesem Bekenntnis, sagte der CDU-Politiker am Rande des NATO-Außenministertreffens in Schweden. Auch der SPD-Bundestagsabgeordnete Serdar Yüksel kritisierte die Entwicklungen in der Türkei. Sie würden erneut ernsthafte Fragen aufwerfen hinsichtlich der Unabhängigkeit der Justiz und des demokratischen Umgangs mit oppositionellen Kräften, sagte Yüksel.
4: Eltern von Neugeborenen sollen nach Plänen der Bundesregierung künftig Kindergeld erhalten, ohne dafür einen Antrag ausfüllen zu müssen. Der Bundestag berät heute in erster Lesung über einen entsprechenden Gesetzentwurf. Geplanter Starttermin ist der 1. Januar 2027. Aus Berlin, Dagmar Pepping.
7: Die Mitarbeiter der Familienkasse können das Kindergeld künftig auch ohne vorher eingereichten Antrag auszahlen. Voraussetzung: Die notwendigen Angaben müssen der Kasse bereits vorliegen, weil es schon ein Geschwisterkind gibt. Gibt es keinen Zweifel am Anspruch auf die Unterstützung und ist eine Kontoverbindung bekannt, soll das Kindergeld automatisch nach der gemeldeten Geburt fließen. Für das erste Kind will die Bundesregierung möglichst bald ebenfalls ermöglichen, das Kindergeld antragslos auszuzahlen, hat Finanzminister Klingbeil angekündigt. Um das Risiko ungerechtfertigter Kindergeldauszahlungen möglichst gering zu halten, setzt die Regierung vor allem auf einen größeren Datenaustausch zwischen Behörden.
4: Außerdem will der Bundestag heute eine Apothekenreform beschließen. Damit sollen Apotheken künftig mehr Leistungen anbieten dürfen. Beispielsweise sollen neben Grippe und Corona auch Impfungen gegen Tetanus und andere Krankheiten möglich sein. Und Kunden sollen häufiger Vorsorgeberatungen bekommen. Ende Juni, wenn in Rheinland-Pfalz, Hessen und dem Saarland die Sommerferien starten, endet der Tankrabatt. Die SPD schließt eine Verlängerung der Maßnahme aus. Der stellvertretende Fraktionsvorsitzende Zorn hatte im ARD-Morgenmagazin gesagt, es gäbe bessere Möglichkeiten, um die Bürger zu entlasten.
8: Bei dem Tankrabatt ging es darum, unmittelbar zu wirken, also eine Maßnahme zu haben, die sofort wirken kann. Aber jetzt wollen wir auch stärker den Fokus auf Zielgenauigkeit setzen. Und Zielgenauigkeit heißt, auch verantwortungsvoll mit den Mitteln umzugehen, die uns zur Verfügung stehen, aber auch dafür zu sorgen, dass wir am Ende diejenigen entlasten, diejenigen unterstützen, die es am stärksten brauchen. Und da glaube ich, dass wir mit den 1,6 Milliarden schon was Besseres, was anderes machen könnten. Deswegen sage ich deutlich, für uns als SPD wollen wir die Verlängerung des Tankrabatts nicht fortsetzen.
4: Heute trifft sich die Taskforce Energiepreise der Bundesregierung, um über weitere Entlastungen bei den Spritpreisen zu sprechen. Auch die hohen Kerosinpreise werden Thema sein. Vor gut einer Stunde lief im US-Fernsehsender CBS die letzte Ausgabe der Late Show mit Stephen Colbert. Colbert hatte in der Sendung immer wieder US-Präsident Trump scharf kritisiert. Die Absetzung der Show begründet CBS mit finanziellen Aspekten. Wie die letzte Late Show lief, berichtet USA-Korrespondent Martin Ganselmeier.
9: Am Ende wurden Stephen Colbert, seine Mitstreiter und die gesamte Deko von einem gigantischen schwarzen Loch verschluckt. Doch damit die Ära Colbert nicht ganz so traurig endete, sangen ihm Paul McCartney, Elvis Costello und John Batiste zum Abschied noch den Beatles-Klassiker Hello Goodbye. Zu Donald Trump gab es übrigens in der letzten Show nur eine indirekte Anspielung, ansonsten wurde er nicht genannt. Paul McCartney schilderte, dass er Amerika immer als Land der Freiheit und als größte Demokratie wahrgenommen habe und fügte dann hinzu, hoffentlich ist es das immer noch.
4: Das Raumfahrtunternehmen SpaceX hat den Start der neuen Starship-Rakete abgebrochen, nur 30 Sekunden bevor sie abheben sollte. Der Chef des Unternehmens, Musk, teilte mit, ein hydraulischer Bolzen, der den Arm der Startrampe halte, habe sich nicht gelöst. Falls das Problem schnell gelöst werden könne, solle heute ein neuer Startversuch folgen. Die Rakete ist mit 124 Metern Höhe die bisher größte Version des wiederverwertbaren Starships. Ihr Flug soll von Texas aus einmal rund um die Erde führen. Der SC Magdeburg ist deutscher Handballmeister. Die Bundesliga-Tabellenführer haben den Titelgewinn durch ein 31:30 gegen Verfolger SG Flensburg-Handewitt vorzeitig perfekt gemacht. Es ist der vierte Meistertitel für Magdeburg. Das waren die Nachrichten. Das Wetter in Baden-Württemberg und Rheinland-Pfalz. Heute scheint von morgens bis abends die Sonne. Ab und zu ziehen ein paar lockere Wolken durch. Maximal 24 Grad gibt es heute auf den Schwarzwaldhöhen und bis zu 30 Grad in der Ortenau. Morgen ähnliches Wetter, auch nochmal bis zu 30 Grad. Und an Pfingsten knacken wir dann sogar teilweise die 30-Grad-Marke. Die Zeit, es ist 8.07 Uhr.
3: Dankeschön für die Nachrichten, Leon Vucemilovic. Eigentlich hätte heute Nacht ein Starship zu einem Testflug starten sollen, aber das Weltraumunternehmen SpaceX hat den Start während des Countdowns noch in letzter Sekunde abgebrochen. Es gab wohl Temperaturschwankungen, hieß es als Erklärung von SpaceX. Es soll jetzt ein neuer Versuch gestartet werden, schon in der nächsten Nacht, also nach unserer Zeit dann am Samstag. Und über diese Schwerlastrakete Starship und was sie alles kann, spreche ich gleich mit meinem Kollegen aus der SWR-Wissenschaftsredaktion hier in SWR Kultur am Morgen. Nach Musik von Peter Tschaikowski, das ist der Marsch aus der Nussknacker-Suite, und am Klavier sitzen Martha Agerich und Nicolas Economou.

0: 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Es ist gleich 8.10 Uhr. Das Starship ist das größte Raumschiff der Welt. Es gehört zum Raumfahrtunternehmen SpaceX und dieses Unternehmen gehört dem Tech-Milliardär Elon Musk. SpaceX will mit dem Starship eines Tages Fracht und auch Menschen zum Mond und am besten auch noch gleich zum Mars transportieren. Und wenn das gelingt und das Unternehmen auch an die Börse geht, dann ist Elon Musk Billionär. Ob das klappt, ist aber noch gar nicht klar. Im Moment schreibt SpaceX wohl eher rote Zahlen. Gestern Abend sollte jetzt nach 7 Monaten Pause erstmals wieder ein Starship zu einem Testflug starten. Aber der Start wurde ganz kurzfristig noch abgebrochen. Und keiner der Testflüge, die es bisher gab, hatte bislang das Ziel, das Starship wirklich in eine echte Erdumlaufbahn zu bringen. Es ging lediglich darum, das Raumschiff fast in eine Umlaufbahn fliegen zu lassen, es aber dann am Ende einer Erdumrundung wieder zurück zur Erde zu holen. Und jetzt soll es also bald einen neuen Versuch geben. Dieses Mal ist eine Rakete am Start, eine moderne, eine weiterentwickelte Version. Und Uwe Gradwohl aus der ARD-Wissenschaftsredaktion weiß da mehr drüber. Guten Morgen, Uwe.
1: Guten Morgen.
0: Ja, du verfolgst das Ganze natürlich mit großem Interesse. Was sind denn das für Veränderungen an diesem Starship in den 7 Monaten seit den ersten Testflügen?
1: Ja, da muss man zunächst mal so ein bisschen erläutern, dass dieses System, das da fliegen soll, eigentlich aus 3 Teilen besteht. Also wir haben den eigentlichen Startplatz, da wurde jetzt auch extra ein neuer Startplatz gebaut. Entschuldigung. Und wir haben den unteren Teil von dieser Rakete, das ist die eigentliche Rakete, das ist der Booster, die sogenannte Super Heavy, eine Rakete, die enormen Schub bringt und dafür sorgt, dass dieses ganze Gefährt überhaupt erstmal abheben kann. Und obendrauf sitzt dann eben das eigentliche Schiff, das Raumschiff, das Starship. Und das hat selbst 6 Triebwerke, der Booster drunter, der hat 33 Triebwerke. Und an diesen Triebwerken wird kräftig rumgeschraubt und verbessert die letzten Monate. Die sind jetzt etwas leichter gebaut und trotzdem sind sie leistungsfähiger. Also vielleicht als Vergleich, man kann sagen, dass dieses ganze Ensemble doppelt so viel Schub entwickeln kann wie damals die Saturn V-Rakete, mit der die Amerikaner Ende der 60er, Anfang der 70er Jahre zum Mond geflogen sind. Also das ist schon ganz enorm. Und entsprechend ist auch diese Nutzlastkapazität, man kann damit also 100 Tonnen Material in Erdumlaufbahn oder sogar bis zum Mond bringen. Verändert wurde eben auch der Startplatz, der wurde neu gebaut, weil der ist bei früheren Startversuchen häufiger mal stark beschädigt worden. Da hat man jetzt ein paar Anpassungen vorgenommen, damit das nicht so passiert. Und im Innern von diesem Booster, von diesem unteren Raketenteil, da ist jetzt die Zuleitung zu den Triebwerken, die ist viel breiter, der hat einen größeren Durchmesser, sodass der Treibstoff, dass da so viel Treibstoff durchfließen kann, dass man auch alle von diesen 33 Triebwerken zeitgleich starten kann. Das war bislang so nicht möglich. Die mussten leicht versetzt gestartet werden. Also es hat sich einiges verändert und man darf jetzt gespannt sein, ob der nächste Startversuch dann in der kommenden Nacht, ob das dann klappt.
0: Kannst du irgendwas dazu sagen? Es ist jetzt wirklich in allerletzter Sekunde abgebrochen worden. Der Start war schon gestartet und dann hat man, also es hieß, es gab Temperaturschwankungen. Ist es was Schlimmes? Ist es eine Routinesache oder kann man
1: also
0: das bewerten?
1: Ich glaube, es ist nicht schlimm. Das kriegen die relativ schnell in den Griff. Aber das ganze System ist natürlich hochkomplex. Und jede Startverzögerung oder jeder abgebrochene Start erhöht auch so ein bisschen die Zweifel an der Zuverlässigkeit von diesem System. Das ist ganz klar. Und was man auch noch dazu sagen muss, eine Neuerung, die man vielleicht noch erwähnen sollte. Es gibt zum ersten Mal an diesem oberen Teil, an dem Raumschiff dran, auch Stutzen, an denen ein anderes Starship andocken könnte, wenn das Ding mal wirklich fliegen würde in der Erdumlaufbahn. Dann könnte noch ein anderes dazukommen, da andocken. Und das könnte dann das erste wiederum betanken. Denn um wirklich weit ins All fliegen zu können, das ist das große Ziel, muss man so ein Starship nachdocken. Betanken. Und das hat noch niemals jemand gezeigt, dass zwischen Raumschiffen in der Erdumlaufbahn so ein Austausch von Treibstoffflüssigkeiten ohne weiteres möglich ist. Denn die fliegen da, die haben einen schwerelosen Zustand. Da fließt nicht einfach der Treibstoff durch die Schwerkraft irgendwo hin. Man muss ihn gezielt pumpen, muss ein raffiniertes Leitungssystem haben. Und auch das muss erstmal gezeigt werden.
0: Wenn es dann klappt, ich habe es schon angedeutet, dann wäre das natürlich ein riesiger kommerzieller Erfolg. Das ist jetzt natürlich die Frage, ob es zum Erfolg wird. Könnte SpaceX es überhaupt verkraften, wenn das Starship nicht für die Mondlandung genutzt wird? Wie sähen denn die weiteren Einsatzmöglichkeiten aus?
1: Ja, also es wäre schon ein enormer Imageverlust, wenn das nicht klappt für eine Mondlandung. Es ist im Moment für das Jahr 2028 vorgesehen. Aber diese ganze Prozedur, wie gesagt, das Betanken und auch der Test mit Astronauten an Bord, also dieses Raumschiff müsste erstmal zertifiziert werden von der NASA für den Transport von Menschen. Das dauert recht lange. Also all diese Schwierigkeiten lassen vermuten, hoffen, dass es eher nicht klappt, 2028 damit zum Mond zu fliegen. Aber auch wenn das ein Imageverlust ist, klar wäre, wenn man es schafft, mit diesen Starships in die Erdumlaufbahn, nur in die Erdumlaufbahn zu fliegen, würde das trotzdem den Preis, die Kosten für den Transport eines Kilogramms Material in die Erdumlaufbahn dramatisch drücken, weil das komplette Starship ist wiederverwendbar. Es bringt riesige Mengen an Material mit einem Flug in die Erdumlaufbahn und von daher wäre das kommerziell natürlich schon eine neue Dimension des Transports in die Erdumlaufbahn. Damit könnte SpaceX schon Geld verdienen. Man muss aber jetzt eben abwarten, ob die Flüge wirklich in die Erdumlaufbahn überhaupt zustande kommen.
0: Das Weltraumunternehmen SpaceX will wieder ein Starship auf einen Testflug schicken und darüber habe ich mit Uwe Gradwohl gesprochen aus der SWR Wissenschaftsredaktion. Vielen Dank.
1: Gerne.

0: Richard A. Whiting komponierte diesen Titel vom japanischen Sandmann für den Film Die Drahtzieher. Und in SWR Kultur am Morgen kommen wir jetzt aber zurück zu Musik aus unserer Region. Music Made in Mannheim. Und das ist der Name einer aktuellen Lehrveranstaltung der Mannheimer Pop-Akademie. Die arbeitet auch eng mit der Universität in Mannheim und dem Stadtarchiv Marchivum zusammen und ist angelegt als Pilotprojekt im Rahmen einer Hochschulzusammenarbeit. Und die gibt's in der Stadt Mannheim so zum ersten Mal. Was die Studierenden da alles auswerten und welche Musikerinnen und Musiker da genau unter die Lupe genommen werden, weiß Wolfgang Kessel.
1: Schwerpunkt sollen Musikerinnen und Musiker sein, die ab den 1950er bis 90er Jahren Spuren in der Mannheimer Musikszene hinterlassen haben. Wie zum Beispiel Keyboarder Peter Seiler, in den 1970ern Teil der Krautrockband Tritonus. Oder Gitarrist Gagi Mrozek, 1984 als Studiomusiker, Co-Produzent des Herbert Grönemeyer-Albums Bochum. Mrozek hat außerdem bei diesem Hit mitgeschrieben und mitkomponiert.
2: Alkohol ist ein Sanitäter in der Not. Alkohol ist ein Fallschirm und ein Rettungsboot.
1: Die Lehrveranstaltung Music Made in Mannheim von Popakademie, Universität und Stadtarchiv steht ein bisschen unter Zeitdruck. Das hat mit dem Alter einiger Musikzeitzeugen zu tun. Popakademie-Dozent David Emil Wickström.
3: Diese erste Generation ist jetzt über 70 und geht langsam auf die 80 zu. Das heißt, wir reden von den Generationen, die viel mitbekommen haben. Aber das ist leider im deutschen Musikkontext nicht so gut erschlossen. Es gibt schon ein paar wissenschaftliche Studien zu den 50er, 60er Jahren, aber nicht wirklich systematisiert. Und wir wollen einfach das jetzt erfassen, solange die noch am Leben sind und solange die halt sich noch erinnern können.
1: Aber die Studierenden sollen sich auch mit den Mannheimer Musikern beschäftigen, die schon gestorben sind. Dazu dürfen sie auch in den Beständen des Stadtarchivs Marchivum stöbern. Der stellvertretende Marchivumleiter Thomas Throckmorton.
4: Zum einen haben wir musikhistorisch interessante Nachlässe, zum Beispiel den Nachlass Norbert Schwefel, auch ein wichtiger Musiker der 80er Jahre vor allem. Wir haben aber auch interessante Stadtmagazine, Kulturmagazine aus den 70ern und 80ern, die bisher kaum ausgewertet wurden, vor allem in musikhistorischer Hinsicht. Unter anderem Ketchup, Meyer und noch ein bisschen jünger Transistor.
1: An der Mannheimer Universität steht zudem pophistorisches Aktenstudium für die Studierenden auf dem Programm. Hiram Kümper, Professor am Historischen Institut.
5: Also die Kulturratsprotokolle, das interessiert uns ganz stark. Das heißt, wie kann sowas eigentlich politisch in einer Stadt blühen? Eine andere Gruppe guckt sich schlicht und ergreifend Zeitungsberichte, also sozusagen die konventionelle Presse an. Wir haben zwei Leute, die sich beschäftigen mit Flyern. Es gibt hier tolle Sammlungen, auch von Privatpersonen, die wir nutzen können. Und auch das zeigt uns natürlich so ein bisschen die Vielfalt vom Mannheimer Musikleben.
1: Die Lehrveranstaltung Music Made in Mannheim soll planmäßig Ende des Sommersemesters beendet sein und die Ergebnisse im Archivum dokumentiert werden. Doch von einer Fortsetzung gehen eigentlich alle Beteiligten fest aus.
0: Wolfgang Kessel über das Projekt Music Made in Mannheim. Und hier in SWR Kultur am Morgen hören wir jetzt Music Made in Hamburg von Johannes Brahms. Das ist das Scherzo aus seiner Serenade Nummer 1 in D-Dur.

0: SWR-Kultur am Morgen, 8.24 Uhr ist es genau. Ein Stückchen Treppe aus dem Eiffelturm, das würde sich doch schick machen in einem Raum. Man muss allerdings ein bisschen was dafür ausgeben, aber Architekturbegeisterte und Eiffelturm-Nerds können Teile der Originaltreppen ersteigern. Über diese Treppen erklimmen ja jedes Jahr hunderttausende Touristen das Pariser Monument und alle paar Jahre werden diese Treppenteile auch versteigert, nämlich dann, wenn sie renoviert werden müssen. Und gestern war es wieder soweit. Katrin Erdmann war dabei.
1: Selbst bei strömendem Regen ist es auf dem Eiffelturm eng. Quälen sich hunderte Menschen die Treppen hinauf. Mit fast 7 Millionen Besucherinnen und Besuchern pro Jahr ist die Nachfrage nach dem Wahrzeichen ungebrochen. Und so kommen denn auch nicht nur zahlungskräftige Kunden ins Auktionshaus Arcurial, sondern auch Neugierige. Schließlich ist das Stück Eiffelturm vor der Tür ausgestellt. Wir zwei Schwestern und meine Mutter wollten Kaffee trinken gehen. Und da sind wir hier vorbeigekommen und haben uns gedacht, so eine Auktion wollen wir uns mal ansehen. Kaufen wollen sie allerdings nichts. Auf der linken Seite des rund 70 Plätze fassenden Raums hat eine ältere Frau Platz genommen. Ihr beigefarbener Anzug passt zum Sitzbezug der Stühle. Bei sich hat sie einen edlen Gehstock. Im Katalog hat sie vom Verkauf der Eiffelturmtreppe gelesen. Vom Objekt her interessiert es mich. Sie ist großartig, aber kaufen werde ich sie nicht. Auf gleicher Höhe am Außenplatz sitzt ein Mann in Jeans und Jackett. Er weiß um einige Besonderheiten der Auktion. Er ist auch wegen der Treppe hier.
2: Leider
1: fehlen mir die finanziellen Mittel, aber ich finde sie sehr schön. Und da ich gerade zufällig in Paris bin, habe ich vorbeigeschaut. Um kurz nach 14 Uhr geht es endlich los. Es geht hintereinander weg. Sabrina Dollar vom Auktionshaus rechnet mit einem männlichen Käufer. Sie ziehe diese Art von Kunst an. Hart und aus Stahl. Weil es da um Technik, Industrie, Bauingenieurswesen geht, also alles Bereiche, die als traditionell männlich gelten. Und man kann damit auch einiges machen. Man kann sie sich als ein historisches Souvenir in den Garten stellen, man kann sie auch benutzen. Mit ihren 2,60 Meter hat sie ja eine normale Deckenhöhe. Eine Dreiviertelstunde nach Beginn ist im Auktionshaus endlich die Nummer 31 dran. Ausgangspreis für die historische Wendeltreppe sind 100.000 Euro. Es läuft ein bisschen schleppend. Zwei Männer im Saal sind die letzten Bieter. Es geht hoch auf 300.000, dann 310.000, 320.000. Der eine schüttelt den Kopf. Bei 340.000 Euro fällt der Hammer. Mit Gebühren für das Auktionshaus und Steuern ergibt sich eine Gesamtsumme von 450.160 Euro. Der Käufer, ein etwa 50-jähriger Mann mit freundlichem Gesicht und Haarkranz, verlässt mit seinen beiden Begleitern sofort wortlos den Saal. Der unterlegene Bieter, ein schlaksiger Franzose, macht vor der Tür noch ein Foto von der historischen Treppe, zieht eine Packung Zigaretten aus der Tasche und sagt mit einem leichten Lächeln: Es wäre der Wahnsinn gewesen, allerdings auch ein ziemlich teurer. Der höchste Preis für ein ähnliches Stück der historischen Wendeltreppe wurde 2016 erzielt. Damals zahlte ein Kunde 523.800 Euro.
0: Katrin Erdmann über die Eiffelturm-Treppenversteigerung. In SWR Kultur, das Wissen, geht's gleich ab 8:30 um den Philosophen Martin Heidegger, der uns bis heute Wichtiges zu sagen hat. Er warnt davor, die Technik nicht über das menschliche Denken herrschen zu lassen. Hören Sie also gerne weiter zu. Hier geht SWR Kultur am Morgen jetzt zu Ende. Ich bin Kerstin Bachtler und sage danke fürs Zuhören.

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1: Vorerst allerdings, wir wissen nicht, wie lange, befindet sich der Mensch auf dieser Erde in einer gefährlichen Lage. Weshalb? Etwa deshalb, weil unversehens ein dritter Weltkrieg ausbrechen könnte, der die völlige Vernichtung der Menschheit und die Zerstörung der Erde zur Folge hätte? Nein, es droht im anbrechenden Atomzeitalter eine weit größere Gefahr, gerade dann, wenn die Gefahr eines dritten Weltkrieges beseitigt ist.
2: Martin Heidegger in einem Vortrag mit dem Titel Technik und Heimat aus dem Jahr 1955 in seiner Geburtsstadt Meßkirch. Ein einflussreicher, aber umstrittener Denker des 20. Jahrhunderts. Seine Warnung gilt nicht dem Atomkrieg, sondern einer schleichenden Entfremdung im technischen Zeitalter. Für ihn gefährlicher als die Atombombe. Doch der Philosoph, der diese Gefahr so klar erkennt, übersieht seine eigene Verstrickung in den Nationalsozialismus. Lohnt es sich dennoch, ihn heute wieder zu lesen?
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2: Martin Heidegger hat die Philosophie des 20. Jahrhunderts in Deutschland wie weit darüber hinaus geprägt. Er denkt in einer Sprache, die sich absichtlich dem Gewohnten verweigert. Hermetisch, manchmal von verstiegener Dunkelheit. Der Erziehungswissenschaftler Klaus-Peter Hufer ringt seit Jahrzehnten mit ihm.
4: Martin Heidegger heute zu lesen, ist für mich, sicherlich für viele, rätselhaft. Warum, weshalb, wieso? Es ist eine Philosophie, die sich als existenzialistisch bezeichnet, also die deutsche Variante zum französischen Existenzialismus. Es geht um das Sein, um die Bedingungen des Seins, um den Sinn des Seins. Es geht um das Seinhafte und das in der Welt sein. Das sind Formulierungen, die uns heute sehr sperrig und sehr eigentümlich vorkommen. Und es hat für mich den Eindruck einer völlig, ja, fast metaphysisch, ja, ich will fast sagen, mystischen Art von Philosophie, wobei Mystik der falsche Begriff ist, aber eine Philosophie des Unkonkreten.
5: Das Entbergen des Seienden geschieht nur als das ursprüngliche Verbergen des Entbergens. Das Entbergen bewahrt sich in der Entbergung des Seienden. Es entzieht sich, indem es das Seiende in die Offenheit der Gegenwart stellt. Die Entbergung bleibt als solche verborgen. Sie gibt sich nicht dar als das, was sie ist, sondern verschließt sich in der Schenkung des Seienden.
2: Rätselhaft und schwer zugänglich. Das sind Zuschreibungen, die Heidegger selbst nicht gestört hätten. Er schreibt gegen eine Gewohnheit des Denkens an, die er für gefährlich hält. Die Gewohnheit zu berechnen und nutzbar zu machen. Daraus formt Heidegger seine zentrale Frage. Was bedeutet Technik für den Menschen? Der Historiker Thomas Rohkrämer widmet ihm eine politische Biografie und beginnt bei dem Buch, das Heideggers Ruf begründet.
6: Also der erste große Einfluss, den er auf die Philosophie hatte, war das Buch Sein und Zeit, wo er den Versuch unternommen hat, mit der, wie die Philosophen sagen, Subjektphilosophie zu brechen. Also der moderne Mensch geht ja davon aus, dass er sozusagen gegenüber der Welt steht, dass er eine eigene Identität hat. Und was Heidegger in Sein und Zeit versucht, ist zu sagen, ich gehe nicht von ich aus, ich gehe vom Dasein aus. Und das Dasein ist immer schon in der Welt. Es ist also nicht, wie Descartes sagt, ich denke, deshalb bin ich, sondern ich bin immer schon in der Welt. Und das war ein riesiger Schritt, der dann auch, ja, zum Beispiel die Postmoderne sehr stark beeinflusst hat.
2: Der Mensch ist kein Beobachter, der der Welt gegenübersteht, sondern ein Wesen, das von Anfang an hineingestellt ist in Beziehungen, Erwartungen, Möglichkeiten. Dieses Dasein zu verstehen, ist für Heidegger mehr als ein philosophisches Projekt. Es ist eine existenzielle Suche. Doch wer war dieser Mann, der das Denken so radikal neu ansetzen wollte? Welche Erfahrungen, welche Verluste, welche Sehnsüchte haben ihn geprägt? Tiefer als jede Theorie.
6: Was wir haben, ist ein Mensch, der in einer sehr katholischen Welt aufgewachsen ist, der eigentlich auch Priester werden wollte, dann ist das aus verschiedenen Gründen gescheitert und er hat auch seinen Glauben verloren. Aber man kann, glaube ich, sagen, dass er immer noch nach einem Glauben und nach einer festen Weltordnung gesucht hat. Und die Frage ist, wie kann das jetzt eigentlich in der Moderne zustande kommen? Wie kann man in der Moderne, wo alles ins Schwimmen geraten ist, wo der Glauben keine Selbstverständlichkeit mehr ist, eine säkulare Welt, wenn man so will, wie kann man da wiederum eine Basis und einen Sinn finden?
2: Wer Heidegger verstehen will, muss den Blick auf den mit seiner Heimat verbundenen Menschen werfen. Wir sehen ihn in Todtnauberg. Ein Mann, der in einer kleinen Holzhütte im Schwarzwald lebt. Er trägt eine robuste Lodenjacke, manchmal eine Zipfelmütze, und er hackt Holz. Skifahren und ausgedehnte Wandertouren gehören zum Bild des bodenständigen Naturmenschen. Doch diese Hütte ist keine bloße Zuflucht. Er sucht die Abgeschiedenheit, um sich der rastlosen Betriebsamkeit zu entziehen, die er in der Großstadt witterte. Für Heidegger ein Ort der Zerstreuung, der das Dasein im anonymen Mann verliert. Weltabgewandt schreibt er hier an seinem Hauptwerk Sein und Zeit. In einer Festrede zum Hochzeitstag seiner Eltern formuliert der damals 27-Jährige bereits 1916:
5: Die Bodenlosigkeit des heutigen Lebens ist die Wurzel des wachsenden Verfalls. Das heutige Leben dringt ganz in die Großstadt und die Menschen, die dort das Leben bestimmen, sind entwurzelte Menschen.
2: In den 1920er Jahren wird Heidegger zum Star einer Generation, die nach dem Ersten Weltkrieg alle Gewissheiten verloren hat. Er will nicht Regeln aufstellen. Er will das Menschsein neu vermessen. Thomas Rohkrämer.
6: Er will keine Moral, er will keine Ethik aufbauen, weil er sagt, das sind alles menschliche Schöpfungen. Es geht um etwas, was mehr ist als jetzt die Auswahl einer Ethik. Und er versucht das eben auf die menschliche Existenz zu gründen und zu sagen, in der Geworfenheit in die Welt und in der Akzeptanz, dass wir sterbliche Wesen sind, da können wir dann eigentlich einen Sinn stiften oder einen Sinn finden, uns zu einem Sinn entscheiden. Und da kommt eben auch für ihn damals die Faszination mit dem Nationalsozialismus, weil er da den Glauben hatte, dass da also eigentlich eine neue Sinnstiftung stattfindet, neue Götter sozusagen auf den Menschen zutreten und ihm eine Ordnung geben.
2: Heideggers Suche nach einer festen Weltordnung bleibt nicht abstrakt. In Sein und Zeit definiert er die Welt radikal neu. Nicht als etwas, das man ehrfürchtig betrachtet, sondern als einen Vorrat an Dingen, die uns zu dienen haben. Thomas Rohkrämer.
6: Wir haben als erstes Sein und Zeit, wo die Welt als Zuhandenes kommt. Also wir erkennen die Welt als Zuhanden. Und da sagt er zum Beispiel, ich habe jetzt das Zitat nicht ganz im Kopf, der Wind ist Kraft in den Segeln, der Wald ist Forst.
5: Der Wald wird Forst, der Berg Steinbruch, der Fluss Wasserkraftanlage, der Wind Segelwind. Die Natur erscheint nicht als Natur, sondern als Energie, als für die Technik verfügbare Kraft.
6: Alles wird unter einer praktischen Dimension gesehen. Entweder stört uns die Welt oder sie hilft uns in unseren Zielen wie der Wind in den Segeln.
5: Die Natur wird als Bestand des Zeugs entdeckt. Die schauende, strebende Landschaft bleibt verborgen.
2: »1924 tritt die 18-jährige Studentin Hannah Arendt in Heideggers Leben. Hochbegabt, lebenshungrig. Er, 35, verheiratet und ihr Professor. Es beginnt eine heimliche Affäre und eine lebenslange intellektuelle Verbindung. Arendt erkennt seine Genialität früh, doch das Verhältnis ist ungleich. Heidegger sucht die Schülerin, die sein Denken spiegelt, nicht die ebenbürtige Denkerin, die Arendt bereits ist.« 1933 wendet er sich dem Nationalsozialismus zu. Arendt muss als Jüdin ins Exil fliehen. Sie wird eine der bedeutendsten politischen Theoretikerinnen des Jahrhunderts. Heidegger schweigt. 1950 sucht Arendt dennoch wieder das Gespräch, eine Geste, die bis heute Rätsel aufgibt. Zu seinem 80. Geburtstag spricht sie im Bayerischen Rundfunk mit unüberhörbaren Untertönen.
7: Nun wissen wir alle, dass auch Heidegger einmal der Versuchung nachgegeben hat, seinen Wohnsitz zu ändern und sich in die Welt der menschlichen Angelegenheiten einzuschalten, wie man damals so sagte. Und was die Welt betrifft, so ist es ihm noch um einiges schlechter bekommen als Plato, weil der Tyrann und seine Opfer sich nicht jenseits der Meere, sondern im eigenen Lande befanden.
2: Arendt nennt Heideggers Makel eine Deformation professionnelle, eine berufliche Deformation. Die Neigung des Denkers zur Tyrannei sei kein Charakterfehler, sondern ein philosophisches Risiko. Wer sein Leben dem reinen Denken widmet, verliert den Boden unter den Füßen, wenn er sich in die Welt der Macht begibt. Und doch, Arendt lässt es dabei nicht bewenden.
7: Was ihn selbst anlangt, so steht es, meine ich, anders. Er war noch jung genug, um aus dem Schock des Zusammenpralls, der ihn nach 10 kurzen, hektischen Monaten vor 35 Jahren auf seinen angestammten Wohnsitz zurücktrieb, zu lernen. Und das Erfahrene in seinem

0: Georg Jünger. Es ist sein erster großer Auftritt nach dem Lehrverbot. Sein Kernsatz?
1: Das Wesen der modernen Technik ist nichts Technisches.
2: Und ich denke, dass er sich versucht, von jeder Subjektphilosophie, von dem direkten Handeln, einem autonomen Handeln abzusetzen. Und deshalb, denke ich, verwirft er auch den Begriff der Machenschaften und spricht später von dem Gestell. Das Gestell, was auf der einen Seite die Technik ist, aber zugleich auch der Mensch. Also er versucht, Technik zu denken als etwas, was uns nicht gegenübersteht, sondern in dem wir ein Teil sind. Also wir sind genauso Technik wie die Maschinen, die wir anwenden. Und diese Konstellation von Mensch als dem menschlichen Teil der Technik und der Technik als Hardware sozusagen, das zusammen macht das Gestell aus.
0: Für Heidegger ist Technik kein schlichtes Werkzeug, das Menschen benutzen oder beiseite legen können. Technik ist eine Weise, die Welt zu sehen. Und diese Weise hat den Menschen längst ergriffen, bevor er darüber nachdenkt. Wer die Natur als Energiereservoir betrachtet, wer Arbeit als Ressource plant, wer Menschen als Humankapital verwaltet, der denkt bereits technisch, ob er es will oder nicht. Rohkrämer zeigt, wo Heidegger den Unterschied sieht.
2: Aber es geht ihm schon um einen Unterschied bei der Technik. Also dass die Brücke in Heidelberg wäre das positive Beispiel. Sie ist eine Technik, die uns über den Fluss hilft. Sie definiert einen Ort, aber sie lässt den Fluss Fluss sein. Und dagegen das Kraftwerk, das den Fluss nur noch als eine Energiequelle sieht. Der Fluss wird also nicht mehr als ein Gegenüber akzeptiert, er wird nicht mehr in sich bestehen gelassen, sondern er wird sozusagen vollkommen in das technische System eingebaut. Das technische System dominiert über die Natur und das ist für ihn das Problem.
1: Auch das Kraftwerk ist mit seinen Turbinen und Generatoren ein von Menschen gefertigtes Mittel zu einem von Menschen gesetzten Zweck. Gesetzt nun aber, die Technik sei kein bloßes Mittel. Wie steht es dann mit dem Willen, sie zu meistern?
0: Die eigentliche Gefahr, die das Konstrukt des Gestells verkörpert, ist für Heidegger nicht etwa Umweltverschmutzung oder Atomrüstung. Die Gefahr ist subtiler. Wer in der Haltung des Gestells lebt, sieht die Welt nur noch als Bestand, als Vorrat, der darauf wartet, genutzt zu werden. Was dabei verloren geht, ist der Respekt vor dem, was sich dieser Nutzung entzieht. Gegen diese totale Ökonomisierung der Welt setzt Heidegger 1955 in seinem Vortrag Technik und Heimat eine einfache, aber radikale Haltung.
3: Wir können zwar die technischen Gegenstände benutzen und doch zugleich bei aller sachgerechten Benutzung uns von ihnen so frei halten, dass wir sie jederzeit loslassen. Wir können Ja sagen zur unumgänglichen Benutzung der technischen Gegenstände und wir können zugleich

0: 1966 gibt Heidegger dem Spiegel das einzige längere Interview seines Lebens. Unter der Bedingung, dass es erst nach seinem Tod erscheint. Es wird 1976 publiziert, 5 Tage nach seinem Tod. Als Rudolf Augstein ihn nach der Technik fragt, antwortet Heidegger mit einer eindringlichen Diagnose.
1: Es funktioniert alles. Das ist gerade das Unheimliche, dass es funktioniert. Und dass das Funktionieren immer weiter treibt zu einem weiteren Funktionieren und dass die Technik den Menschen immer mehr von der Erde losreißt und entwurzelt. Ich weiß nicht, ob Sie erschrocken sind. Ich bin jedenfalls erschrocken, als ich jetzt die Aufnahmen vom Mond zur Erde sah. Wir brauchen gar keine Atombombe. Die Entwurzelung des Menschen ist schon da.
0: Heideggers Gegenbild zum Gestell nennt er Gelassenheit. Die Fähigkeit, der Technik gegenüberzustehen, ohne ihr zu verfallen. Was er nicht offen lässt, formuliert er in einem Vortrag von 1949, wenige Jahre nach Hiroshima und Auschwitz.
1: Ackerbau ist jetzt motorisierte Ernährungsindustrie. Im Wesen dasselbe wie die Fabrikation von Leichen in Gaskammern und Vernichtungslagern. Dasselbe wie die Blockade und Aushungerung von Ländern. Dasselbe wie die Fabrikation von Wasserstoffbomben.
0: Dieser Satz wurde nie zurückgezogen. Er ist kein Ausrutscher. Er folgt aus Heideggers Logik des Gestells konsequent. Wer alles unter denselben Begriff stellt, verliert den Unterschied zwischen Ackerbau und Massenmord.

0: Bei Heidegger ist natürlich ein starker Bestandteil seines Lebens, dass er sich dem Nationalsozialismus angeschlossen hat. Er hat dann hinterher gesagt, das war ein Irrtum. Aber ein Irrtum ist schon ein seltsamer Begriff, weil Irrtum kann auch etwas sein, was nötig ist. Also er beschreibt an einer Stelle, man geht durch die Zeit und Irrtümer gehören zum Lernen dazu. Also er hat da nicht gesagt, ich habe was falsch gemacht oder ich habe was übersehen, sondern es war für ihn, glaube ich, ein notwendiger Irrtum.
1: Heidegger ist 1933 vom Nationalsozialismus elektrisiert. Er tritt der NSDAP bei, wird Rektor der Universität Freiburg und wirbt öffentlich für Hitler. Was folgt, war kein Bruch, sondern Schweigen. Über die Vernichtung der europäischen Juden verliert er bis zu seinem Tod 1976 kein öffentliches Wort. Jahrzehntelang gilt die bequeme These, das politische Versagen und das Werk seien voneinander zu trennen. Dann erscheinen die schwarzen Hefte.
2: Die Juden sind von einer zähen Geschicklichkeit des Rechnens und Schiebens und Durcheinandermischens.
1: Die schwarzen Hefte. 34 Wachstuchhefte, in denen Heidegger zwischen 1930 und 1970 seine philosophischen Notizen festhielt. Ihre Veröffentlichung löst einen beispiellosen Skandal aus, da sie einen tief verwurzelten Antisemitismus und eine unmissverständliche Nähe zum Nationalsozialismus offenbaren, die Heidegger-Apologeten zuvor stets geleugnet hatten. Die Philosophin Marion Heinz hat diese Zäsur und die damit verbundene Debatte in einer grundlegenden Monographie analysiert. Sie macht deutlich, wie diese Notizen das Bild des Denkers nachhaltig korrigierten.
3: Man versuchte, kann man plakativ sagen, Heideggers Denken von diesen politischen Einsätzen für den Nationalsozialismus reinzuhalten. Das sei davon überhaupt nicht tangiert. Aber durch die schwarzen Hefte wurde man eben eines Besseren belehrt, insofern als hier ganz konkrete Umsetzungen seiner denkerischen Grundlagen in Programmatiken der nationalsozialistischen Wirklichkeit vorgeführt wurden.
2: Das Weltjudentum, aufgestachelt durch die aus Deutschland hinausgelassenen Immigranten, ist überall unfassbar und braucht sich bei aller Machtentfaltung nirgends an kriegerischen Handlungen zu beteiligen, wogegen uns nur bleibt, das beste Blut der Besten des eigenen Volkes zu opfern.
3: Erschreckend war eben, dass Heidegger eigene Vorstellungen entwickelt hat, wie das Seinsdenken ganz konkret in eine Politik des Nationalsozialismus umzusetzen war. Da hat er eben bis hinunter zu, wie der Arbeits- und Wissensdienst einzurichten sei, ganz konkrete Vorschläge gemacht. Der Gipfelpunkt war wohl die Unterstellung, das jüdische Denken selbst sei verantwortlich für den Holocaust.
2: Die Juden leben bei ihrer betont rechnerischen Begabung am längsten schon nach dem Rasseprinzip, weshalb sie sich auch am heftigsten gegen die uneingeschränkte Anwendung zur Wehr setzen.
3: Die Juden selbst sind Rassisten und ihr rechnerisches Denken, das sind eben diese Klischees, die Heidegger bruchlos, kritiklos weiterführt. Ihr rechnerisches Denken ist die Grundlage für ihre Vernichtung. Also im Grunde, sie vernichten sich selbst.
1: Was die schwarzen Hefte enthüllen, ist mehr als politisches Versagen. Heidegger sucht einen Schuldigen für die Moderne und findet ihn auch im sogenannten Weltjudentum. Nicht biologisch wie die Nationalsozialisten, sondern metaphysisch. Das Jüdische stehe für Bodenlosigkeit, für Rechenhaftigkeit, für genau jene wurzellose Technisierung der Welt, die Heidegger sein Leben lang bekämpft. Eine philosophische Konstruktion, die er nie wieder rief und die in ihrer Konsequenz mörderisch war. Und doch, parallel zu diesen Abgründen sucht Heidegger einen Ausweg aus der technischen Moderne und findet ihn, wie so oft, in den Schriften Friedrich Hölderlins. Dazu der Biograf Thomas Rohkrämer.
0: Er hat ein anderes Zitat von Hölderlin: Wo die Gefahr ist, wächst das Rettende auch. Also so diese Hoffnung auf einen apokalyptischen Umschwung. Und das blieb eigentlich immer noch bei ihm so, selbst wenn die Deutschen im Nationalsozialismus was ganz Falsches gemacht haben, die Chance auf einen Umbruch ist größer in Deutschland als irgendwo sonst. Insofern war er schon immer ein Mensch, der gesagt hat, Heimat, Verbundenheit mit einer Region, mit einer Nation, ist etwas sehr Wichtiges und das ist ein Teil des produktiven Denkens. Aber also dieser Heimatgedanke, dieser Nationalismus auch, ist durchaus bei Heidegger für meinen Sinne auch in einer gefährlichen Weise bis zum Ende seines Lebens vorhanden.
1: Heidegger bekämpft nicht nur den politischen Liberalismus. Er bekämpft das, was ihn trägt. Die Idee allgemeingültiger Prinzipien überhaupt. Dazu die Heidegger-Kennerin Marion Heinz.
3: Er hat sich eben von allen Anfang an gegen die Weimarer Republik gestellt, gegen Demokratie, gegen den Liberalismus. Auch finden sich schon im Briefwechsel mit Elfriede Heidegger, ich glaube es war 1919, Aussagen, wo Heidegger sagt, ich bekämpfe den Universalismus bis aufs Messer, ich bekämpfe den Rationalismus bis aufs Messer. Also alle Bemühungen nach dem Ersten Weltkrieg, eine politische Ordnung zu erstellen, die eben auf Rechtsprinzipien und Freiheit und Gleichheit der Bürger beruht, sind von Heidegger radikal abgelehnt worden.
2: Die geistige Welt eines Volkes ist nicht der Überbau einer Kultur, so wenig wie ein Zeughaus für verwendbare Kenntnisse und Werte, sondern sie ist die Macht der tiefsten Bewahrung seiner erd- und bluthaften Kräfte als Macht der innersten Erregung und weitesten Erschütterung seines Daseins.
1: Aus Martin Heideggers Freiburger Rektoratsrede »Die Selbstbehauptung der Deutschen Universität« vom 27. Mai 1933. Heidegger setzt an die Stelle universaler Prinzipien das Partikulare. Konkrete Völker, konkrete Geschichte, konkrete Räume. Und dem deutschen Volk schreibt er dabei eine besondere Rolle zu. Thomas Rohkrämer über Heideggers ambivalente Beziehung zum Nationalsozialismus.
0: Im Nationalsozialismus so um 38 rum ist schon eine Enttäuschung mit dem Nationalsozialismus zu spüren, weil er das Gefühl hat, alles wird nur manipuliert, alles wird nur zurechtgerückt und alles wird nur genutzt von Propaganda zu Rassismus zu Agrarideologie und so weiter. Und da spricht er dann von Machenschaften in einem negativen Sinn. Also der Mensch ist von Machenschaften bestimmt. Und damit vergisst er eigentlich, wie stark er in die Welt eingebunden ist. Er vergisst, dass er Teil der Welt ist. Er agiert eigentlich wie ein Imperialist von einem anderen Stern, der auf die Welt stürzt und sie verbraucht.
1: Ein Imperialist von einem anderen Stern. Das Bild trifft es ganz gut. Und es trifft auch Heidegger selbst. Der Mann, der das Vergessen des Seins beklagte, vergaß das Leiden anderer. Nach dem Krieg, als Heidegger wieder lehren darf, ist er längst mehr als ein Professor. Er ist eine Kultfigur. Studenten aus der ganzen Welt pilgern nach Freiburg. Heidegger unterrichtet jetzt fast orakelhaft. Er spricht in Andeutungen, zitiert Hölderlin, schweigt, lässt die Worte wirken. Er lehrt eine Generation, dass das Fragen wichtiger ist als das Antworten. Doch dieser Kult hat einen Preis. Kritik an seinem politischen Versagen ist im Seminarraum tabu. Dass er nach 1945 dennoch zum gefeierten Star der Universitäten aufsteigt, liegt auch an einem tiefen Bedürfnis der Nachkriegsgesellschaft. Man sucht einen Denker von Weltrang, der ein Entlastungsnarrativ bietet. Denn wenn Geschichte als anonymes Schicksal begriffen wird, schwindet die individuelle Verantwortung.
2: Der Mensch ist gestellt, beansprucht und herausgefordert von einer Macht, die im Wesen der Technik offenbar wird und die er selbst nicht mehr beherrscht.
1: Wie hellsichtig ist Heideggers Technikkritik, so wie er sie im Spiegel-Interview von 1966 noch einmal verschärft formuliert hat? Seine Warnungen vor einer Welt, die alles berechnet, verwaltet und verwertet, haben nichts von ihrer Brisanz verloren. Und doch bleibt diese Kritik untrennbar verbunden mit seiner Ablehnung der liberalen Demokratie. Denn Heideggers Denken hat eine gefährliche Anziehungskraft entwickelt, weit rechts im politischen Spektrum. Marion Heinz.
3: Also ich finde es schon bedenkenswert, dass die neue Rechte sich versucht, mit Martin Heidegger ein Format zuzulegen, das sie unterscheidbar macht von dem Nationalsozialismus. Denn sie benutzen Heidegger dazu, sich von nationalsozialistischen Formen rechten Denkens und Handelns zu unterscheiden. Man könnte sagen, sie wollen sich durch Bezug auf Heidegger eine Art Veredelung ihrer Gruppierung zulegen. Aber das ist nur die eine Seite der Medaille. Die andere ist eben, dass sie sehr wohl aus Heidegger auch konkrete politische Vorgaben ziehen. Zum Beispiel den sogenannten Sonderweg des deutschen Volkes.
1: Die neue Rechte bedient sich nicht nur Heideggers politischem Vokabular. Sie greift auch seinen Naturbegriff auf, Bodenständigkeit, Verwurzelung, Heimat, und gießt ihn in eine völkische Naturhaftigkeit um. Klaus-Peter Hufer.
4: Der Begriff Volk spielt eine ganz große Rolle. Und dieser Begriff Volk, der meint ein exkludierendes Volk. Bodenständigkeit, kein Mann, keine Subjektivität, sondern Volk. Und der Mensch wird als Begriff genommen innerhalb eines Volkes. Und gleichzeitig wird hier mit dieser Selbstbehauptung des Volkes wird die Vielfalt der Völker negiert. Das ist also auch hier nachzulesen, das sind wir wieder beim Ethnopluralismus.
1: Was bleibt von Heidegger 50 Jahre nach seinem Tod? Er stirbt am 26. Mai 1976 in Freiburg, kurz nach seinem 86. Geburtstag. Und wird in Meßkirch begraben, jenem schwäbischen Städtchen, aus dem er nie wirklich weggegangen war. Ein philosophischer Poet, der sich zeitlebens auf einem Denkweg wähnt, weit ab vom Lärm der Welt. Ob er diesen Weg zu Ende gedacht hat, darüber streiten die Gelehrten bis heute. Weltweit wird Heidegger heute höchst unterschiedlich rezipiert, euphorisch und vernichtend zugleich. Er bleibt ein Denker, der seinen eigenen Weg gegangen ist, mit aller Konsequenz. Einen Holzweg vielleicht, aber unbeirrt bis zum Ende.
5: Das Wissen.
1: Der Philosoph Martin Heidegger. Wie Technik uns entfremdet, von Sven Arnert. Sprecherin Nadine Kettler. Redaktion Ralf Kölbel. Regie Andrea Leclerc.
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9: Um 9 Uhr mit Frau Gevetter. Einen schönen guten Morgen. Eltern von Neugeborenen sollen künftig Kindergeld erhalten, ohne dafür einen Antrag ausfüllen zu müssen. Der Bundestag berät heute in erster Lesung über einen entsprechenden Gesetzentwurf. Geplanter Starttermin ist der 1. Januar 2027. Aus Berlin Dagmar Pepping.
10: Die Mitarbeiter der Familienkasse können das Kindergeld künftig auch ohne vorher eingereichten Antrag auszahlen. Voraussetzung: die notwendigen Angaben müssen der Kasse bereits vorliegen, weil es schon ein Geschwisterkind gibt. Gibt es keinen Zweifel am Anspruch auf die Unterstützung und ist eine Kontoverbindung bekannt, soll das Kindergeld automatisch nach der gemeldeten Geburt fließen. Für das erste Kind will die Bundesregierung möglichst bald ebenfalls ermöglichen, das Kindergeld antragslos auszuzahlen, hat Finanzminister Klingbeil angekündigt.
9: Bundesfamilienministerin Prien will prüfen, ob beim Elterngeld gespart werden kann. Wie die Zeitung Die Welt berichtet, geht es um 350 Millionen Euro. Die CDU-Politikerin hält demnach Änderungen an der Bezugsdauer und der Höhe des Elterngeldes für möglich. Zu einer verantwortlichen Politik gegenüber Familien und kommenden Generationen gehöre auch Haushaltskonsolidierung, sagte Prien. Ende Juni, wenn in Rheinland-Pfalz, Hessen und dem Saarland die Sommerferien starten, läuft der Tankrabatt aus. Die SPD schließt eine Verlängerung der Maßnahme aus. Der stellvertretende Fraktionsvorsitzende Zorn hat im ARD-Morgenmagazin gesagt, es gebe bessere Möglichkeiten, um die Bürger zu entlasten.
11: Bei dem Tankrabatt ging es darum, unmittelbar zu wirken, also eine Maßnahme zu haben, die sofort wirken kann. Aber jetzt wollen wir auch stärker den Fokus auf Zielgenauigkeit setzen. Und Zielgenauigkeit heißt, auch verantwortungsvoll mit den Mitteln umzugehen, die uns zur Verfügung stehen, aber auch dafür zu sorgen, dass wir am Ende diejenigen entlasten, diejenigen unterstützen, die es am stärksten brauchen. Und da glaube ich, dass wir mit den 1,6 Milliarden schon was Besseres, was anderes machen könnten. Deswegen sage ich deutlich, für uns als SPD wollen wir die Verlängerung des Tankrabatts nicht fortsetzen.
9: Heute trifft sich die zuständige Arbeitsgruppe der Bundesregierung, um über weitere Entlastungen bei den Spritpreisen zu sprechen. Auch die hohen Kerosinpreise werden Thema sein. Die Außenminister der NATO-Staaten beraten am zweiten Tag ihres Treffens über die militärische Unterstützung der Ukraine. Dabei soll es auch darum gehen, welche Staaten des Bündnisses wie viele Waffen liefern. Außerdem dürften die in Europa stationierten US-Soldaten ein Thema sein. Präsident Trump hat gestern angekündigt, 5000 zusätzliche Soldaten nach Polen zu entsenden. In den vergangenen Wochen hatten Trump und Mitglieder seiner Regierung immer wieder erklärt, sie würden US-Soldaten aus Europa abziehen. Die USA haben wegen des Iran-Kriegs Waffenlieferungen an Taiwan ausgesetzt. Nach Angaben des Pentagons geht es dabei um eine geplante Rüstungslieferung im Umfang von 14 Milliarden US-Dollar. So solle sichergestellt werden, dass das eigene Militär genug Munition für den Krieg gegen den Iran habe. China sieht Taiwan als abtrünnige Provinz an und will die Insel notfalls auch militärisch wieder mit dem Festland vereinen. Die USA haben sich gesetzlich dazu verpflichtet, Taiwan Waffen zur Verteidigung bereitzustellen. Das Raumfahrtunternehmen SpaceX hat den Start der neuen Starship-Rakete abgebrochen, nur 30 Sekunden bevor sie abheben sollte. Der Chef des Unternehmens Musk teilte mit, ein hydraulischer Bolzen, der den Arm der Startrampe halte, habe sich nicht gelöst. Falls das Problem schnell behoben werden könne, solle heute ein neuer Startversuch folgen. Die Rakete ist mit 124 Metern Höhe die bisher größte Version des wiederverwertbaren Starships. Ihr Flug soll von Texas aus einmal rund um die Erde führen. Der nicaraguanische Schriftsteller Sergio Ramírez ist in die Königlich Spanische Akademie aufgenommen worden, der obersten Instanz zur Pflege der spanischen Sprache. Wie die Akademie mitteilte, wird Ramírez den Sitz einnehmen, den der Nobelpreisträger Mario Vargas Llosa bis zu seinem Tod innehatte. Ramírez bezeichnete die Ehrung als Krönung seines Lebens als Schriftsteller. Der 83-Jährige gehört zu den wichtigsten Autoren der lateinamerikanischen Gegenwartsliteratur. SWR Nachrichten, Redaktion Lisa Kupper. Das Wetter für Baden-Württemberg und Rheinland-Pfalz. Ein stabiles Hoch bringt sehr warme Luft zu uns. Die Vorhersage? Heute oft Sonne, ab und zu lockere Wolken, 24 Grad auf der Reutlinger Alb und 29 Grad in Rheinhessen. 9.05 Uhr.
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12: Rosa ist für viele die Farbe der kleinen Mädchen. Sie gilt als süß und naiv, mit Hang zum Kitsch. Aber Rosa und auch die knallige Schwester Pink sind viel mehr als das. In diesen Farben schwingt die Wiederkehr des Lebens im Frühling mit, das rosa Morgenlicht, das Dichter und Komponisten inspiriert und eine gute Portion Verrücktheit, wie sie Pink Panther oder Alice im Wunderland verkörpern. Rosa setzt Akzente und kann ganz schön frech sein. Herzlich willkommen zu Auf den Klangspuren von Rosa Rot bis Pink mit Jane Höck.
13: Thank you.
12: Farben in den Tönen von Rosa bis Pink sind uralt. Es gibt sie lange, bevor Männer beginnen, ihren Lendenschurz mit rotem Ockerrosa zu färben und lange, bevor Menschen in den ersten Hochkulturen, in Ägypten zum Beispiel, Lippen und Wangen mit rötlichen Farbpigmenten rosa anmalen. Rosa steht für Frische, Attraktivität und Gesundheit, aber auch für Macht und Einfluss. Das macht die Farbe Rosa, der wir heute gern das Etikett des süßlich-naiven und kitschigen umhängen, überraschend unbeugsam, subversiv und positiv. Und genau so heißt auch das letzte Kapitel meiner Musikreihe über die Farbe Rosa. Den Auftakt machen die Mezzosopranistin Waltraud Rennebaum und ihr Ensemble Shushan. Sie spielen mit der Kraft des rosaroten Psalms 139. Den kennen sowohl Christen als auch Muslime und Juden. Wir hören hier in SWR Kultur eine ausgesprochen virtuose hebräische Version. Ah.

Der berühmte Psalm 139 von König David hat viele Komponisten inspiriert. Telemann, Schütz, Rosenmüller, um nur einige zu nennen. Der Psalm, der auf absolutes Gottvertrauen, auf Kraft, Trost und Geborgenheit setzt, findet sich mehrfach auch im Kinderbuchklassiker Ferien auf Saltkrokan von Astrid Lindgren. Die Autorin zieht dabei gekonnt einen Bogen von der älteren zur jungen Generation. Eine alte, bibelfeste Dame sitzt in einer Juninacht am offenen Fenster und liest aus Psalm 139. Der Wind weht, das Gemurmel nach draußen, zu Pelle und seinen Freunden. Zunächst versteht der Junge nichts. Er spitzt die Ohren. Und da plötzlich treten aus dem unverständlichen Sprachstrom einzelne Worte rosarot leuchtend hervor. Wie schön das in seinen Ohren klingelt. Zitat: Nähme ich Flügel der Morgenröte, machte ich mir eine Wohnung zu äußerstem Meer. Las Frau Westermann und dann seufzte sie einmal auf, ehe sie weiterlas. Aus der Fortsetzung machte Pelle sich nichts. Es waren nur diese Worte. Die durfte er nicht vergessen. Er murmelte sie leise vor sich hin. Nähme ich Flügel der Morgenröte, machte ich mir eine Wohnung zu äußerstem Meer. Wie der rosenrote Vers 9 aus Psalm 139 bei Georg Philipp Telemann klingt, das präsentieren hier in SWR Kultur Christoph Hammer am Cembalo, Gerhard Darmstadt am Barockvioloncello und Peter Afurti an der Geige. Es singt die Sopranistin Petra Kotz-Geithner, Nein, wenn ich gleich der Morgenröte Flügel nehme, das Rezitativ aus der Telemann-Kantate Gott will Mensch und sterblich werden.

Ich springe vom Telemann-Rezitativ. Nein, wenn ich gleich der Morgenröte Flügel nehme, noch einmal zurück auf die schwedischen Schäreninseln zu Astrid Lindgren. Die hatte selbst in den Schären ein Sommerhaus als Rückzugsort zum Schreiben. Und hier entsteht auch ihr Sommerlesebuch Ferien auf Saltkrokan. Mir gefällt Astrid Lindgrens großzügige Auslegung von Psalm 139. Für die alte Frau haben die Flügel der Morgenröte natürlich eine ganz andere, eine tief religiös geprägte Bedeutung. Dass man nicht gläubig sein muss, um sich für die lyrische Kraft der rosaroten Morgenschwingen zu begeistern, beweist im Buch der siebenjährige Pelle. Nähme ich Flügel der Morgenröte, machte ich mir eine Wohnung zu äußerst im Meer. Diese Zeilen klingen in seinen Ohren nach Abenteuer und Freiheit. Die Wohnung zu äußerst im Meer ist für ihn ein rosaroter Sehnsuchtsort, wie das Schreinerhaus zum Beispiel. Zitat: Das lag auf der Insel, zu äußerst im Meer. Hier wollte man sein, hier konnte man sich sehen, wenn man daheim in der Stadt war, wenn man dann Flügel der Morgenröte hätte und hierher fliegen könnte, über alle Fjorde und Gewässer. Oh, wie schön wäre das. Zur Wohnung, zu äußerst im Meer, ins Schreinerhaus. Ich war selbst schon zur Mittsommerzeit in den Schären vor Stockholm unterwegs. So richtig dunkel wird es ja um diese Jahreszeit nie. Und oft hängt in den frühen Morgenstunden watteweißer Nebel über dem Meer. Das kann dauern, bis die Sonne sich da durchgekämpft hat. Manchmal sind die Strahlen dann schon golden und färben das Weiß des Nebels, der ja wie eine große Wolke über dem Meer hängt, in goldorangene Töne. Mit ein bisschen Glück aber gibt es noch früher am Morgen einen manchmal kaum wahrnehmbaren Stich ins Rosa. Und schon ist die Welt für einen kurzen Augenblick wie verzaubert. Morgon Dimmer, Morgennebel, heißt ein Stück des finnischen Jazzmusikers und Komponisten Lasse Mortensen, das die Akkordeonistin Maria Kalaniemi und der Pianist Timo Alakotila, beide aus Finnland, gerade neu aufgelegt haben. Dabei blickt ein Matrose auf das nebelverhangene Meer. Stellvertretend für ihn singt Maria Kalaniemi: Ein nebliger Morgen am Meer, nichts ist mehr wie zuvor um einen her. Inseln vom Meereshorizont, plötzlich verschwunden, angehoben, davongeflogen.

Rosa ist das Gefühl, zu Hause zu sein, sagt der Philosoph Björn Fedder, der ein ganzes Buch über Rosa verfasst hat. Rosa ist die Farbe der Tapete im Schneckenhaus. Diese Farbe ist kraftvoll, sie gibt Trost und Geborgenheit. Rosa beschert uns eine Art Urvertrauen, das mit dem Morgenrot der Sonne verbunden ist. Auch bei den alten Griechen ist das schon so. Die verehren die Morgenröte als rosenfingrige Göttin Eos. Sie, so Björn Fedder, Zitat, bereitet die Bahn für ihren Bruder Helios, der im Laufe des Tages den Sonnenwagen über den Himmel lenken wird, und ist damit ein Signal des Aufbruchs und eine Verkünderin des guten Gelingens. Musikalisch huldigen der Morgenröte hier in SWR Kultur nun Howard Wall, Horn, Elmira Daravarova, Geige und Thomas Weaver, Klavier. Mit Eos, Göttin der Morgendämmerung, aus der Feder der kanadischen Komponistin Elizabeth.

Energiegeladen und voller Aufbruchsstimmung, verspielt und sanft, dabei hoffnungsvoll und optimistisch. Zwischen diesen Polen lässt die Komponistin Elizabeth Rahm ihre Eos, die Göttin der Morgendämmerung, schweben. Auf diesen starken natürlichen Grundfesten steht die Farbe Rosa. Die Morgensonne verbindet Rosa mit dem Kosmos, dem Göttlichen und dem Himmlischen. Rosa trägt traditionell der Heilige Geist und lange Zeit ist Rosa, als kleine Schwester von Rot, die Farbe der Prinzen und zukünftigen Herrscher. Bis Madame Pompadour kommt und ihrem Geliebten Ludwig XV. Als einflussreiche Mätresse nicht nur das Zepter aus der Hand nimmt, sondern auch die bis dahin männlich geprägte Farbe Rosa für sich reklamiert. Sie macht Rosa zu ihrem Markenzeichen und etabliert Rosa auch als modische Trendfarbe für ihre Hofdamen. Ganz Europa ist bald verrückt nach diesem Farbton, den die mächtigste Frau am französischen Hof auch großzügig als Rouge auf dem ansonsten schneeweiß gepuderten Gesicht verteilt. Und? Ist das nun ein Triumph für die Frauenwelt, dass die bürgerliche Pompadour mit Rosa als Markenzeichen eine unfassbare Karriere in Versailles hinlegt? Wir werden sehen, wie weit die Kraft und Macht von Rosa trägt. Zuvor aber lauschen wir in Madame Pompadour hinein, eine Operette von Leo Fall. Hier in SWR Kultur stellt uns Boris Pfeiffer als Dichter Joseph Calicot frech und satirisch die rosarote Heldin, die Pompompompompadour, vor. Es singen und spielen das Orchester und der Chor der Volksoper Wien sowie das Bühnenorchester der Staatsoper Wien. Die Leitung hat Andreas Schüller. Die

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extravagant, frei, schön und begehrenswert wie Madame Pompadour. Davon träumen viele adlige Damen im 18. Jahrhundert. Aber von der rosa Macht der Pompadour bleibt nicht viel übrig. Das Rosa wird zum absurd aufgebauschten Modeaccessoire der höheren Kreise. Der Philosoph Björn Fedder führt in Rosa vom Zauber einer Farbe als Beispiel ein bekanntes Gemälde an. Die glücklichen Zufälle beim Schaukeln von Jean-Honoré Fragonard. Zitat: Das Bild zeigt eine junge Frau im wallenden rosa Kleid mit dicken Schleifen und Rüschen, wie wir es von der Marquise de Pompadour kennen. Sie sitzt auf einer Schaukel, schwingt hoch hinaus, ausgelassen reckt sie die Beine und lässt ein rosa Pantöffelchen fliegen, während unter ihr ein Gentleman sitzt und ihr unter die Röcke blickt. Ach nee, hier also nimmt der lüsterne Blick auf den Popo unterm aufgerüschten rosa Tütü der Ballerina seinen Anfang. Hier kippt das machtvolle weibliche Rosa der Pompadour, das Glamouröse und Dekadente, ins bloß Erotische und naiv Verspielte. Mädchen werden hier präsentiert wie Blüten in Rosa, die gepflückt werden wollen. Ein Jahrhundert später sind es die schwarz gekleideten Herren der ehrenwerten bürgerlichen Gesellschaft, die sich im Aufenthaltsraum hinter der Pariser Oper die schönsten Tänzerinnen herauspicken und sie brechen. Hier in SWR Kultur fliegen wir weiter in die 1920er Jahre, wo die italienische Designerin Elsa Schiaparelli in der bürgerlichen Pariser Gesellschaft für Schockmomente sorgt, mit dem selbst kreierten Farbton Shocking Pink. Bevor ich mehr zu diesem Aufreger in Pink erzähle, entführen uns Max Rabe und sein Palastorchester auch musikalisch in die 1920er Jahre mit einem heiteren Stück über die unbeugsame Rosa, reizende Rosa.

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0: Mit Elsa Schiaparelli erlebt die Welt in Sachen Rosa einen Paukenschlag. Madame Schiaparelli, die ursprünglich aus Rom stammt, ist auf Krawall gebürstet. Sie ist dicke mit der künstlerischen Bohème, mit Jean Cocteau und Salvador Dalí zum Beispiel, und wird mit ihrer extravaganten künstlerischen Modekollektion zur schärfsten Konkurrentin von Coco Chanel. Ihr größter Coup? Sie macht aus schnödem Rosa unter Beimischung von Purpurrot einen knalligen Farbton, der zwischen Magenta und Fuchsia schwankt. Sie vermarktet ihn erfolgreich unter dem Namen Shocking Pink. Sie ohrfeigte Paris, sie peitschte, sie folterte es. Und Paris liebte sie dafür, schreibt 1986 kein geringerer als Yves Saint Laurent im Vorwort zu einer Schiaparelli-Biografie. Die außergewöhnliche Designerin schlägt eine Brücke zwischen Mode und Kunst. Sie will Grenzen überschreiten, Menschen schockieren und sie beflügeln. Immer wieder überrascht sie mit neuen Ideen. Mein Favorit ist das Hummerkleid, das sie zusammen mit Salvador Dalí entwirft. Ein bodenlanges, cremefarbenes Abendkleid mit orange-rosa Taillenband und einem riesigen, sich über den Schenkel nach unten ziehenden Hummer in Korallrosa. Dieses außergewöhnliche Kleid schafft es schon im November 1927 aufs Cover der Vogue. Wallis Simpson trägt es. Die Frau, für die Edward VIII. Auf den englischen Thron verzichtet. Gepflegte Langeweile und pastellfarbene Rosatöne, das ist nichts für die Schiaparelli. Sie liebt das Aufsehen und kreiert ultimative Aufreger. Surrealistische Kunst zum Tragen. Shocking Pink ist lebensbejahend, optimistisch und kraftvoll. Eine Farbe für die selbstbestimmte Frau, für Paradiesvögel und Nachtschwärmer. Spätestens als Marilyn Monroe, im Film bevorzugt blond, ihren Klassiker Diamonds are a girl's best friend singt, kommt es aber zu einer Umdeutung der Farbe. Ja, es ist immer noch ein Kleid aus der Kollektion von Schiaparelli. Bodenlang, schulterfrei und in monochromem Pink mit dazu passenden Handschuhen. Aber das ist kein Schocker mehr, sondern eine Farbe verführerischer Weiblichkeit. Eine Sexbombe in Pink, der Madonna ein Vierteljahrhundert später nacheifert, als sie in ähnlichem Outfit Material Girl singt. Hier gibt es jetzt den pinken Marilyn Monroe-Klassiker auf die Ohren.
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Rosa bedeutet aus weiblicher Sicht ein ständiges Wechselbad der Gefühle. Sobald Frauen diese Farbe für sich erobert haben, beginnt die Umdeutung durch Männer, die nach dem Zweiten Weltkrieg vollendet ist. Jetzt ist Rosa ganz klar für die niedlichen kleinen Mädchen und Prinzessinnen reserviert, die einmal brave Hausfrauen werden sollen. In den USA der 1950er Jahre wird dieses bigotte Spiel mit Pink ganz deutlich. Das Mädchen in Rosa wächst zum perfekt gestylten Heimchen am Herd in Pink heran. Immer lieb, immer nett, immer fleißig und dem Mann untertan. Sie färbt das Zuhause heimelig rosarot. Und abends, ich spitze es zu, ist sie dem Ehemann als sexy Hexi zu Diensten in rosa Negligé und rosa Pantöffelchen. Die Hausfrau wird sexualisiert, auch als rosa Pin-Up-Girl im Werbekalender. Das ist unter dem Motto Think Pink im Amerika der 1950er Jahre für viele Frauen Realität. Sie werden in ein rosarotes Korsett eingeschnürt, das kaum Luft zum Atmen lässt. Die amerikanische Schauspielerin Jane Mansfield formulierte es einmal so, Zitat: Männer wollen, dass ein Mädchen rosa

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Sie hörten hier in SWR Kultur den March of the Women von Ethel Smyth in einer Version für Violine und Orchester. Es spielten die französische Geigerin Esther Abrami und das ORF-Radio-Symphonieorchester Wien. Die Leitung hatte Irene Delgado Jiménez. Die Frauenstimme, die immer wieder kämpferisch die Musik durchbricht, gehört zu Emmeline Pankhurst. Esther Abrami hat dafür eine Originalrede der frühen Frauenrechtlerin gesampelt und virtuos mit der Musik verwoben. Ethel Smyth bringt ihr Einsatz für die Frauenbewegung übrigens 1912 kurzzeitig ins Gefängnis. Es geht die Anekdote, dass die Inhaftierte die Aktivistinnen beim March of the Women unterstützt, indem sie die Menge vom Gefängnisfenster aus mit einer Zahnbürste dirigiert. Mit Pink hat dieser historische Marsch insofern zu tun, dass Frauen beim Women's March 2017 in Washington in pinkfarbenen Strickmützen mit Öhrchen auf die Straße gehen, mit den sogenannten Pussyhats. Es ist eine Reaktion auf die Amtseinführung von Donald Trump und auf seinen ätzenden Sexismus. Als Star hatte Trump noch vor seiner Wahl zum Präsidenten geprahlt, könne er sich alles erlauben, auch Frauen gegen ihren Willen begrapschen, ihn sogar in den Schritt, sprich an die Pussy fassen. Eine Welle der Empörung geht durchs Land und rund um den Globus. Und was machen die Frauen? Sie strecken allen Vertretern toxischer Männlichkeit frech die Zunge raus und setzen sich die rosa Pussy, mit der die Amerikaner nicht nur das weibliche Geschlecht, sondern auch niedliche Kätzchen bezeichnen, auf den Kopf. Selbst gestrickt in Pink mit Öhrchen. Weltweit solidarisieren sich Frauen mit dieser neuen pinkfarbenen Bewegung. Da geht auch die italienische Designerin Angela Missoni mit. Wir müssen vereint und angstfrei sein, sagte die Designerin und stattete in einer ihrer Shows sämtliche Models mit schicken Pussyhats aus. Unten bunt gestreift, oben keck die pinken Öhrchen, solidarisiert sich dieser Designer-Pussyhut mit der jüngeren Frauenbewegung und auch mit der queeren Community. Es ist ein Symbol für eine bunte Gesellschaft, in der die Rechte aller geachtet werden. 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

Machen weiter mit einer ungewöhnlichen Ikone der Frauenbewegung, die schon seit den 1970ern konsequent Pink trägt. Wer ist das? Fragt Echo Fresh. Ein Rapper, ausgerechnet. Die sind ja eigentlich eher für Frauenverachtung bekannt. Nicht so Echo Fresh. Er bekennt seine Liebe zu dieser Kultfigur des Feminismus. In einem gesungenen Rätselstück. Hören und raten Sie selbst.

Und, erraten, die gesuchte Figur in Pink, die der Rapper Echo Fresh besungen hat, ist, ja klar, Miss Piggy, die rosa Schweinelady aus der Muppet Show. Miss Piggy ist die Diva unter den Feministinnen. Einerseits Tussi, die auf rosa Schnickschnack steht, andererseits Taffe Lady, die übergriffigen Männern auch schon mal mit dem Bügeleisen eins überbrät. Ihr Markenzeichen, zartrosa Haut, Schweinsnase, ihre einzigartig kurvige Figur, der feminine Look, lange blonde Locken, schicke Kleidung und ihr umwerfender Karateschlag. Diese widerspenstige Pig Lady geistert seit den 1970er Jahren durchs Fernsehen und setzt sich erfrischend von Barbie und Co. ab. Miss Piggy verkörpert ein ganz neues, ziemlich ungewöhnliches Frauenbild. Anders als die klassisch blond gelockte Barbie besteht Miss Piggy nicht nur aus Beinen und Busen. Miss Piggy vereint Gegensätze. Auf der einen Seite ist sie weiblich, glamourös, ganz Diva. Auf der anderen Seite entfaltet die pinke Handpuppe aus der Muppet Show ein erstaunlich subversives Potenzial. Sie ist nicht auf den Mund gefallen und agiert, was Aggressivität und Durchsetzungsvermögen angeht, so gar nicht damenhaft. Miss Piggy ist eine Feministin mit viel Esprit und Humor. Dafür erhält sie 2015 den renommierten Frauenrechtspreis des New Yorker Zentrums für feministische Kunst. Hier in SWR Kultur lassen wir jetzt Miss Piggy, Kermit und die anderen Puppen tanzen. Zum Sound der Muppet Show. Es spielen Mark Reift und das Philharmonic Wind Orchestra. Musik.

0: Ein bisschen mehr Humor und Tatkraft à la Miss Piggy, ein bisschen mehr Lachen und Optimismus in Pink. Das täte in Zeiten, in denen so viele nur noch schwarz sehen, vermutlich allen gut. Vielleicht boomt deshalb auch Barbiecore, dieser von Greta Gerwigs schrägem Barbie-Film 2023 angestoßene Pink-Trend in Design und Mode. Viele Frauen, die darauf anspringen, tun das vielleicht auch deshalb, weil sie mit der rosaroten Traumwelt von Barbie aufgewachsen sind und sich bei Rosa irgendwie geborgen fühlen. Auch die Tradwives, die neuen Hausfrau-Influencerinnen im Netz, sehen alle aus wie Barbie. Zur Verteidigung von Barbie aber sei gesagt, dass die nie verheiratet war und ihr Ding auch ganz ohne Ken selbstbewusst durchzieht. Im 21. Jahrhundert springen Rosa und Pink zeitgleich rück- und vorwärts. Die neuen jungen Tradwives geben wieder die brave Ehefrau, die Mann und Kinder liebevoll umsorgt. Das aufrührerische Pink der Pussyhats hingegen wehrt sich kraftvoll gegen fortgesetzte Diskriminierung und Sexismus. Und Menschen, die auf Barbiecore setzen, die möchten vielleicht einfach die Freiheit haben, selbst zu entscheiden, was sie als Frau oder als Mann tragen wollen, ohne gleich in eine Schublade gesteckt zu werden. Eine Frau in Rosa mit pinken Fingernägeln ist nicht automatisch eine Tussi und ein Mann in zartem Pale Pink oder im pinken Fußballtrikot auch nicht automatisch ein schriller Paradiesvogel. Rosa und Pink sind optimistische, kraftvolle Farben, die gut tun. Und auch die viel belächelte Rosa-Brille ist besser als ihr Ruf. Und zwar dann, wenn wir sie bewusst aufsetzen, um etwa kurz die krisengeschüttelten, schwierigen Zeiten auszublenden oder einfach nur, um den Blues zu überwinden, der sich bei vielen am Sonntagnachmittag einstellt, bevor es wieder in eine anstrengende Woche geht. Davon erzählt die Fernsehserie Sonntagnachmittagsblues in wunderschönen Bildern und großartigen französischen Chansons.
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1: Die poetische Fernsehserie Sonntagnachmittagsblues entführt ins moderne Paris, wo die junge angehende Filmemacherin Louise auf Charlie und Nelson trifft. Unzertrennliche Freunde seit der Kindheit. Sie zieht bei den beiden ein in eine WG mit bröckelndem Charme. Jeder hat seine eigenen Kämpfe auszutragen. Aber am Sonntag, das wird schnell zum Ritual, treffen sich die drei im Wohnzimmer, um einen traurigen Liebesfilm zu schauen. Je trauriger, desto besser. Aneinander gekuschelt sitzen sie auf dem Sofa und vergießen Tränen. Mit der rosaroten Brille auf der Nase durchleben sie die Aufs und Abs der Liebe, ihren zartrosa Aufgang und ihren mauvefarbenen Untergang. Und wenn der Film vorbei ist und die Tränen getrocknet sind, kann das Leben weitergehen. Alles endet, alles geht einmal vorbei. Der Tag, eine Love Story, die Musikstunde. Aber es bleibt die Gewissheit, dass sie irgendwann wiederkehren. Diese Tage im Leben, die wie leuchtende rosa Tupfer sind. Und da sind wir wieder am Ausgangspunkt bei Astrid Lindgren und den Ferien auf Saltkrokan. Darin schreibt sie, inspiriert von den Flügeln der Morgenröte aus Psalm 139, manchmal ist es so, als ob das Leben einen seiner Tage herausgriffe und sagte, dir will ich alles schenken, du sollst solch ein rosenroter Tag werden, der im Gedächtnis leuchtet, wenn alle anderen vergessen sind. Mit diesem rosaroten Wunsch und mit Musik aus dem Film Ferien auf Saltkrokan klingt die Musikstunde nun aus. Es spielen Peter Nurdahl und das Royal Stockholm Philharmonic Orchestra.

0: Liebe Freundinnen und Freunde der SWR Musikstunde, überraschend, unbeugsam, subversiv und positiv ist aus. Alle Folgen meiner Musikreihe in Rosa sind natürlich wie immer ein Jahr lang für Sie abrufbar. Ganz einfach über die App von SWR Kultur oder von ARD Sounds. Ich bin Jane Höck. Dankeschön fürs Zuhören. Bleiben Sie optimistisch mit Pink.
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2: Um 10 Uhr mit Frauke Vetter. Mit den gestiegenen Energiepreisen befasst sich heute die dafür zuständige Arbeitsgruppe der Bundesregierung. Thema wird auch eine mögliche Verlängerung des sogenannten Tankrabatts sein. Aus Berlin, Dagmar Pepping.
3: Die SPD will den Tankrabatt nicht über den Juni hinaus fortsetzen, sagt Fraktionsvize Amon Zorn im gemeinsamen Morgenmagazin von ARD und ZDF. Um die Kunden an den Tankstellen zu entlasten, plädiert der Co-Vorsitzende der Energiepreis-Taskforce für einen Spritpreisdeckel. Den lehnt Wirtschaftsministerin Reiche von der CDU allerdings ab. Thema heute in der Energiearbeitsgruppe der Koalition sind auch die Kerosinpreise. Stand jetzt gäbe es kein Versorgungsproblem, so Zorn. Angesichts der globalen Nachfrage braucht man aber Resilienzpläne, um dafür zu sorgen, dass die Menschen in den Urlaub fliegen können und auch wieder zurückkommen.
2: Eltern von Neugeborenen sollen künftig automatisch Kindergeld bekommen, ohne vorher einen Antrag ausfüllen zu müssen. Der Bundestag berät heute in erster Lesung über einen entsprechenden Gesetzentwurf der Regierungskoalition. Allerdings müssen alle notwendigen Angaben der zuständigen Familienkasse schon von einem Geschwisterkind vorliegen. Starten soll das Gesetz ab 2027. Für das erste Kind soll das antraglose Kindergeld ebenfalls bald kommen. Außerdem will der Bundestag heute unter anderem die Apothekenreform beschließen. Dadurch sollen Apotheken künftig mehr Leistungen anbieten dürfen. Beispielsweise sollen neben Grippe und Corona auch Impfungen gegen Tetanus und andere Krankheiten möglich sein. Und Kunden sollen häufiger Vorsorgeberatungen bekommen. Bundesfamilienministerin Prien will prüfen, ob beim Elterngeld gespart werden kann. Wie die Zeitung Die Welt berichtet, geht es um 350 Millionen Euro. Die CDU-Politikerin hält demnach Änderungen an der Bezugsdauer und der Höhe des Elterngeldes für möglich. Zu einer verantwortlichen Politik gegenüber Familien und kommenden Generationen gehöre auch Haushaltskonsolidierung, sagte Prien. NATO-Generalsekretär Rutte hat positiv auf die Ankündigung der USA reagiert, 5000 zusätzliche Soldaten nach Polen schicken zu wollen. Rutte sagte bei einem Treffen der NATO-Außenminister in Schweden, die Einzelheiten würden derzeit ausgearbeitet. Insgesamt müsse Europa aber bei der Verteidigung unabhängiger von den USA werden. US-Präsident Trump hatte die Entscheidung zur Truppenentsendung mit seinem guten Verhältnis zu Polens Präsident Nawrocki begründet. Die USA haben wegen des Iran-Kriegs Waffenlieferungen an Taiwan ausgesetzt. Nach Angaben des Pentagons geht es dabei um eine geplante Rüstungslieferung im Umfang von 14 Milliarden US-Dollar. So solle sichergestellt werden, dass das eigene Militär genug Munition für den Krieg gegen den Iran habe. China sieht Taiwan als abtrünnige Provinz an und will die Insel notfalls auch militärisch wieder mit dem Festland vereinen. Die USA haben sich gesetzlich dazu verpflichtet, Taiwan Waffen zur Verteidigung bereitzustellen. Die Stimmung bei den Verbrauchern in Deutschland ist etwas besser geworden. Der Konsumklimaindex ist um 3 Punkte gestiegen, aber mit fast minus 30 Punkten immer noch deutlich im negativen Bereich. Das hat das Nürnberger Institut für Marktentscheidungen NIM bekannt gegeben. Die Forscher führen die leichte Verbesserung darauf zurück, dass der Konflikt im Iran bisher nicht weiter eskaliert ist. Auch die Entlastungen der Bundesregierung bei den Spritpreisen hätten sich positiv ausgewirkt. Eine bundesweite Initiative will die Danieltanne im Gemeindewald von Grafenhausen im Kreis Waldshut zum Nationalerbebaum ausrufen. Die Weißtanne wurde aus rund 10 besonders mächtigen Tannen ausgewählt. Matthias Zeller berichtet.
4: Die Danieltanne in Grafenhausen hat einen Stammumfang von fast 6 Metern, ist 450 Jahre alt und 45 Meter hoch. So hoch wie ein Hochhaus mit einem Dutzend Stockwerken. Sie ist nach Einschätzung des Kuratoriums Nationalerbe Bäume so alt wie keine andere Tanne im Schwarzwald. Mit der Auszeichnung als Nationalerbebaum möchte die bundesweite Initiative alte Bäume schützen und pflegen. Sie beklagt, zu viele Bäume würden in Deutschland wegen der Verkehrssicherheit gefällt, sodass es nur noch wenige uralte Bäume gäbe.
2: SWR Nachrichtenredaktion Lisa Kupper. Das Wetter für Baden-Württemberg und Rheinland-Pfalz. Ein stabiles Hoch bringt sehr warme Luft zu uns. Die Vorhersage? Heute oft Sonne, ab und zu lockere Wolken, 24 Grad auf der Reutlinger Alb, 29 Grad in Rheinhessen und bis 30 Grad in der Ortenau. Die weiteren Aussichten? Auch am langen Pfingstwochenende viel Sonne und nur lockere Wolken. 10.05 Uhr.
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5: Mit Tabea Dupré und zu Beginn mit Musik von Claude Debussy aus seiner kleinen Klaviersuite Children's Corner. Mit Gollywogs Cakewalk starten wir in diesen Freitagvormittag. Kleines Stück, große Ohrwurmgefahr.

Die Pianistin Aisette Kenny Mason mit Gollywogs Cakewalk aus Claude Debussys Children's Corner in SWR Kultur. 6 kleine Stücke tummeln sich in dieser Klaviersuite. Debussy hat sie allesamt für seine kleine Tochter komponiert. Und für so manch einen greift er darin schon vorweg, was sich erst einige Jahre später so richtig Bahn brechen sollte, der Jazz. So ein bisschen Ragtime-Feeling schimmert ja schon durch in Gollywogs Cakewalk. Und ein großer Jazzmusiker ist wiederum ein großer Fan von Claude Debussy gewesen. Miles Davis, legendärer Jazz-Trompeter. Am 26. Mai feiert die Musikwelt seinen 100. Geburtstag. Anlass für uns, ihn schon mal ein bisschen vorzufeiern hier in SWR Kultur. Meine Kollegin Julia Neupert aus der Jazz-Redaktion kommt dafür gleich zu mir ins Studio. Und zur Einstimmung auf unser Gespräch hören wir ihn schon mal. Miles Davis in einer Aufnahme von 1957 aus Stuttgart mit Erwin Lehn und seinem Südfunk-Tanzorchester.

0: Miles Davis, Erwin Lehn und das Südfunk-Tanzorchester mit Walking, einem echten Klassiker hier in SWR Kultur. Legendäre Aufnahme von 1957, eine der ersten Aufzeichnungen von Miles Davis überhaupt in Deutschland. In diesem Fall ist sie in der Stuttgarter Liederhalle entstanden. 100 Jahre Miles Davis feiern wir dieses Jahr. Am 26. Mai ist der Geburtstag und wir feiern schon mal vor hier in SWR Kultur. Julia Neupert aus unserer Jazzredaktion ist zu mir ins Studio gekommen. Schönen guten Morgen erstmal.
1: Guten Morgen, Tabea.
0: Miles Davis und der damalige SDR, ist das eigentlich eine längere Geschichte gewesen? Gab es da auch noch mehrere Konzerte?
1: Ich habe nicht so richtig viel rausfinden können. Es gibt einen ganz tollen, sehr kurzen Fernsehbeitrag bei uns im Archiv, wo man ihn sieht, wie er so mit seinem schicken Anzug und Sonnenbrille mit den Erwin Lehn-Leuten da so ein bisschen jammt. War ungewöhnlich. Er war damals schon ein ziemlicher Star, war ein paar Wochen in Paris zu der Zeit, hat unter anderem diesen berühmten Soundtrack zu Fahrstuhl zum Schafott aufgenommen und war dann mal für so eine Stippvisite kurz in der Liederhalle. Ich glaube, die waren ziemlich stolz darauf, dass sie ihn bekommen haben. War auch so eine der ersten Studioaufnahmen in einem deutschen Rundfunk. Ja, Haus, kann man sagen, mit Miles Davis.
0: Mhm. Miles Davis, 100. Geburtstag steht jetzt nächste Woche an. Er gilt ja als der Popstar des Jazz. Ja. Ich habe mich gefragt, ist das eigentlich das richtige Bild für ihn? Und wenn ja, ist das heute vielleicht noch?
1: Ja, also man sagt das gerne so, ne? Der Popstar, da ist so ein bisschen die Frage, welche Kriterien legt man an? Und ich glaube, wenn man jetzt sagt, ja, da macht jemand was Außergewöhnliches in seiner Kunst und das schwappt auch über diesen Kunstrand hinweg, dann kann man sagen, ja. Also ich glaube, viele Leute verbinden einfach das Genre Jazz inzwischen Miles Davis, das ist ganz klar, so wie Picasso Kunst oder so. Man kann natürlich auch bei ihm sehen, er hatte schon irgendwie so eine popkulturelle Freude an der Selbstinszenierung. Also er hat sich mit Mode viel beschäftigt, er hat sich wahnsinnig viel medial auch inszeniert, wurde auch medial sehr wahrgenommen, es war auch ein sehr schöner Mann, das hat wahrscheinlich geholfen. Insofern ja, er war da schon irgendwie zu seiner Zeit so eine popkulturelle Ikone auch, kann man sagen. Auch wegen seines kommerziellen Erfolgs. Kind of Blue ist nach wie vor das meistverkaufte Jazzalbum aller Zeiten. Es war zwar zu Lebzeiten noch nicht so, also der große Verkauf kam erst später, aber auch zu Lebzeiten. Ich meine, der hat sich mehrere Immobilien leisten können. Der hatte eine Garage voller Autos. Also der hat nicht schlecht gelebt. Ich würde aber sagen, heute müsste man das eher verneinen. Ich weiß nicht, ob Miles Davis heute im Pop-Kontext noch so wahrgenommen wird als jemand, der auch zitiert wird, wo es ständig Referenzen gibt, der irgendwie in irgendwelchen, weiß ich nicht, als Testimonial irgendwo vorkommt. Wahrscheinlich eher nicht.
0: Jetzt schauen wir mal auf die Musik, die ihn groß gemacht hat. Was hat er denn konkret Neues mit reingebracht in den Jazz oder in die Musikgeschichte vielleicht auch ohnehin? Was hätte es ohne ihn nicht gegeben?
1: Ja, es ist total schwer zu beantworten. Also da haben wir uns auch sehr viel Gedanken drüber gemacht in den letzten Wochen. Ich habe auch mit vielen Leuten gesprochen. Bei ihm ist es wirklich das Phänomen, dass er so wahnsinnig wandelbar gewesen ist. Also er kam vom Bebop zum Cool Jazz, zum modalen Jazz, zum Hardbop, zum Funk, zum Fusion, zum Schluss hat er mit Hip-Hop-Leuten zusammengearbeitet. Also er hat viele Stile mitgeprägt. Ich würde nicht sagen erfunden, weil Musik ist und wahrscheinlich Jazz noch mal mehr, ist immer eine kollektive Angelegenheit. Also er war jetzt nicht der, der das irgendwie erfunden hat. Aber er hat sehr viele Trends mitgeprägt und vielleicht auch ein sehr gutes Gespür gehabt für Trends. Und er hatte natürlich diesen Sound, den viele mit Miles Davis heute verbinden, mit so einem Dämpfer drin, also diese gestopfte Trompete. Das war eine Zeit lang auch was viele Leute nachgemacht haben und was für viele so das Miles Davis-Ding irgendwie war. Das würde ich sagen, ja, ist so ein bisschen so sein typisches Merkmal gewesen.
0: Mhm. Als Jazzredakteurin hast du ja die Szene bestens im Blick, Julia. Ist Miles Davis Einfluss auf Jazzmusikerinnen und Musiker bis heute eigentlich auch irgendwie spürbar, beziehungsweise wie steht denn die jüngere Generation zu ihm oder ihm gegenüber?
1: Ja, also ich glaube, es ist das, was ich eben gesagt habe, dass er wirklich ein Vorbild ist in der Hinsicht, dass man als Künstlerin, als Künstler wandelbar sein kann und auch muss, irgendwie, um was Relevantes zu jeder Zeit beisteuern zu können und aber gleichzeitig auch bei sich bleiben kann. Also nicht den Markttrends hinterherlaufen oder irgendwie so ein kalkuliertes so eine kalkulierte Erfolgsstrategie oder so ein Rezept sich zurechtlegen, sondern auf sich zu hören und zu gucken, ah, was kann ich dann gerade zu dem jetzigen künstlerischen Diskurs, sage ich mal, ein bisschen hochtrabend beisteuern und dann so das eigene daraus machen. Also dieses authentisch sein und gleichzeitig aber irgendwie sich ja auch so Erwartungshaltungen zu entziehen. Das hat er schon auch sehr häufig gemacht, hat auch wirklich seine Plattenfirmen oft depürt, hat auch oft sein Publikum depürt, ohne irgendwie zu sagen, ich spiele am Publikum vorbei. Also er wollte Leute auch immer erreichen. Das war auch was ganz Wichtiges und das ist, glaube ich, auch für junge Jazzmusikerinnen und Jazzmusiker heute wieder so ein Punkt. Und das Zweite ist, würde ich sagen, in der jüngeren Generation wird er schon auch nicht mehr so blind als der große Held vergöttert, weil man weiß inzwischen, nicht nur durch seine Autobiografie, auch durch viele Zeitzeugenberichte, er war schon auch, ich sage mal vorsichtig, ein komplexer Charakter. Man weiß von ihm, dass er gewalttätig gegenüber seinen Frauen war, dass er wirklich viele schlimme Dinge auch gemacht hat, abseits der Drogengeschichten, die schon sehr früh bekannt waren. Und da finde ich sehr interessant, wie die jüngere Generation heute darauf blickt und sagt, ja, wir können seine Musik auch nach wie vor respektieren und lieben, aber wir müssen auch über das sprechen und schauen, dass er da auch nicht immer nur Vorbild war, sondern auch ein Warnbeispiel. Das finde ich gerade sehr interessant in dem Diskurs, der momentan in der Szene über Miles Davis läuft.
0: Mhm. Du bist ja gefühlt den ganzen Rest der Woche in Miles Davis Mission unterwegs hier in SWR Kultur. Heute Nachmittag bist du auch zu Gast im Forum um 17.05 Uhr und du moderierst, du hast es schon erwähnt, am kommenden Sonntag eine ganze Miles Davis Themenabend. So What? Miles Davis zum 100. Geburtstag heißt die Sendung, geht um 20.03 Uhr los am Sonntag.
1: Danke für die Werbung.
0: Gerne. Welches Thema hat dich denn bei der Beschäftigung, auch du hast auch die Interviewpartner erwähnt, mit denen du gesprochen hast, was hat dich da am meisten an diesem Musiker gecatcht? Was war vielleicht auch neu für dich?
1: Also tatsächlich dieser Aspekt, der meines Erachtens oft noch ein bisschen unterbelichtet ist, dass er auch sehr wichtig für die Black Community war und immer noch ist. Also er war nie so ein wirklich auffallender Aktivist, der irgendwie mit Protestschildern auf die Straße oder auf die Bühne gegangen ist. Aber er hat sich sehr explizit in vielen seiner Interviews auch gegen Rassismus, gegen Polizeigewalt, gegen kulturelle Aneignung geäußert und war da natürlich, hat seinen Star-Status auch ein bisschen genutzt, um solche Themen unterzubringen in der Öffentlichkeit. Und das wird schon auch heute wieder ein bisschen mehr wahrgenommen und auch gewertschätzt. Und das finde ich wahnsinnig interessant. Und das war mir auch lange nicht so bewusst, weil man da hat man einfach andere Leute im Kopf, Nina Simone oder Max Roach, dass er da schon auch einer von denen war, die ihm nicht stillgehalten haben. Mhm. Und dann habe ich auch Musik entdeckt. Also ich meine, das ist bei Miles Davis so toll. Der hat so viel aufgenommen, dass man, wenn man sich mit ihm beschäftigt, immer irgendwas Neues entdeckt. Ich hänge jetzt gerade so in seiner 70er-Jahre-Phase und bin irgendwie begeistert von Aufnahmen, wo er sich von Stockhausen hat inspiriert lassen. Ja, also sowas. Das ist wirklich toll bei Miles Davis, dass man nicht nur das eine Album oder die eine Phase kennenlernen oder lieben kann, sondern immer wieder was Neues entdeckt.
0: Das ist ja auch so ein Punkt bei Miles Davis, der sich ja wahnsinnig für auch klassische Musik interessiert hat. Also Stockhausen hast du jetzt gerade erwähnt. Große Avantgarde, aber eben auch so Komponisten eben wie
1: Stravinsky zum Beispiel. Genau, er war ein großer Verehrer von dem Pianisten Arturo Michelangeli zum Beispiel auch. Ja, also er hatte da schon auch ein Faible. Er kam aus einem sehr guten Hause. Also sein Vater war Zahnarzt. Bildung war da irgendwie so auch in dieser Mittelstandsfamilie irgendwie ein hohes Gut. Und das hat er beibehalten. Und er hat sich aber auch wirklich immer für ganz unterschiedliche Sachen interessiert. Und ich glaube, da, wo er gemerkt hat, Leute machen was mit Herzblut, mit Energie und auch mit dem Können, da war er ziemlich schnell angefixt. Das konnte Sport sein, das konnten Autos sein, aber das konnte auch klassische Musik sein. Das konnte, zum Schluss war er der größte Fan von Prince. Also er hatte immer irgendwie sich schnell entfachen und begeistern lassen und auch dann ja in Richtung klassische Musik war das schon auch der Fall.
0: Ja, und mehr über diese Jazzlegende gibt's am kommenden Pfingstsonntag, am 24. Mai ab 20.03 Uhr in SWR Kultur. So What? Miles Davis zum 100. Geburtstag. Das ist der Themenabend mit dir, Julia. Ich danke dir ganz herzlich fürs Gespräch.
1: Gerne doch.

Sogar klassische Streichquartette haben sich angesteckt mit dem Miles Davis Fieber, in diesem Fall das Quartier Eben. Milestones haben wir hier gehört. 100 Jahre Miles Davis feiern wir in SWR Kultur diese Woche. Das Gespräch mit Jazzredakteurin Julia Neupert, das können Sie nachhören, wenn Sie möchten, auf swrkultur.de. Treffpunkt Klassik haben Sie eingeschaltet. 10.24 Uhr ist es auf die Sekunde genau. Und da habe ich jetzt Musik von Josef Suk für Sie. Das ist ja ein sehr renommierter Geiger gewesen und einer der bedeutendsten Komponisten seiner Zeit. Nach Antonin Dvořák, versteht sich. Bei Dvořák hat Suk auch studiert und er hat auch dessen Tochter Ottilie geheiratet. Die beiden Komponisten sind also auch familiär verbunden gewesen. Seine Serenade für Streichorchester, Opus 6, die hat Suk noch als Student bei Dvořák geschrieben. In allen vier Sätzen zeigt er sich von seiner besten lyrischen Seite und er baut auch hin und wieder volkstümliche Elemente ein, ganz im Sinne Dvořáks. Im zweiten Satz zum Beispiel, da erwartet uns gleich ein graziler Walzer, der sich zwischendurch in ein ländlerartiges Trio verwandelt. Ganz herrliche Musik, diese Serenade für Streichorchester von Josef Suk. Es spielt das Orpheus Chamber Orchestra.

0: Die Serenade für Streichorchester Opus 6 von Josef Suk, gespielt das Orpheus Chamber Orchestra hier in SWR Kultur. Josef Suk ist übrigens selbst ein wichtiger Lehrer gewesen. Einer seiner Schüler ist der tschechische Komponist Bohuslav Martinů gewesen. Wie Suk hat auch der immer so ein bisschen im Schatten seiner berühmteren Landsmänner gestanden, also von Smetana, Dvořák und Janáček zum Beispiel. Dabei hat auch er ganz fantastische und sehr ungewöhnliche Musik geschrieben. 6 Sinfonien zum Beispiel, die kennt man hierzulande kaum. Zum Glück gibt es jetzt eine neue Gesamteinspielung mit den Bamberger Symphonikern und Dirigent Jakub Ruscha. Christoph Ratz hat sie für uns angehört.
1: Filmmusik klingt ein bisschen danach, ist es aber nicht. Das wird spätestens klar, wenn sich nach wenigen Takten ein böhmisch-mährisch geprägtes Thema herausbildet. Tänzerisches, zu Beginn von Bohuslav Martinus erster Sinfonie.

So konnte er sein und so ist er sich auch treu geblieben. Bohuslav Martinů war zeitlebens ein stilistisch äußerst wandlungsfähiger Komponist. Im Finale der ersten Sinfonie sind es auf einmal die markanten Akzente und straffe Rhythmen, mit denen er sich die Aufmerksamkeit des Publikums sichert. Die Bamberger Symphoniker wurden vor 80 Jahren in Deutschland gegründet und viele der ersten Mitglieder kamen aus Böhmen, Mähren und vor allem aus Prag. Just von dort also, wo Martinů studiert hat und selbst viele Jahre als Orchestergeiger tätig war. Das allein erklärt nicht, warum die Bamberger Symphoniker von heute so vertraut wirken mit dieser Musik. Ein großes Verdienst daran dürfte der Dirigent haben, Jakob Ruscha. Er kennt die Musik von Martinů haargenau. Er weiß, welche Balance, welche Farben, welche Tempi nötig sind, um die ganze Vielfältigkeit dieser Musik abzubilden, etwa im kecken Scherzo der zweiten Sinfonie.

Wie aber erreicht Jakob Ruscha sein Ziel, Martinus Musik so natürlich und sogleich so charakteristisch klingen zu lassen? Der Dirigent verzichtet auf alle Extreme. Hinter diesem so simpel scheinenden Ansatz lauern jedoch viel Kalkül und Gespür. Ruschas Sinn für Maß und Umsicht macht das Spiel der Bamberger Symphoniker so ungemein authentisch, mal packend, mal lyrisch. Das sanfte Mäandern, das harmonische Dahinschlängeln im langsamen Satz der vierten Sinfonie etwa gelingt auffallend geheimnisvoll.

In die Wärme der tiefen Streicher mischen sich mehr und mehr helle Töne. Der Weg zum Licht, ein Zeichen von Hoffnung. Das Werk entstand rund um das Kriegsende im Jahr 1945.

Schaut man sich die Biografie von Bohuslav Martinů genauer an, so fällt auf, dass er seine 6 Sinfonien fast alle innerhalb eines Jahrzehnts geschrieben hat, zwischen 1942 und 1953. Es ist die Zeit seines Exils in den USA. Und so schwingt in dieser Musik oft Nachdenkliches, Melancholisches mit, wie in diesem Ausschnitt aus der 5. Sinfonie. Jakob Ruscha hat alles genau im Griff. Wie schnell könnte diese Passage auch süßlich verzerrt klingen? Doch nein, die Bamberger Symphoniker spielen das ergreifend und entwaffnend ehrlich. An seiner letzten Sinfonie, der 6., mit dem Titel »Sinfonische Fantasien«, hat Martinů ganze 3 Jahre lang gearbeitet. Spuk und geisterhaft gelingt in der neuen Einspielung der Beginn.

Für jede Wendung, für jede Stimmung finden die Bamberger Symphoniker geeignete Ausdrucksmittel. Auch die vielen Solopassagen wirken organisch. Oft bewegt sich diese Musik zwischen Kammermusik und Sinfonik. Es gibt mehrere Vergleichsaufnahmen der sechs Martinů-Sinfonien, die meisten stammen von tschechischen Orchestern. Die Bamberger Symphoniker und Jakob Ruscha springen mit ihrer neuen Einspielung gleich in die vorderste Reihe. Die Aufnahmen wirken in sich geschlossen, trotz aller Vielfalt der kompositorischen Mittel transparent, farbenfroh und gut ausbalanciert. Eine willkommene Gelegenheit für uns alle, Bohuslav Martinus Musik mehr Aufmerksamkeit zu schenken.

Und das tun wir hier in SWR Kultur mit diesem Albumtipp von Christoph Fratz. Der hat sich die Gesamteinspielung aller 6 Sinfonien von Bohuslav Martinu angehört. Jakob Ruscher und die Bamberger Symphoniker haben sie eingespielt. Und daraus hören wir jetzt noch eine kleine Kostprobe, würde ich sagen. Das Finale, den 4. Satz aus der 4. Sinfonie von Martinu. Eben im Beitrag ist sie schon kurz angeklungen. Ein Werk, das 1945 entstanden ist. Eine ungeheuer farbenreiche Musik. Düstere Farben zunächst, dann aber immer strahlender und kräftiger.

Total ungewöhnlich und aufregend, wie Bohuslav Martinů mit dem Orchester als Klangkörper umgeht, finde ich. Das war der vierte Satz Poco Allegro aus seiner vierten Sinfonie. Gespielt haben die Bamberger Symphoniker unter Jakub Ruscha. Die haben gleich eine ganze Gesamteinspielung aller Sinfonien von Martinů vorgelegt. Tolle Aufnahme, erscheint bei der Deutschen Grammophon. Unser Albumtipp für Sie heute. Den Beitrag von Christoph Fratz dazu, den können Sie nachhören, wenn Sie möchten, auf swrkultur.de. 3:53 ist es, Treffpunkt Klassik haben Sie eingeschaltet. Ich bin Tabea Dupré und das hier ist Musik von Franz Danzi. Welche Mozart-Oper für diese Fantasie Pate gestanden hat, das kriegen Sie bestimmt nach nicht mal 2 Minuten Musik raus. Andreas Ottensamer spielt gemeinsam mit der Kammerakademie Potsdam.

Eines der schönsten Duette aus Mozarts Don Giovanni, La Cittadella in La Mano. Franz Danzi hat diese virtuose Fantasie für Klarinette und Orchester daraus gezaubert. Gespielt haben der Klarinettist Andreas Ottensammer und die Kammerakademie Potsdam. 11:14 ist es gleich. Sie hören Treffpunkt Klassik in SWR Kultur und wir schauen mal gleich auf den musikalischen Nachwuchs. Den zu entdecken und zu fördern, dafür können Wettbewerbe ja durchaus hilfreich sein. Jugend musiziert zum Beispiel. Die Landeswettbewerbe, die sind längst durch. Jetzt geht's in den Bundeswettbewerb nach Bayern für die Teilnehmenden. Schauen wir gleich, was die musizierende Jugend dort erwartet und wie die Stimmung so ist in diesem Jahr. Vorher greift Tabea Zimmermann zur Bratsche. Auch sie, einst erste Preisträgerin des Bundeswettbewerbs Jugend musiziert. Hier hören wir sie mit der dritten Romanze Opus 22 von Clara Schumann. Javier Perianes begleitet am Klavier.

0: Leidenschaftlich schnell soll man sie spielen, diese dritte Romanze, Opus 22 von Clara Schumann. Eigentlich hat sie es für Geige und Klavier komponiert, doch auch auf der Bratsche funktioniert es wunderbar. Besonders wenn so eine großartige Bratschistin wie Tabea Zimmermann spielt. Javier Perianes hat sie am Klavier begleitet. Tabea Zimmermann, Anne-Sophie Mutter, Reinhold Friedrich, das sind alles Namen großer Musikerinnen und Musiker unserer Zeit, die einmal klein angefangen haben, als Kinder beim Wettbewerb Jugend musiziert zum Beispiel. Gibt seit den 1960er Jahren diesen Wettbewerb. Viele Musikerinnen und Musiker haben dort ihre ersten Schritte in Richtung Karriere gemacht. Dieses Jahr kommen über 2000 junge Menschen aus ganz Deutschland nach Bayern dafür. Dort findet dieses Jahr der Bundeswettbewerb statt. Das ist sozusagen die Königsdisziplin dieses Wettbewerbs. Gestern ging es los und Constanze Baumann hat die ersten Teilnehmenden getroffen.
1: Wir kennen uns halt eigentlich schon immer so und das, ich glaube, das merkt man dann auch beim Spielen allein.
2: Beatrice 15, Cornelius 17 und Mathilda Fink 17 sind zwar noch in der Schule, aber auf der Bühne schon fast so routiniert wie Profis. Schon viermal haben sie am Bundeswettbewerb Jugend musiziert teilgenommen. Mal solo, mal als Duo, mal als Trio. So wie heute. Trotz der Erfahrung ist jeder Auftritt immer mit viel Vorbereitung verbunden. Selbst das frühe Aufstehen für das Vorspiel um 9 Uhr haben sie geübt.
1: Also es ist natürlich immer was Tolles, bei sowas spielen zu dürfen, aber es war auch schon ziemlich viel Aufwand.
2: Am Wettbewerbstag hilft den dreien ein festes Ritual gegen die Aufregung.
1: Es gibt auch so ein Meditationsprogramm, so 10 Minuten, dass man sich nochmal richtig entspannen kann. Und genau, Banane essen, Klo gehen, also das Übliche.
2: Die drei Geschwister gehören zu den rund 2000 jungen Musikerinnen und Musikern, die in diesen Tagen aus ganz Deutschland und von deutschen Schulen im Ausland nach Bayern kommen. Für sie alle ist es der Höhepunkt eines langen Weges. Erst regional, dann Landeswettbewerb. Nur wer dort überzeugen kann, schafft es bis zum Bundeswettbewerb. Dieses Jahr in München und in Regensburg. In beiden Städten ist die Vorfreude groß.
3: Ich freue mich, was hier in München in den nächsten Tagen passieren wird. Und ich freue mich, dass es uns gelungen ist, dass der Bundeswettbewerb Jugend musiziert erstmals nach München kommt.
4: Ganz Regensburg freut sich auf die ganzen tollen Nachwuchskünstlerinnen und Künstler aus ganz Deutschland.
2: Sagen die Kulturreferenten von München und Regensburg, Marek Wiechers und Wolfgang Dersch. Dass der Bundeswettbewerb dieses Jahr in zwei Städten ausgetragen wird, ist neu. Und eine echte Veränderung in der mehr als 6 Jahrzehnte langen Geschichte des Wettbewerbs. Lydia Grün, Präsidentin des Deutschen Musikrats, ist gespannt, ob sich das Modell bewährt.
5: Also ich glaube, wenn wir jetzt hier positive Erfahrungen in Bayern sammeln, und ich gehe davon stark aus, dann sehe ich das auf jeden Fall auch für die Zukunft. Andere Großveranstaltungen machen uns das ja auch vor. Gucken Sie einfach in den Sport, da läuft das auch schon erfolgreich.
2: Für sie hat das neue Format viele Vorteile. Organisation und Kosten verteilen sich und
5: es profitieren zweimal Bürgerinnen und Bürger von zwei Städten einfach von dem großen Event, was Jugend musiziert einfach auch ist. Es ist ja ein riesiges Konzertevent. Man kann wahnsinnig viele spannende junge Künstlerinnen und Künstler erleben.
2: Ein riesiges Konzertevent. Das ist ja wirklich der Bundeswettbewerb von Jugend musiziert. Über 900 Wertungsspiele gibt es, also Auftritte, bei denen die jungen Musikerinnen und Musiker bewertet werden. Sie können alle kostenlos besucht werden. Worauf die Jury bei der Bewertung achtet, erklärt der Beiratsvorsitzende von Jugend musiziert, Ulrich Rademacher.
6: Wir wollen hören, was sie zu erzählen haben. Wir werden natürlich den Klang beurteilen, unabhängig von technischen Fertigkeiten. Wir werden beurteilen, wie unterschiedlich ist das, was sie uns da zeigen. Spielen die nur schnelle Sätze oder gefallen die sich in Langsamkeit und Verträumtheit und Melancholie?
2: Aber egal, ob es am Ende für einen Preis reicht oder nicht, schon allein die Teilnahme bei Jugend musiziert kann ein echter Gewinn sein. Für Beatrice, Mathilda und Cornelius bedeutet das, dabei sein, Feedback von der Jury bekommen und die eigene Musik auf die Bühne bringen. Ob am Ende dabei auch ein Preis herausspringt, das wird sich zeigen.
0: Jetzt heißt es also Daumen drücken für alle Teilnehmerinnen und Teilnehmer des Bundeswettbewerbs Jugend musiziert. Heute geht's los. Bis zum 31. Mai läuft der Wettbewerb in München und in Regensburg. Constanze Baumann hat sich vor Ort umgehört. Ja, und auch er ist einst Preisträger aus Baden-Württemberg gewesen, der Trompeter Reinhold Friedrich. Mit Musik von Michael Haydn hören wir ihn jetzt in SWR Kultur mit dem Concertino für Trompete und Orchester in C-Dur. Neville Mariner dirigiert die Academy of St. Martin in the Fields.

0: Musik von Michael Haydn in SWR Kultur, Treffpunkt Klassik. Das war das Concertino für Trompete und Orchester C-Dur. Solist war Trompeter Reinhold Friedrich und begleitet hat die Academy of St. Martin in the Fields unter Neville Mariner.
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Oliver Edward Nelsons Stolen Moments in einer Bearbeitung für Saxophon und Marimbaphon gespielt haben hier zwei Musiker des SWR Symphonieorchesters, der Schlagzeuger Franz Bach und Libor Shima am Saxophon. Eigentlich ist er Solofagottist des Orchesters, aber auch das Saxophon und der Jazz gehören zu seiner DNA. Auch das Komponieren und Arrangieren, Bearbeiten, die eben gehörte Version, die stammt auch von Ihnen. Ein echter Tausendsasser, Libor Shima. Der lädt heute Abend zu einer Late Night im Kurhaus Baden-Baden bei den Pfingstfestspielen ein. Libor Shima and Friends ist das Konzert überschrieben. Um 21 Uhr geht's los. Zu hören gibt's Eigenkompositionen und Bearbeitungen von Libor Shima, Musik von Sting, Michel Legrand und Maurice Ravel. Die Late Night bei den Pfingstfestspielen Baden-Baden im Kurhaus um 21 Uhr. Kleiner Tipp an dieser Stelle: Gibt noch Karten für heute Abend.

0: Musik von der großen Florence Price in SWR Kultur. Der zweite Satz aus Ethiopia's Shadow in America für Orchester, gespielt das Chineke Orchestra unter Leslie Suganandaraja. Und der bringt uns zu unserer ersten Musikmeldung der Woche. Die gibt's heute natürlich auch noch hier in Treffpunkt Klassik.
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0: Freiburg kann sich freuen, die Stadt bekommt nämlich einen neuen Generalmusikdirektor. Leslie Suganandaraja wird's werden. Er hat sich unter 129 Bewerbern durchgesetzt. Er ist 1983 in Sri Lanka geboren worden, lebt seit seinem zweiten Lebensjahr im deutschsprachigen Raum. In Hannover und Lübeck hat er Musik studiert.

gegeben und damit folgt Elim Chan auf den Finnen Esa-Pekka Salonen. Spannende Dirigentin Elim Chan war vor 2 Jahren auch zu Gast beim SWR Symphonieorchester und hat großen Eindruck hinterlassen. Jetzt also San Francisco. Dort wird Elim Chan mit sofortiger Wirkung als designierte Musikdirektorin Anfang Juni erste Programme dirigieren. Und sie ist die erste Frau auf diesem Posten in der 115-jährigen Geschichte des Orchesters. Congratulations! Unsere zweite Musikmeldung kommt aus Paraguay. Dort wurde Beethovens 9. Sinfonie gerade auf Guarani aufgeführt. Das ist die offizielle Sprache in Paraguay und neben Spanien in der Schule dort verpflichtend. Jetzt ist in Paraguay also Beethovens 9. in dieser indigenen Sprache uraufgeführt worden bei einem Konzert des Nationalen Kongress-Sinfonieorchesters. Tolle Sache und ein wichtiges Zeichen. Immerhin wird Guarani von über 90% der Bevölkerung in Paraguay gesprochen. Das sind mehr als 4 Millionen Menschen, die Beethovens Musik jetzt in ihrer eigenen Sprache für sich entdecken können. Beethoven hätte sich ja gefreut. Richard Wagner, Steinway-Flügel, wieder fit. Das ist eine weitere Musikmeldung diese Woche. Der Original Steinway-Flügel im Richard-Wagner-Museum Bayreuth klingt wieder so wie zu Wagners Zeiten. Eine Generalüberholung macht's möglich. Für 41.000 Euro ist der Flügel restauriert worden und jetzt wieder zurück in Bayreuth, pünktlich zum großen Jubiläum der Bayreuther Festspiele. 150 Jahre Festspiele werden gefeiert dieses Jahr. Und passend dazu hat sich die Firma Playmobil auch noch etwas einfallen lassen. Eine eigene Richard-Wagner-Spielfigur. Grauer Rauschebart, kecke Baskenmütze, schwarzer Anzug, Dirigierstab natürlich. Ich gebe zu, ich hätte ihn nicht erkannt, aber nette Idee. Fehlt eigentlich nur noch das Festspielhaus zum selber bauen. Vielleicht stürzen sich ja noch ein paar andere Spielwarenhersteller drauf. Es bleibt spannend. Und es ist zwar nicht der originale Wagner-Steinway, an dem Silke Avenhaus jetzt sitzt, aber es ist originale Musik von Wagner, die sie spielt. Die Klaviersonate Astur, Wagner-Werkeverzeichnis 85.

Hört man auch nicht so oft. Klaviermusik von Richard Wagner. Das war die Klaviersonate Astur. Gespielt hat Silke Avenhaus. Und das war unser Treffpunkt Klassik für heute. Schön, dass Sie mit dabei waren. Alle Beiträge der Sendung, die Musikliste und das Gespräch mit Jazzredakteurin Julia Neupert zu 100 Jahren Miles Davis. All das finden Sie online zum Nachhören auf swrkultur.de. Ich verabschiede mich an dieser Stelle mit Musik von und mit dem Vision String Quartet. Die vier Musiker sind übrigens heute im Abendkonzert hier in SWR Kultur zu hören. Wir senden den Live-Mitschnitt ihrer Martini bei den Schwetzinger SWR-Festspielen vom vergangenen Sonntag. 20.03 Uhr geht's los heute. Lohnt sich sehr reinzuhören. Und hier stimmen sie uns schon mal ein. Die Visions mit ihrem Titel Paraglider. Gleiten Sie gut und entspannt in den Mittag damit. In der Technik heute Nils Zimmer. Ich bin Tabea Dupré. Wir sagen danke fürs Zuhören und wünschen schon jetzt ein sonniges Pfingstwochenende. Machen Sie es gut.

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1: 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Alternative Soul in Stuttgart. Als Teenager spielte Leona Berlin erst klassische Musik, bevor sie beim Soul landete und Jazzgrößen wie Gregory Hutchinson auf sie aufmerksam wurden. Introvertiert und unaufgeregt klingen ihre Songs. 2020 plötzlich ein Song zusammen mit Snoop Dogg, Wrong Lane. Der Titel erzählt von der falschen Spur, wie Leona Berlin selber sagt. Davon lieber authentisch zu bleiben und den unvorhergesehenen Weg zu gehen, statt sich anzupassen. Leona Berlin, morgen, Samstag, 20.30 Uhr, Bix Stuttgart. Eine Reise auf Papier in der Kunsthalle Karlsruhe. So nennt Nanne Meyer ihren Zeichenstil. Linien verirren sich, Wörter tauchen auf und verschwinden wieder. Aus Karten werden Landschaften von Gedanken. Für ihre Ausstellung Gezieltes Umherirren hat die Berliner Künstlerin mehr als 300 Arbeiten zusammengestellt. Dabei spielt Meyer auch mit dem Ort selbst. In der Orangerie wird die Orange zur wiederkehrenden Figur. Mal als Frucht, mal als Planet, mal als kleine ironische Randnotiz. Gezieltes Umherirren. Ausstellung von Nanne Meyer. Ab morgen bis Mitte August, Kunsthalle Karlsruhe. Barock trifft Bandoneon auf der Marxburg. Ein Flirt zwischen Bach und Piazzolla. Astor Piazzolla verehrte Bach, übte seine Fugen auf dem Bandoneon bis zur völligen Erschöpfung und verwandelte den Tango in kunstvolle Kammermusik. Für seinen Tango Nuevo wurde er von den Traditionalisten angefeindet. Zu wild, zu kunstvoll, zu modern, zu nah an Jazz und Klassik. Die Villa Musica folgt dieser Spur zwischen barocker Strenge und südamerikanischer Leidenschaft. Eliso Gogibedashvili an der Geige, Marco Tribunic am Akkordeon. Bach tanzt Tango. Übermorgen, Sonntag, 17 Uhr, Marxburg.
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1: Um 12 Uhr mit Frauke Vetter. Der Bundestag stimmt gerade über die Apothekenreform ab. Dadurch sollen sie künftig mehr Leistungen anbieten dürfen. Geplant ist unter anderem, dass sie in bestimmten Fällen verschreibungspflichtige Medikamente herausgeben können, ohne dass Kunden ein Rezept vom Arzt haben. Über die weiteren geplanten Änderungen berichtet Dietrich Karl Meurer.
3: Die Reform setzt auf neue Leistungen und mehr Möglichkeiten für Apotheken. Sie sollen künftig mehr Impfungen anbieten, etwa gegen Tetanus oder Hepatitis. Kunden sollen in Apotheken auch häufiger Vorsorge, Tests und Beratung erhalten. Zudem soll der Betrieb von Apotheken einfacher werden. So sollen in Regionen mit schlechter Versorgung leichter Zweigapotheken entstehen können. Für eine begrenzte Zeit sollen auch erfahrene Mitarbeiter eine Apotheke führen dürfen, wenn kein Apotheker verfügbar ist. Für Notdienste sind höhere Zuschüsse geplant. Die Regierung will durch die Reform vor allem die Versorgung auf dem Land sichern.
1: Außerdem hat der Bundestag in erster Lesung über das antragslose Kindergeld beraten. Finanzminister Klingbeil sagte, die Neuregelung werde das Leben von hunderttausenden Familien leichter machen. Pro Jahr erwarte er rund 300.000 Erstanträge. Das Kindergeld soll ab dem zweiten Kind künftig automatisch ausgezahlt werden, weil dann schon alle Daten bei der Familienkasse vorliegen. Für das erste Kind soll die Regelung ab Ende 2027 möglich sein. In Deutschland sind im vergangenen Jahr so wenig neue Wohnungen gebaut worden wie seit 14 Jahren nicht mehr. Wie das Statistische Bundesamt mitteilt, lag die Zahl bei rund 206.000, ein Rückgang um 18% im Vergleich zum Vorjahr. Wirtschafts- und Wohnungsbauverbände nennen das schockierend und fordern die Bundesregierung zum Handeln auf. In Deutschland mangelt es vor allem in Ballungsräumen an Wohnraum. Schätzungsweise fehlen bundesweit rund 1 Million Wohnungen. Die Stimmung in der deutschen Wirtschaft hat sich im Mai wieder etwas erholt. Laut einer Umfrage des Münchner IFO-Instituts unter 9000 Unternehmen stieg der Geschäftsklimaindex auf 84,9 Punkte nach 84,5 Punkten im April. Ausschlaggebend dafür seien positivere Einschätzungen im verarbeitenden Gewerbe gewesen. IFO-Chef Fuest sagte, die Stimmung in der Logistik bleibe angespannt, sei aber nicht mehr so katastrophal wie im April. Gleiches gelte für den Tourismussektor. Nach dem Hackerangriff auf Datenbanken der Unikliniken in Baden-Württemberg hat der Abrechnungsdienstleister Unimed sein Bedauern ausgedrückt. Man nehme den Vorfall sehr ernst und sei sich der Auswirkungen auf Kunden und Patienten bewusst, teilte das Unternehmen mit Sitz im Saarland mit. Betroffen seien Daten ausschließlich von Privatpatienten und Selbstzahlern, so ein Unternehmenssprecher. Von der Cyberattacke am stärksten betroffen war das Uniklinikum Freiburg. Mehr als 54.000 Stammdaten von Patienten wurden gestohlen. Aus Rheinland-Pfalz meldet das Uniklinikum Mainz, von dem Angriff betroffen zu sein. Der ehemalige rheinland-pfälzische Landtagspräsident Hering wird doch nicht zweiter Geschäftsführer von Lotto Rheinland-Pfalz. Der SPD-Politiker sagte der deutschen Presseagentur, es sei ein Fehler von ihm gewesen, diese Möglichkeit in Betracht gezogen zu haben. Hering reagierte damit auf Kritik an der Schaffung eines zweiten Chefpostens bei der landeseigenen Lottogesellschaft. Unter anderem der Steuerzahlerbund hatte angemerkt, dass ein zweiter Geschäftsführer bisher nicht nötig gewesen sei. Beim Einsturz eines Wohnhauses in der nordmarokkanischen Stadt Fes sind mindestens 13 Menschen ums Leben gekommen. Mehrere weitere Menschen seien verletzt, teilten die Behörden mit. Das Unglück passierte demnach schon gestern am frühen Morgen, als viele Bewohner noch schliefen. In der Stadt Fes kam es schon vorher zu tödlichen Einstürzen von Häusern, weil viele Gebäude veraltet sind und Bauvorschriften nicht streng durchgesetzt werden. Allein in den Außenbezirken der Stadt kamen deswegen im vergangenen Jahr 31 Menschen ums Leben. SWR-Nachrichtenredaktion Christina Trautwein. Der Wetterbericht für Baden-Württemberg und Rheinland-Pfalz. Ein Hoch bringt sehr warme Luft zu uns. Die Vorhersage? Heute scheint oft die Sonne, ab und zu ziehen ein paar lockere Wolken vorbei. Die Temperaturen erreichen zwischen 24 Grad auf der Reutlinger Alb und bis 30 Grad in der Ortenau. In der Nacht kühlt es ab auf 16 bis 6 Grad. Die weiteren Aussichten? Auch am langen Pfingstwochenende viel Sonne und nur lockere Wolken. Morgen maximal 26 bis 32 Grad, danach ähnlich heiß. 12.05 Uhr.
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4: Im Studio ist Pascal Fournier, guten Tag. Unsere Themen. Der Bundestag befasst sich mit Reformvorhaben der schwarz-roten Koalition bei Apothekern und beim Kindergeld. Im schwedischen Helsingborg treffen sich die Außenminister der NATO zur Besprechung einer langen Liste heikler Fragen. Und wir schauen zurück auf die letzte Late Show mit Stephen Colbert. Das Formular KG1, der Hauptantrag auf Kindergeld, ist 2 Seiten lang. Dazu kommt die Anlage Kind, nochmal 2 Seiten, pro Kind übrigens. Und möglicherweise noch weitere Anträge und Formulare. Einfach so gibt's das Kindergeld also nicht. Noch nicht. Denn nach dem Willen der Koalition sollen Eltern künftig Kindergeld ohne komplizierte Anträge erhalten. Der Bundestag hat am Vormittag in erster Lesung über einen entsprechenden Gesetzentwurf der Regierungsfraktionen debattiert. Aus Berlin Dagmar Pepping.
5: Mehr Zeit fürs Baby, weniger für Bürokratie, verspricht Finanzminister Klingbeil von der SPD. Das antragslose Kindergeld werde das Leben von Hunderttausenden Familien verbessern. Pro Jahr sollen rund 300.000 Erstanträge entfallen. Das helfe nicht nur den Eltern, sondern auch den Mitarbeitern in den Behörden.
6: Die Bundesregierung arbeitet jetzt Schritt für Schritt daran, die Verwaltung einfacher, schneller und digitaler zu machen. Wir machen den Sozialstaat handlungsfähiger.
5: Künftig soll es so laufen. Nach der Geburt eines Kindes geben das Standesamt und das Bundeszentralamt für Steuern den Namen und die Steuer-ID weiter an die Familienkasse. Sie ist zuständig für die Auszahlung des Kindergeldes. Die geschieht dann automatisch. Ein Antrag der Eltern wäre ab Januar nicht mehr notwendig. Das antragslose Kindergeld ist zunächst nur ab dem 2. Kind geplant. Denn dann liegen die notwendigen Informationen und Daten bei der Familienkasse nämlich bereits vor. Für Erstgeborene soll das antragslose Kindergeld ab Ende 2027 möglich sein. Weniger Bürokratie für Eltern, Lob dafür kommt auch aus der Opposition von Linken und Grünen. Deren Vorsitzende Brandner spricht von einem guten Schritt.
7: Endlich nutzt der Staat, was er längst hat, die Daten, die Strukturen, die Möglichkeiten.
5: Kritik kommt von der AfD. Sie befürchtet Missbrauch der steuerfinanzierten Leistungen, wenn das Kindergeld künftig ohne Antrag ausgezahlt wird.
4: Es fehlt an Ärzten. Und da, wo es noch Arztpraxen gibt, da sind sie rappelvoll. Eine Idee zur Entlastung: Apothekerinnen und Apotheker heranziehen. Die könnten doch mehr Kompetenzen bekommen, zum Beispiel bei Impfungen oder bei der Abgabe von rezeptpflichtigen Medikamenten. Das sind zwei Punkte aus der geplanten Apothekenreform, über die der Bundestag heute nach zweiter und dritter Lesung abstimmen wird. Aus Berlin, Chris Bertrow.
8: Ich gehe noch mal schnell zur Apotheke. Diesen Satz sollen die Menschen in Deutschland auch künftig in allen Lebenslagen sagen können. So hat es Gesundheitsministerin Nina Wagen von der CDU bei der ersten Beratung des Gesetzes im Bundestag formuliert. Der Gesetzentwurf aus ihrem Ministerium sieht eine ganze Reihe von Maßnahmen vor, von denen teils gezielt kleinere Apotheken auf dem Land profitieren sollen und Erleichterungen, die allen Apotheken zugutekommen. So sollen Patienten künftig die Möglichkeit haben, mehr Impfungen und mehr Vorsorgeangebote in Apotheken in Anspruch zu nehmen. Bislang dürfen Apotheker nur gegen Grippe und Corona impfen. Geplant ist eine Ausweitung auf alle Totimpfstoffe. Damit wären in Apotheken zum Beispiel auch Impfungen gegen Tetanus oder Hepatitis möglich. In bestimmten Fällen soll es Apotheken außerdem erlaubt werden, eigentlich verschreibungspflichtige Medikamente auch ohne ärztliches Rezept abzugeben. Konkret geht es um die Versorgung von chronisch erkrankten Patienten mit Mitteln, die diese schon länger einnehmen. Und um Medikamente bei bestimmten akuten Beschwerden, die aber, Zitat, unkompliziert sind, wie es im Gesetzentwurf heißt. Ärzte sehen diesen Teil der Pläne besonders kritisch. Ein Teil der geplanten Reformen soll gezielt kleineren Apotheken auf dem Land helfen. So will das Gesundheitsministerium Vorgaben bei den Öffnungszeiten lockern und plant neue Zuschüsse für Notdienste. Zeitlich befristet sollen qualifizierte Apothekenmitarbeiter eine Apotheke auch leiten dürfen, mit dem Ziel, Personalengpässe zu vermeiden. Und Ministerin Wagen hat bei der ersten Lesung des Gesetzes im Bundestag versprochen, dass das Honorar der Apotheker pro verkaufter Medikamentenpackung erhöht wird.
4: Im schwedischen Helsingborg treffen sich heute die Außenminister der NATO-Staaten. Eigentlich, um den großen NATO-Gipfel in Ankara Anfang Juli vorzubereiten. Aber das heißt auch, vor dem Treffen der Staats- und Regierungschefs eben möglichst viele Unklarheiten auszuräumen. Und Unklarheiten gibt es in der NATO aktuell mehr als genug. Über den Iran-Krieg, über Truppenverlagerungen. Und dann ist dann noch das ganz große Fragezeichen, wie Donald Trump die Zukunft der NATO überhaupt sieht. An Gesprächsstoff dürfte es also kaum mangeln, wenn sich die Außenminister heute treffen. Aus Helsingborg berichtet Christina Nagel.
9: Die Außenminister der NATO-Staaten sind an diesem Morgen in Helsingborg sichtlich bemüht, Optimismus zu verbreiten. Es gibt viele Bekenntnisse zur NATO, zum transatlantischen Verhältnis. Und immer wieder fällt ein Satz: Europa sei bereit, Verantwortung zu übernehmen. Europa habe nicht einen, sondern drei Gänge zugelegt, hatte Außenminister Johan Wadephul im Vorfeld betont. NATO-Generalsekretär Mark Rutte unterstreicht das mit Nachdruck. Eine seiner guten Nachrichten: Die Verbündeten hätten nicht nur zugesagt, mehr Geld für Verteidigung auszugeben, sie täten es auch.
10: And the good news here is of course that the money is really coming in.
9: Jetzt gehe es darum, die Rüstungsindustrie ins Laufen zu bekommen, mehr zu produzieren. Denn, so formuliert es der deutsche Außenminister,
11: ein 5%-Ziel allein, das bringt noch keine Abschreckung. Es geht um die Fähigkeiten, die wir aus dieser enormen Investition für unsere Sicherheit auch generieren müssen. Wir brauchen schlagkräftige, kompatible Waffensysteme. Und wir brauchen sie schnell.
9: Dass Europa schneller werden muss, daran lässt US-Außenminister Mark Rubio keinen Zweifel. Er lässt durchblicken, wie enttäuscht US-Präsident Trump über die Reaktionen der NATO-Verbündeten mit Blick auf den Iran-Krieg ist. Die wiederum würden gern wissen wollen, welche Rolle die USA weiter in der Allianz spielen wollen. Die zum Teil widersprüchlichen Aussagen über einen möglichen Abzug oder die Verlegung von US-Truppen sorgen für Verunsicherung, auch wenn sich alle verständnisvoll geben. Die Ankündigung, Trumps 5000 Soldaten nach Polen zu schicken, wird ausdrücklich begrüßt. Das Problem aber ist und bleibt die Unberechenbarkeit. Der deutsche Außenminister drückt es diplomatisch aus.
11: Wir sind bereit, einen stärkeren Pfeiler der NATO in Europa auszubilden. Und wenn der europäische Pfeiler stärker wird, dann können die USA gegebenenfalls auch Umgruppierungen vornehmen, worauf wir Wert legen. Und das geschieht aber auch, dass das in Absprache mit uns geschieht.
9: Der Redebedarf heute hinter verschlossenen Türen ist jedenfalls groß. Es bleibt wenig Zeit, um auch die anderen großen Themen ausführlich zu besprechen. Den Konflikt im Nahen Osten, die Lage in der Straße von Hormuz, die weitere Unterstützung der Ukraine. Auch bei den Ukraine-Hilfen spielt das Thema Lastenteilung eine Rolle. Nur 5, 6 Länder trügen die Hauptlast, kritisiert NATO-Generalsekretär Rütte, darunter Deutschland. Außenminister Wadephul will deshalb heute Vorschläge unterbreiten, wie die Unterstützung auf mehr Schultern verteilt und so auch dauerhaft sichergestellt werden kann. Für ihn ist klar:
11: Wir dürfen gerade jetzt nicht nachlassen, sondern wir müssen nachfassen.
9: Denn Russland sei erkennbar unter Druck. Vielen Außenministern ist es wichtig, dass vom Treffen in Helsingborg auch ein Signal in Richtung Moskau geht. Dass die Allianz weiter geschlossen steht, nicht nur mit Blick auf die Unterstützung der Ukraine, sondern auch mit Blick auf Provokationen und hybride Bedrohungen.
4: Der Bericht von Christina Nagel. Gestern hat die türkische Justiz mal wieder gezeigt, weshalb viele an ihrer Unabhängigkeit erheblich zweifeln. Ein Gericht in Ankara hat den Parteichef und die gesamte Parteiführung der größten Oppositionspartei, CHP, ihrer Ämter enthoben. Es hat zumindest den Anschein, als würden sich Präsident Erdogan und seine AKP unliebsamen Widerspruch oder gar Konkurrenz per Gerichtsurteil vom Hals schaffen. Und das nicht zum ersten Mal. Man denke nur an den Fall des inhaftierten ehemaligen Bürgermeisters von Istanbul und Erdogan-Kontrahenten İmamoğlu. Benjamin Weber in Istanbul, was hat sich denn die CHP-Führung aus Sicht des Gerichts in Ankara diesmal zu Schulden kommen lassen?
12: Also es geht um diesen 38. Parteitag eben im November 2023 der CHP. Und da soll das Özel-Lager, das Lager um den jetzt abgesetzten Parteichef, Delegierte unter Druck gesetzt haben, für ihn zu stimmen. Unter anderem soll man da Leute bestochen haben mit Geld, aber es gibt eben auch die Vorwürfe, dass man ihnen Jobs angeboten hat. Angestrengt worden ist die Klage von ehemaligen Parteimitgliedern der CHP. Mutmaßlich kommen die aus dem Lager von Kemal Kılıçdaroğlu. Das ist derjenige, der damals Özel unterlegen gewesen ist. Kılıçdaroğlu kennt man ja auch noch, weil er 2023 gegen Staatspräsident Erdogan bei den Präsidentschaftswahlen angetreten ist und verloren hat. Und ja, das sind also jetzt laut dem Gerichtsurteil die Gründe, warum dieser Parteitag annulliert worden ist und damit eben auch die Wahl von Özel und dem Parteivorstand.
4: Wie hat Özel und wie hat der Vorstand auf die Vorwürfe respektive auf das Urteil reagiert?
12: Also man hat es scharf zurückgewiesen. Gestern Abend hat es eine spontane Kundgebung gegeben in Ankara vor der Parteizentrale. Der abgesetzte Parteichef Özel ist da auf einen Bus gestiegen, hat sich ganz klar geäußert.
13: Yeniden!
12: Er sagt da, wir werden sozusagen den Versuch von Staatspräsident Erdogan zurückweisen, dass er aussucht, wer diese Partei führen darf, die älteste Oppositionspartei der Türkei. Und er hat gesagt, ich werde in diesem Gebäude bleiben erstmal. Ja, und da sieht man schon sozusagen, wie das eingeschätzt wird in der kritischen Öffentlichkeit in der Türkei, dass man nämlich sagt, Staatspräsident Erdogan versucht jetzt, die Oppositionspartei nach seinem Gutdünken aufzustellen. Und Kemal Kılıçdaroğlu gilt für viele als eben bequemerer Gegenkandidat von Staatspräsident Erdogan. Die abgesetzte Führung sagt, sie akzeptiert dieses Gerichtsurteil nicht und will vor dem obersten Gerichtshof Klage einreichen.
4: Auch von hier aus betrachtet hat man so ein bisschen den Eindruck, dass sich die Schlinge gerade um die CHP immer enger zuzieht. Kann die Partei denn überhaupt noch halbwegs als Opposition arbeiten oder steht inzwischen mehr oder weniger jeder CHP-Politiker mit mindestens einem Bein im Gefängnis, sobald er den Kopf oder die Stimme erhebt?
12: Ja, also der Eindruck täuscht eigentlich nicht. Wir haben in der Vergangenheit sehr viele Bürgermeister gesehen von der CHP, die abgesetzt worden sind, die ins Gefängnis gesteckt worden sind. Also der Druck auf die CHP ist jetzt sehr hoch. Aber natürlich, wenn man jetzt Kemal Kılıçdaroğlu ist, also dieser neue alte Parteivorsitzende, dann ist es offensichtlich so, dass der jetzt erstmal frei arbeiten kann, zumindest wenn es nach der türkischen Justiz geht, denn er ist ja jetzt eben wieder eingesetzt worden.
4: Wir müssen noch mal ganz kurz ins Innere der CHP gucken. Sind die Machtkämpfe im Inneren um die Parteiführung da jetzt sozusagen noch virulenter, noch wichtiger geworden als die Auseinandersetzung mit der AKP?
12: In gewisser Weise ja. Denn es ist jetzt nicht so, dass man erwartet von dem abgewählten Kemal Kılıçdaroğlu, der jetzt wieder an die Parteispitze kommt durch dieses Urteil, dass er sagt, dieses Urteil ist ein Manöver von Erdogan, sondern Kılıçdaroğlu sieht sich da jetzt im Recht und höchstwahrscheinlich wird er jetzt das anstreben, diese Partei zu übernehmen. Und da geht es, glaube ich, bei ihm viel um gekränkte Eitelkeit. Er hat das nie verstanden, dass er vom Parteivorsitz abgewählt worden ist. Er hat auch sozusagen seine Probleme gehabt damit, wie Özel die Partei geleitet hat. Özel nämlich, im Gegensatz zu Kılıçdaroğlu, ist sehr aggressiv gegenüber Erdogan aufgetreten, hat nach der Inhaftierung von İmamoğlu diese landesweiten Proteste organisiert, die wir letztes Jahr gesehen haben. Kılıçdaroğlu hätte das niemals gemacht. Er war immer etwas leiser im Auftreten. Da ist jetzt also eben die große Frage, was macht Kılıçdaroğlu? Wir hatten so einen Fall im Kleinen schon mal, da gab es genau ein gleiches Urteil, ein Gerichtsurteil, das zog sich auf den CHP, Verband in Istanbul, da ist auch der Parteichef abgesetzt worden und damals war es so, da hat man die Parteizentrale besetzt und der vom Gericht Eingesetzte ist da mit Polizei reinmarschiert und da gab es dann wirklich Auseinandersetzungen mit Wasserwerfern, sehr, sehr unschöne Bilder und die Frage ist natürlich jetzt, ob Kemal Kılıçdaroğlu das provozieren wird und das würde natürlich sozusagen der Regierung Erdogan wieder Argumente an die Hand geben.
4: Informationen und Einschätzungen von Benjamin Weber, ARD-Korrespondent in Istanbul. Unsere Verfassung, das Grundgesetz, gilt als historische Antwort auf die NS-Zeit. Und das Bundesverfassungsgericht, das über das Grundgesetz wacht, gilt als Hüter des antifaschistischen und demokratischen Charakters der Bundesrepublik seit inzwischen genau 77 Jahren. Nun ist das Rechtswesen der Bundesrepublik nicht gerade der Inbegriff eines unbelasteten Neuanfangs, um es vorsichtig zu formulieren. Allerdings im Gegensatz zu vielen anderen oberen Bundesgerichten spricht man vom Bundesverfassungsgericht oft als vom historisch unbelasteten Gericht. Aber stimmt das? Jetzt ist eine Studie erschienen, die diese Frage stellt und die genau nachforscht, wie die NS-Vergangenheit die Richterinnen und Richter die Anfangsjahre des Gerichts beeinflusst haben. Max Bauer aus der ARD-Rechtsredaktion hat sich diese Studie genauer angeschaut.
13: Vor 75 Jahren saßen in vielen deutschen Gerichten, Behörden und Ministerien zahlreiche ehemalige Nazis. In Karlsruhe beim Bundesverfassungsgericht war das etwas anders. Von den ersten 23 Richtern und einer Richterin waren 9 Verfolgte des NS-Regimes. Das schildert die Historikerin Eva Balz. Ein Beispiel: Richter Georg Fröhlich.
14: Georg Fröhlich ist einfach einer der Richter, der auf besonders drastische Weise Verlust in der Zeit des Nationalsozialismus erfahren musste.
13: Georg Fröhlich, Anwalt und Notar in Breslau, wurde als Jude verfolgt und musste mit seiner Familie fliehen, um sein Leben zu retten. Eine Ausreise in die USA scheiterte, die Familie saß in den Niederlanden fest. Die Kinder Sabine und Andreas wurden von ihren Eltern getrennt, bis Georg Fröhlichs Sohn Andreas bei einer Razzia festgenommen wurde. Er wurde ins Konzentrationslager Mauthausen verschleppt und dort ermordet.
14: Und das hat wirklich die Familie auch lebenslang begleitet und belastet. Also Sabine Fröhlich zum Beispiel hat diesen Verlust bis zu ihrem Tod nicht verkraften können.
13: Als Verfassungsrichter traf Georg Fröhlich in Karlsruhe auf Kollegen, die in der NS-Zeit ganz anderes erlebt hatten. Beispielsweise Richter Willi Geiger. Er hatte in der NS-Justiz Karriere gemacht. In seiner Doktorarbeit sprach er sich für einen Aria-Nachweis für Journalisten aus. Ab 1941 war er Staatsanwalt am Sondergericht in Bamberg. Sondergerichte waren keine normalen Gerichte, sondern staatliche Terrorinstrumente, um Menschen, die als Feinde des deutschen Volkes abgestempelt wurden, schnell zu verurteilen.
14: Die Urteile fielen häufig sehr drakonisch aus für eben Menschen, die man als Volksfeinde einstufte. In Willi Geigers Fall betraf etwa ein Urteil einen 18-jährigen polnischen Mann, der wegen einer Liebesbeziehung zu einer deutschen jungen Frau zum Tode verurteilt wurde.
13: Willi Geiger als Staatsanwalt am Sondergericht Teil der NS-Mordmaschine war nun Kollege von Georg Fröhlich, dessen Sohn genau dieser Mordmaschine zum Opfer gefallen war. Dennoch konnten beide in Karlsruhe zusammenarbeiten. Sie sollen sich sogar angefreundet haben.
14: Das verwundert einen wirklich zutiefst, wenn man weiß, wie unterschiedlich diese beiden Männer die Zeit des Nationalsozialismus erfahren haben.
13: Eva Balz glaubt, dass weder Opfer noch Täter ein Interesse hatten, die Konflikte über die Vergangenheit aufbrechen zu lassen.
14: Bei den Opfern handelt es sich also um Personen, die schweres Leid erfahren hatten. Die erkannten aber gleichzeitig, dass sie in eine Gesellschaft zurückkamen, in der an einer Anerkennung der Opfererfahrung kein Interesse bestand. Das heißt, diejenigen, die eine Integration in Angriff nahmen, verstanden, dass sie zwar wieder geduldet wurden, dass aber diese Duldung darauf beruhte, dass sie sich als Opfer nicht so sehr zu erkennen gaben.
13: Die ehemaligen NS-Täter wiederum wollten offenkundig verhindern, dass die deutschen Menschheitsverbrechen und ihr Anteil daran Thema wurden. Die Studie von Eva Balz und Frieda Günther zeigt, dass das Verfassungsgericht die historische Spannung zwischen Opfern und Tätern bewältigt hat. Man konzentrierte sich auf die Arbeit, das Verfassungsgericht zu einer erfolgreichen Institution für den neuen demokratischen Staat zu machen. Lange galt Karlsruhe als das unbelastete Gericht. Ein Mythos, mit dem die Studie nun aufräumt. Historiker Frieda Günther.
15: Das Gericht war stärker belastet, als wir es bisher wussten, als es bisher bekannt gewesen ist. Trotzdem darf man das, glaube ich, auch nicht unterschätzen. Es unterscheidet sich trotzdem von anderen maßgeblichen Institutionen der Nachkriegszeit.
13: Und ein großer Unterschied beim Bundesverfassungsgericht war:
15: Es hat versucht, liberale, freiheitliche, pluralistische Tendenzen in seiner Rechtsprechung zu bestärken. Und das ist eine besondere Rolle, die wir für die Nachkriegszeit, für die 1950er und die 1960er Jahre herausgearbeitet haben.
4: Die Studie über die NS-Vergangenheit des Bundesverfassungsgerichts erscheint übrigens auch als Buch unter dem Titel Verwandlung durch Recht. Max Bauer über die wichtigsten Erkenntnisse. Schätzungen zufolge verschwinden jeden Tag. 130 bis 150 Tier- und Pflanzenarten endgültig von diesem Planeten. Multipliziert mit 365 ergibt pro Jahr zwischen 45 und 55.000 triftige Gründe, dem Thema biologische Vielfalt etwas Aufmerksamkeit zu schenken. Dafür wirbt auch der heutige Internationale Tag der biologischen Vielfalt. Fachleute sprechen von einer Biodiversitätskrise und die herrscht nicht nur weit weg im Dschungel oder in der Antarktis, sondern auch vor unserer Haustür. Die gute Nachricht, man kann etwas gegen den Schwund der Arten tun, auf vielen Ebenen, durch internationale Abkommen, durch nationale Gesetzgebung, durch die Gestaltung des eigenen Gartens. Und auch Kommunen können etwas für den Erhalt der Artenvielfalt tun. Ulrike Brandt aus der ARD-Klimaredaktion hat sich das in der Stadt Germersheim im südlichen Rheinland-Pfalz angeschaut. Dort arbeitet seit einigen Monaten eine kommunale Biodiversitätsmanagerin.
16: Ich gucke dann auch gerne mal genauer hin, was da jetzt so für Pflanzen gepflanzt wurden. Man kann ja auch ganz viel hören, ob irgendwie Vögel unterwegs sind oder Insekten summen.
17: Ines Schmauderer arbeitet seit Februar als erste kommunale Biodiversitätsmanagerin der Stadt Germersheim. Sie soll das Artensterben in der Stadt im südlichen Rheinland-Pfalz aufhalten. Gerade sitzt Schmauderer auf dem kleinen Platz vor der Stadtverwaltung. Stauden blühen, ein kleiner Fluss fließt vorbei. Dazwischen stehen Spielgeräte für Kinder. Könnte hier noch mehr für Tiere und Pflanzen getan werden?
16: Mehr geht immer, aber da muss man eben auch im Blick behalten, dass die Flächen eben auch für andere Dinge noch zur Verfügung stehen müssen.
17: Damit bringt Ines Schmauderer eine Herausforderung ihres Jobs als Biodiversitätsmanagerin schon auf den Punkt. Die Stadt Germersheim ist dicht besiedelt. Platz für mehr Artenreichtum zu schaffen, schwierig. In rund 1,5 Jahren soll Schmauderer eine Strategie vorlegen.
16: Ich denke, dass es auch immer wichtig ist, dass es nicht nur bei so einzelnen schönen Flächen bleibt, sondern dass man eben versucht, dass die Tiere die Möglichkeit haben zu wandern, also solche Wanderkorridore. Und dass die privaten Gärten damit einbezogen werden, da kann man, denke ich, auch noch viel machen.
17: Die Arbeit von Ines Schmauderer wird vom Bundesamt für Naturschutz gefördert. Die Stadt Germersheim bekommt dafür 250.000 Euro. Einige wenige andere Kommunen in Deutschland kriegen auch Geld über den Förderschwerpunkt Stadtnatur. Zum Beispiel Osnabrück in Niedersachsen oder Schwabach in Franken. Geld, das ist für Robert Barth ein wichtiger Faktor, um die Artenvielfalt in Städten zu steigern. Barth arbeitet beim Bündnis Kommunen für biologische Vielfalt. Doch in Zeiten von oft leeren Kassen rutscht das Thema laut Barth nach hinten.
18: So eine Strategie, das ist ja nicht, was man irgendwie mal so an einem Nachmittag zusammenschreibt. Im Idealfall ist das ein Prozess, bei dem ganz viele Stakeholder, also Interessensvertreter aus der Bevölkerung, aber auch aus verschiedenen Fachverwaltungen letztendlich an einen Tisch gebracht werden müssen. Man braucht eine Person, die sich darum kümmert und das kostet natürlich.
17: 2 Jahre hat Ines Schmauderer Zeit, die Menschen in Germersheim für mehr biologische Vielfalt zu begeistern und eine Biodiversitätsstrategie für die Stadt zu schreiben. Ob danach Geld da ist, diese Strategie auch umzusetzen, steht noch nicht fest.
4: Die erfolgreichste Comedy-Show im US-Fernsehen ist Geschichte. Zum letzten Mal wurde in der vergangenen Nacht die Late Show mit Stephen Colbert ausgestrahlt. Schluss nach 11 Jahren und das gezwungenermaßen. Im Juli hatte der Sender CBS das Ende verkündet, angeblich aus finanziellen Gründen. Plausibler erscheint, dass der CBS-Mutterkonzern Paramount für das Wohlwollen der Trump-Regierung einen prominenten Trump-Kritiker kaltgestellt hat. Das Ganze ist für viele mehr als nur das Ende einer Sendung, es ist das Ende einer Tradition. Immerhin ist, oder besser war, Colbert Nachfolger von David Letterman und seiner legendären Late Show, einem regelrechten Flaggschiff des US-Fernsehens. Gestern Abend also nun Colberts letzte Late Show, wie er sich von seinen Zuschauerinnen und Zuschauern verabschiedet hat, das hat sich unser New York-Korrespondent Martin Ganselmeier angeschaut.
19: Am Ende wurden Stephen Colbert, seine Mitarbeiter und die gesamte Deko von einem gigantischen schwarzen Loch verschluckt. Doch damit die Ära Colbert nicht ganz so traurig endete, gab es noch einen heiter stimmenden Abschiedssong vom Überraschungsgast, über den in den vergangenen Tagen viel gerätselt worden war.

0: Beatles-Legende Paul McCartney war der Stargast der letzten Colbert-Show. Beim Abschiedssong unterstützten ihn noch Elvis Costello und John Batiste. McCartney und nicht etwa Stephen Colbert war es auch, der die einzige indirekte Kritik an Donald Trump übte. Er schilderte, dass er Amerika immer als Land der Freiheit und als größte Demokratie wahrgenommen habe und fügte dann hinzu, hoffentlich ist es das immer noch.
1: America was just the land of the free. The greatest democracy.
2: Yes.
1: That was what
2: yes.
1: It was.
2: Yep. Yep. That was it.
1: And,
2: yeah.
1: And still is, hopefully. Yep.
0: Stephen Colbert hatte im Schnitt 2,5 Millionen Zuschauer, war damit klarer Marktführer vor Jimmy Kimmel von ABC und Jimmy Fallon von NBC. Die offizielle Begründung im vergangenen Juli, es sei eine rein finanzielle Entscheidung gewesen, hielten viele für vorgeschoben. Letztlich sei Paramount mit dem Aus für Colbert einer Forderung von US-Präsident Trump nachgekommen. Denn nur so bekam Paramount grünes Licht für die gewünschte Fusion mit der Produktionsfirma Skydance. Colbert teilte in seiner letzten Sendung weder gegen den eigenen Sender noch gegen Trump aus. Wir können uns glücklich schätzen, dass wir 11 Jahre hier sein durften, sagte Colbert seinem enttäuschten Publikum. Kein Blick zurück im Zorn also. Was Colbert künftig machen will, diese Frage musste er in den vergangenen Wochen immer wieder beantworten. In seiner letzten Sendung gab er eine nicht ganz ernst gemeinte Antwort.
3: Now a lot of people have been asking me what I plan to do after tonight, and the answer is drugs. But
0: statt mit Drogen will sich Colbert mit der Mittelerde-Saga befassen. Als großer Fan von Tolkiens Herr der Ringe wird er das Drehbuch für einen neuen Herr der Ringe-Film schreiben. Mittelfristig aber will Colbert weiter Comedy machen.
4: Martin Ganselmeier über das Ende der Late Show mit Stephen Colbert. Und soweit SWR Kultur aktuell am Freitagmittag. Am Mikrofon war Pascal Fournier.
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6: 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Ich grüße Sie. Und ich heiße Sie herzlich willkommen zu einer halben Stunde rund um Kunst und Kultur im Südwesten, aber natürlich auch darüber hinaus. Unsere Themen heute: ein neues Pilotprojekt erforscht die jüngere Musikgeschichte Mannheims. In Paris wird die Pont Neuf zur Höhle. In Biberach wurde ein unbekannter Meister identifiziert und das Heidelberger Theater hat eine neue Intendantin.

0: Im Museum in Biberach ist ja hochkarätige sakrale Kunst zu sehen, das ab dem 16. Mai. Unter dem Titel Der unbekannte Meister werden herausragende spätgotische Altarfiguren aus Holz gezeigt. Die sind entstanden vor rund 500 Jahren im Raum Biberach und wurden lange einem anonymen Künstler zugeschrieben, dem sogenannten Meister der Biberacher Sippe. Und dieser Meister, der wurde nun auch durch neueste Forschung im Vorfeld der Ausstellung identifiziert. Es handelt sich aller Wahrscheinlichkeit nach um den Bildschnitzer Michael Zänzler, der in Biberach ab 1515 eine Werkstatt gehabt hat. Zum ersten Mal gibt es nun eine Werkschau mit Zänzler zugeschriebenen Reliefs, Altar- und Heiligenfiguren, und Thea Tomicek hat sich die für uns mal angesehen.
1: Hier ist ein absoluter Meister am Werk. Michael Zänzler schnitzt Skulpturen, die anmutig, ja geradezu beseelt wirken und uns auch nach 500 Jahren anrühren. Eine Figurengruppe zeigt Anna, die Mutter Mariens. Sie hält das Jesuskind im Arm und Maria lehnt sich an sie in inniger Verbundenheit. Museumsleiter Franz Brunnecker wird bei dem Anblick fast andächtig.
2: Traumhaft schön, zum Niederknien schön. Wenn man niederkniet, dann sieht man die mädchenhafte Maria noch deutlicher und eindrucksvoller. Das Tolle sind eben die lebendigen Aspekte, wie eine Strähne gelockten Haares aus ihrem Haarreif fällt, fast unabsichtlich, unglaublich fein gearbeitet.
1: Über Michael Zänzler weiß man wenig. Um 1482 in Memmingen geboren, kam er 1515 nach Biberach und betrieb dort eine Werkstatt. Die Restauratorin Eva Maria Popp ist ihm seit Jahren auf der Spur und konnte Skulpturen, bei denen der Urheber bisher unklar war, Zänzler und seiner Werkstatt zuordnen. Sie untersuchte zum Beispiel, wie die Figuren beim Entstehen in die Werkbank eingespannt waren, und fand immer dieselben Merkmale. Sie stellte unter anderem fest, dass die Umrisse der Finger- und Zehennägel auffällig mit doppelter Linie gearbeitet sind. Und sie, die Expertin für die berühmte Spätgotik der Ulmer Meister, ist von der Kunst aus Biberach, gerade mal 20 Kilometer von Ulm entfernt, überzeugt. Eva Maria Popp.
3: Diese Lebendigkeit, emotionale Art, das hat mich so fasziniert. Ich kenne ja ganz viele spätgotische, hauptsächlich Ulmer Skulpturen. Wunderschön. Ich habe Mulch rauf und runter untersucht, Erhard und Mauch. Aber es hat mich am allermeisten bisher begeistert.
1: Eva Maria Popp hat nun erstmals einen Werkkatalog zusammengestellt.
3: Jetzt können die Kunsthistoriker sich wieder dran machen und weitersuchen. Es ist eine Grundlage für weitere Forschung. Die hat einfach gefehlt, ja. Und dann kann man ja jetzt weitersuchen. Also ich werde wahrscheinlich mein Leben lang nach Zänzler suchen.
1: Was man jetzt in Biberach sehen kann, ist jedenfalls großartig. Der heilige Christophorus ist nicht, wie oft üblich, als Kraftprotz gestaltet, sondern als alter Mann mit Krampfadern, der ganz sachte zum Jesuskind aufblickt. Herzergreifend und selten dargestellt, Maria im Wochenbett auf einer Liege. Ein Andachtsbild, es kommt aus Lyon, zeigt eine Fülle von Figuren. Die einen kommen in den Himmel, die anderen in die Hölle. Anzustreben ist natürlich der Himmel. Deshalb ist am Kleid der Madonna die goldene Farbe ganz abgeblättert, so Franz Brunnecker.
2: Weil die Gläubigen, vornehmlich Frauen, die die heilige Maria verehrten, hier ihre Hände aufgelegt haben, über Jahrhunderte immer wieder Fürbitten hatten für ihre Lieben oder für ihr Seelenheil.
1: Dass man Werke von Zänzler in Lyon, aber auch in Budapest, Paris oder Berlin findet, hängt mit dem Bildersturm infolge der Reformation zusammen. Viele Altäre wurden entfernt, viele wurde in alle Welt zerstreut. Den heiligen Rochus hat es gar nach New York ins Metropolitan Museum verschlagen, ist dort aber nicht als Werk Zänzlers gekennzeichnet.
2: Meistens steht sogar nur in New York zum Beispiel Swabian 16th Century, und demnächst wird die Beschriftung geändert. In Michael Zänzler, Biberach.
1: Und ein bisschen muss die Kunstgeschichte wohl weitergeschrieben werden, ist Franz Brunnecker überzeugt.
2: Dass man Michael Zänzler in den Kanon der wichtigsten Bildschnitzer der Spätgotik aufnehmen muss. Kollegen wie Matthias Weniger vom Bayerischen Nationalmuseum nennen Michael Zänzler in einem Atemzug mit Tilman Riemenschneider. Wir vergleichen ihn mit Michel Erhard und Veit Stoss. Er ist weit nach vorn gekommen in die Renaissance und zeigt lebendige Menschenbilder.
0: Rund 500 Jahre lang wurden seine Werke verkannt. Jetzt ist der unbekannte Meister Michael Zänzler im Stadtmuseum in Biberach mit seinen Werken zu sehen, noch bis zum 18. Oktober. Und meine Kollegin Thea Tomicek empfiehlt uns einen Besuch wärmstens.

0: 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Das Theater und Orchester der Stadt Heidelberg bekommt eine neue Intendantin, Bernadette Sonnenbichler. Damit übernimmt zum ersten Mal in der fast 175-jährigen Geschichte des Stadttheaters eine Frau die künstlerische Leitung. Gestern hat sich Bernadette Sonnenbichler gemeinsam mit ihrem Team der Presse vorgestellt und auch meine Kollegin Marie-Dominique Wetzel ist dabei gewesen. Hallo Marie-Dominique.
1: Hallo.
0: Wer ist denn die neue, sage ich mal in Anführungszeichen?
1: Ja, Bernadette Sonnenbichler ist in München geboren und hat in Wien am renommierten Max-Reinhardt-Seminar Regie studiert. Nach dem Studium war sie dann zuerst als Regieassistentin am Schauspielhaus Graz engagiert und hat dann als freie Regisseurin gearbeitet, unter anderem auch hier in der Gegend in Stuttgart und auch schon mal in Heidelberg. Und sie hat immer wieder Regie bei Hörspielproduktionen geführt, auch für den SWR. Die letzten 10 Jahre war sie dann am Düsseldorfer Schauspielhaus engagiert, erst als Hausregisseurin, dann zuletzt als Oberspielleiterin und Teil des künstlerischen Leitungsteams. Sie hat also durchaus Leitungserfahrung. Es ist aber für sie die erste Intendanz.
0: Und Bernadette Sonnenbichler kommt nicht allein nach Heidelberg, sondern sie bringt auch ein neues Team mit.
1: Ja, und gemeinsam mit Thomas Eisenträger, der vom Verwaltungsleiter zum kaufmännischen Direktor hochgestuft wurde, bildet Bernadette Sonnenbichler dann auch die neue Doppelspitze des Hauses und ansonsten viele neue Gesichter bei den Spartenleitungen. Sarah Graneis wird Operndirektorin, sie war zuletzt in der gleichen Position in Braunschweig. Tim Plegge wird neuer Tanzdirektor, er ist ja hier in der Gegend auch kein Unbekannter, er hat Choreografien in Stuttgart und Karlsruhe erarbeitet, war in Wiesbaden und Darmstadt als Ballettdirektor engagiert. Und Christo Sagor, auch kein Unbekannter hier im Südwesten, der wird neuer Leiter des Kinder- und Jugendtheaters. Die Position hatte er auch schon in Konstanz inne. Den Posten eines Schauspieldirektors gab es am Theater Heidelberg zuletzt nicht und wird es auch künftig nicht geben. Den spart man sich quasi, weil Bernadette Sonnenbichler ja vom Schauspiel kommt und auch selbst inszenieren wird. Und sie bringt aus Düsseldorf noch den Dramaturgen David Benjamin Brückel mit, der in Heidelberg dann neuer Chefdramaturg wird. Und ja, aus dem alten Team werden nur Generalmusikdirektor Mino Marani und Orchesterdirektor Florian Scheiber bleiben.
0: Also viele neue Gesichter in Heidelberg. Ist das auch so eine Art Generationenwechsel, der sich da gerade vollzieht?
1: Ja, absolut. Denn der bisherige Intendant Holger Schulze hat das Theater 15 Jahre geleitet und geht jetzt mit 65 Jahren eben in den Ruhestand. Und für die 44-jährige Bernadette Sonnenbichler ist das die erste Intendanz. Sie wirkte bei der Pressekonferenz nicht wie eine junge Wilde, die alles anders machen möchte. Sie sprach davon, dass ihr eine gute Mischung aus Kontinuität und Neubeginn wichtig sei. Und die Zeiten, in denen neue Intendanten, also Intendantinnen gab es ja früher kaum, an ihren neuen Wirkungsstätten grundsätzlich erstmal das ganze künstlerische Team plus Ensemble ausgewechselt haben. Die sind ja zum Glück vorbei. Bernadette Sonnenbichler hat mir gesagt, dass sie viele, viele Gespräche geführt habe im Vorfeld und im Schauspielensemble wird ungefähr die Hälfte neu besetzt, im Musiktheater nur ein Drittel, aber im Tanz, da wird es wirklich einen kompletten Neuanfang geben. Da ist mit der neuen Spielzeit eine komplett neue Kompanie am Start.
0: Und was für neue Ideen hat die neue Intendantin so im Gepäck?
1: Ja, man merkt schon, dass Bernadette Sonnenbichler zu der Generation TheatermacherInnen gehört, die weiß, dass man heute noch mehr auf die Stadtgesellschaft zugehen muss. Sie meinte, sie wolle Theater für und mit der Stadtgesellschaft machen und deswegen hat sie mit ihrem Team zum Beispiel auch das Theater Mobil ins Leben gerufen. Ein umgebauter Truck, mit dem das Theater einmal in der Woche in die Außenbezirke von Heidelberg fahren will und dort kostenlos Theater ganz nah bei den Menschen machen möchte, also zu den Menschen bringen möchte, die bisher eben kaum in die Feste Spielstätten in der Altstadt gekommen sind. Außerdem will sie viele partizipative Formate anbieten, sei es ja die Möglichkeit, mit seinem eigenen Instrument sich unter das Orchester zu mischen, beim offenen Singen mitzumachen oder auch bei der Entwicklung von neuen Stücken mitzuwirken, so wie in der Produktion Mama, bitte lern Deutsch nach dem Bestseller von Tasim Durgun.
0: Eine Intendantin, die auch selber inszenieren wird, klingt ja spannend. Hat Bernadette Sonnenbichler denn auch schon verraten, was sie sich da für ihre erste Spielzeit vornimmt?
1: Ja, nichts Geringeres als Shakespeares Romeo und Julia, aber eben mit neuen zusätzlichen Texten der renommierten Autorin Mitu Sanyal. Viele dürften ihren Roman Identity kennen. Diesen Roman hat Sonnenbichler in Düsseldorf auf die Bühne geholt, daher die Verbindung der beiden. Und Sonnenbichler sagte mir, dass Sanyal besonders die tiefe Spaltung der Gesellschaft in dem Stück interessiert und die Frage, wie man eben den Hass überwinden kann.
0: Und viele Theater im Südwesten sehen ja bekannterweise sehr harten Zeiten jetzt entgegen. Die Kommunen sind klamm bis pleite, sparen auch bei der Kultur. Wie sieht das in Heidelberg aus?
1: Ja, auch das Theater Heidelberg muss sparen. Knapp 2 Millionen Euro in den kommenden 3 Jahren, zusätzlich zu den 3,75 Millionen Euro, die bereits eingespart wurden, sagte mir Bernadette Sonnenbichler. Damit ist aber dann die Schmerzgrenze auch erreicht, sagte die neue Intendantin. Denn ja, das hat sie sich sicher zum Amtsantritt auch anders vorgestellt. Aber sie hat betont, dass sie mit der Stadt gemeinsam nach Lösungen suche. Und immerhin ist Heidelberg in der komfortablen Lage, dass es nicht auch noch eine Sanierung oder ein Neubau vor sich hat, wie viele andere Theater. Das Theater wurde ja vor gut 10 Jahren grundlegend saniert und hat einen neuen großen Saal bekommen. Und gerade vor kurzem konnte ja auch noch die

0: Sie hören SWR Kultur am Freitagmittag. 12.44 Uhr haben wir es mittlerweile, gleich Viertel vor eins. Und von Heidelberg ist es ja auch nur ein kleiner Sprung nach Mannheim hinüber. Music Made in Mannheim, das ist der Name einer aktuellen Lehrveranstaltung der Mannheimer Popakademie, die dazu eng mit der Universität und auch mit dem Stadtarchiv Marchivum zusammenarbeitet. Angelegt ist das als Pilotprojekt und im Rahmen einer Hochschulzusammenarbeit, die es so in der Stadt zum ersten Mal gibt. Und was die Studierenden da alles gemeinsam auswerten werden und welche Musikerinnen und Musiker da auch letztlich genau unter die Lupe genommen werden, das weiß Wolfgang Kessel.
1: Music Made in Mannheim. Popakademie-Student Noah Deppler hat schnell gemerkt, da steckt viel mehr dahinter, als er sich das zunächst vorgestellt hat. Die Aufgabe für seine Projektgruppe: Interviews mit Mannheimer Musikzeitzeugen führen.
2: Wir sind jetzt gerade erstmal dabei, noch zu besprechen, wie wir das alles genau aufbauen, um das Zeitzeugenprogramm aufzuziehen und dass das auch alles in einem, sag ich mal, wissenschaftlich gut geregelten Rahmen abläuft.
1: Schwerpunkt sollen Musikerinnen und Musiker sein, die ab den 1950er bis 90er Jahren Spuren in der Mannheimer Musikszene hinterlassen haben. Wie zum Beispiel Keyboarder Peter Seiler, in den 1970ern Teil der Krautrockband Tritonus. Oder Gitarrist Gagi Mrozek, 1984 als Studiomusiker, Co-Produzent des Herbert Grönemeyer-Albums Bochum. Mrozek hat außerdem bei diesem Hit mitgeschrieben und mitkomponiert.
3: Alkohol ist ein Sanitäter in der Not. Alkohol ist ein Fallschirm und ein Rettungsboot.
1: Die Lehrveranstaltung Music Made in Mannheim von Popakademie, Universität und Stadtarchiv steht ein bisschen unter Zeitdruck. Das hat mit dem Alter einiger Musikzeitzeugen zu tun. Popakademie-Dozent David Emil Wickström.
4: Diese erste Generation ist jetzt über 70 und geht langsam auf die 80 zu. Das heißt, wir reden von den Generationen, die viel mitbekommen haben. Aber das ist leider im deutschen Musikkontext nicht so gut erschlossen. Es gibt schon ein paar wissenschaftliche Studien zu den 50er, 60er Jahren, aber nicht wirklich systematisiert. Und wir wollen einfach das jetzt erfassen, solange die noch am Leben sind und solange die halt sich noch erinnern können.
1: Aber die Studierenden sollen sich auch mit den Mannheimer Musikern beschäftigen, die schon gestorben sind. Dazu dürfen sie auch in den Beständen des Stadtarchivs Marchivum stöbern. Der stellvertretende Marchivumleiter Thomas Throckmorton.
5: Zum einen haben wir musikhistorisch interessante Nachlässe, zum Beispiel den Nachlass Norbert Schwefel, auch ein wichtiger Musiker der 80er Jahre vor allem. Wir haben aber auch interessante Stadtmagazine, Kulturmagazine aus den 70ern und 80ern, die bisher kaum ausgewertet wurden, vor allem in musikhistorischer Hinsicht. Unter anderem Ketchup, Meyer und noch ein bisschen jünger Transistor.
1: An der Mannheimer Universität steht zudem pophistorisches Aktenstudium für die Studierenden auf dem Programm. Hiram Kümper, Professor am Historischen Institut.
6: Also die Kulturratsprotokolle, das interessiert uns ganz stark. Das heißt, wie kann sowas eigentlich politisch in einer Stadt blühen? Eine andere Gruppe guckt sich schlicht und ergreifend Zeitungsberichte, also sozusagen die konventionelle Presse an. Wir haben zwei Leute, die sich beschäftigen mit Flyern. Es gibt hier tolle Sammlungen, auch von Privatpersonen, die wir nutzen können. Und auch das zeigt uns natürlich so ein bisschen die Vielfalt vom Mannheimer Musikleben.
1: Gagi Mrozek und Peter Seiler, dazu die bereits verstorbenen Gitarristen Norbert Schwefel und Hans Reffert, aber auch zum Beispiel die Mannheimer Musiker Thomas Ludwig und Axel Schwarz, beide einst Mitglieder der Jule Nigel Band. Inwiefern stehen sie alle für Music Made in Mannheim? Popakademie-Dozent David Emil Wickström.
4: Typisch Mannheimer Musik würde ich jetzt nicht sagen. Ich würde sagen, wir haben Künstlerinnen, die als sehr gute Handwerker sind, die sehr vielseitig sind, wirklich gute

0: Rock-Pop-Musiker, die halt die Genres gut bedienen können, schönen Klangdesign machen und kreativ sind.
1: Die Lehrveranstaltung Music Made in Mannheim soll planmäßig Ende des Sommersemesters beendet sein und die Ergebnisse im Archivum dokumentiert werden. Doch von einer Fortsetzung gehen eigentlich alle Beteiligten fest aus.
2: Pop- und Rockmusiker aus Mannheim werden jetzt also zum Studienobjekt. Ein Beitrag von Wolfgang Kessel war das über eine neue Pilotstudie zusammen mit dem Stadtarchiv Archivum und der Universität Mannheim und natürlich der Mannheimer Popakademie.

SWR Kultur am Mittag mit einer Meldung aus Tübingen. Die Kunsthalle Tübingen hat es nämlich auf die Shortlist des Zukunftsgutpreises 2026 geschafft. Der Zukunftsgutpreis der Commerzbank Stiftung ist der höchst dotierte Preis für Kunstvermittlung in Deutschland und unter 228 Bewerbungen wurde die Kunsthalle Tübingen neben 16 Kultureinrichtungen aus ganz Deutschland jetzt für die Shortlist nominiert. Und der Kuratoriumsvorsitzende Boris Palmer lobt diese Nominierung natürlich, unter der Shortlist zu sein, so sagte er, ist bereits eine schöne Auszeichnung für die Arbeit der Kunsthalle Tübingen. Und Dr. Nicole Fritz, die Direktorin der Kunsthalle, schaut jetzt mit ihrem Team ganz gespannt auf den 24. Juni. An diesem Tag werden dann in Frankfurt die finalen Preisträger bekannt gegeben.

0: 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Wir hören heute übrigens die Musik von Evelyn Huber und Mulo Frenzel. Paprika hieß dieses Stück, was Sie gerade gehört haben. Aber inhaltlich wechseln wir jetzt einfach mal nach Paris. Dort gibt es ja die Pont Neuf und die ist die älteste im Originalzustand erhaltene Brücke der Stadt. Ihr Bau hatte schon 1578 begonnen und bis 1607 angedauert. Und jetzt wird eben diese Pont Neuf zur Höhle erweitert. Mitten in Paris steht seit dieser Woche quasi ein riesiger Felsen, eine riesige aufblasbare Felsenhöhle, die wird einmal quer über den Fluss Seine gespannt sein. Sie umschließt damit komplett diese historische Brücke. Das Kunstprojekt ist über 100 Meter lang und fast 20 Meter hoch und soll eine Hommage sein an Christo und Jean-Claude, die vor 40 Jahren genau diese Brücke auch schon mal verpackt haben. Und Sebastian Binz war für uns vor Ort und nimmt uns mit auf einen ersten Rundgang.
1: Wenn man die Seine entlang läuft, dann kann man dieses Megaprojekt gar nicht übersehen.
2: Donc je savais pas du tout. J'ai trouvé ça extraordinaire.
1: Die schwarz-weiße Felsenhöhle ragt hier in großen Zacken in den Morgenhimmel. Unter der aufblasbaren Konstruktion ist gerade noch so die Form der Pont Neuf zu erkennen. Man sieht die Rundbogen der Brücke. Aber auch die sind in schwarz-weiße Felsenoptik verpackt. Verantwortlich für das Ganze ist der Künstler J.R. Der macht Street Art und ist ziemlich bekannt in Frankreich. Aber auch für ihn sprengt das Projekt alle Dimensionen.
3: C'est un projet assez fou. On élève dans le ciel la taille d'un immeuble sur 120 mètres de long.
1: 120 Meter lang und an manchen Stellen fast 20 Meter hoch. Die Felsenbrücke über die Seine soll eine Hommage sein an eine Geschichte von vor 40 Jahren. Da hat das Ehepaar Christo und Jean-Claude die Brücke verhüllt, mit Tüchern, so wie auch den Deutschen Bundestag zum Beispiel. Also dachte sich J.R., das müsste doch eigentlich noch größer gehen.
4: Ich dachte, man würde mir sagen, tut uns leid, das ist nicht möglich. Aber ich hatte die Wirkung unterschätzt, die Christo und Jean-Claude auf das kollektive Gedächtnis haben. Bei den offiziellen Planungstreffen mit der Stadt haben sich alle an das Werk von Christo erinnert. Das hat sie geprägt.
1: Und auch die Brücke selbst hat Strahlkraft. Die Pont Neuf ist die älteste Brücke von Paris, über 400 Jahre alt. Und wir sind hier wirklich mitten im Stadtzentrum. Auf der einen Seite der Pont Neuf sieht man den Eiffelturm, auf der anderen Seite die Kathedrale de Notre Dame. Und obendrauf auf der Brücke ist jetzt eben diese Felsenhöhle, durch die man bald sogar durchlaufen kann.
4: Man kann hineingehen und die ganze Brücke überqueren. Dabei vergisst man, dass man in Paris ist. Man ist komplett in einer Höhle. Die Höhle hat mich schon immer fasziniert, weil sie uns alle auf der ganzen Welt verbindet. In ihr haben alle Mythen ihren Ursprung, unabhängig vom Kontinent und der Epoche.
1: Das Projekt finanziert J.R. ganz ohne öffentliches Fördergeld. Darauf ist er besonders stolz. Es gebe ihm Freiheit, sagt er. Stattdessen hat er zum Beispiel mit einem Flughafen zusammengearbeitet, um in den Hangars dort die Höhle schon mal zu testen. Für den Innenraum der Höhle arbeitet J.R. jetzt mit einer IT-Firma für Augmented Reality zusammen. Das wichtigste Baumaterial bleibt aber leichter Stoff und Luft. Rund 80 luftgefüllte Bögen halten alles in Position. Insgesamt besteht das Kunstwerk aus fast 20.000 Quadratmetern bedrucktem Stoff. Der macht von außen diesen Effekt der optischen Täuschung. Und damit das Ganze nicht bei Gewitterstürmen allen um die Ohren fliegt, stabilisieren einzelne Metallstreben die Höhle von innen. Und der Sound für den Innenraum kommt vom französischen Daft Punk-Musiker Thomas Bangalter. Insgesamt sind an dem Projekt mehr als 800 Menschen beteiligt.
4: Für mich besteht die DNA aller Projekte darin, Menschen zusammenzubringen. Sei es hier oder wenn Leute am anderen Ende der Welt ihre Fotos an die Wände kleben. Es geht immer um diese Idee, Gemeinschaften zusammenzubringen. Und es ist einfach genial, das jetzt im Herzen meiner Stadt mit Millionen von Menschen tun zu können.
1: Seine Heimatstadt Paris gebe ihm den nötigen Raum dafür, sagt J.R.
4: Es gibt nur wenige Städte auf der Welt, die wie Paris öffentliche Kunst auf so verrückte Weise zulassen. Schauen Sie, die Brücke ist 2 Monate gesperrt. Die Leute sind schon von dieser besonderen Kulisse begeistert. Und dann passieren magische Dinge. Paris ist eine der meistbesuchten Städte der Welt, weil sie eine solche Energie besitzt.
1: Das sehen die Pariser auf ihrer morgendlichen Joggingrunde ganz ähnlich. Am Inneren der Felsenhöhle wird jetzt noch ein paar Wochen rumgewerkelt. Ab dem 6. Juni ist dann das Kunstwerk auf der Pont Neuf in Paris rund um die Uhr kostenlos für alle zu besuchen.
0: Der Künstler J.R. bringt das Höhlenflair nach Paris. Sebastian Binz hat für uns berichtet über die zurzeit komplett verhüllte Pont Neuf. Da Mittag. Und das war's auch schon wieder für diese Woche mit SWR Kultur am Mittag. Ich wünsche Ihnen ein besonders schönes Pfingstfest. Gleich können Sie natürlich noch weiter Radio genießen mit dem SWR Kultur Mittagskonzert. Ich darf mich aber schon mal verabschieden. Mein Name ist Julian Burmeister. Machen Sie es gut.

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3: Um 13 Uhr mit Dominik Eisele. Der Bundestag hat eine Apothekenreform beschlossen. Patienten sollen dort künftig mehr Leistungen wie Impfungen, Vorsorge und Tests bekommen können. Apotheken sollen in bestimmten Fällen außerdem verschreibungspflichtige Medikamente ohne ein Rezept abgeben können. Erlaubt werden sollen auch bestimmte Blutentnahmen, um Medikamentenwirkungen zu kontrollieren. Gesundheitsministerin Warken sagte, die Aufgaben müssten auf mehrere Schultern verteilt werden, um die Versorgung sicherstellen zu können. Apotheken spielten dabei eine zentrale Rolle. Außerdem hat der Bundestag in erster Lesung über das antraglose Kindergeld beraten. Finanzminister Klingbeil sagte, die Neuregelung werde das Leben von 100.000 Familien leichter machen. Pro Jahr erwarte er rund 300.000 Erstanträge. Das Kindergeld soll ab dem zweiten Kind künftig automatisch ausgezahlt werden, weil dann schon alle Daten bei der Familienkasse vorliegen. Für das erste Kind soll die Regelung ab Ende 2027 möglich sein. Die USA haben ihre Unterstützung für die NATO bekräftigt. Sie seien zur Zusammenarbeit mit den Verbündeten bereit, erklärte US-Außenminister Rubio kurz vor dem Treffen der Militärallianz in Schweden. Dazu verwies er auf die Ankündigung von US-Präsident Trump aus der vergangenen Nacht, die US-Truppen in Polen zu verstärken. Thomas Spickhofen mit Einzelheiten.
4: Die USA müssten aber wegen ihrer globalen Aufgaben ihr militärisches Engagement regelmäßig überprüfen, fügte Rubio hinzu. Das sei keine Bestrafung, sondern ein dauernder Prozess. Mit Blick auf den Iran bekräftigte Rubio, man sei in Washington darüber enttäuscht, wie manche NATO-Verbündete auf die Operationen der USA im Nahen Osten reagiert hätten. Darüber werde man reden müssen. Zu den laufenden Gesprächen mit dem Iran sagte Rubio, es gebe leichte Fortschritte, er wolle darauf aber nicht näher eingehen. Weiteres wichtiges Thema der Außenminister ist die Lastenteilung bei der Unterstützung der Ukraine. Nur 5 oder 6 Länder trügen die Hauptlast, kritisiert NATO-Generalsekretär Mark Rutte. Das wolle er besser ausbalancieren.
3: Landwirte in der Europäischen Union sollen künftig wieder günstiger an bestimmte importierte Düngemittel kommen. Nach einem Beschluss des EU-Rats werden dafür die Standardzölle auf Einfuhren von Stickstoffdünger und den dazu gehörenden Vorprodukten für ein Jahr ausgesetzt. Nach Angaben der Europäischen Kommission können so rund 60 Millionen Euro an Einfuhrzöllen gespart werden. Düngemittel seien für Landwirte unverzichtbar, um die Ernährung der Menschen zu sichern. Die Stimmung in der deutschen Wirtschaft hat sich im Mai wieder etwas erholt. Laut einer Umfrage des Münchner IFO-Instituts unter 9000 Unternehmen stieg der Geschäftsklimaindex leicht im Vergleich zum Vormonat. Ausschlaggebend dafür seien positivere Einschätzungen im verarbeitenden Gewerbe gewesen. IFO-Chef Fuest sagte, die Stimmung in der Logistik bleibe angespannt, sei aber nicht mehr so katastrophal wie im April. Gleiches gelte für den Tourismussektor. Nach dem Hackerangriff auf Datenbanken der Unikliniken in Baden-Württemberg hat die Abrechnungsdienstleister Unimed seinen Bedauern ausgedrückt. Man nehme den Vorfall sehr ernst und sei sich der Auswirkungen auf Kunden und Patienten bewusst, teilte das Unternehmen mit Sitz im Saarland mit. Betroffen seien Daten ausschließlich von Privatpatienten und Selbstzahlern, so ein Unternehmenssprecher. Von der Cyberattacke am stärksten betroffen war das Uniklinikum Freiburg. Mehr als 54.000 Stammdaten von Patienten wurden gestohlen. Aus Rheinland-Pfalz meldet das Uniklinikum Mainz, von dem Angriff betroffen zu sein. Der spanische Fußballtrainer Pep Guardiola wird den englischen Spitzenclub Manchester City verlassen. Der 55-Jährige kündigte seinen Rücktritt zum Saisonende an. Sein Vertrag wäre noch ein weiteres Jahr gelaufen. Er wisse, dass es Zeit für ihn sei, teilte Guardiola mit. Der frühere Trainer von Barcelona und Bayern München gewann in den vergangenen 10 Jahren in Manchester einmal die Champions League und 6-mal die Meisterschaft. SWR Nachrichten, Redaktion Christina Trautwein. Und der Wetterbericht für Baden-Württemberg und Rheinland-Pfalz. Ein Hoch bringt sehr warme Luft zu uns. Die Vorhersage: Am Nachmittag bleibt es sehr sonnig, Wolken tauchen nur vereinzelt auf. Die Temperaturen liegen zwischen 24 Grad auf der Laichinger Alb und bis zu 30 Grad am Oberrhein. In der Nacht kühlt es dann ab auf 16 bis 6 Grad. Und noch ein Blick auf die weiteren Aussichten. Auch am langen Pfingstwochenende viel Sonne und zeitweise lockere Wolken. Morgen dann maximal 26 bis 32, sogar bis 33 Grad. 13.05 Uhr.
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5: Mit Monja Sobotka einen schönen Freitagmittag wünsche ich Ihnen. Ein Preis beim renommierten ARD-Musikwettbewerb ist sowas wie ein Sechser im Lotto. Entsprechend hoch ist die Messlatte für die Wettbewerbsteilnehmenden und entsprechend hoch natürlich ihr künstlerisches und technisches Niveau. Bei den Schwetzinger SWR-Festspielen haben die Konzerte mit den PreisträgerInnen des ARD-Musikwettbewerbs Tradition. Letzten Samstag war es wieder soweit. Im Kammermusiksaal des Schwetzinger Schlosses mit wunderbarem Ausblick auf den gerade üppig grünenden Schlosspark haben unterschiedliche Kammermusikformationen der jungen Nachwuchsstars Bekanntes mit Unbekanntem gemischt. Grenzen der Menschheit hieß das Programm im Schloss und das verweist schon auf ein Schubert-Lied in der Mitte des Konzerts, aber auch auf den hohen Anspruch der einzelnen Stücke. Zwei Klarinettentrios stecken den Rahmen dieses Konzerts ab. Das erste ist wahrscheinlich das berühmteste Klarinettentrio der Musikgeschichte, allein schon wegen seines Beinamens Kegelstadt-Trio. Wolfgang Amadeus Mozart soll ja schon große Teile seiner Figaro-Oper beim Billardspielen skizziert haben. Dieses Trio hat er angeblich direkt beim Spielen auf einer Wiener Kegelbahn komponiert. Ob die Legende stimmt, darf bezweifelt werden. Dass das Stück allerdings ein Wurf im wahrsten Wortsinne ist, daran ist nicht zu rütteln. Das Kegelstadt-Trio von Wolfgang Amadeus Mozart, jetzt mit den ARD-Preisträgern Elat Navon, Klarinette, Jonel Junguriano, Viola und Lia Wang, Klavier.

Wolfgang Amadeus Mozart, Klarinettentrio S-Dur, Köchelverzeichnis 498, das sogenannte Kegelstadt-Trio mit Elad Navon, Klarinette Ionel Ungureanu, Viola und Lia Wang, Klavier. Alle drei Preisträger des internationalen ARD-Musikwettbewerbs und letzten Samstag zu Gast im Schwetzinger Schloss. SWR Kultur hat dieses Konzert von den Schwetzinger SWR-Festspielen für Sie aufgezeichnet. Wir senden es heute im Mittagskonzert. Haltung ist das Motto der Schwetzinger Festspiele in diesem Jahr. Es erinnert auch an verfolgte Komponistinnen und Komponisten unter der Nazi-Herrschaft. Der österreichische Komponist Hans Gall wird 1929 Leiter der Mainzer Musikhochschule. In den Folgejahren ist er zunehmenden schweren Angriffen durch Faschisten ausgesetzt. Die gipfeln vorläufig in einem Artikel des Mainzer Tagesanzeigers im März 1933. Da heißt es wörtlich: Weg mit dem Juden Gall, die Mainzer Musikhochschule der deutschen Kunst. Hans Gall geht dann zunächst nach Österreich, aber auch hier tobt der antisemitische Terror. Er flieht und gelangt 1938 ins britische Territorium. Aber auch hier keine Freiheit, er wird zunächst in einem Lager interniert. Hier schreibt Gall seine erschütternden Erinnerungen, Musik hinter Stacheldraht, Tagebuchblätter aus dem Sommer 1940. Ein schwarzer Vogel fliegt über die Welt, das singt so todestraurig. Wer es hört, der hört nichts anderes mehr. So heißt es in Vöglein Schwermut, dem dritten der fünf Lieder Opus 33 von Hans Gall. Wir hören sie jetzt mit dem Bariton Samuel Park und am Klavier wieder Lia Wang.

Samuel L. Park und Bariton, Samuel L. Park, Bariton und Lia Wang, Klavier mit den 5 Melodien, Opus 33 von Hans Gahl. In diesem ARD-PreisträgerInnenkonzert vom vergangenen Samstag im Schwetzinger Schloss. Wir hören es hier im Mittagskonzert in SWR Kultur. Der Komponist Hans Gahl überlebt den nationalsozialistischen Terror im Exil in England. Die ebenso verfemte Komponistin Henriette Bossmanns hält sich in den Niederlanden versteckt. Nach der Besatzung der Niederlande im Mai 1940 durch die Deutschen werden auch dort umgehend zahlreiche Erlasse gegen Juden und Jüdinnen eingeführt. So dürfen ab September keine jüdischen Solisten mehr auftreten und bald darauf darf auch keine Musik von jüdischen Komponistinnen und Komponisten mehr gespielt werden. Jüdische Lehrende am Konservatorium werden entlassen, ebenso alle Orchestermitglieder. Von 1942 bis 1945 kann Henriette Bossmanns nur noch bei illegalen Hauskonzerten auftreten, sogenannten Zwarte Abenden, schwarzen Abenden im Untergrund. Henriette Bossmanns Mutter wird deportiert und wäre womöglich auch im KZ gestorben, wenn die Tochter nicht Hilfe beim Dirigenten Willem Mengelberg gesucht hätte,

0: Alexander Warenberg, Cello, und Lia Wang, Klavier, waren das mit Nuit Calme und En Espagne aus den Trois Impressions, den drei Impressionen für Violoncello und Klavier von Henriette Bosmans. Eine niederländische Komponistin, 1895 geboren. Beide Eltern sind Musiker und auch Henriette zeigt früh musikalisches Talent. Schon mit 17 Jahren betritt sie als Klaviervirtuosin die internationale Konzertbühne und fängt wenig später auch zu komponieren an. Vor allem Lieder und Werke für Cello, wie wir eben gehört haben. Wie vorhin schon erwähnt, verbieten die Nazis Henriette Bosmans während der Besatzung der Niederlande aufzutreten. Nach der Befreiung bleibt ihr dann allerdings leider nicht viel Zeit, ihre künstlerische Freiheit zu genießen. Schon 7 Jahre später, 1952, stirbt Bosmans an einem Krebsleiden. Sie haben das Mittagskonzert in SWR Kultur eingeschaltet. Wir senden ein Konzert von den Schwetzinger SWR-Festspielen vom vergangenen Samstag mit Preisträgerinnen und Preisträgern des internationalen ARD-Musikwettbewerbs. Einer von ihnen ist der Cellist Alexander Warenberg. Wir haben ihn gerade gehört. Und vor dem Konzert hat sich mein Kollege Jörg Längersdorf mit Alexander Warenberg getroffen. Hier stellt sich der Virtuose selbst vor.
1: Ich komme aus einem holländischen Ort namens Zoetermeer. Ich bin nur dort aufgewachsen. Da bin ich zur Schule und zum Tennisclub gegangen. Das ist mein Zuhause. Zoetermeer ist vielleicht 20 Minuten von Den Haag entfernt und Den Haag liegt am Strand.
2: Noch näher als der Strand bei Den Haag liegt dem jungen Alexander Warenberg das heimische Musikzimmer. Kein Wunder, es wird stark beansprucht.
3: Mein Vater ist ein Violinist, meine Mutter ist ein
1: Mein Vater ist Geiger, meine Mutter Pianistin und meine Schwester Sängerin. Also jeder in der Familie spielt oder singt klassische Musik. In meiner Kindheit gab es aber nicht nur Klassik. Wir haben auch Jazz gehört. Al Jarreau, Earth, Wind and Fire oder Oscar Peterson, sehr abwechslungsreich.
2: Bei so viel Musik im Elternhaus ist es kein Wunder, dass Alexander Warenberg schon als Kind selbst zum Instrument greift.
3: I started to play the cello when I was 5 years old. My father's violinist.
1: Cello spielen habe ich mit 5 begonnen. Mein Vater war ja Geiger, also bin ich als Kind zu den Orchesterproben gegangen. Da habe ich mir am liebsten die Cellogruppe angesehen. Vielleicht lag es auch daran, dass mein Onkel Cellist ist. Er hat mich sicher inspiriert.
2: Und der Onkel ist es auch, der genau weiß, wie man das neue Hobby am zielstrebigsten betreiben sollte.
3: My uncle got in.
1: Mein Onkel hat dann auch mit Monique Bartels Kontakt aufgenommen, einer Cellolehrerin am Konservatorium in Den Haag. Mit ihr habe ich dann vom 8. bis zum 18. Lebensjahr studiert. Von ihr habe ich alles gelernt.
2: Die niederländische Talentförderung ist wegweisend für ganz Europa. Lehrerinnen wie Koos Weizenbeek oder Monique Bartels haben unzählige junge Talente bis zum Sprung an die Weltspitze geführt. Geigerin Janine Jansen ist im niederländischen System zum Star geworden und eben auch Alexander Warenberg. Monique Bartels, die Lehrerin, hat ihn nicht nur ausgebildet, sondern auch weiterempfohlen.
1: Über sie habe ich dann auch Frans Helmersson kennengelernt, der damals in Berlin unterrichtete. Seit ein paar Jahren ist er mein Lehrer, auch in Kronberg.
2: Kronberg im Taunus ist vom legendären Cellisten Mstislav Rostropowitsch mal die Welthauptstadt des Cello genannt worden. Das liegt an der Kronberg Academy. Alexander Warenberg weiß, warum.
1: Nach 2 Jahren Berlin ist Kronberg dann doch ein ziemlicher Kontrast. Es ist ruhig und friedlich hier. Ein Ort, an dem man sich ganz aufs Üben und Spielen konzentrieren kann. Außerdem kann man in Berlin natürlich nicht so einfach im Wald spazieren gehen. Das ist also ein großer Vorteil von Kronberg. Man hat Ruhe und kann gut üben.
2: Bleibt die Frage, gab es jemals einen anderen Berufswunsch für Alexander Warenberg?
1: Wenn ich nicht Cellist geworden wäre, wäre ich wohl Tennisspieler geworden. Das ist ein sehr eleganter und technisch anspruchsvoller Sport. Für mich perfekt. Man braucht einen langen Atem, manchmal dauern Spiele ja Stunden. Das erfordert mentale Stärke und harte Arbeit. Das haben Sport und andere Berufe gemein.
2: Alexander Warenberg mag Sport und Musik. Und offenbar mag er auch Tiere sehr, so sehr, dass er einen genaueren Blick empfiehlt.
3: We could learn more from dogs, I think.
1: Ich glaube, wir könnten eine Menge von Hunden lernen. In 99,9% aller Fälle sind Hunde gut gelaunt, wenn man sie trifft. Im Übrigen sind sie nicht nachtragend böse. Man macht einen Fehler und sie können verzeihen. Sie können sogar vergessen. Das wäre doch mal vorbildlich für jeden.
2: Wenn Alexander Warenberg nun selbst die Welt verändern müsste, was würde er tun?
1: Es gibt so viele Dinge, die man in der Welt ändern müsste. Ich könnte jetzt sagen, nie wieder Krieg, aber das ist natürlich ein vermessener Wunsch. Also wünsche ich mir mehr klassische Musikerziehung für Kinder.
2: Denn die könnte vielleicht tatsächlich die Welt verändern, immerhin ein bisschen.
1: Es ist ja wirklich so, dass viele Kinder völlig ohne klassische Musik aufwachsen. Und das ist schade, weil ich finde, dass jeder klassische Musik in seinem Leben braucht, vor allem in jungen Jahren. Wenn ich da an einer Verbesserung mitarbeiten könnte, wäre das schon großartig für mich.

Mehr klassische Musik für Kinder. Ein schöner Wunsch des Cellisten Alexander Warenberg. Wir hören ihn später noch im längsten Werk dieses Konzerts von den Schwetzinger SWR-Festspielen, einem Trio von Alexander von Zemlinsky. Davor gibt es aber noch Werke von Schubert und zuerst von der britischen Komponistin Rebecca Clarke. Ihr Allegro und Pastorale mit Präludium ist ziemlich selten auf Programmen vertreten. Zum einen wegen der fast schon exotischen Besetzung Klarinette und Viola, kein gängiges Duo. Dazu ist das Stück auch noch unglaublich schwer, weil es eigentlich dreistimmig ist. Die Viola muss ständig in Doppelgriffen, also in zwei Stimmen auf zwei Saiten spielen. Rebecca Clarke, die 1979 gestorben ist, war selbst eine ausgezeichnete Bratschistin und auch der Bratschist Ionel Junguriano meistert dieses Stück jetzt sozusagen spielend, zusammen mit dem Klarinettisten Elad Navon, beide Preisträger des ARD-Musikwettbewerbs. Prelude, Allegro und Pastorale von Rebecca Clarke.

Lionel Ungureanu, Viola und Elad Navon, Klarinette, mit Prelude, Allegro und Pastorale für Klarinette und Viola von Rebecca Clark. Sie hören das Mittagskonzert in SWR Kultur. Wir senden ein Konzert vom vergangenen Samstag aus dem Kammermusiksaal des Schwetzinger Schlosses mit Preisträgerinnen und Preisträgern des ARD-Musikwettbewerbs. Ein Mensch hebt er sich aufwärts und berührt mit dem Scheitel die Sterne. Nirgends haften dann die unsichern Sohlen und mit ihm spielen Wolken und Winde. So heißt es in dem Gedicht »Grenzen der Menschheit« von Johann Wolfgang von Goethe. Franz Schubert hat das Gedicht als 24-Jähriger eindrücklich vertont. Sein Lied steht in E-Dur, beginnt aber in C-Dur, also nur auf den weißen Klaviertasten, Symbol für den Heiligen Vater. Bei der Textstelle »Der menschlichen Verirrung« verirrt sich dann allerdings auch die Harmonie bis in Tonarten mit 5 Vorzeichen, D-Dur, also auf möglichst vielen schwarzen Tasten. Die Tonarten spiegeln den Grad der menschlichen Verlorenheit in Goethes Gedicht. Schubert hat das meisterhaft in Musik übersetzt. Wir hören das Lied »Grenzen der Menschheit« mit Samuel Park Bariton und Lia Wang Klavier.

Grenzen der Menschheit von Franz Schubert nach einem Gedicht von Johann Wolfgang von Goethe. Wir hörten Samuel Park, Bariton, und Lia Wang, Klavier. Beide haben Preise beim ARD-Musikwettbewerb gewonnen und haben sich vergangenen Samstag zusammen mit weiteren ARD-PreisträgerInnen in einem Konzert im Schwetzinger Schloss vorgestellt. Eine langjährige Tradition der Schwetzinger SWR-Festspiele. Wir senden dieses Konzert hier im Mittagskonzert in SWR Kultur. Nachdem es in der ersten Hälfte Musik von Hans Gahl gab, später von Henriette Bossmanns, war auch die letzte halbe Stunde des Programms einem Komponisten gewidmet, der von den Nazis 1938 ins Exil getrieben worden war, Alexander von Zemlinsky. Er muss nach dem zynisch sogenannten Anschluss Österreichs an Nazi-Deutschland im damaligen Jargon Reichsfluchtsteuer entrichten. 27.000 Reichsmark, um als Jude überhaupt noch eine Ausreiseerlaubnis zu bekommen. Von den Strapazen der Flucht sollte sich Zemlinsky bis zum Tod 1942 im amerikanischen Exil nicht mehr erholen. Sein Klarinettentrio von 1896 ist ein Frühwerk. Zemlinsky war da 25, hatte gerade eine erste Oper vollendet, kümmerte sich in Wien um Amateurmusikwesen, unterrichtete den jungen Arnold Schönberg und arbeitete sich an einem großen Vorbild ab, Johannes Brahms. Jetzt hörbar in seinem eigenen Opus 3, dem Trio für Klarinette, Violoncello und Klavier D-Moll. Wir hören es mit Elert Navon, Klarinette, Alexander Warenberg, Violoncello und Lia Wang, Klavier.

Alexander von Zemlinsky, Trio für Klarinette, Violoncello und Klavier D-Moll, Opus 3, gespielt von Elat Navon, Klarinette, Alexander Warenberg, Violoncello und Lia Wang, Klavier. Zum Abschluss dieses Konzerts mit Preisträgerinnen und Preisträgern des ARD-Musikwettbewerbs im Kammermusiksaal des Schwetzinger Schlosses vom vergangenen Samstag im Rahmen der Schwetzinger SWR-Festspiele. Und damit endet auch unser Mittagskonzert in SWR Kultur, heute am Freitag vor Pfingsten. Die Redaktion der Sendung hatte Jörg Lengersdorf, am Mikrofon ist Monja Sobotka. Ich bedanke mich herzlich fürs Zuhören und wünsche Ihnen ein wunderschönes, sonniges Pfingstwochenende. Und wenn Sie heute Abend Zeit und Lust haben, hören Sie doch gerne ins SWR Kultur Abendkonzert rein. Da gibt es ein weiteres Highlight von den Schwetzinger Festspielen. Wir senden das Konzert vom 17. Mai mit dem Vision String Quartet. Hier schon mal ein kleiner Appetizer. Stolen Moments von Oliver Nelson.

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3: Um 15 Uhr mit Dominik Eisele. Der Bundestag hat die Apothekenreform beschlossen. Patienten sollen dort künftig mehr Leistungen angeboten bekommen, etwa Impfungen, einfache Bluttests oder Versorgungsuntersuchungen. Aus unserem Hauptstadtstudio, Dietrich Karl Meurer.
4: Außerdem können Sie bestimmte verschreibungspflichtige Medikamente ohne neues Rezept abgeben, wenn Patientinnen und Patienten sie bereits länger einnehmen oder wenn es sich um einfache akute Erkrankungen handelt. Für Kundinnen und Kunden bedeutet das oft weniger Arzttermine, kürzere Wege und schnellere Hilfe. Auch bei Lieferengpässen soll es schneller gehen. Fehlt ein Medikament, können Apotheken leichter ein gleichwertiges Präparat aus dem eigenen Bestand abgeben. Um die Versorgung vor allem auf dem Land zu verbessern, wird es einfacher, Zweigapotheken zu eröffnen.
3: Außerdem hat der Bundestag in erster Lesung über das antragslose Kindergeld beraten. Finanzminister Klingbeil sagte, die Neuregelung werde das Leben von Hunderttausenden Familien leichter machen. Pro Jahr erwartet er rund 300.000 Erstanträge. Das Kindergeld soll ab dem zweiten Kind künftig automatisch ausgezahlt werden, weil dann schon alle Daten bei der Familienkasse vorliegen. Für das erste Kind soll die Regelung ab Ende 2027 möglich sein. Nach dem Cyberangriff auf den Abrechnungsservice Unimed mit Sitz im Saarland warnt das Bundesamt für Sicherheit in der Informationstechnologie vor allem vor möglichem Missbrauch. Die gestohlenen Daten könnten für Betrügereien im Internet benutzt werden. Bei dem Angriff wurden bundesweit Daten von Zehntausenden Klinikpatienten in Deutschland gestohlen. Florian Rabari-Nejat berichtet.
5: In den meisten Fällen wurden Stammdaten von Patienten gestohlen, also beispielsweise Name, Adresse und Geburtsdatum. Betroffen vom Diebstahl sind aber auch Daten, aus denen man Informationen und Rückschlüsse zu Behandlungsart und möglicher Erkrankung entnehmen könne, so ein Sprecher des ebenfalls betroffenen Uniklinikums im saarländischen Homburg. Wesentlich stärker betroffen sind andere Unikliniken in Deutschland. In Baden-Württemberg erbeuteten die Diebe Daten von mehr als 72.000 Patienten der Universitätskliniken Freiburg, Ulm, Heidelberg und Tübingen. Laut Bundesamt für Sicherheit in der Informationstechnik, BSI, können die erbeuteten Daten für Betrugsmaschen genutzt werden, gerade im digitalen Raum.
3: Ein Gericht in der türkischen Hauptstadt Ankara hat den ersten Einspruch der größten Oppositionspartei CHP gegen die Absetzung ihres Chefs Özel abgewiesen. Das berichten mehrere türkische Medien. Özel selbst sagt, er bleibe Tag und Nacht in der Parteizentrale, solange nicht die Mitglieder, sondern die Justiz entscheide, wer die CHP leite. Gestern Abend hatte ein Gericht Özel abgesetzt und durch seinen Vorgänger ersetzt. Für den Abend hat die CHP Proteste angekündigt. In der Demokratischen Republik Kongo steigen die Zahlen von Menschen, die sich möglicherweise mit dem Ebola-Virus infiziert haben. Die Weltgesundheitsorganisation hat inzwischen fast 750 Verdachts- und mehr als 170 Todesfälle registriert. WHO-Chef Tedros erklärte, es gebe Fortschritte bei den Überwachungsmaßnahmen und Labortests. Doch die regelmäßigen Kämpfe zwischen Armee und Rebellen behinderten die Eindämmung der Epidemie. Knapp zwei Jahre nach der Messerattacke von Solingen mit drei Toten hat der Bundesgerichtshof in Karlsruhe das Urteil gegen den Täter bestätigt. Das Oberlandesgericht Düsseldorf hatte den Angeklagten im vergangenen Jahr wegen Mordes und Mordversuchs sowie der Mitgliedschaft in der Terrormiliz IS schuldig gesprochen. Es verhängte eine lebenslange Haftstrafe mit anschließender Sicherungsverwahrung. Dagegen war der Angeklagte in Revision gegangen. Bayern München muss morgen im Finale des DFB-Pokals gegen den VfB Stuttgart auf seinen Torhüter Manuel Neuer verzichten. Der 40-Jährige habe sich an der Wade verletzt. Sein Einsatz bei der Fußball-Weltmeisterschaft sei aber nicht gefährdet, teilte der Verein mit. Gestern hatte der DFB bekannt gegeben, dass Neuer wieder in die Nationalmannschaft zurückkehren wird. Der 1. FC Köln hat unterdessen mitgeteilt, Trainer Ralf Wagner weiter zu beschäftigen. Wagner hatte den Verein im März übernommen und den Klassenerhalt in der Bundesliga geschafft. SWR Nachrichten, Redaktion Peter Mühlfeit. Das Wetter für Baden-Württemberg und Rheinland-Pfalz, ein Hoch bringt sehr warme Luft zu uns. Die Vorhersage, am Nachmittag bleibt es sehr sonnig, die Temperaturen liegen zwischen 24 Grad auf der Laichinger Alb und 30 Grad am Oberrhein. In der Nacht kühlt es ab auf 16 bis 6 Grad. Auch am langen Pfingstwochenende viel Sonne und morgen maximal 26 bis 32 Grad. 15.05 Uhr.
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6: Vergangene Woche fand in Karlsruhe zum 13. Mal Docker statt, das einzige Festival weltweit, auf dem Dokumentarfilme und Audiodokus vor Publikum präsentiert werden. Wie jedes Jahr hat eine Jury das in ihren Ohren beste Radiofeature ausgewählt. Wir senden nun das Preisträgerstück des 13. Docker-Festivals, Im Ohr der Landschaft von Ludwig Berger. Es ist ein sehr besonderes, sehr feines Porträt der englischen Dichterin und Komponistin Josephine Dickinson, die seit ihrer Kindheit taub ist und ihre Umwelt heute durch ein Cochlea-Implantat wahrnimmt. Wie hört sie? Was hören wir, wenn wir hören? Und was ist überhaupt Hören? Aus der Begründung der Jury: Vielfältig und atmosphärisch verschränkt Ludwig Berger O-Töne, Field Recordings und gesprochene Texte Josephine Dickinsons zu einem eindrucksvollen Künstlerinnenporträt, das sich der Poetin mit großer Offenheit und Zugewandtheit nähert. Bergers Feature und seine Protagonistin laden dazu ein, sich auf eine Langsamkeit einzulassen, durch die erst achtsames Zuhören möglich wird. Eine Fähigkeit, die in Zeiten dauerhafter Reizüberflutung, politischer Spaltung und dem Ringen um Aufmerksamkeit wichtiger ist denn je.
7: People often ask me, how as a deaf person I can hear voices, music, poetry.
8: Wie kann eine taube Person hören?
7: I respond by turning the question round.
8: Meine Gegenfrage.
7: How can a hearing person hear?
8: Wie kann eine hörende Person hören?

0: What does it mean to inhabit a soundscape?
1: Was bedeutet es, eine Klanglandschaft zu bewohnen?
0: Not power, not to assert mastery over it. But a kind of service, perhaps, to the experience.
1: Nicht Macht und Kontrolle, eher eine Art Dienst an der Erfahrung.

0: I feel like an ice cream man going through his tubs of ice cream in the van.
1: Sie fühlt sich wie ein Eisverkäufer, der seine Eisbecher sichtet.

0: Before I received my cochlear implant, and therefore had no sound at all through the usual auditory pathway of ear, nerves, brain, I often found it difficult to believe, when the wind blew on my face, that I was not actually hearing it.
1: Vor der Implantation konnte ich nicht glauben, dass ich den Wind, den ich im Gesicht spürte, nicht wirklich hörte.
2: So I think hearing is something that is not confined to the ears.
1: Hören ist nicht auf die Ohren beschränkt.

0: the names of the winds are?
1: Die Namen der Winde sind
0: Fahrt,
1: Furche, Quelle,
0: Well, Angel,
1: Stein,
0: Sentence,
1: Satz,
0: Mind,
1: Self.

0: About once every 2 years, an angular boulder leaps down onto the lady's mantle and eyebright in the long, narrow meadow.
1: Etwa alle 2 Jahre sprengt ein kantiger Felsblock hinab auf Frauenmantel und Augentrost in der langen, schmalen Wiese.
0: This is the long, narrow meadow where on moonlit nights I have met small flocks of sheep running towards me in the snow.
1: Wo ich in mondhellen Nächten kleinen Schafherden begegnete, die mir im Schnee entgegenliefen.
0: Yeah, going through the gate.
2: Oh,
0: that's
2: okay.
0: Yeah, then we're coming up to where I have been challenged by the blinding torchlight of salmon poachers.
1: Und wo ich herausgefordert wurde durch das blendende Fackellicht von Lachswilderern, die von der Brücke auf mich zuliefen.
0: Running towards me from the bridge, pouches full at the hip.
1: Mit vollen Beuteln an der Hüfte.
2: It sounds beautiful too here. Yeah.
0: Yeah.

0: It's as if you move to a shadow.
1: Es ist, als ginge man durch einen Schatten.
0: It's like moving through a painting almost. You read it with your eyes. Well, at least I read it with my eyes and move through a space. So I feel that's what I'm doing now with sounds.
1: Es ist, als bewege man sich durch ein Gemälde. Man liest es mit den Augen, bewegt sich durch einen Raum. Sie tut dasselbe mit den Klängen.
0: I mean, I'm not supposed to have any sort of directional hearing, but I do, because I can just turn around and it changes. I might not have binaural hearing, but I can. I certainly have a spatial hearing.

0: death is a planet. This is a place on a planet. This is a river in this place. This is the place the river made. Here I am, standing in it.
1: Dies ist ein Planet. Dies ist ein Ort auf einem Planeten. Dies ist ein Fluss an diesem Ort. Dies ist der Ort, den der Fluss erschuf. Hier bin ich und stehe in ihm.

0: To be a witness is very different from being a detached observer.
1: Zeugin zu sein ist etwas ganz anderes als distanzierte Beobachterin zu sein.
0: It is to be connected on many levels and in many ways.
1: Man ist auf vielen Ebenen verbunden.
0: It is to be the poem I live, rather than writing poems about the place I live.
1: Es geht darum, das Gedicht zu sein und nicht darum, Gedichte zu schreiben.
0: It is to live the poem I am.
1: Es geht darum, das Gedicht zu leben, das ich bin.

0: Im Ohr der Landschaft. Die Dichterin Josephine Dickinson. Radiophone Dokumentation von Ludwig Berger. Es sprach Susanne Heidenreich. Texte, Orgelmusik und Turmglockenspiel Josephine Dickinson. Textausschnitte von Josephine Dickinsons Alphabetula, Silence Fell, The Voice, Earth Journey, My Answers to the Questions Posed by Ilya Kaminsky und Some Occasional Notes on My Total Deafness, Tinnitus and Beyond. Harfe Simon Chadwick, Mitarbeit Florian Fischer. Danke an Laura Harrington. Redaktion Michael Lissek, Produktion Südwestrundfunk 2025.
1: Ludwig Bergers Feature wurde auf dem Docker Festival 2026 als beste Hördokumentation ausgezeichnet. Und es hat beim Berliner Hörspielfestival 2025 den Hauptpreis, das lange brennende Mikro, gewonnen.

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3: Um 16 Uhr mit Dominik Eisele. Kinder und Jugendliche sollen im digitalen Raum besser geschützt werden. Das haben die Jugend- und Familienminister von Bund und Ländern bei ihrem zweitägigen Treffen in Frankfurt beschlossen. Aus Frankfurt berichtet Roman Warschauer.
4: Dabei gehe es, so betonte etwa die zuständige hessische Ministerin Hofmann, unter anderem um die Stärkung von digitaler Kompetenz. Außerdem sollen Betreiber von Social-Media-Plattformen in die Pflicht genommen werden, den Kinder- und Jugendschutz wirkungsvoller umzusetzen. Zudem wollen die Ministerinnen und Minister mit einem Kita-Qualitätsentwicklungsgesetz vor allem die sprachliche Kompetenz von Kindern vor dem Schulbeginn fördern. Gestärkt werden soll auch die Kinder- und Jugendhilfe. Mit Blick auf die angespannte Haushaltssituation sagte Bundesfamilienministerin Prien, die nötigen Reformen dürften nicht zulasten von Kindern, Jugendlichen und Familien gehen.
3: Nach dem Cyberangriff auf Unikliniken, unter anderem in Baden-Württemberg und Rheinland-Pfalz, ist auch das Bundesamt für Sicherheit in der Informationstechnik eingeschaltet. Die Bonner Behörde warnt, dass Kriminelle die Daten der Patienten missbrauchen könnten. Mit diesem Wissen könnten zum Beispiel Erpressungsversuche sehr individuell auf mögliche Opfer zugeschnitten werden. Bei E-Mails oder Telefonanrufen sollten Patienten auf keinen Fall Passwörter, PINs oder Ähnliches herausgeben. Bei dem Cyberangriff wurden zehntausende Patientendaten abgegriffen, unter anderem in Freiburg, Heidelberg und Mainz. Apotheken können künftig ihr Versorgungsangebot erweitern und beispielsweise Blut abnehmen oder mehr Impfungen anbieten. Der Bundestag hat das entsprechende Reformgesetz verabschiedet. Krankenkassen warnen allerdings vor Folgenkosten in Milliardenhöhe. Aus dem Hauptstadtstudio berichtet Jan Zimmermann.
5: Zum Beispiel gibt es für bestimmte Notdienste höhere Zuschüsse, auch Teil der Reform. Und im weiteren Verlauf sollen die Apothekenhonorare, das Apothekenfixum, angehoben werden. Das ist ein Pauschalbetrag, den die Apotheke von der Krankenkasse bekommt zum Ausgleich ihrer Fixkosten. Da stellt sich natürlich die Frage, wie passt das eigentlich zu den geplanten Einsparungen im Gesundheitswesen? Viele Milliarden sollen mit einer Gesundheitsreform gespart werden. Alle müssen ran, die Versicherten, die Kliniken, die Krankenkassen. Und die Kassen sagen jetzt, das heute beschlossene Apothekengesetz, das ist ein teures Geschenk an die Apotheker zulasten der Beitragszahler.
3: Ein Gericht in der türkischen Hauptstadt Ankara hat den ersten Einspruch der größten Oppositionspartei CHP gegen die Absetzung ihres Chefs Özel abgewiesen. Das berichten mehrere türkische Medien. Özel selbst sagt, er bleibe Tag und Nacht in der Parteizentrale, solange nicht die Mitglieder, sondern die Justiz entscheide, wer die CHP leite. Gestern Abend hatte ein Gericht Özel abgesetzt und durch seinen Vorgänger ersetzt. Für den Abend hat die CHP Proteste angekündigt. In der Demokratischen Republik Kongo steigen die Zahlen von Menschen, die sich möglicherweise mit dem Ebola-Virus infiziert haben. Die Weltgesundheitsorganisation hat inzwischen fast 750 Verdachts- und mehr als 170 Todesfälle registriert. WHO-Chef Tedros erklärte, es gebe Fortschritte bei den Überwachungsmaßnahmen und Labortests, doch die regelmäßigen Kämpfe zwischen Armee und Rebellen behinderten die Eindämmung der Epidemie. Das Zeppelin-Museum in Friedrichshafen am Bodensee beleuchtet erstmals die Rolle der Luftschiffe in der Nazi-Propaganda. Die heute beginnende Ausstellung Räume mit dem Mythos der rein friedlichen Ingenieurskunst auf, teilte die Kulturstiftung der Länder mit. Dokumente würden beispielsweise belegen, wie die Zeppeline den Nationalsozialisten als fliegende Plakatwände dienten. Gezeigt werden rund 200 historische Bilder und Akten. Die Ausstellung ist bis April nächsten Jahres zu sehen. Bayern München muss morgen im Finale des DFB-Pokals gegen den VfB Stuttgart auf seinen Torhüter Manuel Neuer verzichten. Der 40-Jährige habe sich an der Wade verletzt. Es handele sich um eine Vorsichtsmaßnahme. Neuers Einsatz bei der Fußball-Weltmeisterschaft sei aber nicht gefährdet, teilte der Verein mit. Gestern hatte der Bundestrainer Julian Nagelsmann bekannt gegeben, dass Neuer wieder in die Nationalmannschaft zurückkehren wird. SWR Nachrichten, Redaktion Peter Mühlfeit. Das Wetter für Baden-Württemberg und Rheinland-Pfalz. Ein Hoch bringt trockene und sehr warme Luft zu uns. Die Vorhersage: bis in den Abend hinein Sonnenschein, in der Nacht sternenklar bei Tiefstwerten von 16 bis 6 Grad. Morgen wieder viel Sonne, maximal 26 bis 32 Grad. Bis Pfingstmontag dann weiter recht sonnig, Höchsttemperaturen 27 bis 33 Grad. 16.05 Uhr.
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6: Mit Martin Gramm, ich grüße Sie.
7: Die Biodiversität, die sorgt eben auch dafür, dass Ökosysteme stabil bleiben. Die sorgt für Kühlung, die sorgt dafür, dass Wasser gespeichert wird.
6: Wichtige und hilfreiche Sache, also Biodiversität, Artenvielfalt. Wie die sich erhalten lässt, was Städte und Gemeinden, aber auch Privatleute dafür tun können, darum kümmert sich im Städtchen Germersheim am Rhein seit kurzem eine kommunale Biodiversitätsmanagerin. Und wie deren Arbeit aussieht, das schauen wir uns an. Heute, am 22. Mai, am Internationalen Tag der Artenvielfalt. Dann befassen wir uns mit der aktuellen Diskussion über die Klimaszenarien des Weltklimarats.
8: Klimaszenarien sind keine Vorhersagen. Da geht es darum, plausible Entwicklungen durchzuspielen zwischen einem Worst Case, einem schlimmsten Fall, und einem Best Case, also wie schnell wir Emissionen reduzieren könnten. Und natürlich alle Bereiche dazwischen.
6: Jetzt hat der Weltklimarat seine Szenarien gerade angepasst und hat ein 15 Jahre altes Worst-Case-Szenario gestrichen. Manche sehen das jetzt als Beleg, dass beim Thema Klimawandel Panikmache betrieben wird. Wir sprechen darüber, warum das falsch ist und was es mit diesen Klimaszenarien auf sich hat. Außerdem, wie immer am Ende der Woche, unser Blick auf skurrile, auf lustige oder sonst wie auffällige Wissenschaftsmeldungen. Und da geht es heute unter anderem darum, dass Zahnbehandlungen wohl schon den Neandertalern viel Freude gemacht haben. Ja, wir starten ganz schmerzfrei in die Sendung mit Musik aus Großbritannien von der Sängerin Lucy Rolls. Pale Blue Eyes heißt ihr Song und Lucy Rose besingt darin die Augen ihres Sohns, der ihr, so sagt sie, immer wieder Kraft gibt.

0: Pale Blue Eyes heißt dieser Song von Lucy Rose. Sie hören Impuls, das Wissensmagazin, am 22. Mai. Und diesen Tag haben die Vereinten Nationen zum Internationalen Tag der biologischen Vielfalt ernannt. Schon seit 25 Jahren soll inzwischen an diesem Tag darauf aufmerksam gemacht werden, dass viele Tier- und Pflanzenarten verschwinden. Das betrifft auch Arten direkt vor unserer Haustüre, Insekten, Vögel, Wildblumen, die aber alle wichtig sind, damit die Ökosysteme um uns herum auch funktionieren. Dieser Entwicklung lässt sich ja aber auch entgegenarbeiten. In Städten und Gemeinden zum Beispiel, die haben ja unter anderem in der Hand, wie sie ihre Parks, ihre Schulhöfe oder andere öffentliche Flächen gestalten. Aber auch Privatleute können die Artenvielfalt fördern, je nachdem, was sie in ihren Gärten oder auf Grundstücken ebenso machen. Meine Kollegin Ulrike Brandt aus der ARD Klimaredaktion hat sich das Ganze in Germersheim im südlichen Rheinland-Pfalz angeschaut. Dort kümmert sich nämlich seit Frühjahr eine kommunale Biodiversitätsmanagerin um das Thema.
1: Ich gucke dann auch gerne mal genauer hin, was da jetzt so für Pflanzen gepflanzt wurden oder was sich da so entwickelt. Und man kann ja auch ganz viel hören, ob Vögel unterwegs sind oder Insekten summen. Da bin ich doch immer mit so dem Blick der Biodiversitätsmanagerin in der Stadt unterwegs.
2: Ines Schmauderer arbeitet seit Februar als erste kommunale Biodiversitätsmanagerin der Stadt Germersheim. Sie soll das Artensterben in der Stadt im südlichen Rheinland-Pfalz aufhalten. Gerade sitzt Schmauderer auf dem kleinen Platz vorm Haus der Germersheimer Stadtverwaltung. Stauden blühen, Vögel zwitschern, ein kleiner Fluss fließt vorbei. Dazwischen stehen Spielgeräte für Kinder, ein Bücherschrank für Erwachsene. Könnte hier noch mehr für Tiere und Pflanzen getan werden? Die 32-Jährige sagt:
1: Mehr geht immer, aber da muss man eben auch im Blick behalten, dass die Flächen eben auch für andere Dinge noch zur Verfügung stehen müssen.
2: Damit bringt Ines Schmauderer eine Herausforderung ihres Jobs als Biodiversitätsmanagerin schon auf den Punkt. Die Stadt Germersheim ist dicht besiedelt. Platz für mehr Grün, für mehr Artenreichtum, mehr biologische Vielfalt schaffen, schwierig. In rund 1,5 Jahren soll Schmauderer eine Strategie vorlegen.
1: Ich denke, dass es auch immer wichtig ist, dass es nicht nur bei so einzelnen schönen Flächen bleibt, sondern dass man eben versucht, auch so ein Netzwerk zu schaffen, dass die Tiere eben auch immer die Möglichkeit haben zu wandern, also solche Wanderkorridore. Und dass eben auch die privaten Gärten damit einbezogen werden, weil die wichtig sind. Das sind auch große Flächen in der Stadt. Da kann man, denke ich, auch noch viel machen.
2: Die Stelle und die Arbeit von Ines Schmauderer werden vom Bundesamt für Naturschutz gefördert. Die Stadt Germersheim bekommt dafür 250.000 Euro. Einige wenige andere Kommunen in Deutschland kriegen auch Geld über den Förderschwerpunkt Stadtnatur. Zum Beispiel Osnabrück in Niedersachsen oder Schwabach in Franken. Ausreichende finanzielle Mittel, das ist für Robert Barz neben anderen ein wichtiger Faktor, um die biologische Vielfalt in Städten nachhaltig zu fördern. Barz arbeitet beim Bündnis Kommunen für biologische Vielfalt, einem Zusammenschluss von rund 440 Städten, Gemeinden und Landkreisen. Doch in Zeiten von oft leeren Kassen rutscht das Thema laut Barz nach hinten.
3: So eine Strategie, das ist ja nicht, was man so an einem Nachmittag zusammenschreibt, sondern im Idealfall ist das ein Prozess, bei dem ganz viele Stakeholder, also Interessensvertreter aus der Bevölkerung, aber auch aus verschiedenen Fachverwaltungen etc., ja, letztendlich an einen Tisch gebracht werden müssen. Man braucht eine Person, die sich darum kümmert und das kostet natürlich.
2: Robert Barz weiß, was Kommunen für mehr biologische Vielfalt tun können. Zum Beispiel Grünflächen wie Wiesen oder Parks seltener mähen, Wildstauden wachsen lassen, die Flächen weniger stark bearbeiten.
3: Das ist etwas, wo man gerade im Siedlungsraum tatsächlich viel bewirken könnte. Es geht auch immer mehr in die Richtung, es ist aber schwer und die Leute sehen das ja und die erste Assoziation ist, oh, jetzt kümmern sie sich nicht mal mehr darum und dann gibt es Beschwerden etc. Also das ist ein dickes Brett, was da für viele zu bohren ist, weil es einfach mit herkömmlichen Sehgewohnheiten bricht.
2: Flächen, die gut sind für die biologische Vielfalt, wirken oft wilder, ungepflegter. Das weiß auch Ines Schmauderer, die kommunale Biodiversitätsmanagerin im rheinland-pfälzischen Germersheim. Man müsse das den Menschen gut erklären, sagt sie. Und auch, dass mehr biologische Vielfalt in einer Stadt hilft, mit den Auswirkungen des Klimawandels besser zurechtzukommen. Vor allem in einer Stadt wie Germersheim. Die liegt nämlich am Oberrhein und damit in einer der wärmsten und trockensten Regionen Deutschlands.
1: Die Biodiversität, die sorgt eben auch dafür, dass Ökosysteme stabil bleiben. Die sorgt für Kühlung. Die sorgt dafür, dass Wasser gespeichert wird Und wenn diese ganzen Sachen wegfallen, dann wird das Leben in der Stadt greifbar schlechter für die Menschen. Also die Aufenthaltsqualität sinkt. Und das ist eben was, das ganz konkret im Alltag dann spürbar wird. Gerade wenn wir noch ein paar Jahre in die Zukunft gucken.
2: 2 Jahre hat Ines Schmauderer Zeit, die Menschen in Germersheim für mehr biologische Vielfalt zu begeistern und eine Biodiversitätsstrategie für die Stadt zu schreiben. Ob danach Geld da ist, damit sie weitermacht, steht noch nicht fest. Die Arbeit jedenfalls, sagt sie, geht nach den 2 Jahren erst richtig los.
0: Die Arbeit der kommunalen Biodiversitätsmanagerin in Germersheim am Rhein hat uns Ulrike Brandt aus der ARD Klimaredaktion vorgestellt. Heute am Internationalen Tag der biologischen Vielfalt. Sie hören Impuls, das Wissensmagazin, jetzt mit Musik vom kanadischen Sänger Rufus Wainwright, der uns einen seiner Lieblingssongs singt. Am Klavier ist dabei der Mann, der den Song auch komponiert hat, Van Dyke Parks. Black Gold heißt der Song, ein toller Titel, inklusive Taktwechseln und Mandoline.

0: Wird der Klimawandel übertrieben? Diese Frage, diesen Vorwurf gibt es ja eigentlich seit über Klimawandel berichtet, geforscht und auch debattiert wird. Und jetzt hat diese Diskussion wieder neues Futter bekommen, denn der Weltklimarat hat eines seiner Szenarien gestrichen, und zwar das Modell RCP 8.5. Das ist ein Szenario, das beschreibt, was passiert, wenn die Erde sich bis ins Jahr 2100 um 5 Grad aufheizt. Und das war bisher das Modell, das der Weltklimarat als Worst-Case-Szenario diskutiert hat. Das ist jetzt gestrichen worden, weil es in der Forschung als nicht mehr plausibel gilt. Was heißt das jetzt aber für die Debatte um den Klimawandel? Ist das alles übertrieben? Wie ist diese Streichung einzuordnen? Das wollen wir besprechen hier in Impuls mit meiner Kollegin Claudia Reiser aus der ARD-Klimaredaktion. Claudia, hallo.
1: Hallo.
0: Claudia, dieses bisherige Worst-Case-Szenario, das ist ja nur eines von mehreren Szenarien oder um einen anderen Begriff zu nehmen, der auch oft verwendet wird, einer von mehreren möglichen Klimapfaden, der in der Wissenschaft diskutiert wird. Hm. Vielleicht klären wir erstmal, was hat es mit diesen Pfaden, diesen unterschiedlichen Szenarien auf sich? Warum brauchen wir die?
1: Naja, also wie sich das Klima entwickelt, das hängt ja maßgeblich an einem Faktor, nämlich an unserem Verhalten. Also das ist ja jetzt nicht absolut festgelegt, dass unweigerlich wir auf die und die Temperatur zusteuern, sondern unser Verhalten, das hat einfach Folgen. Und wenn wir unser Verhalten ändern, dann ändert sich eben auch die Folgen. Aber da sind wir ja schon genau beim Problem, weil unser Verhalten, das lässt sich natürlich wahnsinnig schwer vorhersagen. Wer gewinnt welche Wahl? Wie sehr interessiert uns als Gesellschaft das Thema Klima gerade? Sind uns vielleicht andere Aspekte wichtiger wie Wirtschaftskrisen oder klar auch Kriege? Gibt es vielleicht wieder einen neuen Impuls aus der Jugend, der für uns das Thema plötzlich zu einem der wichtigsten auf der politischen Agenda macht, wie es vor Corona der Fall war? Unser Verhalten, das kann durch Extremwetterereignisse wie Fluten oder Dürren, durch neue Technologien beeinflusst werden. Wenn bestimmte Technologien günstiger werden, dann nutzen wir sie stärker. Oder auch, was wir im Moment erleben, wenn der Iran-Krieg Preise für Öl und Gas nach oben treibt und auf einmal der Absatz von E-Autos steigt. Also die Wissenschaft, die kann eben in dem Fall nicht wissen, wie sich die Menschen künftig verhalten werden, ob sie mehr auf Erneuerbare setzen oder ob es im Gegenteil eine Renaissance der Fossilen gibt. Und genau deswegen berechnet sie eben verschiedene Wenn-Dann-Szenarien. Also wenn wir so und so viel CO2 in die Atmosphäre ausstoßen, dann bedeutet das für den weltweiten Temperaturanstieg das und das. Und daraus ergeben sich eben genau diese verschiedenen Klimapfade, über die wir jetzt sprechen.
0: Okay, aber warum wird jetzt gerade dieses Worst-Case-Szenario RCP 8.5 nochmal neu diskutiert oder überhaupt diese Szenarien?
1: Naja, also diese Kernklimaszenarien, mit denen bislang überwiegend gearbeitet wurde, die stammen tatsächlich aus den frühen 2010er Jahren. Hm. Und da war die Welt doch noch eine andere als heute. Damals waren die erneuerbaren Energien noch deutlich weniger verbreitet. Ein starker Anstieg der fossilen Energien, der war damals absolut möglich, auch ein deutlich stärkerer Einsatz von Kohle. Und es war vor der entscheidenden Klimakonferenz von Paris zum Beispiel, auf dem ja dann das 1,5-Grad-Ziel beschlossen wurde. Daher gab es auch noch nicht die Form der weltweiten Klimapolitik, wie wir sie heute kennen. Ja, und auf diesen Grundlagen wurde damals eben dieses Worst-Case-Szenario erstellt, die ganzen Berechnungen. Also für eine Welt, in der der CO2-Ausstoß wirklich sehr, sehr stark ansteigt, einfach weil das in der damaligen Situation eine Möglichkeit war. Genau das ist eben dieses RCP 8.5. Mhm. Aber heute erscheint das nicht mehr als plausibel. Die Welt hat sich weitergedreht.
0: Wie ist das einzuordnen? Hat die Klimawissenschaft, wie es manche sehen, da übertrieben?
1: Na, das wäre durchaus der falsche Schluss. Also dafür müssen wir uns nochmal vor Augen führen, was so ein Worst-Case-Szenario eigentlich ist. Nämlich einfach der schlimmste mögliche Fall. Und das wäre eben eingetreten, wenn wir uns mit Blick auf CO2-Ausstoß schlimmst möglich verhalten hätten. Also Kohleverbrennung ausbauen, keinerlei Setzen auf erneuerbare Energien. Aber wie auch das Wort schlimmstmöglich schon sagt, das sind eben nur Möglichkeiten. Das sind keine Wahrscheinlichkeiten und erst recht keine Prognosen. Und dieses mögliche Verhalten haben wir eben nicht an den Tag gelegt, weil zum Beispiel erneuerbare Technologien mittlerweile viel günstiger sind als früher und wir sie stärker nutzen. Ja, und in Teilen auch deshalb, weil Politik und Gesellschaft das Worst-Case-Szenario gesehen haben und dann eben für sich entschieden haben, nee, das wollen wir so nicht und entsprechend ihr Verhalten geändert haben. Also die Berechnungen der Wissenschaft, die sind gestern wie heute richtig und korrekt, da wurde nichts übertrieben, aber die Gesellschaft hat sich mitunter dran orientiert und gesagt, okay, Worst-Case-Szenario bitte nicht und haben entsprechend ihr Verhalten angepasst.
0: Okay, was heißt das jetzt, wenn dieses Extremszenario, mit dem man jetzt lange Zeit gerechnet hat, das man lange Zeit diskutiert oder in Möglichkeit Betracht gezogen hat, wenn das jetzt gestrichen ist?
1: Naja, zum einen bedeutet das tatsächlich, dass Klimapolitik zu einem gewissen Grad gewirkt hat und dass wir im Moment nicht mit einem Temperaturanstieg um bis zu 5 Grad bis Ende des Jahrhunderts rechnen müssen. Das sind tatsächlich mitunter gute Neuigkeiten, aber ganz wichtig, das bedeutet gleichzeitig auch nicht, dass damit jetzt alles gut ist oder noch extremer, dass der Klimawandel jetzt abgesagt ist, denn im Moment steuern wir ja, je nachdem, wie ernst wir den Klimaschutz jetzt zukünftig nehmen, auch da ist ja wieder alles offen, immer noch auf eine Erderwärmung zwischen 2 bis 3,5 Grad zu. Also entweder 3,5 Grad ist eher so das, wenn wir so Klimapolitik wie bisher machen. 2 Grad ist so, wenn wir die ganzen bislang zugesagten Dinge, die jetzt auf Klimakonferenzen und so weiter vereinbart wurden, wenn wir die umsetzen. Und da sieht man eben, wie das ist eine enorme Bandbreite, weil es auf unser Verhalten ankommt. Und wir sehen auch, von 1,5 Grad, also das, was ja eigentlich in Paris beschlossen worden ist, sind wir wirklich mit den angedachten Maßnahmen weit entfernt. Und 1,5 Grad wäre aber gleichzeitig die Temperaturmarke, von der Wissenschaftler sagen, okay, da können wir mit den Auswirkungen einigermaßen umgehen, das ist einigermaßen beherrschbar. Wir sind weit davon entfernt, daher nach wie vor keine Entwarnung.
0: Trotzdem erzeugt diese Meldung jetzt bei speziell Klimawandelskeptikern oder Leugnern für einigen Aufruhr, auch für ein bisschen Häme. Warum ist das so?
1: Naja, das, was jetzt eben tatsächlich passiert ist, das wird da teilweise verkürzt oder sogar falsch dargestellt. Da heißt es dann eben genau das, na, die Wissenschaft hat sich geirrt, muss jetzt selbst zugeben, das ist alles nicht so schlimm mit dem Klimawandel. Aber wir haben ja eben ausführlich drüber gesprochen, nee, so ist es eben nicht, sondern es war nie eine Wahrscheinlichkeit oder irgendwie als Prognose gedacht, sondern immer nur berechnet, wenn dann. Und dieses Wenn ist eben nicht eingetreten, weil wir unser Verhalten geändert haben. Aber klar, das ist natürlich für bestimmte Kreise, die mit dem Klimawandel so ihre Probleme haben, die fühlen sich in dem Moment natürlich bestätigt. Und was man natürlich auch sagen muss, es ist ein wahnsinnig komplexes und kompliziertes Thema. Da kann schon mal was durcheinander gehen. Aber es stimmt so in dem Fall eben nicht, dass die Wissenschaft sich geirrt hat. Sie hat Berechnungen angestellt und die stimmen so bis heute.
0: Claudia Reiser aus der ARD-Klimaredaktion zur Streichung des Worst-Case-Szenarios RCP 8.5 durch den Weltklimarat. Diese Streichung, das hat bei manchen zu Vorwürfen geführt, dass beim Thema Klimawandel auch viel Panikmache dabei sei. Das kann man so einfach nicht unterschreiben. Es ist ein komplexes Thema. Und welche Rolle die Medien bei der Berichterstattung über dieses komplexe Thema einnehmen, das wollen wir gleich hier noch besprechen in Impuls.

0: Panik mache, das ist ein Vorwurf oder eine Kritik, die uns auch ab und an hier in den Puls erreicht, wenn es um den Klimawandel, die Berichterstattung über den Klimawandel geht. Beispielsweise war hier bei uns Ende April der Copernicus-Bericht ein Thema. Copernicus, das große europäische Erdbeobachtungsprogramm mit Satelliten. Und da hieß es im neuen Copernicus-Bericht, Europa erwärmt sich schneller als andere Regionen der Welt. Ja, und dann hat uns jemand geschrieben, dass es in den vergangenen Jahren immer wieder auch andere Beiträge in den Medien gab, in denen stand, dass sich Japan oder dass sich Afrika oder dass sich noch andere Regionen am schnellsten erwärmen oder erwärmt hätten. Die Berichterstattung über Copernicus und dass Europa sich am schnellsten erwärmt, das sei Panikmache. Das wollen wir besprechen mit Claudia Reiser aus der ARD Klimaredaktion. Claudia, stimmt der Vorwurf?
1: Also der Vorwurf Panikmache, der lässt sich in dem Fall tatsächlich nicht so halten, weil der Copernicus-Bericht, der sagt tatsächlich, Europa ist der Kontinent, der sich am schnellsten erwärmt. Ja, und das ist wissenschaftlich relativ gut belegt. Wichtig ist aber, das bedeutet nicht, dass es nicht irgendwo anders auf der Welt noch schneller wärmer wird. Also zum Beispiel die Arktis, die erwärmt sich tatsächlich noch stärker. Sie ist aber eben kein eigener bewohnter Kontinent. Und da sieht man schon, wie kompliziert das Ganze ist. Es gibt eben auch andere Regionen, zum Beispiel in Afrika, du hast es eben erwähnt, die zeigen teils auch überdurchschnittliche Erwärmung. Aber solche Aussagen beziehen sich dann eben auf andere Aspekte, auf bestimmte Zeiträume oder eben nur auf Teilregionen. Da muss man wirklich genau hinschauen und das ist mitunter verwirrend. Unterm Strich widersprechen sich die Meldungen also nicht. Sie schauen nur aus unterschiedlicher Perspektive auf dasselbe Problem. Und die zentrale Aussage, die bleibt eben, Europa gehört zu den Regionen, in denen sich der Klimawandel besonders schnell bemerkbar macht. Und wenn wir jetzt auf Kontinente gucken, dann ist Europa in dem Fall leider an der Spitze.
0: Okay, jetzt ist der Hörer, der sich da ein bisschen beschwert hat, ja, auf einer Seite auch irgendwie ganz gut zu verstehen. Also die Überschriften, die lauten einfach dann doch oft sehr unterschiedlich oder gegensätzlich. Fehlt es da in der Berichterstattung dann manchmal auch an der Einordnung, dass wir zum Beispiel eben in diesem Bericht über Copernicus sagen müssten, ja, es gab da auch in der Vergangenheit auch andere Studien, die sind zu anderen Ergebnissen gekommen oder die haben sich mit anderen Aspekten beschäftigt. Es gibt mehrere Modelle, mehrere Szenarien, sodass da einfach die Leute das auch besser einordnen können.
1: Naja, das Problem ist wohl leider vor allem, dass das Thema Klimawandel wirklich ein wahnsinnig komplexes Thema ist. Da hängen so viele Variablen dran, die sich gegenseitig beeinflusst. Ändert sich die eine Variable, kann das Ergebnis ganz anders aussehen. Schaut man auf einen anderen Aspekt, wie wir das eben hatten, dann kann das Ergebnis ganz anders aussehen. Schauen wir eben auf einen Kontinent oder auf eine Region. Und diese Komplexität, die kann natürlich in der Wahrnehmung dazu führen, dass da einiges durcheinander geht. Und auch tatsächlich, das muss man sagen, klar, auch in der Berichterstattung geht da mitunter einiges durcheinander.
0: Anderer Vorwurf, der immer öfter oder der oft zu hören ist, ist die Klimaberichterstattung, die sei emotional enorm aufgeladen. Es gehe oft mehr um Haltung als um sachliche Informationen. Wie schätzt du das ein?
1: Ja, schwierig. Also es gibt eigentlich kaum ein Thema, bei dem so viel darüber diskutiert wird, wie wir darüber diskutieren sollen. Also ja, da beschäftigen sich wirklich Kommunikationsexperten mit, da beschäftigen sich Neurowissenschaftler mit, da gibt es ganze Kongresse speziell zur Klimakommunikation. Aber es gibt kein eindeutiges Ergebnis. Also das Problem vom Klimawandel, das ist allgemein eines, das für den Menschen nur schwer greifbar ist. Denken wir mal an uns selbst. Es fällt uns in jungen Jahren ja meist doch schon schwer, an die eigene Rente mal zu denken. Ne? Ja. Und jetzt sollen wir also auf einmal unser Verhalten ändern für Probleme, die in ihrer extremsten Ausprägung eher kommende Generationen betreffen oder Menschen in anderen Weltregionen. Und dafür sollen wir unser Verhalten ändern. Ganz wichtig, ich will jetzt auf keinen Fall sagen, dass wir den Klimawandel nicht heute schon spüren, aber er lässt sich im Alltag dann doch immer wieder ganz gut beiseite schieben, bis eben die nächste Dürre oder Überschwemmung kommt. Und deswegen ist jetzt eben die Frage, wie erreicht man die Menschen mit diesem psychologisch super schwierigen Thema am besten? Also ich persönlich glaube, es braucht eine Mischung aus beidem, also sachlicher Information und einer gewissen Emotionalität. Ich muss den emotionalen Trigger setzen, um die Menschen überhaupt dafür aufzuschließen und empfänglich zu machen, sich mit diesem eben super komplexen Thema beschäftigen zu wollen. Es ist kompliziert, das muss man wirklich wollen oder eben wissen, warum es wichtig ist, dass man sich damit beschäftigt. Und dann aber sachlich informieren, also alles mit dem richtigen Maß, keine Panik machen, aber die Ernsthaftigkeit klar rüberbringen. Wie so oft, Maß halten, das ist wahrscheinlich das Wichtige.
0: Ja, aber Maß halten tatsächlich noch zum Schluss vielleicht nochmal ein gutes Stichwort. Was ist dein Eindruck? Gibt es zu viel oder zu wenig Berichterstattung über den Klimawandel? Wo stehen wir da?
1: Auch das tatsächlich super schwierig. Vermutlich muss sich das Wie in vielen Bereichen der Klimaberichterstattung noch ändern. Also eigentlich, dass wir eben gerade nicht noch mehr dezidierte Klimaberichterstattung machen. Die braucht es auch. Aber noch viel wichtiger ist wahrscheinlich, dass wir Klimawandel noch viel stärker als Querschnittsthema überall mit reindenken und auch mit aussprechen. Also denken wir an Sport, an Wirtschaft, an Konsum. Der Klimawandel, der spielt ja wirklich überall eine Rolle, beziehungsweise der Klimaschutz. Und das müsste eben an allen Stellen so ein bisschen mehr mit thematisiert werden, ohne jetzt mit der Brechstange immer wieder mit spezieller Klimaberichterstattung zu kommen.
0: Claudia Reiser aus der ARD Klimaredaktion hier im Wissensmagazin Impuls. Wir haben gesprochen über die Berichterstattung zum Klimawandel, auch über Vorwürfe in der Berichterstattung würde Panikmache betrieben oder es würde zu emotional aufgeladen berichtet. Claudia, danke dir.
1: Sehr gerne.
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0: druckvoller Retro-Soul aus Großbritannien von der Band The Milk. Sie hören Impuls, das Wissensmagazin, und wir steigen jetzt ins Flugzeug und beschäftigen uns mit einem Phänomen, von dem man als Passagier im Flugzeug glücklicherweise gar nichts mitbekommt. Spoofing nennt sich dieses Phänomen, das absichtliche Stören oder Verfälschen von Navigationsdaten. Das ist für den Flugverkehr natürlich eine ziemliche Herausforderung, und SWR-Wissenschaftsredakteur Stefan Tröndle hat sich angeschaut, was hinter Spoofing steckt und wie sich Piloten auf solche Störungen vorbereiten.
1: So klingt es, wenn die Navigationssignale für Verkehrsflugzeuge angegriffen werden. Es gibt nur einen kleinen Hinweiston und eine Warnmeldung im Cockpit. Dann müssen die Piloten reagieren. Wizz Air ist eine große Fluglinie mit Schwerpunkt Osteuropa und betreibt in Budapest ein eigenes hochmodernes Trainingscenter. Die Ungarn sind inzwischen unfreiwillig Experten für solche Störungen, weil ihre Basis näher an der Ukraine liegt. Das Thema betrifft zwar alle, aber keine Fluglinie redet gerne darüber. Nur Wizz Air zeigt zum ersten Mal überhaupt im Cockpit-Simulator, wie sich Spoofing für Piloten anfühlt und was die dagegen machen können. Sicherheitskapitän Akos Petisch demonstriert das bei einem virtuellen Flug nach Zypern.
2: So as you can see really,
3: wir sehen, dass sich unsere Karte ganz leicht nach links bewegt. Aus diesem Grund nimmt unser Flugzeug an, dass wir uns rechts von der freigegebenen Flugroute befinden. Deswegen fliegen wir eine leichte Linkskurve, obwohl wir festgelegt haben, dass wir eigentlich geradeaus fliegen sollten. Das ist ein typisches Symptom von Spoofing. Wir nennen das Map Shift. Diese Kartenverschiebung verändert die Position des Flugzeugs so, dass das automatische Flugsteuerungssystem nicht mehr genau weiß, wie es reagieren soll.
1: Ursache: falsche GPS-Daten, die aus Israel und Syrien Richtung Zypern strahlen. In solchen Fällen schalten die Piloten das GPS-System einfach aus. Die Maschine fliegt mit Trägheitsnavigation und Signalen von Funkfeuern weiter, so sicher, wie das früher auch der Fall war. Meistens reagieren die Piloten sogar schon vorher, denn inzwischen haben sie sehr genaue Karten der Regionen, in denen GPS-Störungen vorkommen. Wichtig ist das Training, sagt Akos Petisch.
3: Wir führen für unsere Piloten ein umfassendes Training durch und legen dabei großen Wert auf ihre Weiterbildung. Wir erklären ihnen den Hintergrund, geben ihnen Material, damit sie verstehen, warum es äußerst wichtig ist, die vorgegebenen Verfahren und Richtlinien konsequent anzuwenden, um die schlimmstmöglichen Folgen von GPS-Störungen zu vermeiden.
1: Das handhaben die meisten Fluglinien so. Vor allem müssen die Cockpit-Crews immer wieder die Daten der unterschiedlichen Navigationssysteme vergleichen, sagt auch Niklas Ahrens von der Vereinigung Cockpit.
4: Was wir momentan sehen, ist, dass wir gewisse Hotspots in Regionen dieser Welt haben, wo wir davon ausgehen können, dass GPS-Signale nicht zuverlässig sind. Das ist in diesem Fall gar nicht so schlecht, weil wir diese Regionen kennen. Generell muss man sagen, ist ein GPS oder das GPS-Signal nicht fälschungssicher und auch nicht störsicher. Das heißt, ein gesundes Misstrauen ist in jedem Fall ratsam.
1: Weil bei der GPS-Konstruktion in den 80er Jahren Fälschungen noch keine große Rolle

0: eben von oben kommen und Störsignale von unten. Die Piloten können die Satellitennavigation damit einfach weiter nutzen. Theoretisch ist die Antenne sogar schon jetzt einsetzbar. Aber bis Piloten ihre Passagiere wieder ganz ungestört in den Urlaub fliegen können, dauert es noch ein bisschen. Die Zulassungsverfahren sind aufwendig. Natürlich der Sicherheit wegen.
1: Gestörte oder verfälschte Navigationssignale im Flugverkehr, sogenanntes Spoofing, und wie sich Piloten darauf vorbereiten, darüber hat SWR-Wissenschaftsredakteur Stefan Tröndle berichtet hier im Wissensmagazin Impuls bei SWR Kultur. Jetzt mit Musik vom Duo Baby Smith aus Berlin. Zwei Menschen, die ursprünglich aus Australien stammen, sich aber tatsächlich erst in Berlin kennengelernt haben, sind die Sängerin Rachel Zonder und der Musiker Saxon Gable. Inzwischen sind sie auch verheiratet und machen eben als Baby Smith zusammen auch Musik. Im Juni erscheint ihr erstes Album, das hier vorab der Song Limoncello River.

0: Limoncello River heißt die Vorabsingle zum Debütalbum des Berliner Duos Baby Smith. Es ist 16.50 Uhr gleich. Die Impulswoche neigt sich dem Ende entgegen und da fehlt wie immer am Ende der Woche nur noch der Blick auf Meldungen, die uns diese Woche über den Weg gelaufen sind.
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0: Da geht es heute um die beliebte Frage, hat er gebohrt? Die zentrale Frage ja nach jedem Besuch beim Zahnarzt oder der Zahnärztin. Aber dank den Segnungen der Anästhesie, dank allerlei Medikation zur Schmerzlinderung, zur Sedierung und zur Beruhigung, dank Analgetika, Sedativa, Hypnotika oder Mitteln wie Kältespray oder Lachgas hat das Thema Bohren, überhaupt Zahnbehandlung, ja doch viel von seinem Schrecken verloren. Früher muss das ganz anders gewesen sein, als noch der Barbier die Zähne behandelt hat oder der lokale Schmied oder wer sonst früher eine Zange zu Hause hatte. Da tut allein die Vorstellung schon weh. Noch ein bisschen mehr bei der Meldung, die uns diese Woche erreicht hat. Archäologen haben nämlich in einer Höhle in Südsibirien einen Zahn eines Neandertalers gefunden, der vor fast 60.000 Jahren gelebt hat, genauer einen Backenzahn. Ein Backenzahn mit einem tiefen Loch, das offenbar mit einem scharfen, dünnen Steinwerkzeug gebohrt worden ist, zu, wie es in der Meldung trocken heißt, zu Lebzeiten seines Besitzers.

Der Fund dürfte der früheste bisher bekannte Nachweis einer Zahnbehandlung sein und liefert nach Ansicht der Archäologen Einblicke zum einen in die enorm zähe Natur der Neandertaler und zum anderen in ihr bemerkenswert fortgeschrittenes Verhalten, zu dem offenbar auch Zahnmedizin gehört hat. Und zwar fachlich gar nicht so schlecht gemachte Zahnbehandlung. Das meint jedenfalls ein Zahnmedizinprofessor, der jetzt nicht an den archäologischen Forschungen beteiligt war, aber Aufnahmen des Zahns begutachtet hat. Und dieser Zahnmedizinfachmann hat die Arbeit seines Neandertaler-Kollegen bewertet als ordentliche Leistung. Die Zeitung Guardian zitiert den Professor mit dem schönen Satz: Wenn ich das als Prüfungsarbeit eines Zahnmedizinstudenten bewerten würde, würde ich keine 1 geben. Aber angesichts der Umstände ist es ziemlich beeindruckend. Ja, in der Tat, denn wo heute ein elektrischer Bohrer mit Diamantbesatz und 40.000 Umdrehungen pro Minute eingesetzt wird, hatte der Neandertaler wohl nicht mehr als ein selbstgefertigtes Werkzeug aus lokalem Jaspisstein, das er zwischen zwei Fingern gedreht hat. Eine knappe Stunde dürfte die Behandlung gedauert haben, schätzt der Experte, eine filmreife Leistung auf jeden Fall. Auf Kinofilme, in denen Zahnärzte, womöglich sogar Neandertaler-Zahnärzte, die Hauptrolle spielen, müssen wir womöglich trotzdem noch ein bisschen warten. Der einzige Hollywood-Film, der mir im Moment einfällt, in dem ein Zahnarzt eine tragende Rolle spielt, ist jedenfalls Marathonmann mit Dustin Hoffman, der in dem Film von einem Nazi-Zahnarzt behandelt wird, der Informationen aus ihm rausholen will. Und Dustin Hoffman kriegt genauso viel Betäubungsmittel wie der Neandertaler-Patient, nämlich keins. Hollywood dreht jedenfalls offenbar sehr viel lieber Filme über Geologen. Für eine Studie haben jetzt 4, na klar, Geologen der Uni Göteborg fast 150 Filme analysiert, in denen mehr als 200 ihrer Kolleginnen und Kollegen auftreten. Ja, und was sie gesehen haben, dürfte den filmliebenden Geologen gefallen haben, denn mehr als 80% der Filme zählen die Geologen im Film zu den Guten. Nur 30 der mehr als 200 Geologen werden als bösartig oder kriminell dargestellt. Trotzdem ist es ein sehr gefährlicher Job, Geologe im Hollywood-Film. Mehr als jeder Dritte stirbt im Verlauf der Geschichte, interessanterweise aber meistens nicht durch geologische Gefahren wie Erdbeben oder Vulkane oder so. Das steht als Todesursache am Platz 2. Am häufigsten werden die Filmgeologen ermordet, warum auch immer. Und recht weit oben steht als Grund für das Ableben auch eine fatale Begegnung mit Außerirdischen. Die Sterberate bei den bösen Geologen, die ist übrigens noch horrender als in der Gesamtschau. Von den 30 bösen Geowissenschaftlern sterben 23. Andere wissenschaftliche Disziplinen kommen in Hollywood nicht so gut weg. Laut ähnlichen Untersuchungen werden Physiker oder Chemiker in Filmen gerne als geniale, aber verrückte Bösewichte dargestellt, denen es um die Weltherrschaft geht oder darum, den Planeten zu zerstören. Bei diesen tödlichen oder moralisch bedenklichen Aussichten für viele naturwissenschaftlich Tätige, dann vielleicht lieber doch Zahnmedizin studieren. Zahnärzte, seit Zeiten der Neandertaler, die stillen Helden unseres Alltags.

Musik von und mit einem der bekanntesten Jazzmusiker weltweit, der Trompeter Miles Davis. Das ist das Stück Two Bass Hit aus seinem Album Miles Tones. Kommenden Dienstag, 26. Mai, wäre Miles Davis 100 Jahre alt geworden. Eine Art Popstar des Jazz, der den Jazz immer wieder erneuert, modernisiert hat. Und um Miles Davis und seinen musikalischen Einfluss geht es im Anschluss nach den 17 Uhr Nachrichten im Forum. Und das war unser Wissensmagazin Impuls für heute, für diese Woche. Redaktion Jochen Steiner, die Musik hat Tristan Reiling zusammengestellt. Ich bin Martin Ramlich, wünsche einen schönen Nachmittag. Kommen Sie gut ins Wochenende.

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3: Um 17 Uhr mit Antje Keil. Außenminister Wardevol hat sich zuversichtlich geäußert, dass es beim NATO-Gipfel im Juli in der Türkei eine Verständigung mit den USA geben wird. Bei einem Treffen der NATO-Außenminister in Schweden sagte der CDU-Politiker, sein US-Kollege Rubio habe sehr das Gemeinsame in der NATO betont. US-Präsident Trump hatte wiederholt scharfe Kritik an dem Verteidigungsbündnis geübt, wegen der aus seiner Sicht mangelnden Unterstützung im Irankrieg. Rubio sagte in Schweden, es müsse klar sein, dass die NATO allen Beteiligten nütze. Kinder und Jugendliche sollen im digitalen Raum besser geschützt werden. Das haben Jugend- und Familienminister von Bund und Ländern bei ihrem zweitägigen Treffen in Frankfurt beschlossen. Aus Frankfurt berichtet Roman Warschauer.
4: Dabei gehe es, so betonte etwa die zuständige hessische Ministerin Hofmann, unter anderem um die Stärkung von digitaler Kompetenz. Außerdem sollen Betreiber von Social-Media-Plattformen in die Pflicht genommen werden, den Kinder- und Jugendschutz wirkungsvoller umzusetzen. Zudem wollen die Ministerinnen und Minister mit einem Kita-Qualitätsentwicklungsgesetz vor allem die sprachliche Kompetenz von Kindern vor dem Schulbeginn fördern. Gestärkt werden soll auch die Kinder- und Jugendhilfe. Mit Blick auf die angespannte Haushaltssituation sagte Bundesfamilienministerin Prien, die nötigen Reformen dürften nicht zulasten von Kindern, Jugendlichen und Familien gehen.
3: Die Krankenkassen warnen nach der beschlossenen Apothekenreform vor finanziellen Folgen. Das neue Gesetz sieht unter anderem vor, dass der Abgabepreis erhöht wird. Dieser legt fest, welchen Betrag die Apotheken für den Verkauf von rezeptpflichtigen Medikamenten erhalten. Aktuell liegt er bei 8,35 Euro. In Zukunft sollen es 9,50 Euro sein. Vom GKV-Spitzenverband heißt es, diese Erhöhung und weitere Punkte führten dazu, dass die Kosten für die Kassen im kommenden Jahr um über 1 Milliarde Euro steigen könnten. Auf Kosten der Beitragszahler würden Geschenke an Apotheken und die Pharmaindustrie verteilt. Nach dem Cyberangriff auf Unikliniken, unter anderem in Baden-Württemberg und Rheinland-Pfalz, ist auch das Bundesamt für Sicherheit in der Informationstechnik eingeschaltet. Die Bonner Behörde warnt, dass Kriminelle die Daten der Patienten missbrauchen könnten. Mit diesem Wissen könnten zum Beispiel Erpressungsversuche sehr individuell auf mögliche Opfer zugeschnitten werden. Bei dem Cyberangriff wurden zehntausende Patientendaten abgegriffen, unter anderem in Freiburg, Heidelberg und Mainz. Wie die Landesdatenschutzbehörde mitteilte, ist in Rheinland-Pfalz auch eine Online-Plattform mit Kinderfotos gehackt worden. Hier laden viele Fotografen ihre Bilder hoch, die sie in Schulen und Kitas gemacht haben, wo die Eltern sie dann bestellen können. Die Bundesregierung zieht ein positives erstes Fazit der neuen E-Auto-Prämie. Es seien schon 23.000 Anträge eingegangen, teilte Bundesumweltminister Schneider mit. Die meisten Menschen hätten Förderanträge für klassische E-Autos gestellt. Es meldeten sich viele Haushalte mit kleinen und mittleren Einkommen, sagte der SPD-Politiker. Wer weniger verdient oder Kinder hat, bekommt mehr Zuschuss. Seit 3 Tagen ist das Online-Portal freigeschaltet, über das Bürgerinnen und Bürger die Prämie beantragen können. Im Nationalpark Hunsrück-Hochwald breitet sich die Wildnis schneller aus als erwartet. Nach Angaben der Parkverwaltung hat sie sich in diesem Jahr auf 66% ausgeweitet. Als der Park vor 11 Jahren eröffnet wurde, hatte man als Ziel ausgegeben, bis zum Jahr 2045 mindestens 75% unberührte Natur zu haben, ohne menschliche Eingriffe. Dieses Ziel werde nun deutlich früher erreicht, so die Parkverwaltung. Das Zeppelin-Museum in Friedrichshafen am Bodensee beleuchtet erstmals die Rolle der Luftschiffe in der Nazi-Propaganda. Die heute beginnende Ausstellung räume mit dem Mythos der rein friedlichen Ingenieurskunst auf, teilte die Kulturstiftung der Länder mit. Dokumente würden beispielsweise belegen, wie die Zeppeline den Nationalsozialisten als fliegende Plakatwände dienten. Gezeigt werden rund 200 historische Bilder und Akten. Die Ausstellung ist bis April nächsten Jahres zu sehen. SWR Nachrichten, Redaktion Peter Mühlfeit. Das Wetter für Baden-Württemberg und Rheinland-Pfalz. Ein Hoch bringt trockene und sehr warme Luft zu uns. Die Vorhersage. Bis in den Abend hinein Sonnenschein, in der Nacht sternenklar, Tiefstwerte 16 bis 6 Grad. Morgen wieder viel Sonne, maximal 26 bis 32 Grad. 17.05 Uhr.
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5: Kind of cool, 100 Jahre Miles Davis heißt das Forum heute. Mein Name ist Eva Röder. Er hat den Jazz mehrmals neu erfunden, heißt es immer im Laufe seines Lebens. Der Trompeter und Bandleader Miles Davis kam von Bebop zum Hardbop. Er fand den cool Jazz mit, fusionierte den Jazz mit anderen Musikrichtungen wie Rock und Pop. Und er hat mal gesagt, er würde Musik atmen. Doch Miles Davis wirkte nicht nur über seine Musik, sondern auch über seinen Look, sein Auftreten, wie er sich auf der Bühne, aber auch in den Medien inszenierte. Und gleichzeitig konnte er auch gnadenlos und brutal sein, andere demütigen, er hat sich auch geprügelt, auch seine Frauen und daraus kein Geheimnis gemacht. Wie also umgehen mit Miles Davis und seinem Erbe? Welche wichtigen Akzente hat er hinterlassen in der Musikgeschichte und wie wirken die bis heute nach? Darüber sprechen wir im Forum bei SWR Kultur. Mit dabei sind Lukas Akintaja. Er ist Schlagzeuger, Komponist und Producer. Julia Neupert ist dabei aus unserer Jazzredaktion und Stefan Henz, Journalist und Autor. Und der hat gerade eine ausführliche Biografie bei Reklam veröffentlicht. Die heißt Miles Davis, Sound eines Lebens. Herr Henz, wann haben Sie denn diesen Sound zum ersten Mal als besonders wahrgenommen?
6: Erstmal geflasht und auf die Spur gebracht hat mich jemand anderes. Das war der Gitarrist John McLaughlin, der eine Zeit lang in der Miles Davis Band gespielt hat und immer mal wieder zu Besuch vorbeikam. Und der hat, es war so um 71, 72 herum, sich selbstständig gemacht gehabt mit einer Band, die hieß Mahavishnu Orchestra. Und war kraftvollster Rock mit einer ordentlichen Dosis indisch anklingender Sounds und Motive und Rhythmen auch. Mhm. Und das habe ich mal auf einer Klassenfahrt im Bus auf einem kleinen Philips-Kassettenrekorder gehört. Und seitdem war ich verloren für die Welt. Also das war so betörend und irre, sowas hatte ich halt wirklich noch nie gehört und es hat mich so fasziniert, dass ich mich ein bisschen auf die Spuren machte. Also von Mahavishnu war dann der Weg nicht so weit zu dem, was McLaughlin vorher gemacht hat, nämlich in Miles Davis Band mitzuspielen. Also da bin ich so ein bisschen eingestiegen in den Jazz und habe mir immer mehr angehört und natürlich war da auch eine Menge Miles Davis dabei. Hilfreich war die Stadtbücherei Offenbach, die ich immer wieder gerne lobend erwähne, die einfach eine tolle Plattensammlung hatte und an viele irre Sachen ermöglicht hat.
5: Frau Neupert, was ist Ihnen denn durch den Kopf gegangen, als Sie zum ersten Mal Miles Davis gehört haben? Können Sie sich erinnern? Ich kann mich ziemlich genau erinnern, mir ist aber nichts durch den Kopf gegangen. Ich lag einfach auf dem Flauscheteppich. Nee, ich weiß, ich saß oder ich lag im Wohnzimmer auf dem Teppich und habe Tutu gehört. Das war aus der Plattensammlung meines Vaters. Mhm. Ein relativ frischer Neuzugang. Mhm. Ich glaube 89 ist die erschienen oder 90, genau. Und ich fand dieses Cover wahnsinnig toll. Da guckt Miles Davis einfach riesig aus diesem Bild heraus, einem so direkt in die Augen. Also genau, ich lag da und habe gehört und gedacht, wow, irre Musik. Tutu ja. War es bei mir.
7: Und gleichzeitig hat sie auch gleich schon dieser Typ vom Bild her beeindruckt. Ne? Das ist ja auch sowas, was man Miles Davis.
5: Genau, diese Intensität des Looks und gleichzeitig auch der Musik. Aber gedacht habe ich nichts, ich habe einfach nur gefühlt, genau.
7: Ja. Jetzt müssen wir natürlich noch den Musiker fragen, Herr Quintanilla. Sie sind geboren in dem Jahr, als Miles Davis gestorben ist. Wie sind Sie denn mit dem in Kontakt gekommen?
8: Ja, die erste Auseinandersetzung mit Miles fand eigentlich über einerseits Familie statt. Also meine Großmutter ist großer Miles-Fan. Und über ihre Plattensammlung habe ich auf jeden Fall meine ersten Eindrücke generell im Bereich Jazz gesammelt. Ich glaube, das war bei ihr dann die Platte Kind of Blue, ganz klassisch natürlich, die ich bei ihr dann gehört habe. Und dann aber später auch als Teenager wurde es dann, glaube ich, immer bewusster, wurde es dann immer eine bewusstere Auseinandersetzung, weil ich dann als junger Teenager mit 12, 13 vielleicht, habe ich dann angefangen in lokalen Jazzbands zu spielen, unter anderem dann auch an der Musikschule in Lüneburg, die ich auch einmal lobend erwähnen möchte. Und dem Bandleiter des Ensembles da, in dem ich gespielt habe, Bernd Reinke, Saxophonist aus Hamburg, der kam einfach regelmäßig an mit einem Stapel CDs von 2001 in Hamburg. Ich weiß nicht, ob das noch jemand kennt. Und hat das einfach verteilt im Ensemble. Hat gesagt, hier, Lukas, du checkst jetzt mal das aus. Und das fing dann an eigentlich mit Bebop, also Charlie Parker, Gillespie. Und das hat sich dann so stetig erweitert. Der Personenkreis natürlich. Ich habe dann angefangen zu verstehen, wer mit wem spielt und in welcher Zeit und auf welcher Platte wer jetzt spielt. Und das Interesse wuchs dann einfach weiter und weiter. Und ich habe dann einfach relativ schnell festgestellt, dass Miles in gewisser Weise auch schon so ein Alleinstellungsmerkmal hat. Ja, und als Teenager habe ich dann ein größeres Interesse für Miles entwickelt und dann tatsächlich auch die Autobiografie gelesen, was meine Augen dann auch nochmal in andere Winkel sozusagen hat gehen lassen und andere Perspektiven eröffnet hat, die ich vorher aus so einer Entfernung und natürlich auch historischen Distanz gar nicht habe sehen können und gar nicht habe verstehen können.
7: Ja, wir werden natürlich, ich habe es ja anfangs erwähnt, auch noch darüber sprechen, ne, hat den Jazz mehrmals neu erfunden, wenn man dann eben so jung ist und dann die Musik erstmal kennenlernt, wirkt ja manches vielleicht gar nicht mehr so schrecklich neu. Aber wir müssen natürlich klären, was es denn davor so gab. Kann man sich das dann so vorstellen, Herr Akintaya, so nach dem Motto hier, du willst Jazz machen, jetzt musst du erstmal die Säulenheiligen kennenlernen, hör mal Louis Armstrong, Charlie Parker, Miles Davis, John Coltrane, ich weiß es nicht, wer da noch alles steht und dann lerne das Evangelium und predige es weiter oder wie gehen Sie damit um?
8: Ich glaube, da gibt es gar kein Regelbuch. Ich glaube, das ist sehr abhängig davon, wie man selbst tickt, was die eigenen Präferenzen sind. Natürlich, wenn man jetzt durch den klassischen Studienweg geht, dann kommt man natürlich nicht dran vorbei, sich mit gewissen Personen auseinanderzusetzen. Was bei mir auch der Fall war und was für mich auch, glaube ich, sehr wichtig war. Aber ich muss sagen, ich bin kein großer Freund davon, Leuten aufzuzwingen, sich mit bestimmten Dingen zu beschäftigen. Ich glaube, wir sind einfach stetig in Entwicklung und stetig in Veränderung als Menschen oder als kreative Menschen. Und bei mir ist es zum Beispiel so, ich beschäftige mich jetzt viel mit Musik aus den 70ern. Und ich glaube aber, dass zum Beispiel auch Musik, die auch Miles in den 70ern gemacht hat und viele andere, Herbie und
7: Hancock
8: und Donald Byrd, alles super wichtige Musik, die meiner Meinung nach nicht weniger wichtig ist als das, was in den 60ern, 50ern, 60ern, 40ern auch schon passiert ist.
7: Das ist genau, ja aber auch so eine wichtige Debatte, Herr Hens, darauf kommen Sie auch sehr oft in Ihrem Buch zu sprechen. Dieses permanente, immer wenn man irgendetwas anders macht als zuvor, steht sofort die Jazzpolizei auf der Matte und sagt, ihr verratet die Musik, das passt ja alles nicht mehr. Und das hat Miles Davis ja auch sehr oft erlebt, ne?
6: Das ist in der Tat richtig, das hat er sehr oft erlebt. Aber ich merke gerade, wie meine Weltenbilder zusammenstürzen. Ich müsste das Buch jetzt neu schreiben und alles, was ich bis jetzt gehört habe, widerspricht dem, wovon ich vorausgegangen bin. Fundamental. Also das hängt damit zusammen, dass ich offenbar eine andere Sozialisierung durchlaufen habe, dass ich vielleicht auch ein Stück älter bin als die meisten anderen hier. Dass ich keine Großmutter, noch nicht mal eine Mutter oder einen Vater hatte, die eine Schallplattensammlung hatte. Und wenn sie das gehabt hätten, wäre das Letzte, was da drin gestanden hätte, irgendwas, was auch nur entfernt mit Jazz was zu tun gehabt hätte. Ja. Also ich bin quasi sozialisiert als ein Kind der 60er mit den Beatles und mit Rolling Stones auch und der ganzen britischen Welle und so. Und die Brücke über zum Jazz hin, das ist etwas, was tatsächlich im Umfeld von Miles Davis zumindest mitgebaut wurde.
7: Ja.
6: Und ich bin auch immer davon ausgegangen, dass eigentlich jeder heutige Mensch gar keine Sozialisation mit altem Jazz, also wozu ich dann auch schon den Bebop zähle, oder gar mit klassischer Musik hat. Ich dachte immer, das ist ein ganz komisches Bild, was reicher Leute, Kinder oder Mütter zeichnen, das eigentlich heutzutage völlig out ist. Die normale musikalische Sozialisation läuft über Popmusik. Das ist einfach das, was als Musik verstanden wird.
7: Wobei jetzt Lukas Akintyre vielleicht auch nicht für alle der Maßstab ist. Aber eine Sache, die wir ja noch klären müssen, würde ich sagen, sogar relativ zu Anfang oder mal versuchen müssen, ein bisschen zu fassen, ist, was diesen Miles so groß gemacht hat. Wir haben schon gesagt, mehrmals die Richtung irgendwie neu bestimmt. Ja, er war ja auch jemand, der immer nur nach vorne wollte und nicht nach hinten gucken. Und dann ist er nun mal auch am Ende ein Instrumentalist und Trompeter neben dem Producing, neben dem Bandleadertum. Da hat man immer gesagt, naja, er ist jetzt eigentlich nicht so der beste Techniker. Ja, und auch Improvisationskraft ist schön und alles toll, wenn man das alles schön kann und ganz schnell seine Finger bewegen. Aber da ist er jetzt auch nicht der Dollste. Wo ist er denn jetzt der Dollste, Frau Neubert?
9: Da würde ich auch kurz mal einschreiten und sagen, das ist eine Aussage, weiß ich nicht, ob man die so unterschreiben kann. Nee, würde ich definitiv nicht so unterschreiben. Also erstmal muss man natürlich immer gucken, wie wird Virtuosität oder wie wird Technik definiert. Ne?
7: Ja,
9: also
7: okay.
9: Wo legen wir da Kriterien an? Ist es nur, weil jemand irgendwie sehr, sehr schnell und sehr, sehr viel und sehr, sehr laut und sehr, sehr hoch spielen kann? Bedeutet das, dann ist jemand gut? Kann es nicht auch einfach eine Entscheidung sein? Und bei Miles Davis war es ganz sicher auch mit einer Entscheidung zu gucken, was will ich denn mit meiner Musik? Und dass ich dann gucke, wie will ich spielen? Also quasi die Technik anpassen an das, was man ausdrücken will. Das ist ja gerade für viele Jazzmusiker und Musikerinnen ein großes Thema, den eigenen Sound zu finden. Und den hatte er ziemlich schnell gefunden. Das ist so das eine, dieser eigene Sound. Da können wir vielleicht auch gleich zu dritt noch mal drüber reden, weil da findet auch jeder und jeder immer irgendwas anderes. Was ist typisch Miles Davis? Ne? Für viele ist es dieser gedämpfte Trompetenklang, also wo man vorne so einen Dämpfer raufsetzt, so ein Harmon Mute. Für andere ist es was ganz anderes. Und für mich ist aber auch ganz wichtig in seiner Musik nicht nur dieses ständige sich ja verändern können und wollen, sondern auch, wie er seine Rolle als Bandleader wahrgenommen hat. Also dieses Kuratieren von Bands. Er hatte nie eine Band, die irgendwie 10 Jahre existiert hat, sondern die waren alle relativ schnelllebig, ein paar Jahre vielleicht mal zusammen und dann gab es die nächste Band. Aber er hat sich immer ganz, ganz große Gedanken darüber gemacht, mit wem will ich spielen. Und ich glaube, das ist ganz wichtig für seine Musik.
7: Ja, er hat ja auch eigentlich mit Musikern zusammengespielt oder die groß gemacht, die jetzt heute Legenden sind. Ich meine, Wayne Shorter, Chick Corea, Joe Zawinul, John McLaughlin, haben wir schon erwähnt am Anfang, die sind ja eigentlich auch durch ihn, mit seiner Hilfe oder dadurch, dass sie mit ihm zusammengespielt haben, auch groß geworden, oder Heinz?
6: Ja, die waren allesamt auf eine Art auch vorher schon groß, nur nicht ganz so groß.
7: Er hat sich nur die Besten ausgesucht. Das ist ja vielleicht das Erste, was man machen muss, wenn man gute Musik machen will.
6: Und das ist was glaube ich, ganz wichtig ist, dass er ein unglaubliches Auffassungsvermögen hatte. Er hat ein verdammt gutes Ohr gehabt. Das hat er auch sehr intensiv trainiert, also ein Ohr für musikalische, klangliche Zusammenhänge, für Tonhöhen, für Rhythmen und so weiter und so fort. Und er hat ein Vermögen gehabt, darin nicht immer nur in der weiteren Komplexisierung sein Heil zu suchen, sondern auch dem zu vertrauen, was er einfach cool fand. Das konnten teilweise vielleicht auch ein bisschen dämliche Popsongs der Zeit sein. Wieder das im Jazz ja schon immer gemacht wurde. Nur wurde es ihm dann in den 80ern irgendwie vorgeworfen, dass er Michael Jacksons Human Nature gespielt hat oder Cyndi Laupers Time After Time. Aber das Ding ist, ihm haben die Songs gefallen und er hat darin das Potenzial gesehen, was machen zu können, was seiner Stimme, so wie sie zu dem Zeitpunkt war, entsprochen hat. Und das ist einfach irre. Das ist ein Mann, der eine Projektionskraft hatte, die halt sich nicht davon einfangen lässt, was schon gemacht wurde, was etwa gar erfolgreich war oder was andere gemacht hätten, sondern der hat sich das angehört, der hat das durchdrungen, er hatte eben auch das Ohr, um Musik zu analysieren und er hat daraus was Eigenes gemacht, was immer wieder auf eine Art mich überwältigenden Schönheit auch war und Zerbrechlichkeit und Kraft und Zartheit gleichzeitig und eben so widersprüchliche Impulse aufeinander gebracht hat, dass man irgendwie gar nicht anders kann, als davon ergriffen zu sein.
7: Mhm. Herr Akintaja, wie sehen Sie es? Sie haben ja eben schon angesprochen, ne? Wenn man die Distanz hat zu dieser Zeit, kriegt man die Revolution vielleicht nicht mehr so mit, aber was haut Sie da aus den Socken bei Miles Davis Musik?
8: Ja, es sind ganz unterschiedliche Faktoren. Ich glaube, ein Punkt, den ich an Miles immer geschätzt habe, ist sein Spiel mit Space. Also
7: mit dem Raum.
8: Ja. Mit dem Raum, genau. Mhm. Also mit dem Nichtspielen, mit dem aktiven Nichtspielen. Dieses Element von, okay, ich bringe jetzt was rein, ich lege jetzt was auf den Tisch, ich schmeiß was in den Raum und schau, wie die Band damit interagiert, schau, was dann zurückkommt. Und auf die Art und Weise entstehen halt Dinge, die sonst in vieler Musik nicht entstehen, die viel dichter ist, wo Solisten spielen, die weniger Platz lassen. Und das ist auf jeden Fall ein Punkt, den ich an Miles immer geschätzt habe.
9: So eine Gelassenheit, ne? Mhm. Häufig auch.
8: Ja.
9: Es ist
8: ja
9: selten geschäftig bei ihm.
6: wobei man unterscheiden muss zwischen den Sachen, die er live gespielt hat und den Sachen, die er nicht live gespielt hat.
7: Ja, inwiefern?
6: Also die Live-Aufnahmen sind häufig sehr viel geschäftiger, also auch von seiner Seite aus. Es gibt viel mehr Anteile von höher, schneller, weiter, wo er auch mal zeigt, dass er das auch kann. Und damit auch nachweist, dass er in der Regel darauf bewusst verzichtet hat, was ja was anderes ist, als wenn man einfach nicht spielen kann. Und ich glaube, dass diese unterschiedliche Behandlung der Live- und der Studiosituation ein ganz entscheidendes Moment seiner anhaltenden Beweglichkeit im Sinn von Innovativität oder kreativ gewesen ist und dass das Spielen auf der Bühne tatsächlich eigentlich das Zentrum dessen war, was ihn interessiert hat. Und man aber ja immer nur die Platten hört, die eben nicht in dieser Situation entstanden sind und deshalb auch gerne mal die Künstlerfigur Miles Davis selbst ein Stück weit missversteht.
7: Ja, wobei das ist ja tatsächlich auch ein berühmtes Zitat von ihm, ne? Wir müssen spielen, was nicht dasteht, wo er lustigerweise kommt, ne? Oder ist groß geworden. Er ist ja tatsächlich jemand, also ein Junge aus gutem Hause, in St. Louis aufgewachsen, Vater Zahnarzt, hat schon als Jugendlicher in Bands gespielt und ist dann aber auf die, bis heute noch, eine der renommiertesten Musikhochschulen in den USA, auf die Juilliard in New York gegangen, hat klassisch gelernt, hat sich auch viel mit Klassik beschäftigt und war dann eben bei Charlie Parker irgendwann in der Band gelandet, erstmal so als Ersatztrompeter von Dizzy Gillespie, von dem er auch viel gelernt hat. Und jetzt meine Frage nochmal in die Runde. Der ist ja nur jemand, da fliegen ja richtig die Finger, ne? Und Bebop auch, ist genau die Musik, wovon wir jetzt eben noch gar nicht gesprochen haben, wo es wirklich um Virtuosität geht und wirklich mal es sehr geschäftig zugeht. Wieso hat er sich denn davon abgewandt?
6: Weil damit auch mal gut war. Er ist nach New York gekommen als sehr junger Mann. Da war gerade mal 18. Und der Bebop hatte sich vorher schon entwickelt. Das ist jetzt wieder ein Spezialproblem, dass Bebop sich entwickelt hat in einer Zeit, als gerade keine Platten aufgenommen wurden, weil die Musikergewerkschaft die Plattenfirmen boykottiert hat und die Radiosender, weil die oft darauf verzichtet haben, Tantiemen an die Musiker auszuzahlen. Und deshalb wurden von 1942, glaube ich, bis 1944 erstmal keine neuen Platten produziert. Dazu kam, dass das Schellack, auf dem die produziert werden konnten, war rar, war kriegswichtig, war rationiert. Also es gab eine Verknappung. Als der Krieg zu Ende war und Miles Davis dann etwa ein Jahr lang schon in New York war und bewusst bei Charlie Parker und Dizzy Gillespie sozusagen in die Lehre gegangen war, wegen denen er überhaupt erst nach New York gegangen ist. Also zumindest seiner eigenen Schilderungen zufolge, der man immer misstrauen muss, wie ich heute denke. Also seiner eigenen Schilderung zufolge war Juilliard nur ein Vorwand, um den Fängen seiner Mutter zu entkommen, die ihn eher an die Fisk University in Tennessee verbannt hätte, als ins Herz des teuflischen Bebop bzw. Jazz nach New York zu lassen. Bebop war für Miles Davis ein Stück weit die Lehrzeit. Also er hat sich dort die Grammatik angeeignet. Er war anfangs, was ihm im Ernst keiner verdenken kann, an der Seite von Charlie Parker natürlich auch ein kleines bisschen eingeschüchtert und gehemmt. Und das hört man auch auf den Aufnahmen. Und er hat immer nur, also wenn er Solo gespielt hat, nur kurze Soli gespielt, während Parker irgendwie die dreifache Zeit beansprucht hat für seine Soli und immer brillieren musste, hat er sich immer eher in den Hintergrund gestellt und hat dafür gesorgt, dass die Musik eine zusätzliche Klangdimension hat, die sie ohne ihn nicht gehabt hätte, die sie auch vorher mit Dizzy Gillespie so nicht gehabt hat.
7: Aber da ist er ja schon, der Sound, ne? Also, und der Raum, oder?
6: Da ist er schon, der Sound und der Raum. Und er ist sozusagen angewandt auf ein Kämmerchen, wo man den Raum überhaupt nicht schätzt, sondern sowohl viele Musiker als auch viele derjenigen, die damals schon diesen modernen, komischen, schrillen, hektischen, eckigen, zerrissen, zerklüftet wirkenden neuen Jazz, also diejenigen, die den mochten, die wollten den auch so haben. Und Davis war dann quasi schüchtern zwar noch am Anfang und weil er ja der Kleine in der Bande der Großen war, zurückhaltend, aber man konnte das schon ausmachen, dass da jemand ist, der auf eine andere Art mit Räumen umgeht und dem es daran angelegen ist, mit Räumen zu spielen. Also sozusagen die Stille auch zu einer Stimme zu machen.
7: Herr Akintyre, Sie wollten was ergänzen. Ja.
8: Einerseits, glaube ich, müssen wir uns auch dessen bewusst sein, dass Miles der Schüler war. Und das war eben die Art und Weise, wie man gelernt hat. Es gab natürlich die klassischen Universitäten, wie auch die Juilliard, wo Miles ja auch war, aber wo er auch nicht lange war.
7: Yeah.
8: Und die eigentliche Ausbildung fand halt einfach dadurch statt, dass man mit den Bands gespielt hat. Dass man halt einfach zu den Konzerten gegangen ist und sich mit den Leuten unterhalten hat und auf die Bühne gegangen ist und gefragt hat, ob man mal mitspielen kann. Das war eben insofern nicht diese Universitätsausbildung, wo man sozusagen alle Tools irgendwie beigebracht bekommt und man einem gesagt bekommt, okay, du musst jetzt das und das und das machen und das und das und das transkribieren, sondern sich eben daran orientiert, was gerade hip war und was gerade gefragt war. Und dessen muss man sich bewusst sein. Wichtig ist, das sozusagen nicht nur aus dieser Vogelperspektive zu betrachten, sondern zu überlegen, okay, Miles war jung, war Anfang 20 in einer neuen Stadt, in einer neuen Umgebung, hat jetzt die Möglichkeit gehabt, mit seinen Heroes zu spielen, von denen zu lernen und natürlich hat er sich dann weiterentwickelt und andere Sachen ausprobiert. War natürlich auch beeinflusst von anderer Musik als Bebop und dem, was so direkt um ihn herum war.
6: Ich glaube, es war schon ein entscheidender Vorteil oder Unterschied zwischen Miles Davis und dem größten Teil der Musiker, mit denen er zu tun hatte in dieser Lehrzeit, dass er eine sehr fundierte Ausbildung auch auf dem Bereich der klassischen Trompetenkunst gehabt hat. Er hat in East St. Louis schon unter anderem beim ersten Trompeter des St. Louis Philharmonic Orchestra zusätzliche Trompetenstunden genommen, um an seinem Ton zu arbeiten, um die Tonbildung auch im Sinne der Klassik zu vervollkommnen oder zu erweitern. Und das war immer etwas, was ihn auch unterschieden hat. Alle haben immer von seinem Ton geschwärmt.
7: Und was ist das Besondere an diesem Ton? Können Sie das mal versuchen
9: genau,
7: zu beschreiben?
9: Genau, würde ich was mich Ton? Jetzt auch mal interessieren.
7: Julia Neupert hat es eben vorhin schon erwähnt, dieses Zurückgenommene, oft auch als Markenzeichen der Harmon-Mute-Dämpfer.
9: Aber, so sagen die einen.
7: Genau, die sagen anderen. Die einen, aber da muss ja noch mehr hinterstecken, oder? Wie hat er sich unterschieden von den anderen Trompeten dieser Zeit?
6: Also er hat ein besonderes Mundstück verwendet, was ein früherer erster Trompeter des St. Louis Philharmonic Orchestra entwickelt hatte, das ein bisschen tieferen Kessel hatte.
7: Ja.
6: Und
7: was kam dann hinten raus?
6: Ein etwas tieferer, etwas dunklerer nicht ganz so strahlender Ton wie bei anderen.
7: Also dunkel gedämpft, Frau Neupert.
9: Ich habe neulich mit einer Trompeterin über genau das Thema gesprochen, mit Lina Alemano, ist eine kanadische Trompeterin, die in Berlin lebt. Und sie hat gesagt, für sie ist es die Artikulation, also wie sozusagen der Ton produziert wird am Mundstück, also wie man den Ton anstößt. Und das, sie findet, bei Miles Davis ist der im Vergleich zu anderen wahnsinnig klar und präzise.
7: Mhm. Also und fast da, schon klassisch.
9: Ja, ich weiß gar nicht, ob diese klassische Trompetentongeschichte da eine Rolle spielt, aber er weiß genau, was er will und was er macht, und da kommt in kurzer Zeit sehr viel Spannung sozusagen auf das Mundstück, um es mal ein bisschen technisch auszudrücken. Und das macht den Klang sehr, sehr klar und präzise in vielerlei Hinsicht. Und das fand ich interessant.
7: Herr Akintaya, jetzt mal aus Ihrer Sicht als Schlagzeuger auch, dieser besondere Sound, was macht der für Sie aus, jetzt einfach aus Empfängersicht? Ne? Also wie hören Sie den? Was unterscheidet den auch vielleicht heute noch von anderen?
8: Ja, ich würde den als sehr warm beschreiben und weich.
9: Und das korrespondiert ja mit dem, was Stefan Henz eben gesagt hat, mit dem Mundstück, was ein bisschen den tieferen Klang unterstützt.
7: Es ist ja auch interessant, ich habe auch extra nochmal in Vorbereitung auf die Sendung Kind of Blue durchgehört und dachte, es ist cool, Jazz, aber irgendwie umarmt er mich auch. Es war irgendwie etwas, was sich vermeintlich widerspricht, aber vielleicht ja dann doch gar nicht muss.
6: Mhm. Ich glaube, diese Widersprüchlichkeit, die findet sich in vielen Dimensionen.
9: Das stimmt.
6: Es gibt einmal dieses Klare und es gibt das auch schon fast Klassische, dem er ja auch entkommen wollte und auch entkommen ist. Und es gibt aber andererseits diesen Umstand, dass er mit beiden Füßen ganz fest verwurzelt ist im Blues, der sich ja dadurch auszeichnet, dass er eine hier und dort eher verwaschene Artikulation bevorzugt, dass mit den einzelnen Tönen gespielt wird, dass die geformt werden, dass die im Spiel nochmal in ihrer Farbe verändert werden und dass da kleine Knetarbeiten während des Spiels geschehen, die eben die einzelnen Töne nochmal ausdrucksstärker, interessanter, vielfältiger machen und die das eben ausmachen, dass er ein sehr klangbildnerischer Trompeter ist und nicht einer nur der Töne im Sinne von den richtigen Tonhöhen an der richtigen Stelle abruft.
7: Jetzt hatten wir schon Miles Davis als einen, der quasi diese erste Revolution, die er so mit angezettelt hat, vom Bebop, Hardbop zum Cool Jazz. Und gleichzeitig, auch in diese Zeit, fiel ja etwas, was sich auch wiederholt hat, er hat auch Filmmusik gemacht, unter anderem zu Fahrstuhl zum Schafott, einem Nouvelle Vague-Film, dem ersten Film von Louis Malle. Und da habe ich mir auch gedacht, da stellt er sich ins Studio, gibt irgendwie, das kommt auch häufiger vor anscheinend, dass er auf irgendwelchen kleinen Zetteln Notizen macht, stellt sich ins Studio, der Film läuft, improvisiert drauf, fertig ist das Ding. Das ist doch auch total verrückt, oder Herr Akintaya?
8: Ich glaube nicht, dass es verrückt ist. Nee, also es ist natürlich eine ganz andere Praxis als die von wahrscheinlich anderen KomponistInnen
9: Hans Zimmer
8: im Bereich Filmmusik praktiziert wird. Aber ich glaube, wenn man in Betracht zieht, aus welcher kreativen Praxis Miles kommt, dann ist das eigentlich eine logische Schlussfolgerung, dass er sozusagen schaut, okay, wie wirkt das Bild jetzt auf mich, was ich jetzt sehe, dass die Musik in dem Moment entsteht. Und das ist ja auch, glaube ich, der wesentliche Charakterpunkt dieser Musik, ne? Dass es Musik ist, die im Moment entsteht und die im Moment lebt, die von dem Moment lebt.
7: Improvisation ist natürlich Markenzeichen des Jazz, Frau Neupert, aber das war jetzt schon eine besondere Geschichte, oder? Dass so wirklich dieses paar Notizen, eben nicht die kompletten Harmonien, eben nicht.
9: Ich würde dem Lukas Akintaya da recht geben. So besonders ist das gerade in dieser Art der Musik nicht unbedingt.
7: Okay.
9: Also es wird da auch, wenn man in die verschiedenen Epochen, in die verschiedenen Stilistiken guckt, immer mal wieder so gehandhabt. Es gibt natürlich auch Musiker und Musikerinnen, die komplett ausnotieren oder ganz viel arrangieren und das mitgeben. Aber es gibt welche, und Miles hat dazu gehört, die ganz bewusst auch Raum lassen für ihre Mitmusiker und Mitmusikerinnen zum Improvisieren und zum Klanggestalten. Und die auch so ein bisschen in die Verantwortung nehmen natürlich. Ne? Mhm. Es ist nicht einfach, oder es wird nicht einfacher dadurch, dass man keine Noten lesen muss. Man muss sich ja dann selbst Gedanken machen. Also das ist schon auch eine hohe Kunst natürlich, aber so ungewöhnlich würde ich jetzt auch sagen, es ist nicht in dem Zusammenhang.
6: Aber es ist eine ungewöhnlich gelungene Filmmusik.
9: Da sind wir uns einig.
6: Und da gehört dann natürlich auch die andere Seite dazu.
7: Also, ja.
6: ohne Jeanne Moreau und die Art und Weise, wie sie über die Champs-Élysées torkelt oder geht.
9: Und Jethem haucht.
6: Und Jethem haucht. Wäre diese Musik das geworden, was sie geworden ist?
2: Ja. Also da passt einfach alles zusammen. Jetzt haben wir die erste Revolution, nenne ich es mal, angesprochen. Und dann kam eine, da war die Jazzpolizei noch viel böser, nämlich die Fusion mit der Rockmusik. Ist wie eine Bombe eingeschlagen. Bitches Brew, ich überspringe mal ein bisschen. Frau Neubert, können Sie mal erläutern?
9: Wir sind Ende der 60er.
2: Wir sind Ende der 60er. Die Rockmusik hat ihren Feldzug angetreten und hat natürlich auch, und das war ja auch so ein Problem von Miles Davis, oder da hat er sich zumindest Sorgen gemacht, den Jazz in so eine Kunstecke verbannt vielleicht auch. Und er machte sich anscheinend auch Sorgen, dass junge Menschen eben sich entfernen von seiner Musik.
9: Ja, vor allem junge schwarze Menschen. Ja. Also das war ihm tatsächlich ein großes Anliegen. Er hat ja auch Zeit seines Lebens tatsächlich auch für die Black Community, muss ich mal sagen, gekämpft und hat auch seine Stimme immer wieder erhoben gegen Rassismus, den er natürlich in verschiedenster Hinsicht auch erfahren hat, gerade auch in der Musikszene, in der Musikindustrie, vor allem in den USA, aber natürlich auch in Europa. Aber eben, ihm war dann irgendwann aufgefallen, okay, die jungen Schwarzen kommen nicht mehr zu meinen Konzerten oder zu unseren Konzerten, wenn ich jetzt da in der Philharmonie auftrete, in der Carnegie Hall oder wo auch immer. Und war schon auch so ein bisschen die Überlegung, mal zu gucken, wie kriege ich die wieder mit einer Form von Musik, die hören einfach. Und das war jetzt nicht unbedingt Rockmusik, sondern das waren so eher diese funkigen Sachen, R&B. Aber so deswegen kommt der Groove dann, glaube ich, wirklich irgendwann wieder zurück auch in seine Musik. Da war ja eigentlich auch da, aber es gab eben Zeiten, wo er sehr viel mehr, gerade in den Zusammenarbeiten mit Gil Evans, einem großen Arrangeur, wo er mehr so orchestral gearbeitet hat und mehr so in Richtung Kunstmusik, will ich mal vorsichtig sagen, gegangen ist. Genau, also ich glaube, das war schon eine wichtige Motivation für ihn, das Publikum zu erreichen, das er vermisst hat, irgendwie so ein bisschen bei seinen Konzerten.
2: Das hat er dann auch erreicht mit diesem Album Herr Akintyre, wenn Sie sich das heute nochmal anhören oder sich das in Erinnerung rufen, so dieses Bitches Brew, das klingt ja nur überhaupt nicht wie jetzt Kind of Blue. Was löst das in Ihnen aus?
8: Viel. Also Groove war, glaube ich, Miles immer extrem wichtig. Und Groove ist natürlich auch einfach ein ganz wichtiges Teil der DNA von schwarzer Musik. Mhm. Ob das jetzt Bebop ist oder ob es Cool Jazz ist oder ob es Funk ist oder R&B. Das ist ja alles irgendwie miteinander verwandt. Und ich glaube, dass es wahrscheinlich ein Anliegen war, auch wieder sozusagen zurück zu den Wurzeln der Musik auch zu gehen. Ne? Also weil Groove einfach natürlich ein integrales Element ist. Und ja, dass das für ihn sozusagen auch ein wichtiger Identitätsschritt auch war, sich dem wieder mehr zu öffnen und dann in diese Richtung zu gehen.
6: Ich würde gerne zum einen nochmal zwei Schritte zurückgehen. Und zwar hat Frau Neupert ja eben gesagt, dass Davis so ein Musiker gewesen sei, der sich immer stark im Rahmen der afroamerikanischen Bewegung verstanden und engagiert hätte. Das sehe ich eigentlich nicht so. Er ist ein schwarzer Musiker, er war konfrontiert mit Rassismus von Anfang bis zu Ende seines Lebens, hat ihn auf drastische Art und Weise hier und dort und immer wieder erfahren. Und natürlich ist jeder Musiker, der bei Trost ist, muss das ablehnen. Sowohl wenn er schwarz ist, wie auch wenn er weiß ist. Das hat er natürlich abgelehnt, aber er hat sich immer dagegen verwahrt, seine Musik zu einer Funktionsmusik im Sinne einer Bewegung zu machen.
9: Dem würde ich gar nicht widersprechen, Herr Hens. Es ist nur so, man kann natürlich aktivistisch auf unterschiedliche Art und Weise sein. Ob man jetzt auf Demonstrationen spielt oder ob man in Interviews mit großen Medien und international auch immer wieder Position und Stellung bezieht, da sehe ich ihn schon als eine wichtige Stimme der Black Community.
6: Ja, sei es wie es sei. Ich meine, er hat sich mit Max Roach sehr ernsthaft zerstritten, nachdem der bei einem Konzert von Miles Davis in der Town Hall in New York irgendwelche Transparente auf die Bühne gestellt hat gegen den Förderer dieses Konzertes. Worauf ich aber hinaus wollte, war dieser Fall Bitches Brew. Natürlich gab es da im Vorfeld Überlegungen von Seiten der Plattenfirma, weiß, von Seiten aber auch von Miles Davis nicht weiß, sondern afroamerikanisch, dass die Umsätze seiner Platten runtergegangen sind. Mhm. Es gab zur gleichen Zeit ein Interesse von Miles Davis an eben genau dieser Musik, die er nicht spielte und von der er erlebt hat, dass sie aber sehr erfolgreich war. Miles Davis war unter anderem vollkommen fasziniert vom Spiel von Jimi Hendrix, dessen erstes Konzert in New York er auch gesehen hat. Und wo er sich gefragt hat, was passiert hier? Was macht er, was diese ganzen weißen und schwarzen Jugendlichen so begeistert? Und es war nicht so, dass er dem verschlossen war. Er hat das verstanden, er konnte das nachvollziehen. Er hat die Pläne entwickelt mit Hendrix, was dann auch schon gar nicht mehr R&B in dem Sinne ist, sondern schon sehr viel mehr Rock, ja, zu spielen. Und
7: das ist dann also nicht zustande gekommen. Ja.
6: Das ist dann nicht zustande gekommen, aber also diese Verbindung gab es. Und sein Geschmack hatte sich verändert. Er wollte nicht immer nur wieder das hören, was er die ganze Zeit gespielt hat, sondern er wollte auch mal was anderes hören. Und das wollte er dann auch selbst spielen. Und was dabei rausgekommen ist, Bitches Brew, ist ja wirklich alles andere als ein populäres Album.
7: Ja.
6: Es folgt keinen populären Mustern, es hat keinen populären Beat, es hat irgendwie so ein sehr undurchsichtiges Gestrüpp von starken Bewegungsmomenten. Das ist ein Konzept, das man vergleichen kann mit afrikanischer Musik aus manchen Ecken, aber es ist keine Popmusik. Also wenn jemand, er wurde ja ganz stark angegiftet, dass er sich jetzt im Kommerz verschrieben habe. Und wie man das aus dieser Musik herauslesen will, ist mir dermaßen ein Rätsel.
7: Ja, also es ist auf jeden Fall nicht eingängig, leicht hörbar und mal ebenso nebenbei im Autoradio wahrscheinlich höchstens, wenn man es dann auch wirklich will. Das zeigt ja aber wieder, so dieses, was wir schon an den anderen Stationen hatten. Dieser Miles Davis, er will an die Black Communities anschließen, wettert auch immer, egal wie sehr er sich jetzt einsetzt für seine eigenen Rechte oder die Rechte von der schwarzen Community im Allgemeinen gegen sein weißes Publikum, will es aber auch gleichzeitig haben, will auch irgendwie Popstar sein. Also da gab es auch offenbar eine permanente Zerrissenheit, oder?
8: Ich glaube, dass es ganz wichtig ist, einmal zu sagen, dass Miles natürlich ein schwarzer Mann in den USA war.
7: Ja.
8: Die Realität schwarz zu sein in dieser Zeit, war fast stark geprägt von ständigem täglichem Rassismus, von Segregation noch im Süden, wo Miles ja auch aufgewachsen ist. Und natürlich wollte er Erfolg haben mit seiner Musik und wollte die Massen begeistern. Aber ich glaube, dass es ihm extrem wichtig war, politisch zu sein und mit seiner Musik politisch zu sein. Ich glaube, dass Bitches Brew schon auch ein sehr politisches Album ist.
6: Politisch in welchem Sinn?
8: Politisch im Sinne von der Auseinandersetzung mit der schwarzen Identität und mit dem sich Abwenden eben von kommerziell erfolgreichen Kollaborationen mit Gil Evans, unter anderem die erfolgreich waren, die funktioniert haben, sich davon aktiv abgewandt hat und sich eben mit Musik beschäftigt hat, die Patterns, die Muster hat, die eben zurückgehen auf die Roots. Also es ist in gewisser Weise eine Beschäftigung mit seinen eigenen Wurzeln, denke ich mal. Aber ich glaube, dass das insofern schon ein sehr politisches Album ist und ich glaube, dass Miles auch durch seine Identität und seine Black Experience in den USA, die er auch immer thematisiert hat in Interviews und auf der Bühne, dass er natürlich politisch war.
9: Würde ich auch sagen, und vor allem, er ist einer der ersten gewesen, der also zumindest in diesem Bereich der Musik, er hat sich ja zum Beispiel auch geweigert, eigentlich in späteren Jahren Jazz zu sagen,
7: ja,
9: weil das eben eine Zuschreibung war für diese Musik, die Weiße erfunden haben oder nicht erfunden, aber die sie dieser Musik aufgedrückt haben als Label. Aber er war einer der ersten, der auch über kulturelle Aneignung gesprochen hat in der Musik, der irgendwie gesagt hat, ey, ihr vergöttert alle Elvis, aber kennt ihr eigentlich Winona Harris? Mhm. Elvis kopiert die Leute und andere. Also wir haben James Brown und wenn dann irgendwie so jemand kommt, der so ein bisschen ähnlich singt, aber weiß ist, dann wird der halt vergöttert. Also er hat da sehr, sehr stark auch in diese Richtung schon relativ früh, wie ich finde, argumentiert.
6: Mhm.
9: Und glaube ich auch bei seinen vielen, vielen Veränderungen, die er musikalisch vorgenommen hat, oder auch in der Richtung Bitches Brew, wo er dann eigentlich auch so ein bisschen, ne, Richtung Funk und Rock so ein Reclaim auch gemacht hat teilweise von der Musik, die von
7: kommt eigentlich von uns sozusagen.
9: Genau.
7: Ja.
9: Und da sehr, sehr stark, das sehe ich schon auch, in eine politische Haltung gekommen ist, die sehr, sehr viel Stärke und Power gezeigt hat.
7: Wir müssen mal zu sprechen kommen auf Miles Davis und seinen Charakter. Wir fangen mal von außen an.
9: Ich kannte ihn nicht persönlich.
7: Genau, ja. Auf den Look, das war mir dann auch sehr wichtig am Anfang, sehr adrett und brav, wie man es damals von Jazzmusikern auch so ein bisschen erwartet hat. Was heißt adrett und brav, aber schick angezogen in Anzügen und so weiter. Irgendwann hat er seinen eigenen Look entwickelt und den auch sehr nach außen getragen. Ich glaube auch viele Leute, die sonst nichts irgendwie mit der Musik oder mit ihm anfangen können, kennen diese Bilder von ihm. Mhm. Vielleicht auch auf dem fetten Sportwagen und den schicken Slippers in den 80ern und so. Also auch sehr so machistisch aufgetreten. Woher kommt das?
9: Er hat sich sehr männlich inszeniert, ja. Sehr häufig. Auch das ist, glaube ich, in Zusammenhang zu sehen mit seiner Rolle als schwarzer Mann in den USA. Also wie man sich dann da auch, wie man geframed wird, wie man gesehen wird. Also dieses sich wirklich immer sehr, sehr gut anziehen. Und es war immer elegant, ob es jetzt irgendwie die Lederklamotte war oder der Anzug. Also es war wirklich modisch, wirklich fein und elegant zu allen unterschiedlichen Modephasen auch. Und es war auch, glaube ich, diese Haltung von, ja, ich bin nicht der Typ von der Straße, sondern ich bin wirklich ein Künstler, den man bitte respektieren möchte und der auch ein bisschen dieser Erwartungshaltung widerspricht an den schwarzen Mann, der einfach irgendwie im Hoodie durch die Straßen läuft oder, sag ich jetzt mal aus heutiger Sicht. Das ist sehr, sehr früh von ihm auch schon als ein sehr wichtiger Teil seiner Kunst inszeniert worden, ja.
7: Und gleichzeitig, Herr Akintaya, war er ja aber auch jemand, auch zum Teil mit befördert durch Drogensucht, die es zweimal in seinem Leben ihn sehr lange aus der Bahn gehauen hat, aber jemand, der sehr cholerisch war offenbar, der tatsächlich sich auch geprügelt hat, auch in seiner Autobiografie sogar selber schreibt, dass er auch seine Frau verprügelt hat. Wie geht man dann mit sowas um? Spricht man da auch als Fanmusiker untereinander drüber?
8: Ja, ich glaube, dass es auf jeden Fall sehr wichtig ist, das auch kritisch zu betrachten. Und definitiv war Miles ein Charakter, der auch viel Dunkelheit hatte, ne? Und viel Konflikte, innere und äußere Konflikte ja auch provoziert hat. Nichtsdestotrotz glaube ich wiederum, dass es auch einfach sehr wichtig ist, das in dem Kontext zu sehen. Dass Miles, wie gesagt, einfach ein schwarzer Mann in den USA war. Und da gibt es einfach so, so viele Faktoren, die da Einfluss drauf nehmen. Ne? Also wenn man mal betrachtet, zum Beispiel sein Style, ne? Also die Hypersexualisierung auch von Männern, die ja auch stattgefunden hat, einfach zum großen Teil. Viele Faktoren, die da mit reinspielen, also Missbrauch, einfach eine rassistische Gesellschaft, ständig degradiert zu werden. Da entwickelt man natürlich auch einfach einen Drang, sich zu behaupten, ne? Und herauszustechen und besonders zu sein. Und ich glaube, dass das auf jeden Fall extrem Einfluss genommen hat auf ihn und ein Grund dafür ist, warum er eben gewalttätige Strukturen auch praktiziert hat, weil Gewalt ist was, was man erlebt und dann leider oft weitergibt.
7: Das erklärt und entschuldigt natürlich nicht Gewalt. Gleichzeitig sollte man vielleicht nochmal sagen, nicht. Es gibt unheimlich viele Musiklegenden, die auch in ihrem Genre den Weg geebnet haben, die auch zum Beispiel ihre Frauen geschlagen haben. James Brown, Bob Marley, John Lennon, die jetzt eher als Friedensengel im Gedächtnis bleiben. Herr Hens, wie ist Ihre Haltung dazu? Wie gehen Sie damit um, wenn Sie jetzt diese Musik hören?
6: Zu wenig.
7: Ja.
6: Gleichzeitig, ich habe gerade mit dem Verlauf des Gesprächs ein bisschen ein Problem. Mir ist das zu apologetisch. Also ich finde, das macht keinen Sinn, einerseits zu betonen, wie sehr ein Mann ein Vertreter der schwarzen Gleichstellungspolitik gewesen sei, ohne dass er wirklich etwas dafür merklich getan hätte, außer dass er seine Musik gespielt hat, was natürlich ein enormer Beitrag ist, für sich genommen. Aber das ist mir zu wenig, um es als politische Tat zu benennen.
7: Ja.
6: Es ist vollkommen ungerichtet in seiner politischen Absicht. Es schafft keine Übereinkunft über politische Ziele. Es schafft keine politische Veränderung. Es ist möglicherweise ein Statement und bei Miles Davis speziell habe ich ganz stark den Verdacht, vieles davon ist ein sehr solipsistisch in seinem eigenen Ego abgeschlossenes Sein.
7: Okay.
6: Das bezieht sich dann auch auf die Gewalt gegenüber Frauen. Die ist natürlich, die USA ist eine gewalttätige Gesellschaft, schon immer. Sie fußt auf der Ausrottung beträchtlicher Völkerteile. Die Unterdrückung der Schwarzen in den USA ist ein Menschheitsverbrechen. Ja, das gab es alles. Und Miles Davis ist in einer gewalttätigen Familie aufgewachsen. Das ist ein Hintergrund, aber es erklärt vielleicht auch, wieso es ihm selbst leicht gefallen ist, immer wieder Ansprüche zu formulieren. Und er war ein Mann. Und davon gibt es viele, die ihre Frauen schlagen.

0: vermitteln, zu machen, zu fühlen.
1: Was ich als eine Hörerin dieser Musik nach wie vor irgendwie wichtig finde und glaube, dass er da einiges weitergegeben hat, ist wirklich diese Art von Haltung, bleib in Bewegung. Also dieses Veränderung, Veränderung, Veränderung und bleib dir trotzdem treu und dass das kein Widerspruch sein muss. Dass man nicht immer das nur machen muss, was man eh schon kann und was man eh schon ausgeübt und ausgeprobt und hergezeigt hat, sondern dass man sich immer wieder traut, neue Dinge zu machen. Und das kann man natürlich auch außerhalb der Musik irgendwie für sich mitnehmen von Miles Davis.
0: Herr Hens, was trägt Miles Davis in die Gegenwart und in die Zukunft?
2: Also zum einen kann ich da Frau Neupert nur zustimmen. Was bei mir noch dazu kommt, ich persönlich habe ja auch damit zu tun, dass ich Miles Davis ausgesetzt bin. Also ich höre hin und wieder mal Musik von ihm und bin immer wieder davon überwältigt. Und das kann ich nicht leugnen. Und ganz egal, wie ich moralisch vielleicht bestimmte Züge seines Wesens beurteile, ist die Kraft dieser Musik so, dass ich mich ihr nicht entziehen kann. Und das ist schon irgendwie ein ziemlich gewaltiges Erbe.
0: Das muss man als Musikerin, Musiker erstmal schaffen, Herr Akintyre. Ne? Wie sehen Sie es? Was trägt Miles Davis noch mit? Was hinterlässt er uns?
3: Ja, ich glaube, dass auf jeden Fall dieser Punkt des sich ständig in Bewegung Befindens, immer auch neugierig zu sein, also das ist auf jeden Fall der Punkt, wo ich sagen würde, das ist eine Motivation für mich. Ich würde aber auch darüber hinaus sagen, dass natürlich das, was Miles hinterlassen hat, also diese unfassbar weite Spanne von den 40ern bis in die 90er, ja, dass das einfach so ein großes Werk ist, was MusikerInnen heute einfach noch sehr weitgehend beeinflusst.
0: Ja, vielen Dank. Das war das Forum bei SWR Kultur. Kind of Cool, 100 Jahre Miles Davis haben wir es genannt. Mit dabei waren meine Gäste Lukas Akintyre, Schlagzeuger, Komponist und Producer, Julia Neupert aus unserer SWR Jazz Redaktion und Stefan Hens, Journalist und Autor, der auch gerade bei Reklam eine Biografie zu Miles Davis veröffentlicht hat. Und wenn Sie jetzt endlich mal Lust haben, wirklich Musik zu hören, dann können Sie das spätestens am Sonntagabend. 3 Stunden macht Julia Neupert nur zu Miles Davis und kurz nach 8 einfach SWR Kultur einschalten. Ich danke Ihnen schon mal fürs Zuhören und meinen Gästen. Mein Name ist Eva Röder.
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2: Um 18 Uhr mit Antje Keil. Der Bundestag hat die Apothekenreform beschlossen. Patienten sollen in den Apotheken künftig mehr Leistungen angeboten bekommen, etwa Impfungen, einfache Bluttests oder Vorsorgeuntersuchungen. Außerdem soll es leichter werden, ein verschreibungspflichtiges Medikament bei regelmäßiger Einnahme ohne Rezept zu bekommen. Dietrich Kai-Meurer.
3: Für Kundinnen und Kunden bedeutet das oft weniger Arzttermine, kürzere Wege und schnellere Hilfe. Auch bei Lieferengpässen soll es schneller gehen. Fehlt ein Medikament, können Apotheken leichter ein gleichwertiges Präparat aus dem eigenen Bestand abgeben. Um die Versorgung vor allem auf dem Land zu verbessern, wird es einfacher, Zweigapotheken zu eröffnen. Zudem gibt es zusätzliche Unterstützung, etwa für Notdienste. Auch das feste Honorar pro verschreibungspflichtigen Medikament steigt. Mit der Reform reagiert die Bundesregierung auf sinkende Apothekenzahlen und steigende Kosten. Vertreter von Union und SPD haben ihre Ziele dafür in der abschließenden Bundestagsdebatte noch einmal bekräftigt. Opposition und Krankenkassen warnen dagegen vor hohen Mehrkosten.
2: Nach dem Cyberangriff auf einen externen Dienstleister von Unikliniken ist auch das Bundesamt für Sicherheit in der Informationstechnik eingeschaltet. Die Bonner Behörde warnt, dass Kriminelle die Daten der Patienten missbrauchen könnten. Mit dem Wissen könnten zum Beispiel Erpressungsversuche individuell auf mögliche Opfer zugeschnitten werden. Bei E-Mails oder Telefonanrufen sollten Patienten auf keinen Fall Passwörter, PINs oder Ähnliches herausgeben. Bei dem Cyberangriff wurden zehntausende Patientendaten abgegriffen, unter anderem in Baden-Württemberg und Rheinland-Pfalz. Außenminister Wadephul hat sich zuversichtlich geäußert, dass es beim NATO-Gipfel im Juli in der Türkei eine Verständigung mit den USA geben wird. Bei einem Treffen der NATO-Außenminister in Schweden sagte der CDU-Politiker, sein US-Kollege Rubio habe sehr das Gemeinsame in der NATO betont. US-Präsident Trump hatte wiederholt Kritik an dem Verteidigungsbündnis geübt, wegen der aus seiner Sicht mangelnden Unterstützung im Iran-Krieg. Rubio sagte in Schweden, es müsse klar sein, dass die NATO allen Beteiligten nütze. Die EU-Spitze fordert die Türkei zur Einhaltung demokratischer Standards auf. Anlass ist das Urteil eines Berufungsgerichts gegen die Führung der oppositionellen Partei CHP. Die Parteispitze ist gestern vom Gericht abgesetzt worden wegen angeblicher Unregelmäßigkeiten beim Wahlparteitag 2023. Die EU-Außenbeauftragte Kallas sagte, die Gerichtsentscheidung werfe Fragen auf, und zwar mit Blick auf Rechtsstaatlichkeit, Grundrechte, Unabhängigkeit der Justiz und Pluralismus. Dabei handle es sich um wichtige Punkte im EU-Beitrittsprozess. Die Türkei ist seit 1999 Kandidatin für einen EU-Beitritt. Das slowenische Parlament hat den rechtskonservativen Politiker Janez Janša zum Ministerpräsidenten gewählt. Für ihn stimmten 51 der anwesenden 87 Abgeordneten. Janša will mit seiner slowenischen Demokratischen Partei und anderen rechten Parteien eine Minderheitsregierung bilden. In seiner Ansprache vor der Wahl kündigte er im Parlament an, Bürokratie abbauen und Korruption bekämpfen zu wollen. Janša ist bereits zum vierten Mal Regierungschef des EU- und NATO-Landes. Seine Amtszeiten waren von Korruptionsskandalen und Angriffen gegen unabhängige Medien und Andersdenkende überschattet und endeten jeweils mit seiner Abwahl. In Frankreich haben Finanzfahnder den Amtssitz von Präsident Macron durchsucht. Wie die zuständige Staatsanwaltschaft mitteilt, ging es bei dem Einsatz im Élysée-Palast um verdächtige Auftragsvergaben für Zeremonien in der Ruhmeshalle Panthéon in den Jahren 2002 bis 2024. Medienberichten zufolge soll ein Unternehmen dabei bevorzugt worden sein. Die Zeremonien seien immer nur von diesem Unternehmen ausgerichtet worden und für jede Feierlichkeit sei eine Rechnung über 2 Millionen Euro gestellt worden. Unklar sei noch, ob die Unterstützung aus dem Élysée-Palast vom Kulturministerium oder vom Zentrum für staatliche Monumente kam. SWR Nachrichten, Redaktion Bettina Kurzana. Der Wetterbericht für Baden-Württemberg und Rheinland-Pfalz. Ein Hoch bringt trockene und sehr warme Luft zu uns. Die Vorhersage am Abend oft noch Sonnenschein. Bis Montag weiterhin recht sonnig bei Höchsttemperaturen zwischen 27 und 33 Grad. 18.05 Uhr.
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4: Mit Florian Rudolph einen schönen Freitagabend. NATO-Außenminister treffen, US-Kollege Rubio beschwichtigt die Verbündeten. Sudetendeutschen Tag erstmals in Brünn in Tschechien ein heikles Treffen. Und doch nicht zweiter Lotto-Chef, der Ex-Landtagspräsident von Rheinland-Pfalz, zieht zurück. Das sind einige unserer Themen hier bis 6:30. Wenn man dem amerikanischen Außenminister Rubio glauben will, dann hat die Verlegung von US-Truppen nichts mit Bestrafung Verbündeter zu tun. Vielmehr plane man in Washington schon länger, sich stärker in Richtung Indo-Pazifik-Raum zu orientieren. Soweit, so gut wäre da nicht der US-Präsident Trump selbst, der ständig seine Verbündeten beschimpft und ihnen droht. Mehr Verantwortung für Europa in der Allianz ist auf jeden Fall das wichtigste Thema der NATO-Außenminister bei ihrem Treffen im schwedischen Helsingborg. Thomas Spickhofen.
5: Seit Tagen schon ist Mark Rutte, der NATO-Generalsekretär, vor allem mit einer Botschaft unterwegs. Fast klingt sie schon beschwörend. Die NATO ist geschlossen und sie arbeitet daran, noch stärker zu werden. Das sei auch das, sagt Rutte, was heute bei den Außenministern in Helsingborg diskutiert wurde.
6: Eine starke NATO ist, was wir hier in Helsingborg heute diskutieren.
5: Manche hätten zuletzt sogar den Zusammenhalt der NATO in Zweifel gezogen. Er wolle deshalb noch mal ganz klar sagen:
6: Allies' commitment to Article 5.
5: Das Bekenntnis der Verbündeten zu Artikel 5 ist unerschütterlich. Unsere Fähigkeit, jeden Alliierten zu verteidigen, ist absolut. Wenn irgendjemand so irregeleitet sein sollte, uns anzugreifen, wäre die Antwort zerstörerisch.
6: The response would be devastating.
5: Mehrfach erinnert Rutte daran, dass man ja nicht nur im vergangenen Jahr beim NATO-Gipfel in Den Haag den berühmten 5%-Beschluss gefasst habe, sondern dass man nun auch liefern müsse. Heißt, das Geld ist da, aber die Umsetzung in echte Verteidigungsfähigkeit noch längst nicht. Rutte fordert mehr Tempo.
6: We know that today our industries are not able.
5: Wir wissen, dass unsere Industrie heute nicht das produzieren kann, was wir brauchen. Deshalb drängen die Außenminister darauf, dass wir die industrielle Produktion hochfahren im gesamten Bündnis. Wir müssen schneller und in größerem Umfang produzieren, und zwar auf beiden Seiten des Atlantiks. Da hat der NATO-Generalsekretär viele Außenminister auf seiner Seite, auch den deutschen Johann Wadephul. Die Einigkeit zeigt allerdings Risse, wenn es um den Informationsfluss von der einen zur anderen Seite des Atlantiks geht. Per Social-Media-Post kündigte US-Präsident Donald Trump in der vergangenen Nacht an, 5000 US-Soldaten zusätzlich nach Polen zu schicken, nachdem es zuletzt geheißen hatte, die routinemäßige Rotation von 4000 verzögere sich. Unklar auch, ob und wie weit das im Zusammenhang mit dem angekündigten Abzug von 5000 Soldaten aus Deutschland steht. Wer auf mehr Klarheit durch Außenminister Rubio gehofft hatte, erfuhr nur dies. Die USA haben weltweite Verpflichtungen, deshalb müssen wir unser militärisches Engagement regelmäßig überprüfen. Das hat nichts mit Bestrafung zu tun, sondern ist ein andauernder Prozess. Auch NATO-Chef Rutte will sich dazu nicht weiter äußern. Nur so viel. Derzeit würden Pläne zur US-Beteiligung an den NATO-Kräften entwickelt, die im Krisenfall eingesetzt werden sollen. Diese Pläne seien geheim, sagt Rutte. Das sei ein Prozess, der gerade laufe, nichts Neues, und das habe damit zu tun, dass die Amerikaner nicht überall gleichzeitig sein könnten.
6: This is a process in place. This is nothing new. Everybody knew this was happening and it has nothing to do with the fact that the US wants to equalize the burden. It has to do with the fact that they cannot be everywhere at the same time.
5: Weil das so ist, so viel ist auch klar, müssen sich die Europäer im Ukraine-Krieg noch mehr engagieren. Finanziell, militärisch, wahrscheinlich auch diplomatisch. Dass die Lasten gleichmäßiger verteilt werden sollen, haben alle Teilnehmer versprochen, sagt Rütte nach dem Außenministertreffen. Jetzt aber müsse man sehen, was tatsächlich geschehe. Der ukrainische Präsident Zelensky wird mit besonderem Interesse zuhören. Zum NATO-Gipfel im Juli in Ankara ist er übrigens eingeladen und wird, nach Angaben von NATO-Chef Rütte, auch kommen.
4: Unser Korrespondent Thomas Spickhofen berichtete vom Treffen der NATO-Außenminister in Helsingborg beim neuen Mitglied Schweden. In Brünn, der zweitgrößten Stadt Tschechiens, lebte bis zum Zweiten Weltkrieg eine bedeutende deutsche Minderheit. Mit Ende des Krieges und der Nazi-Herrschaft wurden 3 Millionen Deutsche enteignet und vertrieben. Heute beginnt in Brünn der Sudetendeutschen Tag. Er findet erstmals außerhalb des Bundesgebietes statt. Und das sorgt für scharfe Proteste, denn die sudetendeutsche Landsmannschaft war lange Zeit von Altnazis durchsetzt. Und erst im Jahr 2015 wurde der Passus aus der Satzung gestrichen, der die Wiedergewinnung der Heimat als Ziel formuliert. Unsere Korrespondentin Mariana Allweis beobachtet das Treffen in Brünn. Und von ihr wollen wir zunächst wissen, wie denn die Stimmung in der Stadt ist.
7: Als wir heute Morgen vom Bahnhof durch die Fußgängerzone zum Park gelaufen sind, wo hier der lange Tisch stattfindet, hat sich alles angefühlt wie eigentlich ein normaler, schöner Frühling. Viele Leute wussten gar nichts davon, dass sich hier die Sudetendeutschen treffen, hatten auch von dieser hitzigen Debatte gekommen. Andere fanden das ganz in Ordnung, vor allem Jüngere, aber nicht nur. Wir haben eine ältere Frau gesprochen und die hat erzählt, dass ihre Familie ganz stark gelitten hat unter der Nazi-Besatzung und den Folgen. Und deshalb findet sie das einfach nicht richtig, dass sich die Sudetendeutschen hier treffen.
4: Muss dieses Treffen denn besonders gesichert werden? Sind neben Protesten auch wirklich gewalttätige Störungen zu befürchten?
7: Ich denke, davon gehen die Sicherheitskräfte nicht aus. Die Organisatoren haben 2 private Sicherheitsfirmen eingespannt. Auch die Polizei ist vor Ort. Mit der sind die Organisatoren schon seit langem in Kontakt. Heute Morgen gab es einen ersten größeren Protest vor den Messehallen. Die waren allerdings noch leer. Da war auch ein Antikonfliktteam der Polizei vor Ort. Es hat da eine Festnahme gegeben.
4: Der rechtspopulistische Ministerpräsident Babiš ist einer der wortstärksten Kritiker. Er warnt davor, Sudetendeutsche könnten beschlagnahmtes Eigentum zurückverlangen. Gibt es denn für diesen Vorwurf irgendeinen Anlass?
7: Babiš hat sich eher zurückhaltender geäußert. Er hat zuerst gesagt, das sei eine Privatinitiative, da würde sich seine Regierung nicht einmischen. Dann hat er es nach dieser großen Debatte, die sein rechter Koalitionspartner geschürt, der rechte Parlamentspräsident, hat diese Ängste geschürt, dass die Sudetendeutschen die Nachkriegsordnung finden und dass es auch zu einer Rückforderungswelle kommen könnte. Das sind aber wirklich nur Einzelmeinungen. Und dafür gibt es einen Anlass wieder von dem, was man von den Sudetendeutschen hört. Herr Posselt hat das nochmal ganz klar gesagt. Wir kommen in freundlicher Absicht als Freunde des tschechischen Volkes. Und es gibt hier ja längst wegweisende Erklärungen, die deutsche Erklärung zwischen beiden Regierungen, die das auch wirklich ausschließt und die eigentlich ausschließt, dass man die vergangenen Wunden nochmal aufreißt, sondern die eigentlich ganz klar sagt, dass man gemeinsam in die Zukunft schauen will.
4: Bundespräsident Frank-Walter Steinmeier und sein tschechischer Kollege Pavel haben in einer Erklärung die Partnerschaft beider Länder betont. Konnte das dazu beitragen, die Gemüter zu beruhigen?
7: Ich glaube, das ist vor allem als Signal wichtig für die vielen Tschechinnen und Tschechinnen, die eben nicht laut protestieren. Das sind, wie man hier immer wieder hört, die üblichen Verdächtigen, die auch bei früheren Veranstaltungen vor Jahren das gemacht haben. Radikale Linke, radikale rechte Gruppen. Das ist nicht die Mehrheit der Gesellschaft. Und für diese Mehrheit, für ganz viele engagierte Tschechinnen, Tschechen, für Versöhnungsvereine, für Initiativen, die gemeinsam in den ehemaligen Sudetengebieten wieder was aufbauen mit der deutschen Seite, ist das ganz wichtig, dass sich der Präsident hier noch einmal an die Seite dieses stellt. Er hat das ja schon getan, indem er Markus Söder eingeladen hat, der dann am Sonntag direkt aus Brünn zu ihm auf die Prager Burg reisen wird. Und er hat es auch getan, nach dieser Parlamentsdebatte hat er spontan noch die Schirmherrschaft über dieses Festival Meeting Brno übernommen.
4: Wer sind denn die Unterstützer des Treffens, die zu dem Treffen in Brünn überhaupt erst eingeladen haben?
7: Meeting Brno, das ist ein Versöhnungsfestival, wie sie sich selber nennen. Das gibt es jetzt zum 11. Mal. 11 Tage lang findet das statt mit Deutschen, aber eben nicht nur. Ein internationales Kultur- und Aktivismusfestival. Die haben 2015 begonnen. Damals hat sich die Stadt Brünn als erste Stadt in Tschechien für das Leid der Vertreibung bei den Deutschen entschuldigt. Man muss wissen, Brünn war eine stark deutsch geprägte Stadt. Und hier fand einer der brutalsten Vertreibungsmärsche der Deutschen statt. Und zwar genau im Mai 1945, also vor 81 Jahren. Und da hat die Stadtgesellschaft ganz viel aufgearbeitet. Und aus dieser aktiven Gesellschaft ist der Verein entstanden.
4: Der Sudetendeutschen Tag zieht sich über mehrere Tage bis zum Montag hin. Was ist da alles geplant? Sie haben gesagt, der bayerische Ministerpräsident Söder kommt. Wer noch?
7: Morgen wird erstmal Bundesinnenminister Alexander Dobrindt hier sein. Dann findet der Gedenkmarsch für den Brünner Todesmarsch, also für die Vertreibung der Deutschen aus Brünn, statt. Bundesinnenminister Dobrindt wird dann auch die Messehalle offiziell eröffnen. Da finden ganz viele Begegnungen statt. Vereine stellen sich vor, es gibt Diskussionen, Filme, Lesungen. Immer wieder gemeinsame Begegnungen, Raum für Begegnungen, Raum für Folklore, für Musik und für Tanz. Und am Sonntag finden dann die Hauptreden statt. Markus Söder, bevor er dann eben weiter nach Prag reist, um den tschechischen Präsidenten zu sehen.
4: Marianne Allweis vom Sudetendeutschen Tag, erstmals in Brünn in Tschechien, und wir bitten, die Tonqualität zu entschuldigen. Rasend schnell hat sich Ebola im Nordosten der Demokratischen Republik Kongo ausgebreitet. Eine Woche nach Bekanntwerden zählt die Weltgesundheitsorganisation schon 600 Verdachtsfälle und fast 140 Todesopfer. Und die WHO befürchtet, dass diese Zahlen weiter steigen. Denn da kommt einiges zusammen. Eine Virusvariante, gegen die es keinen zugelassenen Impfstoff gibt. Fehlende Mittel, um das Infektionsgeschehen einzudämmen, und Unverständnis in der Bevölkerung angesichts der Gefahr. Der Bericht von unserer Korrespondentin Karin Bensch aus Nairobi.
8: Ein weißes Zelt brennt. Es war erst vor kurzem von einer Hilfsorganisation in Rampara aufgebaut worden, einem Ort im Nordosten der Demokratischen Republik Kongo. In diesem Zelt sollten bald Ebola-Patienten behandelt werden, doch noch war es nicht in Betrieb. Deshalb nutzten Gesundheitsteams vor Ort das Zelt, um dort Leichen auf die ordnungsgemäße Bestattung vorzubereiten. Ein wichtiger Schritt, um den Ebola-Ausbruch einzudämmen. Denn bei Beerdigungen, an denen ganze Familien teilnehmen, stecken sich viele Menschen an. Auslöser war der Tod eines sehr beliebten jungen Manns, der an Ebola gestorben war, sagt Sicherheitskoordinator Jean-Claude Mukendi. Seine Familie, Freunde und andere junge Menschen wollten seinen Leichnam nach Hause bringen, um eine Beerdigung abzuhalten. Obwohl die Anweisungen der Behörden während dieses Ebola-Ausbruchs klar sind, alle Leichen müssen vorschriftsgemäß beigesetzt werden. Eine Woche ist es nun her, dass dieser neue Ebola-Ausbruch bekannt wurde. Trotz der Bemühungen, ihn einzudämmen, fürchtet die Weltgesundheitsorganisation WHO, dass die Zahlen der Infizierten und Toten weiter steigen werden. Denn für die seltene Bundibugyo-Variante gibt es bislang keinen zugelassenen Impfstoff. Deshalb ist es so wichtig, dass Verdachtsfälle und Infizierte von gesunden Menschen isoliert werden, sagt Florent Ozeni, Notfallkoordinator von Ärzte ohne Grenzen, der gerade in der Provinzhauptstadt Bunia im Einsatz ist. Der Zugang zur Gesundheitsversorgung war schon vor dieser Epidemie gering und ist heute noch schwieriger. Darüber hinaus befinden wir uns in einem sehr abgelegenen Gebiet, was den Transport von Ausrüstung und Personal erschwert. Ausgebrochen ist die seltene Ebola-Variante offenbar schon vor Wochen. Doch sie blieb lange unentdeckt. Die hohe Zahl der Verdachtsfälle rüttelte die Behörden vor Ort dann auf. US-Außenminister Rubio kritisierte die Weltgesundheitsorganisation. Sie habe den Ausbruch ein wenig zu spät erkannt. WHO-Generaldirektor Ghebreyesus wies die Vorwürfe zurück und betonte, die Weltgesundheitsorganisation unterstütze die Arbeit in den Ländern, ersetze sie aber nicht. Die Hilfsorganisation International Rescue Committee kritisiert dagegen die Kürzungen in der internationalen Entwicklungshilfe. Noch vor 2025 seien zahlreiche Gesundheits- und Vorsorgeprogramme der Organisation im Ostkongo von der US-Regierung finanziert worden. Wegen der Streichungen habe das IRC seine Arbeit in der betroffenen Provinz von 5 auf 2 Gebiete reduzieren müssen. Mittlerweile sind Hilfslieferungen in der Region angekommen, zum Beispiel von der WHO und UNICEF. Dennoch fehlen vielerorts Schutzausrüstungen. Und das ist gefährlich, denn Ebola ist eine hochansteckende Infektion. Das Virus wird durch Kontakt mit Körperflüssigkeiten übertragen. Die Sterblichkeitsrate nach einer Ansteckung mit der Bundibugyo-Variante liegt bei 25 bis 50%. Der Notfallkoordinator von Ärzte ohne Grenzen, Florent Uzeni, der vor Ort ist, geht davon aus, dass der Ebola-Ausbruch nicht so bald zu Ende sein wird. Niemand hat eine Glaskugel, aber es könnte sein, dass es 6 Monate dauern wird, ein Jahr oder noch mehr. Klar ist jedoch, dass es lange dauern wird. In den vergangenen 50 Jahren gab es bereits 17 Ebola-Ausbrüche in der Demokratischen Republik Kongo. Es ist jedoch erst der 3. Ausbruch, bei dem sich die seltene Variante verbreitet hat.
4: In der Demokratischen Republik Kongo breitet sich Ebola weiter aus, unsere Korrespondentin Karin Bentsch berichtete. SWR Kultur aktuell um 18 Uhr und 19 Minuten. Kaum ein Thema hat in jüngster Zeit die Gemüter derart erhitzt wie die Frage, wie wir unsere Bude warm bekommen. Wärmepumpe, Fernwärme oder Gas? Hände weg von meinem Keller, riefen viele, als Habecks Heizhammer uns die Gasthermen austreiben wollte. Friedrich Merz kündigte an, das Gesetz umgehend wieder abzuschaffen, wenn er Kanzler ist. Vergangene Woche hat sein Kabinett dann ein neues Gebäudemodernisierungsgesetz beschlossen und den Weg für neue Gasheizungen freigemacht. Für Stadtwerke und Energieunternehmen, die planen müssen, wie die Zukunft der Wärmeversorgung aussieht, ist es damit nicht einfacher geworden. Dazu die Reportage von Inka Zimmermann aus Leipzig.
9: In der Leipziger Südvorstadt wird das Fernwärmenetz ausgebaut und erneuert. Die eine Hälfte der Fichtestraße ist offen, die andere ist Rangierfläche für den Bagger. Hier werden isolierte Rohre verlegt mit knapp 1,5 Meter Durchmesser.
10: Weil das ja warmes Wasser ist, was darin fließt, ne? Im Winter bis zu 115 Grad, die wir hier drin haben. Und deswegen sind das schon ganz schöne Oschis, die man hier sieht, ne? Das ist nicht so was, was man mal so nebenbei in den Bürgersteig verlegt.
9: Hartwig Kallhöfer ist Chefstratege der Leipziger Stadtwerke. Er plant, wie die Stadt in den kommenden Jahrzehnten mit Wärme versorgt werden kann. Ungefähr die Hälfte der Haushalte könnte an ein klimafreundliches Fernwärmenetz angeschlossen werden. Aber Fernwärme rentiert sich nur, wenn es ausreichend Abnehmer gibt.
10: Das ist so ein bisschen jetzt diese Besonderheit auch wieder dieses Fernwärmethemas. Jeder einzelne Eigentümer, jede Eigentümergemeinschaft, jede Wohnungsgesellschaft, denen die Gebäude gehören, müssen für sich eine Entscheidung treffen, ich will an das Fernwärmenetz dran. Und müssen auch aktiv sagen, ich will das.
9: Wenn 70% der Haushalte in einem Viertel sich für Fernwärme entschieden haben, wird das Netz gebaut. Aktuell sind viele Eigentümer aber eher zögerlich und warten erst einmal ab.
10: Die Leute wissen nicht, ob sie tatsächlich in die Fernwärme wechseln sollen, weil dieses Gebäudemodernisierungsgesetz, wie es jetzt dasteht und wie es auch in der Presse kolportiert wird, ja suggeriert, Gas kann ich für Ewigzeiten noch benutzen. Das ist es aber eben nicht.
9: Heizen mit Gas wird in den kommenden Jahrzehnten teurer. Und ein entscheidender Punkt im neuen Gesetz: Vermieter sollen künftig an den Kosten für fossile Heizungen beteiligt werden, und zwar zur Hälfte. Markus Fritz vom Fraunhofer Institut für System- und Innovationsforschung, ISI, erklärt, was das bedeuten würde.
11: Wir haben das tatsächlich so ein bisschen exemplarisch auch mal durchgerechnet für so eine 70 Quadratmeter Wohnung, also typischer Mehrfamilienbestand, den es in Deutschland einfach viel gibt. Und haben uns das für das Jahr 2035 angeschaut, dann würden das so circa um die 100 Euro pro Monat sein, diese Gesamtkosten, würde also bedeuten, 50 Euro müssten dann die VermieterInnen zahlen, also insgesamt circa 600 Euro im Jahr. Wie gesagt, für eine 70 Quadratmeter Wohnung, wenn man jetzt sagt, ist es, weiß nicht, 10-Parteien-Haus, Mehrfamilienhaus, was jemandem gehört, dann sind es schon 6.000 Euro im Jahr und da muss... Genau, sich dann natürlich jede Person die Frage stellen, möchte ich das tun, möchte ich das nicht tun?
9: Diese 600 Euro müsste der Vermieter laut Gebäudemodernisierungsgesetz allerdings für alle Mieter einzeln zahlen. Bei 10 Mietern wären es schon 6.000 Euro Zusatzkosten für den Betrieb einer Gasheizung. Eine massive Sanktionierung fossiler Heizungen, die viele Vermieter dann doch zum Einbau einer neuen Heizung zwingen wird. Für Energieversorger wie die Leipziger Stadtwerke bleibt es ein Balanceakt, ständig neue Gesetze zum Heizen mit den eigenen Plänen in Einklang zu bringen. Aber für Planer Hartwig Kallhöfer ist klar, der Zug in Richtung klimaneutrales Heizen ist nicht mehr aufzuhalten.
10: Der Zug hat angefangen zu rollen und er lässt sich aus unserer Sicht jetzt auch nicht mehr aufhalten. Da kann jedes schlecht gemachte Gesetz um die Ecke kommen. Unser Zug wird weiterrollen.
9: Für Deutschlands Klimaziele ist das vermutlich eine gute Nachricht. Der Beitrag des neuen Gebäudeenergiegesetzes zu den Klimazielen wird allerdings geringer ausfallen als nötig, so die Einschätzung vieler Experten.
4: Die Reportage von Inka Zimmermann. Die Stadtwerke hadern mit dem Gebäudemodernisierungsgesetz. Der bisherige Landtagspräsident Hendrik Hering wird doch nicht zweiter Geschäftsführer von Lotto Rheinland-Pfalz, hat er heute mitgeteilt. Die geplante Personalie hatte heftige Diskussionen ausgelöst. Der SPD-Politiker hatte nach dem Wahlsieg der CDU seinen Job verloren, ist seitdem einfacher Abgeordneter mit einem Jahresgehalt von rund 100.000 Euro. Gestern war bekannt geworden, dass für ihn ein zusätzlicher Geschäftsführerposten bei Lotto Rheinland-Pfalz geschaffen werden sollte mit einem Jahresgehalt von rund 200.000 Euro. Das roch schon streng nach Versorgungsposten, wie es der Steuerzahlerbund formulierte. Die Opposition warf der SPD Selbstbedienung vor. Gernot Ludwig aus unserer SWR-Redaktion Landespolitik in Mainz. Wie wurde denn die zusätzliche Geschäftsführerstelle bei der überwiegend landeseigenen Lottogesellschaft begründet?
12: Also offiziell wollte sich niemand äußern. Inoffiziell heißt es, bei Lotto Rheinland-Pfalz, da habe es ja früher auch schon mal zwei Geschäftsführer gegeben, das stimmt. Und bei Lottogesellschaften in anderen Bundesländern wäre es ja auch so, dass es manchmal zwei Geschäftsführer geben würde. Auch das ist richtig.
11: Sind die Argumente nachvollziehbar?
12: Nein, das ist ja wie bei Kindern. Papa, Mama, der Malte und der Kevin, die haben das und das, ich will das auch. So, und jeder, der Kinder hat, weiß, nur weil andere etwas haben oder weil etwas früher schon mal so war, heißt das ja nicht, dass man es genauso macht. Gucken wir uns mal die Fakten an. Lotto Rheinland-Pfalz hat nach eigenen Angaben einen Umsatz von rund 500 Millionen Euro im Jahr und wollte sich zwei Geschäftsführer leisten. Zum Vergleich, Lotto Baden-Württemberg hat mit rund 1 Milliarde Euro einen doppelt so hohen Umsatz und leistet sich einen Geschäftsführer. Lotto Bayern hat sogar mehr als 1 Milliarde Euro Umsatz, leistet sich ebenfalls nur eine Geschäftsführerposition. Hinzu kommt noch der Landesrechnungshof, der hatte schon vor Jahren kritisiert, dass es bei Lotto Rheinland-Pfalz zu viele Führungskräfte gibt und dass die Führungskräfte zu hoch bezahlt sind. Und nach dieser Kritik jetzt eine zweite Geschäftsführerposition zu schaffen, das passt überhaupt nicht ins Bild. Und dann kann man ja auch mal hinterfragen, warum hier hochdotierte Managerposten besetzt werden, ohne die Stellen auszuschreiben.
4: Heute also hat Hering dann nach all der heftigen Kritik mitgeteilt, dass er nicht zur Verfügung steht. Das Ganze sei ein Fehler gewesen und schlecht kommuniziert worden. Wie glaubwürdig ist das denn?
12: Also für mich klingt das nicht glaubwürdig, denn der SPD-Politiker Hering, der hat gleichzeitig gesagt, der Vorschlag, der sei ja an ihn herangetragen worden. Soll offenbar heißen, ich kann ja nichts dafür, die Initiative, mir den hochdotierten Managerjob mit einem Jahresgehalt von rund 200.000 Euro anzubieten, die ging von anderen aus. Und dann sagt Hering noch, die Initiative sei nicht gut kommuniziert worden. Die bei Lotto Rheinland-Pfalz beteiligten Sportverbände, die seien nicht ausreichend eingebunden worden. Heißt im Umkehrschluss, wenn die Schaffung eines zusätzlichen Geschäftsführerpostens richtig kommuniziert worden wäre, hätte es keine Kritik gegeben und dann hätte er den Job auch angenommen.
4: Der andere gut entlohnte Lotto-Chefposten in Rheinland-Pfalz, das wollen wir nicht verschweigen, der geht an den früheren CDU-Fraktionschef Christian Baldauf, der bislang nicht abgesagt hat. Lief in diesem Fall denn irgendwas anders?
12: Also diese Personalie, die hat der neue CDU-Ministerpräsident von Rheinland-Pfalz, Gordon Schnieder, vor ungefähr 2 Wochen bekannt gegeben. Da gab es auch keine Diskussionen darüber, denn die Stelle musste ohnehin besetzt werden, weil der Vorgänger in Rente gegangen war. Überraschend war allenfalls, dass ausgerechnet Baldauf die Stelle bekommt. Bei ihm wurde eher spekuliert, dass er Justizminister in Rheinland-Pfalz werden soll. Dieses Amt und auch andere Ministerposten waren aber schon vergeben. Und Beobachter werten das als Trostpflaster, dass Baldauf dann den Geschäftsführerposten bei Lotto Rheinland-Pfalz bekommen hat.
4: Gernot Ludwig aus der SWR-Redaktion Landespolitik Rheinland-Pfalz. Und wie immer freitags um diese Zeit und an dieser Stelle.
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14: Jetzt überlegen Leute, ob Deutschland vielleicht mit einer Minderheitsregierung besser aufgehoben wäre. Die aktuelle Koalition ist wahnsinnig unbeliebt und die beteiligten Parteien stürzen in den Umfragen gefühlt jede Woche weiter ab. Im Moment läuft es üblicherweise so. Die CDU macht einen Vorschlag, ausgedacht jetzt mal die 73-Stunden-Woche, den Gratis-Arbeitssamstag für Angestellte oder eine Gasheizungspflicht für alle, die voreilig dieses neue Solargebims gekauft haben. Die SPD ist natürlich dagegen und bringt die Jusos, den WWF und alle möglichen anderen dagegen in Stellung. Und dann beschimpfen sich alle. Andersrum, die SPD schlägt das vierstellige bedingungslose Grundbürger-Einkommensgeld für alle vor, die 4-Tage-Arbeitswoche oder generelle Strafzahlungen für Unternehmen, weil die ja alle immer ihre Mitarbeiter ausbeuten wollen und oder bestimmt schlechtes Kantinenessen haben. Und das geht halt nicht. Dafür haben die Spezialdemokraten nicht 150 Jahre Klassenkampf hingelegt. Dann sagt Friedrich Merz nein und Carsten Linnemann erklärt, was Friedrich Merz wohl damit gemeint hat. Und dann sagt Markus Söder noch irgendwas, in dem Bayern vorkommt. Wir fühlen es, wir merken es, sowas schafft Politikverdrossenheit. Eine Minderheitsregierung könnte das lösen. Jeder macht einfach wieder seins und diese ewige Aufgeregtheit ist vorbei. Die SPD könnte weiter ungestört ausprobieren, ob sie mit den Konzepten, die schon bei den letzten Wahlen überall gescheitert sind, auch wirklich in jedem Bundesland massiv Stimmen verliert. Die CDU wäre einfach weiter in der Regierung, das kennt sie so und erwartet das auch. Und der Söder könnte wie immer irgendwas zu Bayern sagen. Wir erkennen einen Schlag gegen die Politikverdrossenheit und sofort Pluspunkte für die Demokratie. Natürlich kommen jetzt wieder die Miesepeter und sagen, das geht nicht, dann ändert sich ja gar nichts mehr. Aber dann müssen wir als Wähler auch mal feststellen, wenn eh immer alle gegen Veränderungen sind, dann ist eine Minderheitsregierung, die nichts entscheidet, eigentlich im Sinne einer großen Mehrheit. Keine neuen Gesetze, kein Grund sich aufzuregen und alles bleibt beim Alten. Der Nachteil, es gibt keinen Fortschritt, aber der Vorteil, es gibt auch keine Rückschritte. Und das ganz ohne Ärger. Ja, schon gut, ich denke nochmal drüber nach.
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4: Und soweit SWR Kultur aktuell für heute. Ich bin Florian Rudolph. Es ist 18.30 Uhr.
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15: Die Filmfestspiele von Cannes gehen morgen zu Ende. Wir fragen gleich mal unseren Kritiker Rüdiger Suchsland vor Ort, welche Filme er auszeichnen würde. Aber wir beginnen in Westafrika. Fatoumata Diawara ist die populärste Stimme aus Mali. Hier mit Bakonoba. Hamburg.

0: Große Ideen zu haben ist toll, man muss sie aber auch umsetzen. Also trau dich, ich helfe dir, singt hier Matt Corby aus Australien. Big Dreams in SWR Kultur am Abend. Die Filmfestspiele in Cannes enden morgen oder vielmehr erreichen sie ihren Höhepunkt mit den Preisverleihungen. Rüdiger Susland hat sie dann knapp 2 Wochen lang für SWR Kultur begleitet und jetzt bin ich nach Cannes mit ihm verbunden. Hallo Herr Susland.
1: Hallo, grüße Sie.
0: Um die 40 Filme haben Sie gesehen, haben mit Filmschaffenden und mit Medienkolleginnen und Kollegen gesprochen und Eindrücke gesammelt. Vielleicht bündeln wir es ganz konkret. Welcher Film war der beste? Wem würden Sie die Goldene Palme verleihen und warum?
1: Ja gut, also da ich nicht Filmen, die außerhalb des Wettbewerbs laufen, die Goldene Palme verleihen kann, da kommen wir vielleicht auch noch drauf, würde ich, glaube ich, aus dem Wettbewerb selbst mich schwer tun, mich zwischen 2 Filmen zu entscheiden. Es gibt zum einen einen Film des rumänischen Regisseurs Cristi Mungiu, der hat schon mal die Goldene Palme gewonnen vor fast 20 Jahren für einen Abtreibungsfilm, der noch zur Zeit von Ceausescu spielt, von der kommunistischen Diktatur. Und jetzt geht dieser durch die Diktatur geprägte Mensch nach Norwegen und erzählt in Norwegen eine Geschichte, Fjord heißt sie, wo 2 Fundamentalisten unserer Gegenwart aufeinander prallen, nämlich die von evangelikalen Glaubensgemeinschaften und die von einem Staat, der so fürsorglich ist, dass er die Leute auch zu seinem Glück zwingen will und deswegen schon sehr rigide in diese Familie hineinregiert. Mungiu schlägt sich nicht auf eine Seite und das ist genau spannend. Damit berührt er eigentlich die Konflikte unserer Gegenwart. Der andere Film ist von dem US-Amerikaner James Gray, ein unabhängiger Regisseur, der aus New York immer Filme macht und meistens von der russisch-jüdischen Einwanderergemeinschaft erzählt. Hier reist er in das Jahr 1986 zurück und findet dort zwischen Immobilienspekulation und Russenmafia in einer Tragödie eines Bruderkonflikts eigentlich den Geburtsmoment unserer heutigen Gegenwart. Wir können da an Donald Trump denken, wir können an das Russland Putins denken, wir können an das Zerfallen dieses amerikanischen Traums nach dem Krieg denken.
0: Dann gibt es aber nicht nur die Goldene Palme für den besten Film, es gibt auch den Grand Prix der Jury, also für besondere Originalität oder Innovation. Haben Sie da auch einen Kandidaten?
1: Ja, also es gibt zum Beispiel natürlich diesen deutsch mitfinanzierten Film und eigentlich halbdeutschen Film, weil er in Deutschland spielt, der Fatherland heißt. Der stammt vom Polen, Paweł Pawlikowski, spielt im Jahr 1949, erzählt von der Rückkehr Thomas Manns nach Deutschland in Form von 2 Reisen oder einer Reise, die ihn zunächst nach Frankfurt führt, in die Goethestadt. Da bekommt er den Goethepreis, hält eine Rede über Goethe und dann nach Weimar. Und dort bekommt er auch den Goethepreis und hält eine Rede über Goethe, aber das ist dann die Ostzone, wie es damals hieß. Und Pawlikowski blickt auf, der lebt ja im Exil in London, der blickt auf diese 2, wenn man so will, gegensätzlichen Regimes, auch kulturelle Regimes der Nachkriegszeit, nämlich das westlich-kapitalistische und das östlich-stalinistische Modell und findet eigentlich auf beiden Seiten kein gutes Haar. Er blickt auch auf einen Künstler, der versucht, sich herauszuhalten aus diesen Vereinnahmungen, den politischen. Allerdings verändert er dafür auch die Wirklichkeit, wie ich finde, ein bisschen über Gebühr. Insofern hätte ich da auch an dem Film einiges auszusetzen, aber es ist schon ein sehr guter, sehr schön gemachter, ganz toll von deutschen Schauspielern gespielter Film. Hans Zischler spielt den Thomas Mann und die Sandra Hüller spielt seine Tochter Erika Mann.
0: Und die ist ja auch international von den Kritikern schon sehr gefeiert worden für diesen Film.
1: Ja, wobei es nicht Sandra Hüllers Film ist, das muss man sagen, das ist eine Nebenrolle. Ich glaube, dass wir da auch in Gefahr laufen, uns zu sehr auf Stars zu konzentrieren und zu sehr auch so einem Mainstream nachzurennen. Wir als Journalisten, als professionelle Beobachter, wir sind ja eigentlich eher dafür da, genauer hinzuschauen und nicht Sandra Hüller aus Prinzip immer ganz großartig zu finden, sondern einfach mal zu sehen, dass hier Hans Zischler der Star des Films ist. Der hat ja immerhin früher auch bei Wim Wenders in mehreren Filmen mitgespielt, war schon in Cannes vor 50 Jahren, ist ein alter Herr heute, der genau passt zu dem alten Herrn Thomas Mann. Während ich bei Sandra Hüller, wenn ich das jetzt vergleichen muss, die ist immer sehr gut, aber ich finde da weniger Nuancen. Ich finde da eher so Posen, dass sie immer die Zigarette im Mund hat und glaubt, dann wird man schon zur Erika Mann. Jetzt ein bisschen böse formuliert. Da macht Hans Zischler vor, wie es besser geht.
0: Spürt man denn unsere Zeit oder den Zeitgeist auch bei diesem Festival? Also gab es irgendwelche Themen oder Leitmotive, die Ihnen aufgefallen wären?
1: Ja, es sind doch einige Leitmotive. Also abgesehen davon, das ist vielleicht noch was Natürliches für so einen Wettbewerb, dass viele Filme Künstlergeschichten erzählen. Und da hat man ein bisschen das Gefühl, die Künstler, die sitzen auch in ihren eigenen Blasen drin. Also Filmemacher sind ja auch Künstler und die erzählen dann im Grunde von sich selbst und kommen nicht so raus. Also es wird schon von der Wirklichkeit erzählt, der ganzen gesellschaftlichen Wirklichkeit, aber dann doch aus einer bestimmten Perspektive heraus. Und es fehlt in den meisten Filmen, vor allem im Wettbewerb, so der Blick in andere Klassen, in andere Milieus. Aber jetzt müssen wir wirklich auf die Filme der Nebenreihen kommen, denn da ist das oft ganz anders. Und da habe ich tatsächlich auch ein Leitmotiv entdeckt, was auch im Wettbewerb eine Rolle spielt, aber noch viel mehr in den Filmen einiger Nebenreihen, nämlich dass Figuren aus dem Film, Hauptfiguren, verschwinden. Wir haben einen ganz tollen Film, den in Berlin gedrehten und spielenden Film Everytime von der Österreicherin Sandra Wollner, bei der ein Kind vom Dach fällt, ein Teenager, und tot ist. Man weiß nicht genau, ist sie gesprungen oder war es ein Unfall, wahrscheinlich eher ein Unfall, wie auch immer. Sie ist tot. Und jetzt geht es nicht so sehr darum, diesen Verlust und das Warum und Wieso zum Thema zu machen, sondern es geht eher darum, die Familie zu zeigen und die Freunde, wie sie weiterleben und wie sie im Grunde dem Leben der Verlorenen nachspüren. Und das hat was von einer Geisterbeschwörung, einer Totenbeschwörung. Wir reisen dann auf Teneriffa, reisen wir eine Vulkaninsel wie in Antonionis La Ventura, und genau wie dort kriegt das so eine mythische Dimension. Man kann auch von magischem Realismus reden oder magischen Erfahrungen. Jedenfalls taucht die tote Tochter wieder auf als Kleinkind. Sie wird also wieder zum Leben erweckt. Und da ist natürlich auch ganz viel Hoffnung drin, neben der Trauer. Es ist ein Kino der großen Gefühle und der noch größeren, noch tolleren Bilder. Also dieser Film Everytime von Sandra Wollner, das ist mein ganz persönlicher Favorit. Das ist der allerbeste, allerschönste Film, den ich in Cannes gesehen habe. Leider kann der keine Goldene Palme gewinnen, aber er wird seinen Weg machen, da bin ich sicher.
0: Das sagt Rüdiger Suchsland, Filmkritiker und unser Cannes-Begleiter. Dann sind wir gespannt morgen, Herr Suchsland, inwieweit sich Ihre Einschätzung mit der Jury deckt. Vielen Dank.
1: Vielen, vielen Dank und bis bald.
0: Danke, tschüss. Und wir haben ein Stück musikalisches Kino hier noch. La Chanson d'Hélène aus Les Choses de la Vie. Die Dinge des Lebens, ne, mit Romy Schneider von 1970. Hier eine aktuelle Interpretation des Songs von der Band Oh Sister. Oh Sister.

0: wohl um den Bildschnitzer Michael Zeinsler, der in Biberach ab 1515 eine Werkstatt hatte. Thea Tomicek war in der Ausstellung.
1: Hier ist ein absoluter Meister am Werk. Michael Zeinsler schnitzt Skulpturen, die anmutig, ja geradezu beseelt wirken und uns auch nach 500 Jahren anrühren. Eine Figurengruppe zeigt Anna, die Mutter Mariens. Sie hält das Jesuskind im Arm und Maria lehnt sich an sie in inniger Verbundenheit. Museumsleiter Franz Brunnecker wird bei dem Anblick fast andächtig.
2: Traumhaft schön, zum Niederknien schön. Wenn man niederkniet, dann sieht man die mädchenhafte Maria noch deutlicher und eindrucksvoller. Das Tolle sind eben die lebendigen Aspekte, wie eine Strähne gelockten Haares aus ihrem Haarreif fällt, fast unabsichtlich, unglaublich fein gearbeitet.
1: Über Michael Zeinsler weiß man wenig. Um 1482 in Memmingen geboren, kam er 1515 nach Biberach und betrieb dort eine Werkstatt. Die Restauratorin Eva Maria Popp ist ihm seit Jahren auf der Spur und konnte Skulpturen, bei denen der Urheber bisher unklar war, Zeinsler und seiner Werkstatt zuordnen. Sie untersuchte zum Beispiel, wie die Figuren beim Entstehen in die Werkbank eingespannt waren und fand immer dieselben Merkmale. Sie stellte unter anderem fest, dass die Umrisse der Finger- und Zehennägel auffällig mit doppelter Linie gearbeitet sind. Und sie, die Expertin für die berühmte Spätgotik der Ulmer Meister, ist von der Kunst aus Biberach, gerade mal 20 Kilometer von Ulm entfernt, überzeugt. Eva Maria Popp.
3: Diese Lebendigkeit, emotionale Art, das hat mich so fasziniert. Ich kenne ja ganz viele spätgotische, hauptsächlich Ulmer Skulpturen. Wunderschön. Ich habe Mulch rauf und runter untersucht, Erhard und Mauch. Aber es hat mich am allermeisten bisher begeistert.
1: Eva Maria Popp hat nun erstmals einen Werkkatalog zusammengestellt.
3: Jetzt können die Kunsthistoriker sich wieder dran machen und weitersuchen. Es ist eine Grundlage für weitere Forschung. Die hat einfach gefehlt, ja. Und dann kann man ja jetzt weitersuchen. Also ich werde wahrscheinlich mein Leben lang nach Zeinsler suchen.
1: Was man jetzt in Biberach sehen kann, ist jedenfalls großartig. Der heilige Christophorus ist nicht, wie oft üblich, als Kraftprotz gestaltet, sondern als alter Mann mit Krampfadern, der ganz sachte zum Jesuskind aufblickt. Herzergreifend und selten dargestellt, Maria im Wochenbett auf einer Liege. Ein Andachtsbild, es kommt aus Lyon, zeigt eine Fülle von Figuren. Die einen kommen in den Himmel, die anderen in die Hölle. Anzustreben ist natürlich der Himmel. Deshalb ist am Kleid der Madonna die goldene Farbe ganz abgeblättert, so Franz Brunnecker.
2: Weil die Gläubigen, vornehmlich Frauen, die die heilige Maria verehrten, hier ihre Hände aufgelegt haben, über Jahrhunderte immer wieder Fürbitten hatten für ihre Lieben oder für ihr Seelenheil.
1: Dass man Werke von Zeinsler in Lyon, aber auch in Budapest, Paris oder Berlin findet, hängt mit dem Bildersturm infolge der Reformation zusammen. Viele Altäre wurden entfernt, vieles wurde in alle Welt zerstreut. Den heiligen Rochus hat es gar nach New York ins Metropolitan Museum verschlagen, ist dort aber nicht als Werk Zeinslers gekennzeichnet.
2: Meistens steht sogar nur in New York zum Beispiel Swabian 16th Century und demnächst wird die Beschriftung geändert. In Michael Zeinsler, Biberach.
1: Und ein bisschen muss die Kunstgeschichte wohl weitergeschrieben werden, ist Franz Brunnecker überzeugt.
2: Dass man Michael Zeinsler in den Kanon der wichtigsten Bildschnitzer der Spätgotik aufnehmen muss. Kollegen wie Matthias Weniger vom Bayerischen Nationalmuseum nennen Michael Zeinsler in einem Atemzug mit Tilman Riemenschneider. Wir vergleichen ihn mit Michel Erhard und Veit Stoss. Er ist weit nach vorn gekommen in die Renaissance und zeigt lebendige Menschenbilder.
0: Ein großer Künstler zum Neuentdecken. Der unbekannte Meister heißt die Ausstellung mit Werken von Michael Zeinsler im Stadtmuseum Biberach zu sehen, noch bis zum 18. Oktober. Hier kommen noch sakral anmutende Klänge von Zach Condon, verwirrenderweise ein Amerikaner, der seine Band Beirut nennt und sein schönes Album Hatzel in Norwegen aufgenommen hat, in der Kirche einer Lofoteninsel. Dies ist der Titelsong Beirut in SWR Kultur am Abend.

Beirut in SWR Kultur am Abend. Gleich die Nachrichten, später wird uns noch das viel diskutierte Thema Wärmepumpe beschäftigen. Klingt erstmal seltsam für eine Kultursendung, aber der Ort dieser Heizung ist ein uraltes englisches Schloss. Hier kommt noch Cecile McLaurin, Savant aus Miami. Aber sie hat in der Provence studiert und singt jetzt auch Französisch. Wenn ihr Pianist mit dem Vorspiel fertig ist, ah ja, du.

0: 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Um 19 Uhr mit Antje Keil. Der Bundestag hat die Apothekenreform beschlossen. Patienten sollen in den Apotheken künftig mehr Leistungen angeboten bekommen, etwa Impfungen, einfache Bluttests oder Vorsorgeuntersuchungen. Außerdem soll es leichter werden, ein verschreibungspflichtiges Medikament bei regelmäßiger Einnahme ohne Rezept zu bekommen. An den Neuregelungen gibt es Kritik. Bei der Bundesärztekammer hieß es, ärztliche Tätigkeiten gehörten nicht in die Apotheken. Die Grünen befürchten eine Kostenexplosion, weil für die Apotheken mehr Geld vorgesehen sei. Auf die Versicherten kämen dagegen höhere Zuzahlungen zu. Beim NATO-Treffen in Schweden hat der deutsche Außenminister Wadefuhl für weitere Ukraine-Hilfen geworben. Zu den bestehenden EU-Darlehen von 90 Milliarden Euro für dieses und das kommende Jahr müsse mindestens dieselbe Summe nochmal hinzukommen. Ein solches Signal der NATO sei entscheidend für den Erfolg von Friedensverhandlungen. Viele Mitgliedstaaten hätten sich schon zu diesem Ziel bekannt. NATO-Generalsekretär Rutte kritisierte, dass sich nicht alle Mitgliedstaaten gleichermaßen für die Ukrainer engagierten. Andere wüchsen hingegen über sich hinaus, darunter Deutschland, Schweden und die Niederlande, so Rutte. Die EU-Spitze fordert die Türkei zur Einhaltung demokratischer Standards auf. Anlass ist das Urteil eines Berufungsgerichts gegen die Führung der oppositionellen Partei CHP. Die Parteispitze ist gestern vom Gericht abgesetzt worden, wegen angeblicher Unregelmäßigkeiten beim Wahlparteitag 2023. Die EU-Außenbeauftragte Kallas sagte, die Gerichtsentscheidung werfe Fragen auf, und zwar mit Blick auf Rechtsstaatlichkeit, Grundrechte, Unabhängigkeit der Justiz und Pluralismus. Dabei handle es sich um wichtige Punkte im EU-Beitrittsprozess. Die Türkei ist seit 1999 Kandidatin für einen EU-Beitritt. In Frankreich haben Finanzfahnder den Amtssitz von Präsident Macron durchsucht. Wie die zuständige Staatsanwaltschaft mitteilt, ging es bei dem Einsatz im Élysée-Palast um verdächtige Auftragsvergaben für Zeremonien in der Ruhmeshalle Pantheon in den Jahren 2002 bis 2024. Medienberichten zufolge soll ein Unternehmen dabei bevorzugt worden sein. Die Zeremonien seien immer nur von diesem Unternehmen ausgerichtet worden und für jede Feierlichkeit sei eine Rechnung über 2 Millionen Euro gestellt worden. Unklar sei noch, ob die Unterstützung aus dem Élysée-Palast, vom Kulturministerium oder vom Zentrum für staatliche Monumente kam. In der EU müssen Hunde und Katzen künftig einen Chip mit Angaben zu ihrer Herkunft tragen. Die EU-Staaten haben in Brüssel für die entsprechende Verordnung gestimmt. Sie sollen den illegalen Handel mit den Tieren eindämmen und ihren Schutz verbessern. Die Chippflicht wird schrittweise eingeführt. Züchter und Händler müssen ihre Tiere spätestens bis in 4 Jahren gechippt haben. Für private Halter gibt es lange Übergangsfristen. Ihre Hunde müssen bis in 10 Jahren einen Chip haben, Katzen in 15 Jahren. Der Mikrochip hat die Größe eines Reiskorns und kann beim Tierarzt eingesetzt werden. Die deutsche Eishockey-Nationalmannschaft hat bei der WM mit 6:2 gegen Ungarn gewonnen. Es war der erste Sieg im 5. deutschen Gruppenspiel. Das Team von Bundestrainer Harold Kreis hat damit weiter Chancen auf das 1/4-Finale. SWR-Nachrichtenredaktion Bettina Kurzana. Das Wetter. In der Nacht ist der Himmel sternenklar. Die Temperaturen sinken auf einigen Bergen im Westerwald kaum unter 16 Grad. Tagsüber gibt es morgen wieder viel Sonnenschein. 19.04 Uhr.
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2: Es ist Freitag, drum fragen wir gleich wieder einen freundlichen Buchhändler, was Leute lesen. Davor, passend zum schönen Wetter, ein Lied über einen super entspannten Sommertag von Lady Ray, die im Video zum Song in einem Berg Zuckerwatte versinkt. Das ist natürlich optional. Under the Sun.

0: Cesar, Singer-Songwriter aus Sao Paulo, hat mit hartem Rock angefangen, aber dann hat ihn doch der Bossa Nova oder überhaupt die brasilianische Musik der 60er und 70er erwischt. Nome de Deus hieß das Stück.
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0: Das fragen wir immer freitags Buchhändlerinnen und Buchhändler in Baden-Württemberg und Rheinland-Pfalz. Heute ist es Rasmus Schöll. Er führt die Aegis-Buchhandlung in Ulm. Hallo, Herr Schöll.
2: Hallo, schön, dass ich eingeladen wurde.
0: Wir hatten Sie ja auch schon mal ausführlicher in der Sendung als unseren Gast vor 8. Damals hieß die Überschrift, der Buchhändler Rasmus Schöll will dem Zauber des Lesens eine Heimat bieten. Ich nehme an, das gilt immer noch. Wie macht man das als Buchhandlung, dem Zauber des Lesens eine Heimat bieten?
2: Naja, ich glaube, so zuallererst ist es auf jeden Fall selber viel zu lesen. Also ich glaube, das ist tatsächlich wichtig und selber sehr begeistert zu sein von den Büchern, die man liest und einfach, was man tut. Und ich glaube, diese Begeisterung weiterzutragen, das ist, glaube ich, das Wichtige. Ja.
0: Das klingt, als würden Sie denn auch gerne die Kundinnen und Kunden beraten und sich mit denen austauschen, was sich gerade gut liest.
2: Ja, das ist das schönste und vielleicht der romantischste Teil, mal abgesehen davon, wenn man dann sehr alleine mit den Büchern ist, des Buchhandels, ja.
0: Was läuft denn gerade gut bei Ihnen? Was lesen die Leute in Ulm?
2: Was wir auf jeden Fall lesen und worüber ich mich sehr freue, ist von Siri Hüstfeld, Ghost Stories. Und das hat ja auch die Kritik immer so ein bisschen zerrissen und gesagt, ja, es ist ein bisschen zu vielleicht kitschig, ein bisschen zu gefühlvoll und so weiter. Und ich fand das so schön, dass Siri ihm, Paul Auster, einfach auch ein menschliches Denkmal setzt und erzählt, was Trauer, was Schmerz ist. Es ist ein Lebensbuch, es ist ein... Die beiden waren ja über 30 Jahre verheiratet und das ist ja schon eine lange Zeit irgendwie auch. Und es ist so eine Hommage an Paul Auster und ich freue mich, dass dieses Buch gelesen wird. Ja.
0: Was empfehlen Sie sonst noch gern gerade?
2: Es gibt so einen kleinen Geheimtipp. Dario Ferrari aus dem wundervollen Verlag Klaus Wagenbach. Es ist eine Geschichte eines jungen Mannes, Ende 20, der heutigen Generation angehört und nicht so richtig weiß, was er eigentlich tun soll. Sein Vater hat eine Bar, die sollte er vielleicht übernehmen oder dieser Vater will unbedingt, dass er die übernimmt und er tut alles, dass er das nicht tun muss und bewirbt sich auf eine Doktorandenstelle, bei der er aber hofft, dass er sie nicht bekommt. Er bekommt sie dann doch und dann entwickelt sich das beinahe zu einem Krimi. Dario Ferrari liebt seine Figuren, es hat eine unglaubliche Zärtlichkeit und gleichzeitig ist es natürlich dieses Verlorensein einer Generation, politisch übermüdet, intellektuelle Anstrengungen mühen kaum mehr noch, weil es in der öffentlichen Diskussion keine Rolle spielt. Es ist auch einfach ein Bild des Italiens heute, aber vielleicht einer ganzen europäischen Generation, aber wunderschön geschrieben.
0: Ein Tipp vielleicht noch?
2: Ja, Herbert Clyde Lewis, Gentleman über Bord, vielleicht so der Geheimtipp unter den Klassikern der amerikanischen Literatur überhaupt. Wenn man ein Buch lesen möchte, bei dem man sagt, boah, ich will, dass es sinnvoll war, aber mich unfassbar gut unterhalten hat, was ich in der größten Lebenskrise, aber auch am Strand lesen kann, dann ist es dieses Buch. Es geht um einen, vielleicht ganz kurz, einen New Yorker Geschäftsmann, der in eine Sinnkrise kommt, der 20er Jahre, also er lebt in den 20er Jahren in New York und er geht auf ein Schiff ähnlich der Titanic. Und wenn das das Buch schon wäre, dann wäre es schon ein tolles Buch. Aber ihm passiert ein Malheur, er geht über Bord und dieser Gentleman kann sich überhaupt nicht vorstellen, dass das Leben ohne ihn weitergeht. Also kommt er gar nicht auf diese Idee, dass dieses Schiff weiterfahren könnte. Und so sind seine ersten Probleme, die er irgendwie im Wasser hat, ob er jetzt sein Jackett ausziehen kann oder nicht, weil was für eine missliche Lage, wenn er jetzt aufgefunden wird und er hat kein Jackett an. Und dieses Schiff, das kann man tatsächlich spoilern, wird sich immer weiter entfernen. Und dann bekommt dieses Buch eine Tiefe, eine Ungeheuerlichkeit, vielleicht auch etwas Tragisch-Komisches, aber ich glaube, man geht aus diesem Buch sehr glücklich heraus, auch wenn es vielleicht traurig endet.
0: Also wenn ich bei dem Verlag wäre, würde ich sie sofort einstellen als Promoter für gerade dieses Buch. Ich möchte sofort auch lesen. Dann fasse ich Ihre Tipps nochmal zusammen. Das war Ghost von Siri Hustvedt über ihr Leben mit Paul Auster. Dann Dario Ferrari, Die Pause, bei Wagenbach erschienen. Und zuletzt hatten wir Herbert Clyde Lewis, Gentleman über Bord, mit freundlicher Empfehlung von Rasmus Scholl von der Aegis Buchhandlung in Ulm. Danke Ihnen, Herr Schell.
2: Sehr gerne.
0: Die Pause ist vorbei, heißt das Buch von Dario Ferrari, das habe ich verkürzt. Und über die Ghost Stories und ihr Leben mit Paul Auster erzählt Siri Hustvedt übrigens auch ausführlich im Interview auf swrkultur.de. Die nächste Musik könnte ganz gut einen Krimi untermalen aus den 60er Jahren. Das niederländische Duo Donna Blue zählt tatsächlich den James-Bond-Komponisten John Barry zu seinen Einflüssen. Auch hier bei The Hourglass.

0: Freedom Dance, die deutsch-libanesische Band Massa in SWR Kultur am Abend. Die britische Regierung geht bei der Energiewende derzeit etwas entschlossener vor als die deutsche, könnte man den Eindruck kriegen. Allerdings werden aktuell auch dort noch deutlich mehr Gaskessel als Wärmepumpen installiert. Nicht so bei Ewan Frost Pennington, Schlossherr von Mancaster Castle im Norden Englands, einer gewaltigen Burg mit zahllosen Zimmern und eben jetzt mit Wärmepumpe, zwecks Klimaneutralität und Ökotourismus. Gabi Biesinger.
1: Mancaster Castle liegt an der Westküste der nordenglischen Grafschaft Cumbria und thront über dem Fluss Esk. Bis zur Autobahn M6 fährt man eine Stunde durch unwegsames Gelände. Ewan Frost Pennington ist 36 Jahre alt und Schlossherr über das 147 Zimmer Anwesen, wo er auch aufgewachsen ist. Schon als Jugendlicher half Ewan mit, den Touristenbetrieb am Laufen zu halten, managte als 13-14-Jähriger den Eisverkauf.
2: I think my first command was the ice cream shop.
1: Eine weitere prägende Erinnerung an seine Kindheit ist das Frieren.
2: As a kid, it was very cold.
3: Meine Eltern und auch meine Großeltern weigerten sich zu heizen. Und so wurde nur das Wohnzimmer geheizt, wo wir 90% unserer Zeit verbrachten. Der einzige Raum, in dem man tatsächlich leben konnte.
2: Warm enough to actually live.
1: Mit 18 suchte Ewan Frost Pennington das Weite, studierte erstmal in der Schweiz und fand seine Leidenschaft.
2: I got really into the energy sector.
1: Die Arbeit im Energiesektor. Er lebte unter anderem 3 Jahre im sonnigen San Francisco, beriet Software-Giganten wie Google und Microsoft. 2022 entschied sich Ewan aus Kalifornien nach Cumbria zurückzukehren, dockte wieder in der abgeschiedenen Heimat an, wollte dort seine Erfahrungen einbringen.
2: So my first project at Mancaster was, why can't we heat it in an environmentally sustainable way?
1: Warum können wir unser Schloss nicht umweltverträglich beheizen? Und schwupp, ein halbes Jahr später war er der erste englische Schlossherr mit einer Wärmepumpe.
2: Yeah, within 6 months we were able to install a ground source heat pump.
3: Die Wärmepumpe beheizt jetzt den Großteil der öffentlich zugänglichen Räume und hat die Atmosphäre im Schloss komplett verändert. Und das alles auf umweltfreundliche Weise. Wir haben auch Solarpanels installiert, die wir unauffällig und denkmalgerecht eingepasst haben. Dadurch wird das Schloss praktisch CO2-neutral beheizt.
2: Is effectively zero carbon. Welcome to the underbelly.
1: Ewan schließt die Tür zum Schlosskeller auf. Die magische Wärmepumpe, nur so groß wie ein Kühlschrank.
2: This is the heat pump. That's where all the magic happens.
1: Der Temperaturanzeiger ist ein deutsches Produkt. Ewan dankt für den Technologietransfer. Deutschland sei ja Vorreiter. Die Wärmepumpenindustrie im Vereinigten Königreich hinke hinterher.
2: Yeah, we've used a lot of German technology here. We've relied on your guys' innovation, so thanks. I don't think Britain has.
3: Ich glaube nicht, dass es in Großbritannien einen einzigen Wärmepumpenhersteller gibt. Die Branche wurde als Zukunftssektor einfach noch nicht entdeckt.
1: Das alles könnte sich vielleicht bald ändern, denn im kommenden Jahr soll ein Gesetz in Kraft treten, das ab 2028 alle Neubauten in England mit Solaranlagen und Wärmepumpen ausgestattet werden müssen. Doch Ewan Frost Pennington geht das alles nicht schnell genug.
2: Ultimately, I think it's absolute madness.
3: Ich halte es für absoluten Wahnsinn, dass bei uns gerade jetzt noch Unmengen an Gasheizkesseln installiert werden, die uns für die nächsten 15 bis 20 Jahre von diesen Technologien abhängig machen. Obwohl wir keine Ahnung haben, woher Öl und Gas dann kommen sollen.
2: Gas will be coming from.
1: Aber als Schlossherr mit Wärmepumpe hat ja wenigstens Ewan schon mal den Anfang gemacht und hofft, dass die Botschaft verfängt. Wenn man ein ganzes Schloss damit heizen kann, dann ja wohl auch ganz normale Häuser.
2: For me there's a big statement there to say, if you can make a castle heated by a heat pump, there's absolutely no reason why you can't do that for any house.
0: Klingt einleuchtend. Gabi Biesinger über den Schlossherrn mit der Wärmepumpe in SWR Kultur am Abend. Musik jetzt von The Smile, der Zweitband von Tom York und Johnny Greenwood von Radiohead. Titel ohne Bezug zur Wärmepumpe: The Smoke.

0: The Smoke heißt der Song und The Smile die Band.
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0: Nils Bokelberg ist unser Coverlover und zieht regelmäßig Schallplatten aus seinem Koffer, an denen vor allem das Cover, das Bild auf der Hülle, bemerkenswert ist. Heute geht's um Little Queen. So hieß 1977 das dritte Album der amerikanischen Rockband Heart. Hallo Nils.
2: Hallo.
0: Ich habe das Cover vor mir. Ich sehe die Schwestern Anne und Nancy Wilson, die so der Kern von Heart waren, und im Hintergrund der Rest der Band auf einer Waldlichtung, wie so fahrende Gesellen im Mittelalter. Oder wie würdest du das beschreiben?
2: Ja, ich glaube auch, es ist so ein bisschen so Gaukler-Zirkusmäßig, wie sie darüber kommen sollen. Und die beiden Schwestern haben im Interview gesagt, dass sie zu der Zeit so viel mit der Band unterwegs waren, dass sie sich selber vorkamen wie so ein Zirkus. Und deswegen haben sie dann beschlossen, das auch auf dem Cover irgendwie abzubilden.
0: Anne Wilson hält einen großen Kamm in der Hand, Nancy Wilson einen Spiegel. Ich musste da an Schneewittchen denken. Weiß man, was da vielleicht für Symbole versteckt sind?
2: Also ich glaube, wenn wir anfangen, hier die Symbole zu interpretieren, dann sitzen wir morgen früh noch zusammen, weil da auf dem Cover wirklich eine Menge los ist. Der eine aus der Band, der muss auch auf jedem Bild, das von ihm gemacht wird, knien. Man ist sich nicht so ganz sicher, ob das vielleicht ist, weil die Hose so eng war oder so, aber er kniet da immer mit einem Bogen irgendwo in der Ecke des Covers. Wir haben eine Ziege auf dem Cover, die irgendwie eine Blumenkette umhat. Also da ist wirklich eine ganze Menge los.
0: Warum hast du dieses Album, dieses Cover ausgewählt?
2: Ich liebe die Platte. Also da ist natürlich der große Nummer 1 Hard-Hit überhaupt drauf, Barracuda, dieser unglaublich starke Rocksong.
0: Da hören wir mal kurz rein, für alle, die es nicht im Ohr haben.

0: Barracuda, das also sind Heart, die unser Coverlover Nils Bokelberg so ein bisschen aus der Versenkung holen will, ne?
1: Ich finde, in Deutschland, in Amerika sind die ja immer noch relativ große Stars. In Deutschland werden die so ein bisschen vergessen. Dabei sind das aber irgendwie so die, man könnte sagen, die etwas düstereren Fleetwood Mac. Und gerade dieses Album sollte dann meines Erachtens nach dringend mal wiederentdeckt werden.
0: Barracuda ist in der Tat ein Rockklassiker bis heute. Was ist es insgesamt für ein Album? Was ist drumherum bemerkenswert?
1: Also ich finde, musikalisch ist es folkiger, als man denkt, gerade wenn man Barracuda kennt. Da geht man eigentlich davon aus, dass das dann einfach so weitergerockt wird. Das ist nicht der Fall. Das ist sehr folky, aber an den Stellen, wo dann auch, ich muss nochmal diesen Vergleich bemühen, an der Stelle, wo dann Fleetwood Mac eher in so sehr schöne, warme Harmonien gehen, brechen Heart auch mal aus in so eigentlich Rockharmonien, aber das Ganze mit so einer folkigen Instrumentierung, das ist irre interessant, finde ich, und funktioniert total gut.
0: Da haben wir wahrscheinlich auch die Verbindung zwischen dem Cover und der Musik, ne? In diesem Folk-Element. Das denkt man ja, man hat ein Folk-Gefühl, wenn man dieses Cover sieht.
1: Total, das ist dieser dreamy Folk-Look, der damals in den 70ern so in war. Könnte vielleicht auch mal wieder kommen.
0: So richtig groß wurden Heart dann in den 80ern mit Balladen wie Alone und These Dreams. Was würdest du sagen, wie hat sich ihre Musik gehalten 40 Jahre später?
1: Also ich finde, Barracuda ist immer noch ein absolutes Brett. Das kann man immer noch so hören. Das wird auch immer noch in 1000 Filmen eingesetzt, weil der Song einfach keinen Staub angesetzt hat, so wie richtige Rockklassiker eben immer funktionieren. Und ich finde, es gibt noch so 2, 3 Juwele auf dem Album, die es sich wieder zu entdecken lohnt.
0: Wir würden den Titelsong spielen. Einverstanden?
1: Ja, den finde ich super. Little Queen ist ein Hammer-Song.
0: Nils Bokelberg, der Coverlover, immer auch auf unserem SWR Kultur Instagram-Kanal zu sehen, dann natürlich mit dem jeweiligen Cover. Danke, Nils.
1: Danke, Bernd.
0: Und hier kommt Little Queen, der Titelsong des Albums von Heart.

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0: Sol de Mañana, die Morgensonne. Das war das Sextett El Balcón. Man wird denken, die kommen aus Spanien oder aus Mexiko, sind aber aus Kanada. Wahrscheinlich dann dafür mit irgendwelchen hispanischen Wurzeln oder einfach latinophil. SWR Kultur am Abend, am Freitagabend, da werden wir am Schluss immer vinophil, könnte man sagen.
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0: Heute mit der Frage, welcher Wein darf eigentlich in die Kirche? Dominik Bartoschek hat die Frage wie immer erstmal weitergegeben.
2: Welcher Wein zum Messwein wird, da kommen viele ins Spekulieren.
3: Lieblicher Wein.
4: Einer, der nicht gefiltert wurde.
5: Rot oder weiß?
6: Weiß natürlich, klar.
7: Rotwein auf jeden Fall, würde ich sagen.
8: Generell Weißwein.
9: Ich glaube, da gibt es Richtlinien, weil wir sind Deutschland, da hat alles eine Richtlinie.
2: Und ausnahmsweise ist diese Annahme mal falsch, denn für Messwein gibt es kaum Vorschriften. In der evangelischen Kirche heißt es nur, ob rot oder weiß, das solle nicht zu einer, Zitat, theologischen Grundsatzfrage hochstilisiert werden. Zitat Ende. Und bei den Katholiken regelt die Messweinverordnung der Deutschen Bischofskonferenz von 2014 nur, dass der Wein den Anforderungen eines Qualitätsweins nach deutschem Weinrecht genügen muss. Heißt im Klartext, bei der Weinauswahl haben Pfarrerin oder Pfarrer mehr oder weniger freie Hand. In der Praxis kommt meistens Weißwein zum Einsatz, aus dem praktischen Grund, Flecken auf dem Kelchtuch zu vermeiden. Die evangelische Kirche der Pfalz teilt aber mit, dass in einigen Gemeinden durchaus auch Rotwein als Messwein verwendet werde, genauso wie im Bistum Trier in vielen Gemeinden an der Ahr. Dort wächst der Rotwein schließlich vor der Kirchentür und die Herkunft des Messweins von örtlichen Weingütern ist in vielen Gemeinden üblich. Auch im Mainzer Dom. Hier stammt der Messwein nämlich von Weingütern, die auf dem Wochenmarkt verkaufen, der ja direkt um den Dom herum stattfindet. Ganz individuell wird auch die Rebsorte und die Geschmacksrichtung ausgesucht.
10: Wahrscheinlich der, der dem Pfarrer am besten schmeckt.
2: Stimmt, der persönliche Geschmack kann durchaus eine Rolle spielen. Im Mainzer Dom zum Beispiel heißt das, bitte keinen trockenen Riesling. Den mag Bischof Kohlgraf nämlich nicht so gerne. Wenn Sie sich also im Gottesdienst fragen sollten, welcher Wein da im Kelch ist, die Antwort fällt in jedem Fall.

Laissez passer, einfach durchlassen. Irike featuring Agnes Ellen in SWR Kultur am Abend. Die Redaktion hatte heute Martina Kögel, Tristan Reiling hat die Musik ausgesucht und ich bin Bernd Lechler. Nach den Kulturtipps und den Nachrichten folgt dann das Abendkonzert. Heute mit Kammermusik von den Schwetzinger SWR Festspielen. Und die Flöte hier, sie gehört noch dem dänischen Sextett Sunburn. Der Titel heißt Dancing in the Dusk. Schönes Wochenende. Tschüss.

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1: 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Alternative Soul in Stuttgart. Als Teenager spielte Leona Berlin erst klassische Musik, bevor sie beim Soul landete und Jazzgrößen wie Gregory Hutchinson auf sie aufmerksam wurden. Introvertiert und unaufgeregt klingen ihre Songs. 2020 plötzlich ein Song zusammen mit Snoop Dogg, Wrong Lane. Der Titel erzählt von der falschen Spur, wie Leona Berlin selber sagt. Davon lieber authentisch zu bleiben und den unvorhergesehenen Weg zu gehen, statt sich anzupassen. Leona Berlin, morgen, Samstag, 20.30 Uhr, Bix Stuttgart. Eine Reise auf Papier in der Kunsthalle Karlsruhe. So nennt Nanne Meyer ihren Zeichenstil. Linien verirren sich, Wörter tauchen auf und verschwinden wieder. Aus Karten werden Landschaften von Gedanken. Für ihre Ausstellung Gezieltes Umherirren hat die Berliner Künstlerin mehr als 300 Arbeiten zusammengestellt. Dabei spielt Meyer auch mit dem Ort selbst. In der Orangerie wird die Orange zur wiederkehrenden Figur. Mal als Frucht, mal als Planet, mal als kleine ironische Randnotiz. Gezieltes Umherirren. Ausstellung von Nanne Meyer. Ab morgen bis Mitte August, Kunsthalle Karlsruhe. Barock trifft Bandoneon auf der Marxburg. Ein Flirt zwischen Bach und Piazzolla. Astor Piazzolla verehrte Bach, übte seine Fugen auf dem Bandoneon bis zur völligen Erschöpfung und verwandelte den Tango in kunstvolle Kammermusik. Für seinen Tango Nuevo wurde er von den Traditionalisten angefeindet. Zu wild, zu kunstvoll, zu modern, zu nah an Jazz und Klassik. Die Villa Musica folgt dieser Spur zwischen barocker Strenge und südamerikanischer Leidenschaft. Eliso Gogibedashvili an der Geige, Marco Trivunic am Akkordeon. Bach tanzt Tango. Übermorgen, Sonntag, 17 Uhr. Marxburg.
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2: 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Um 20 Uhr mit Antje Keil. Der ukrainische Präsident Zelensky sieht sein Land im Krieg mit Russland gestärkt. Das sei auch die Einschätzung Deutschlands, Großbritanniens und Frankreichs, sagte Zelensky nach einer Videokonferenz mit den Regierungschefs Merz und Starmer sowie Präsident Macron. Zelensky bezog sich dabei unter anderem auf die jüngsten ukrainischen Drohnenangriffe im Großraum Moskau. Die Frage sei nun, wie neuer Schwung in die Friedensdiplomatie kommen könne. Beim NATO-Treffen in Schweden hat der deutsche Außenminister Wadefuhl für weitere Ukraine-Hilfen geworben. Zu dem bestehenden EU-Darlehen von 90 Milliarden Euro für dieses und das kommende Jahr müsse mindestens dieselbe Summe nochmal hinzukommen. Ein solches Signal der NATO sei entscheidend für den Erfolg von Friedensverhandlungen. NATO-Generalsekretär Rutte kritisierte, dass sich nicht alle Mitgliedstaaten gleichermaßen für die Ukraine engagierten. Andere wüchsen hingegen über sich hinaus, darunter Deutschland, Schweden und die Niederlande. Patienten sollen in Apotheken künftig mehr Leistungen angeboten bekommen, etwa Impfungen, einfache Bluttests oder Vorsorgeuntersuchungen. Der Bundestag hat das beschlossen. Außerdem soll es leichter werden, ein verschreibungspflichtiges Medikament bei regelmäßiger Einnahme ohne Rezept in der Apotheke zu bekommen. An den Neuregelungen gibt es Kritik. Bei der Bundesärztekammer hieß es, ärztliche Tätigkeiten gehörten nicht in die Apotheken. Die Grünen befürchten eine Kostenexplosion, weil für die Apotheken mehr Geld vorgesehen ist. In der EU müssen Hunde und Katzen künftig einen Chip mit Angaben zu ihrer Herkunft tragen. Die EU-Staaten haben in Brüssel für die entsprechende Verordnung gestimmt. Sie soll den illegalen Tierhandel eindämmen und den Schutz der Tiere verbessern. Die Chippflicht wird schrittweise eingeführt. Dabei gelten für private Halter lange Übergangszeiten. Züchter und Händler müssen ihre Tiere spätestens bis in 4 Jahren gechippt haben. Fußballweltmeister Lukas Podolski beendet im Sommer seine Profikarriere. Das hat der 40-Jährige auf Instagram bekannt gegeben. Podolski spielt aktuell in Polen. Wichtige Karrierestationen waren für ihn der 1. FC Köln und der FC Bayern München. Die deutsche Eishockey-Nationalmannschaft hat bei der WM mit 6:2 gegen Ungarn gewonnen. Es war der erste Sieg im 5. deutschen Gruppenspiel. Das Team hat damit weitere Chancen auf das 4. Finale. SWR-Nachrichtenredaktion Bettina Kurzana. Das Wetter: in der Nacht sinken die Temperaturen auf einigen Bergen im Westerwald kaum unter 16 Grad. Tagsüber gibt es morgen wieder viel Sonne. Die Nachmittagswerte liegen zwischen 26 und 32 Grad. 20.03 Uhr.
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4: Mitreißende Spielfreude, höchste Konzentration und fliegende Bogenhaare. Ja, das erwartet uns in diesem Abendkonzert. Wir senden den Mitschnitt einer Streichquartett-Matinee mit dem Vision String Quartett von den diesjährigen Schwetzinger SWR-Festspielen. Ich bin Johannes Wördemann und begleite Sie durchs Programm. Guten Abend und hallo! Fast bis auf den letzten Platz gefüllt ist der Mozartsaal am letzten Sonntag im Schwetzinger Schloss. Der Anlass für diesen Andrang: ein Quartett aus Berlin. Zuletzt war es vor 10 Jahren in Schwetzing zu Gast. Damals wurde es noch von SWR Kultur als New Talent gefördert, das Vision String Quartett. Seit seiner Gründung 2012 sorgt es für Aufhorchen. Die 4 Musiker spielen auswendig und, bis auf den Cellisten, im Stehen. Ein weiteres Markenzeichen, das sind die ausgefallenen Programme. Eigene Kompositionen aus den Genres Folk, Pop, Rock, Funk und Minimal Music kombiniert das Ensemble ganz selbstverständlich mit dem klassischen Streichquartett-Repertoire. Vielfalt, Grenzgänge und Innovatives wagen und dabei trotzdem der Tradition verbunden bleiben, das ist die Vision des Quartetts. Für sein 10-jähriges Schwetzing-Jubiläum am 17. Mai wählt das Vision String Quartett ein für seine Verhältnisse recht traditionelles Programm: das 7. Streichquartett von Schostakowitsch, Mozarts erstes preußisches Quartett, und das Gemollquartett von Edvard Grieg. Ein nicht zu unterschätzender Mix findet Bratscher und Gründungsmitglied Sander Stewart.
5: Das ist auf jeden Fall ein wildes Programm. Also, und es ist gar nicht so alt tatsächlich. Also Grieg haben wir schon ein bisschen länger im Programm, aber Mozart und Schosti sind, ich glaube, dieses Jahr, ne? So, ich glaube Februar irgendwas, Januar, Februar. Premiere gehabt. Das heißt, auch noch gar nicht so unfrisch und halt schön kontrastierend. So. Also man hat alles dabei, so von sehr, sehr folky bis halt so ein feiner, schöner Mozart aus dem Preußischen. Und das ist, glaube ich, so ein guter Rundumschlag. Cool, wenn man da irgendwie alles zeigen kann, was so ein Quartett irgendwie an Repertoire so zu Füßen liegt.
4: Mit dem 7. Streichquartett von Dmitri Schostakowitsch legen die 4 los. Schostakowitsch schreibt es 1960 in Erinnerung an seine verstorbene erste Ehefrau Nina. Eine dicht komponierte, oft schemenhafte Musik, die besonders im Finale eine ungeheure Kraft entfaltet. In den 3 kurzen Sätzen komprimiert Schostakowitsch eine Fülle an thematischem Material und markanten Motiven. Trotz oder gerade wegen seiner Kürze ist dieses Streichquartett eine große Herausforderung für die Interpreten, meint Daniel Stoll, 2. Geiger des Vision String Quartetts.
6: Ich glaube, die Schwierigkeit ist, dass es einfach so kompakt ist. Es ist ja das kürzeste Schostakowitsch-Quartett. Es dauert gerade mal 12, 13 Minuten und hat trotzdem so viel Aussage. Und die Hälfte des Stücks ist eigentlich ganz leer komponiert. Also es gibt ganz wenige Töne und trotzdem muss man diese Aussagen irgendwie dann schaffen zu treffen. Also man kann sich nicht in einem Ensembleklang einfach verstecken oder baden und einfach darauf warten, dass das Ensemble irgendwie so funktioniert und man da so hinplätschert, sondern jede Note muss da einfach total wichtig genommen werden. Und dann gibt es diesen schnellen Teil und der ist einfach affenschnell. Und da ist, glaube ich, das Schwierige, dieses enorme Tempo, was Schostakowitsch da sich wünscht, dem nahe zu kommen und das da auch durchzuhalten, eben auch konzentrationsmäßig, kraftmäßig.
4: Trotz Kürze ein Kraftakt, das 7. Streichquartett für Fis-Moll, Opus 108 von Dmitri Schostakowitsch, jetzt im Abendkonzert in SWR Kultur. Es spielt das Vision String Quartett. Das sind Adam Koch und Daniel Stoll, Violine, Sander Stewart, Viola und Leonard Disselhorst, Violoncello.

0: Vier Bögen haben hier ordentlich Haare gelassen in diesen knapp 13 Minuten Musik. Besonders in der furiosen Fuge im Finalsatz dieses 7. Streichquartetts Fis-Moll Opus 108 von Dmitri Schostakowitsch. Gespielt hat das Vision String Quartett in diesem Live-Mitschnitt vom 17. Mai dieses Jahres von den Schwetzinger SWR-Festspielen. Der Kontrast zum nächsten Stück, der könnte kaum größer sein. In strahlendem D-Dur blüht es auf, das Streichquartett, Köchelverzeichnis 575 von Wolfgang Amadeus Mozart. Der schreibt dieses Werk kurz nach seiner Rückkehr aus Berlin im Sommer 1789 und er widmet es, neben zwei weiteren Quartetten, dem preußischen König, Friedrich Wilhelm II. Es sind die letzten drei Streichquartette Mozarts, die nach dieser Berlin-Reise entstehen und die als preußische Quartette in die Musikgeschichte eingehen. Das Cello bekommt darin eine auffällig prominente Rolle zugeschrieben, was nicht zuletzt dem königlichen Widmungsträger zusammenhängt. Ein Glücksfall für Leonard Disselhorst, Cellist des Vision String Quartetts.
1: Ja, Mozart ist für mich jetzt als Cellist eine besondere Herausforderung, weil ich nicht nur Basstöne spielen darf, wie sonst so immer, sondern auch mal Melodie. Das ist eine sehr ungewöhnliche Position in einem Mozart-Quartett. Aber es ist sehr schön. Also es erinnert mich an ein Haydn-Cello-Konzert zum Beispiel. Also es geht auch in die höheren Lagen.
0: Alles, um den preußischen König zu begeistern. Der ist nämlich auch ein begabter Hobby-Cellist gewesen. Und Mozart versteckt noch ein weiteres schönes Detail in den vier Sätzen dieses Quartetts. Im zweiten Satz, im Andante, erklingt eine Reminiszenz an Mozarts Goethe-Lied »Das Veilchen«, was diesem Werk nicht zuletzt seinen Beinamen »Veilchen« oder »Frühlingsquartett« eingebracht hat. Hier hören wir es, das erste preußische Quartett D-Dur, Köchelverzeichnis 575 von Wolfgang Amadeus Mozart, in unserem Abendkonzert in SWR Kultur. Es spielt wieder das Vision String Quartett.

Einen frischen, verspielten und fein ausgearbeiteten Mozart präsentierte das Vision String Quartett in seiner Matinee bei den diesjährigen Schwetzinger SWR-Festspielen am 17. Mai. In SWR Kultur senden wir den Live-Mitschnitt dieses Konzerts aus dem Mozartsaal des Schwetzinger Schlosses. Dort entfaltet diese Musik natürlich nochmal ihren ganz besonderen Reiz. Gehört haben wir das Streichquartett D-Dur-Köchel-Verzeichnis 575 von Wolfgang Amadeus Mozart, das erste seiner sogenannten preußischen Quartette.

0: Sie hören das Abendkonzert in SWR Kultur. Und wenn Sie das Vision String Quartet schon länger verfolgen, dann wird Ihnen die heutige Besetzung ins Auge gefallen sein. Bis vor kurzem war der Geiger Florian Willleitner Primarius des Quartetts. 2021 hatte er Gründungsmitglied Jakob Enke beerbt. Nun also ein erneuter Besetzungswechsel. Seit Anfang des Jahres spielt der Däne Adam Koch die erste Geige. Ein glänzender Ruf eilt ihm voraus. Ausgebildet wurde er an der Königlich Dänischen Musikakademie. Vielfach ausgezeichnet ist er, unter anderem mit dem großen Jakob-Garde-Preis. Und der 26-Jährige fügt sich nun wunderbar ein in diese eingeschweißte Quartettkonstellation. Klanglich, spielerisch, aber auch menschlich. Adam Koch ist übrigens schon lange ein großer Fan des Vision String Quartetts. Nun selbst Teil dieser Formation zu sein, noch dazu als Primarius, das ist für den sympathischen Geiger mit den hellblonden Locken immer noch kaum zu fassen.
1: Es ist wirklich super krass, Quartett zu spielen. Ich habe es vorher nicht so viel gespielt, also im Quartett. Also diese Herausforderung zu stimmen und zusammen zu spielen ist für mich also wirklich besonders. Also man kann es auch in Duo oder mit Orchester dieses Zusammenspiel kriegen, aber als Quartett ist es wirklich ein Körper, würde ich sagen. Das ist wirklich besonders und auch, ja, wie gesagt, eine Herausforderung.
0: Eine Herausforderung, die Adam Koch nur zu gern annimmt. Für das Vision String Quartett hat er übrigens in Windeseile Deutsch gelernt. Auch das bemerkenswert. Zum Abschluss ihrer Matinee in Schwetzingen nehmen uns die vier Musiker jetzt mit nach Norwegen. Das Streichquartett G-Moll Opus 27 von Edvard Grieg steht als nächstes auf dem Programm, 1878 komponiert. Ein Werk mit einer Art Motto-Thema, das gleich zu Beginn des ersten Satzes erklingt und sich wie ein roter Faden durch alle vier Sätze zieht. Wilde dramatische Entladungen folgen hier auf zarte, lyrische, manchmal auch nordisch-volkstänzerische Passagen. Ein Werk voller Kontraste und Stimmungswechsel ist dieses G-Moll-Quartett von Edvard Grieg. Beim Vision String Quartett liegt es in den besten Händen. Es spielen Adam Koch, Daniel Stoll, Sander Stewart und Leonard Disselhorst.

Großer Jubel im Mozartsaal des Schwetzinger Schlosses für das Vision String Quartett. Das sind Adam Koch und Daniel Stoll an den Geigen, Sander Stewart an der Bratsche und Leonard Disselhorst am Cello. Gespielt haben die vier das Streichquartett G-Moll Opus 27 von Edvard Grieg in diesem Live-Mitschnitt vom 17. Mai von den diesjährigen Schwetzinger SWR-Festspielen. Und gerade weil das Vision String Quartett alles auswendig und im Fall der drei hohen Streicher im Stehen spielt, bekommt diese Musik eine ungeheure Intensität. Die wurde für das Publikum vor Ort nicht nur hörbar, sondern eben auch sichtbar. Jede Bewegung, jeder Blickkontakt zwischen den Quartettmitgliedern resoniert in der Musik, macht Stimmführung auch visuell erlebbar. Das Schwetzinger Publikum gutiert all das mit hörbarer Begeisterung. Applaus.

Zwei Zugaben hat sich das Publikum im Schwetzinger Schloss vom Vision String Quartett erklatscht und dafür verwandelt sich dieses Streichquartett jetzt in eine Band. Wie schon erwähnt, machen die vier auch immer wieder gern Ausflüge in Richtung Pop, Rock, Funk, Minimal Music oder Folk. Mit ihrem Debütalbum Spectrum von 2021 haben sie diese Facette voll ausgekostet. Auch der folgende Titel ist darauf zu finden. Kopenhagen heißt er, eine Eigenkomposition, geschrieben von Cellist Leonard Disselhorst.

Ein kleiner Gruß aus Dänemark, der Heimat des neuen Primarius Adam Koch. Kopenhagen heißt dieser Titel. Eine der vielen Eigenkompositionen des Vision String Quartetts und eine der beiden Zugaben, die das Quartett am 17. Mai in seiner Matinee im Schwetzinger Schloss gespielt hat. Zum Abschluss wurde es tatsächlich etwas ruhiger und lyrischer. Loving You heißt dieses Stück von Florian Willeitner, dem ehemaligen Primarius des Quartetts.

0: Adam Koch, Daniel Stoll, Sander Stewart und Leonhard Disselhorst mit Loving You. Und mit dieser Zugabe hat sich das Vision String Quartett vom Publikum im Mozartsaal des Schwetzinger Schlosses verabschiedet. Am 17. Mai hat das Quartett dort eine Matinee bei den Schwetzinger SWR-Festspielen gegeben unter dem Motto Veilchen Frühling Allegretto. SWR Kultur war für Sie vor Ort. Den Live-Mitschnitt dieses Konzerts, den können Sie nachhören, wenn Sie möchten, auf swrkultur.de. Haltung ist das Motto der Schwetzinger SWR-Festspiele in diesem Jahr. Die spielt auch in der Musik eine wesentliche Rolle. Studierende der Hochschule für Musik Karlsruhe haben sich damit in Kurzfeatures auseinandergesetzt mit der Haltung. Kleine Hörstücke, die das Thema in der Musik aus unterschiedlichen Perspektiven beleuchten und in Zusammenarbeit mit SWR Kultur entstanden sind. Das folgende Mini-Feature von Justus Wirth erzählt von einem Pianisten, der für sein Konzert alles geben will, mit seltsamen Trainingsgeräten, die stärkere Finger und größere Hände versprechen. Zwischen Übungen, Werbung und innerer Stimme schaukelt er sich ehrgeizig hoch, bis er im Konzertsaal an seine Grenzen stößt.
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3: Fünf Ringe, mit starken Schnüren am Holz befestigt, oben aufs Klavier geklemmt. Du musst die Finger durch die Ringe stecken, dann hast du Widerstand und das stärkt die Finger. Das ist wie für dich gemacht, Robert. Du hast doch morgen ein Konzert.
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3: Das ist doch mal angenehm. Einfach nur die Finger reinlegen und sie werden gespreizt. Du brauchst eine große Hand, um dein Stück zu spielen, Robert. Eine riesige Hand.
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3: 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Metallscharniere an deinen Gelenken, die verbessern deine Koordination. Komm, Robert, das brauchst du.
4: Schau mal, da kommt er. Wie aufrecht er zum Flügel geht. Einfach nur elegant.
5: Jetzt setzt er sich auf den Stuhl.
4: Achtung, es geht los.

0: Wahnsinn, wie seine Hände über die Tasten gleiten.
1: Er hat so starke Finger.
0: Und wie präzise sie sind. Siehst du, wie er sich mit der Musik bewegt?
1: Völlig eins mit ihr.
0: Jetzt kommt gleich der Höhepunkt des Stücks.
2: Oh mein Gott.
3: Was ist jetzt los?
2: Was passiert?
4: Deine Haltung ist gebrochen. Das Konzert ist abgebrochen.
5: War es das wert? Ja, manchmal bewirkt die Fixiertheit auf die perfekte Haltung genau das Gegenteil. Das zeigt dieses Mini-Feature von Justus Wirth, Studierender der Hochschule für Musik Karlsruhe. Und es sind noch weitere Features zum Thema Haltung in Zusammenarbeit mit SWR Kultur entstanden. Die finden Sie auf unserer Website swrkultur.de, Stichwort Thema Musik. 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Einen kleinen Vorgeschmack, den gibt's jetzt schon bei uns im Abendkonzert. Léa Desandré und Thomas Dinfort gemeinsam mit dem Bariton Hugh Montagu Randall und dem Ensemble Jupiter. If Love's a Sweet Passion aus Henry Purcells Semi-Opera The Fairy Queen.

If Love's a Sweet Passion, Musik von Henry Purcell war das, hier im Abendkonzert in SWR Kultur. Benjamin Britten schreibt seine Mazurka Elegiaca 1949 für zwei Klaviere als musikalische Erinnerung an den polnischen Pianisten, Staatsmann und Freiheitskämpfer Ignacy Jan Paderewski. Paderewski gehört zu den schillerndsten Figuren seiner Zeit. Gefeierter Chopin-Interpret, erster polnischer Ministerpräsident nach dem Ersten Weltkrieg und Diplomat bei den Versailler Friedensverhandlungen. Britten greift in dem Stück bewusst den melancholischen Ton vieler Chopin-Masurken auf. Die Musik wirkt wie eine elegante, leicht verschattete Hommage an einen Künstler, der weit über die Musik hinaus politische und kulturelle Bedeutung hatte. Jonathan Plowright und Aaron Shaw am Klavier.

Benjamin Brittens Mazurka Elegiata mit Jonathan Plowright und Aaron Shaw. Und von dieser eher elegischen Erinnerung jetzt weiter nach England, aufs Land. Ralph Vaughan Williams sammelt dort Volkslieder direkt bei Fischern, Arbeitern und Bauern. Melodien, die sonst vermutlich verschwunden wären. Und daraus entstehen 1926 seine Six Studies in English Folk Song. Ich bin Johannes Wördemann. Ich wünsche Ihnen noch einen schönen Abend. Bleiben Sie uns treu und bleiben Sie bei SWR Kultur. Machen Sie es gut. Tschüss.

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1: Um 22 Uhr mit Antje Keil. Der ukrainische Präsident Selenskyj sieht sein Land im Krieg mit Russland gestärkt. Das sei auch die Einschätzung Deutschlands, Großbritanniens und Frankreichs, sagte Selenskyj nach einer Videokonferenz mit den Regierungschefs Merz und Starmer sowie Präsident Macron. Die Frage sei nun aber, wie neuer Schwung in die Friedensdiplomatie kommen könne und wie die europäische Rolle dabei sei. Starmer erklärte nach dem Gespräch, die Unterstützung der Europäer werde in den kommenden Monaten noch verstärkt. Das sei auch für die eigene Sicherheit von entscheidender Bedeutung. Um die weitere Unterstützung der Ukraine ging es auch am Abschlusstag des NATO-Treffens in Schweden. Der deutsche Außenminister Wadefuhl nannte weitere Finanzzusagen entscheidend für den Erfolg möglicher Friedensverhandlungen. Viele NATO-Mitgliedstaaten hätten sich schon zu diesem Ziel bekannt. NATO-Generalsekretär Rutte kritisierte, dass sich nicht alle Mitglieder gleichermaßen für die Ukraine engagierten. Andere wüchsen hingegen über sich hinaus. Als Beispiel nannte er Deutschland. Die Bundesärztekammer kritisiert die Apothekenreform, die der Bundestag beschlossen hat. Ärztliche Tätigkeiten gehörten nicht in die Apotheken, sagte Ärztekammerpräsident Reinhardt. Es sei eine Frage der Patientensicherheit, bei diagnostischen und therapeutischen Aufgaben die entsprechende Ausbildung haben zu müssen. Gemäß der Reform sollen Apotheken künftig mehr Leistungen anbieten können, etwa Impfungen, bestimmte Bluttests oder Vorsorgeuntersuchungen. Außerdem soll es leichter werden, ein verschreibungspflichtiges Medikament bei regelmäßiger Einnahme ohne Rezept zu bekommen. In der EU müssen Hunde und Katzen künftig einen Chip mit Angaben zu ihrer Herkunft tragen. Die EU-Staaten haben in Brüssel für die entsprechende Verordnung gestimmt. Sie soll den illegalen Tierhandel eindämmen und den Schutz der Tiere verbessern. Die Chippflicht wird schrittweise eingeführt. Dabei gelten für private Halter lange Übergangszeiten. Züchter und Händler müssen ihre Tiere spätestens bis in 4 Jahren gechippt haben. Fußballweltmeister Lukas Podolski beendet seine Profikarriere. Das hat der 40-Jährige auf Instagram bekannt gegeben. Wichtige Karrierestationen waren für ihn der 1. FC Köln und der FC Bayern München. Podolski spielt aktuell noch in Polen. Morgen soll sein letztes Spiel sein. Seinen aktuellen Club Górnik Zabrze hat Podolski diese Woche als Eigentümer übernommen. SWR Nachrichten, Redaktion Bettina Kozana. Das Wetter in Baden-Württemberg und Rheinland-Pfalz. In der Nacht sinken die Temperaturen auf einigen Bergen im Westerwald kaum unter 16 Grad. Tagsüber gibt es morgen wieder viel Sonne. Die Nachmittagswerte liegen zwischen 26 und 32 Grad. 22.03 Uhr.
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2: Guten Abend, verehrtes Publikum. Herzlich willkommen bei Lesen, Hören in der Alten Feuerwache Mannheim. Herzlich willkommen auch von SWR Kultur, lesenswert vor Ort. Wir veranstalten diesen Abend zusammen. Ich freue mich sehr, Lena Gorelick für diesen Anlass neben mir zu haben. Herzlich willkommen.
3: Vielen Dank.
2: Es ist heute Abend ein besonderer Abend aus verschiedenen Gründen, vor allem aber, weil Lena Gorelick uns die allererste Lesung aus ihrem neuen Roman Alle meine Mütter geschenkt hat. Und das ist was Besonderes, weil es der letzte Abend des Festivals ist und der erste Abend einer Lesereise. So geht etwas zu Ende und etwas Neues fängt an. Und was könnte es Schöneres geben? Und es ist auch insofern schön, weil ich nehme an, einige hier im Raum kennen Romane von Lena Gorelick und wissen, dass sie Lebensgeschichten so erzählen kann, dass sie individuelle Lebensgeschichten bleiben und gleichzeitig auch Verhältnisse miterzählt werden. Sie tut das mit Wärme, mit Humor. Sie hat die Gabe, von Schmerz so erzählen zu können, dass es uns erreicht. Und sie ist eine Autorin, die gerade in den letzten Jahren unglaublich viel unterwegs war. Mit ihrem letzten Roman, Wer wir sind, sie hat mir gerade erzählt, über 200 Lesungen. Mit der Anthologie Trotzdem sprechen, Der Titel ist das Motto sozusagen. Trotzdem sprechen in diesen Zeiten mit Reden, die sie in politischen Situationen gehalten hat, mit einem Theaterstück war sie jetzt nicht unterwegs, aber ich möchte es erwähnen. Es heißt Zeit ohne Gefühle. Das hat sie für die Münchner Kammerspiele geschrieben und es erzählt von uns allen. Es erzählt aber auch die Geschichte von Mordechai und Meyer Teichner. Mordechai Teichner war in Feldafing bei München im Außenlager von Dachau Zwangsarbeiter, jüdischer Zwangsarbeiter. Und das alles sage ich Ihnen, weil es vielleicht die Haltung zeigt, die ich im Werk von Lena Gorelick sehe, nämlich den Satz von Ilse Eichinger, behutsam kämpfen. Und bei Lena Gorelick kommen noch zwei Dinge dazu, klar benennen und beharrlich dranbleiben, vor allem an uns Menschen. Und dafür hat sie gerade den Preis der Literaturhäuser bekommen. Dafür bitte nochmal einen Applaus. Ja, und jetzt dieser Roman, Alle meine Mütter. Lena Gorelick, Sie haben da Geschichten von Müttern gesammelt. Sie haben aber auch Geschichten gesammelt von Menschen, die mit der Möglichkeit, Mutter zu werden oder eben auch nicht Mutter zu werden, in Berührung kommen. Es gibt eine Ich-Erzählerin, die eine ganz spezifische Geschichte einer Tochter mit ihrer Beziehung zu ihrer eigenen Mutter erzählt. Aber gleichzeitig ist diese Tochter auch selber Mutter, hat schon Kinder. Also eine Vielzahl von Geschichten rund um diese Figur Mutter und das Thema Mutterschaft. Erstmal, wenn ich das gerade so aufgezählt habe, was Sie alles gemacht haben in den letzten Jahren, und Sie haben dieses Buch währenddessen geschrieben. Mich würde mal interessieren, mit welchem Gefühl haben Sie geschrieben?
3: Also erstmal vielen Dank, dass ich heute hier sein darf und hier eben das Buch. Es fühlt sich so ein bisschen an, wie so, als würde man das Kind losschicken, um in die Welt zu gehen oder in den ersten Schultag oder wohin auch immer. Also vielen Dank für die Einladung. Das ist einer meiner absoluten Lieblingsorte hier zum Lesen. Ich habe das geschrieben, also A, mit den üblichen Zweifeln, die beim Schreiben immer dabei sind. Ich habe das immer mit der Frage geschrieben, von wem ich da erzähle und wessen Geschichten ich da erzähle. Und ich habe das auch angesichts der politischen Ereignisse oder auch der Zuspitzung der politischen Ereignisse schon auch immer mit der Frage geschrieben, ob die Welt jetzt noch einen weiteren Roman braucht und einen Roman über Mutterschaft, was erstmal sehr unpolitisch scheint, glaube ich. Und habe versucht, irgendwie diese Fragen konstruktiv in den Schreibprozess, also nicht als Hemmen, sondern als etwas mit hineinzunehmen, was den Text vielleicht verändert oder formt oder auch in eine bestimmte Richtung treibt.
2: Über Mütter kann man eigentlich nicht ohne Gefühl schreiben. Es wäre, glaube ich, eine sehr krasse Verzerrung. Ja. Und gleichzeitig reflektiert die Erzählerin in ihrem Roman auch immer wieder, oh Gott, bloß nicht kitschig werden, auf keinen Fall kitschig werden, wenn es um Mütter geht. Sie gehen aber in die Vollen, was das Gefühl geht. Und mich würde mal interessieren, vor diesem Hintergrund, mit was für einem Mutterbild Sie sich eigentlich auseinandersetzen mussten, als Sie an diesem Buch geschrieben haben. Weil in diesem Buch lösen Sie alles Starre, wie eben ein Mutterbild, in etwas sehr Vielgestaltiges auf.
3: Also ich glaube, das erste Bild, was mir einfällt, ist tatsächlich dieses Gefühlvolle, dieses, dass sobald das Wort Mutter fällt, auch in jedem privaten Gespräch, aber auch im gesellschaftlichen, geht es sofort um Gefühle. Jede Sachlichkeit verschwindet, auch ich glaube, ganz viele Grenzen verschwinden. Also sobald es um Mütter geht, wird das Gespräch, also öffnen sich plötzlich Welten von Menschen, die man vorher kaum kannte, wird plötzlich sehr emotional, in welche Richtung auch immer. Und dann habe ich im Schreiben gemerkt, weil immer wenn ich gefragt wurde, worüber ich schreibe und dann eben sagte über Mütter, was für eine Vielfalt von Gefühlen auch da ist, weil auch da sofort alle anfingen zu erzählen und ich das Gefühl hatte, mit jedem Gespräch eröffnet sich wie so ein weiteres Gefühl und es wird immer mehr und mehr und mehr. Ich hatte auch das Gefühl, diese alle meine Mütter, es müssten auch immer mehr Figuren werden. Und gleichzeitig gibt es dann diese dem entgegengesetzt extrem starren Mutterbilder, die uns vorgesetzt werden. Ja, also das fängt schon tatsächlich beim Bild im eigentlichen Sinne an. Also wenn man in eine Internetsuchmaske Mutter eingibt, dann sieht man immer eine strahlende Mutter. Ja, also es gibt überhaupt keine Mütter, die irgendwie müde, genervt, traurig, weil sie nicht einfach nur absorbiert aussehen. Sie strahlen alle, als hätten sie eine Droge bekommen. Und dann hat man immer das Kind beschützt, irgendwie auf dem Arm, auf dem Schoß, die Arme irgendwie um die Schultern von Kindern. Also es gibt nie auch eine Distanz, nicht sowas wie du sitzt auf diesem Sofa, ich sitze auf einem anderen Sofa, sondern man sitzt immer beieinander. Und es ist immer auch ein Bild, was erstmal ein visuelles Bild ist, aber was sich natürlich auch in einer Erwartungshaltung spiegelt und auch in einem, glaube ich, auch einem sozialen Konstrukt. Was ist die Mutterrolle? Ja? Warum ist es auch so, dass wir mit Müttern so viel verbinden? Weil uns von Anfang an beigebracht wird, es gibt Eltern und dann gibt es nochmal die Mutter.
2: Ich lese dieses Buch ja so, es ist natürlich immer sehr verführerisch und auch zunehmend in Umlauf, sobald ein Ich auftaucht, das autobiografisch zu lesen. Ich glaube ja, sobald ein Ich geschrieben wird, ist es etwas anderes, als das Ich, das durch den Alltag und das Leben geht. Aber natürlich ist Lebensstoff, sind Lebensgeschichten tatsächlich das Material, mit dem AutorInnen arbeiten. Ich lese aber tatsächlich die Mutterfiguren, auch die Tochterfigur in diesem Buch als etwas eher wie Demonstrationsfiguren als Identifikationsfiguren. Und das stellt für mich dann die Frage, was wollten Sie denn herausfinden mit diesen Figuren?
3: Ich bin mit sehr vielen Fragen gestartet. Ich habe mit mehr Fragen geendet, als am Anfang da waren. Deswegen bin ich sehr froh, dass Sie danach fragen, was ich herausfinden wollte und nicht, was ich herausgefunden habe. Ich glaube, ich wollte tatsächlich erstmal herausfinden, warum das so ist, dass die Mutter so viele Gefühle, also allein dieser Begriff, da sind wir noch nicht bei der eigenen Mutter und bei einer individuellen Geschichte, sondern warum ist diese Figur oder diese Rolle im Leben eines Menschen so aufgeladen? Ich wollte herausfinden, was wir darunter verstehen, wenn wir es mal schaffen, die gesellschaftlichen Konstrukte rund um diesen Begriff wegzulassen. Ich wollte herausfinden, was es für Formen von Mutterschaft oder auch Nicht-Mutterschaft gibt, die wir immer weglassen oder nicht betrachten. Was bedeutet es, wenn ich den Scheinwerfer dahin lenke, wo man versucht, nicht hinzuschauen? Und was bedeutet es eben auch im Negierten, also was bedeutet es, nicht Mutter zu sein? Und warum ist das immer etwas, was zwei Lager trennt? Also es gibt die Mütter und die Nichtmütter, was wir, glaube ich, in anderen Bereichen nicht so tun. Also wir teilen zum Beispiel die Männer nicht auf in die Väter und die Nichtväter. Mhm. Und das waren so diese Fragen, mit denen ich, glaube ich, gestartet bin. Aber ich habe mit mehr aufgehört.
2: Ja, und natürlich ist es auch so, ein Buch wird natürlich dann auch an Sie übergeben, an diejenigen, die es lesen. Und Sie sind dann diejenigen, die weiter Dinge rausfinden können. Vielleicht finden Sie in den Fragen, die dieses Buch aufwirft, Antworten. Und um das jetzt mal zu testen, hören wir eine erste Lesestelle. Lena Gorelick liest einfach den Anfang erstmal.
3: Genau. Und es fängt an mit einem Ich. Ich. Früher dachte ich, meine Mutter wird jeden meiner Texte auf jeden Fall lesen. Also wäre ich mir früher sicher gewesen, sie liest auch diesen Text. So wird es uns beigebracht, dass unsere Mütter sich für alles, was wir tun, sagen, denken, schreiben, interessieren. Dass wir für sie das Wichtigste sind, jedes unserer Worte wertvoll. Ich denke das nicht mehr, seit meine Mutter krank ist und ein eigener Mensch mit eigenen Schmerzen. Seit diese Schmerzen so groß sind, dass sie mich, ihren größten Schmerz, so unterstelle ich manchmal, überlagern. So sehr ich ihr die Schmerzen nehmen möchte, so sehr ich mir wünsche, dass ihre Stimme wieder stark klingt nach ihr, so sehr freut sich etwas in mir, dass die Schmerzen, die ich ihr nehmen möchte, nicht mich zum Grund haben, dass sie ihre eigenen sind. Ich verstehe nicht mehr alles, was du schreibst, sagte sie vor wenigen Tagen zu mir. Eine Erkenntnis, die mir den Schmerzen nichts zu tun hatte. Ich schreibe dies nicht für meine Mutter, auch nicht für meine Kinder, obwohl ich als Tochter schreibe, als Mutter in aller Verwundbarkeit, die in diesen Rollen steckt. Ich lege sie aus wie Pflastersteine. Wir setzen unsere Schritte auf das, was wir dank oder trotz unserer Mütter wurden. Tragen sie darin für immer mit uns. Wenn ich dies schreibe, tue ich das als der Mensch, den meine Mutter erzog. Mensch, nicht Frau. Erzog. Ich bin kurz davor, das Wort zu löschen. Erziehen hat in der deutschen Sprache diesen Beigeschmack, als würde man die Kinder ihrer Form und Eigenart berauben, der Freiheit, ein eigener Mensch zu werden. Als biege man sie zurecht. Also schreibe ich, zu einem Menschen machte, zu der, die diese Worte schreibt. Obwohl meine Mutter schon lange denkt, ich sei ihr entwachsen und ich ihr das Gegenteil verschweige, wie ich hinwachse zu ihr.
2: Das erste Kapitel, das Sie gehört haben, ist mit Ich kleingeschrieben, überschrieben, und diese Ich-Kapitel ziehen sich durch das Buch. Und das zweite Kapitel ist eines von denen, die Geschichten anderer Mütter oder Nichtmütter versammeln. Maschutka heißt dieses zweite Kapitel, und es erzählt davon, dass in der Sowjetunion der Weltrekord in Schwangerschaftsabbrüchen aufgestellt wurde. Es ist ein regelrecht investigatives Kapitel eigentlich, in dem, was es uns erzählt, was viele hier wahrscheinlich nicht wussten und worüber nicht geredet wird zwischen Müttern und Töchtern. Und der letzte Satz dieses ersten Ich-Kapitels endet ja mit dem Hinwachsen zur Mutter, anstatt sich zu entfernen von der Mutter. Inwiefern ist denn Maschutka, dieses zweite Kapitel, das von Schwangerschaftsabbrüchen in der Sowjetunion erzählt, ein Hinwachsen zu der Mutterfigur aus dem ersten?
3: Ich glaube, es ist das auf unterschiedliche Weisen. Ich glaube, das muss man vielleicht dazu sagen, die Sowjetunion hielt nicht nur eben den Rekord in Schwangerschaftsabbrüchen, sondern Schwangerschaftsabbruch war quasi ein legales und legitimes Verhütungsmittel. So hat man gelebt. Und rein statistisch hat jede Frau mindestens einmal diesen Schwangerschaftsabbruch hinter sich gebracht in Krankenhäusern oder Kliniken, die wirklich menschenunwürdige Umstände hatten. Und das heißt sozusagen, die Töchter wussten theoretisch, so nehme ich an, es wurde nämlich nicht darüber geredet, dass die Mütter diese Erfahrung auch gemacht haben. Und die Mütter wussten, dass die Töchter die Erfahrung machen. Und es wurde relativ wenig bis gar nichts, soweit ich das rausfinden konnte, weil es wurde ja nicht darüber geredet. Investigativ habe ich auch dieses Kapitel geschrieben, weil ich der Geschichte, die musste ich mir quasi selbst erarbeiten aus dem wenigen, was ich herausfinden konnte. Und ich glaube, dieses Hinwachsen zur Mutter ist dieses Erahnen und Verstehen von Dingen, die man nicht über die eigene Mutter verstehen kann, weil sie eben immer diese Mutterfigur ist. Und erst, wenn man bestimmte Erfahrungen selbst macht oder vielleicht auch einfach nur bestimmte Lebensphasen erreicht, fängt man etwas zu begreifen, was im Nachhinein schon der Fall war. Und das ist etwas, was nicht möglich ist, weil Mütter und Kinder eben so in diesen Rollen verstrickt sind, dass man häufig nicht die Möglichkeit hat, hinauszutreten und sich das von außen anzusehen. Ich habe mich der Figur, die da diese Klinik betritt, sehr langsam genähert und dachte immer, je mehr ich sie mir erschreibe, desto klarer werde ich sie sehen und desto klarer werde ich ihre Mutter sehen. Und sie blieben aber beide auf der einen Seite mir ganz nah und auf der anderen Seite mir mindestens so weit entfernt, wie sie voneinander entfernt bleiben müssen. Und ich glaube, dieses sozusagen wie so zwei Magneten, die entweder zueinander hingezogen werden oder eben sich abstoßen, so ist auch ein bisschen diese Beziehung um das Wissen und Nichtwissen innerhalb einer Kind-Mutter-Beziehung.
2: Mir ist aufgefallen, die Betonung, vielleicht haben Sie es auch gehört, auf diesem Wort eigene Mutter, also das nicht meine Mutter zu sagen, sondern eigene Mutter, was ja etwas sehr Schönes ist. Das Wort eigen ist ja viel schöner als das besitzanzeigende Pronomen meine Mutter, weil im Eigen auch immer das Individuelle steckt. Also man lässt der anderen Person dann schon auch die Individualität. Das scheint mir wichtig zu sein, aber das Buch heißt ja Alle meine Mütter.
3: Ja, weil es ja viele sind, da ist es, glaube ich, also mal davon abgesehen, dass alle Eigenmütter nicht so einen schönen Klang hat, ist es, glaube ich, nochmal was anderes. Ich habe sehr darauf geachtet, weil ich tatsächlich glaube, dass in beide Richtungen, sowohl mein Kind oder meine Kinder als auch meine Mutter, eben ganz schön viel Besitzanspruch steckt und auch ganz viel auch von der Unmöglichkeit, das aufzulösen, dieses Verhältnis. Also es wird nie eine fremde Mutter werden, aber auch sehr viel von diesem subjektiven Blick. Ja? Also weil sie meine Mutter ist, erlebe ich sie so und so, und damit meine ich zu wissen, wie sie ist. Und das wollte ich ja genau hinterfragen. Also was meinen wir über Mütter zu wissen? Was ist vielleicht da, obwohl wir es nicht wissen? Was wollen wir möglicherweise auch nicht sehen? Also deswegen die eigene Mutter. Und bei alle meine Mütter, da war es relativ einfach. Ich habe einfach irgendwann mal einsehen müssen im Schreibprozess, dass ich nicht alle Mütter erzählen kann, weil es ja so viele gibt, wie es jemals Menschen auf der Erde gegeben hat. Und ich hatte kurz diesen vollkommen größenwahnsinnigen Anspruch. Ich hatte natürlich nicht wirklich, aber ich hatte das Gefühl, es gibt einfach so vieles, was es zu erzählen gäbe und was auch in der Literatur, also zumindest wenig erzählt wird. Vielleicht habe ich es auch übersehen. Und dann dachte ich, ich muss mich irgendwie auf das konzentrieren, was mir am dringendsten scheint. Und dann kam diese Aneignung von alle meine Mütter.
2: In dem, was Sie gerade gesagt haben, wird ja schon deutlich, ein gewisser Gerechtigkeitssinn auch im Erzählen, der Anspruch, auch gerecht zu sein im Erzählen. Und auch, ich würde fast sagen, in diesem Buch gibt es eine Poetik der Zuwendung. Und ich habe gemerkt, dass ich erst ganz irritiert war, weil ich erwartet habe, wenn ein Buch alle meine Mütter heißt und von Müttern erzählt, dann kommt auch die Mutter als Mutter aller Probleme aus der Psychoanalyse vor. Die habe ich erst mal vermisst auf den ersten Blick und darum dann eben die zweite Lektüre. Weil sie in einzelnen Sätzen schon drinsteckt.
3: Ja.
2: Und das ist sehr, sehr klug gemacht. Also, weil es gibt ja diesen merkwürdigen Wunsch, als Tochter oder Sohn gesehen zu werden von den Eltern. Und gleichzeitig gibt es diese, bei vielen wahrscheinlich auch diese Angst, wenn man sich zeigt als Kind, dann wird man auch verschluckt. Dann gibt es auch die Gefahr des Übergriffs, dass einem das, was einem selbst als Kind wichtig ist, meistens von der Mutter genommen wird, also zumindest als Fantasie. Und ich glaube, die Art, wie hier erzählt wird, spiegelt das eigentlich. Nämlich die Schwierigkeiten im Verhältnis jetzt in den Ich-Kapiteln zur Mutter werden nicht auf der großen Hauptbühne erzählt, sondern sie werden in kleine beiläufige Sätze verschoben. Mütter wollen ihre Kinder beschützen vor Gefahren, aber auch vor dem Leben. Das ist ja ein sehr zwiespältiger Satz.
3: Ja, also ich glaube, noch zwiespältiger ist der Prozess dahinter als der Satz. Also erstens könnte man psychoanalytisch natürlich auch die Frage stellen, wen man da eigentlich beschützt. Also ob man wirklich das Kind beschützt oder sich selbst davor beschützt, das Kind nicht beschützt zu haben. Ich glaube, am Ende zitiere ich David Grossmann, der irgendwie sagt, dass man seine Kinder eigentlich nicht ganz sehen möchte. Also man möchte sie nicht in dem Schweren und nicht in dem Schmerz sehen. Das ist etwas, weil man sich dann ja auch die Frage stellen müsste, ob man den Schmerz mit verursacht hat. Und ich glaube, dass dieses vor dem Leben beschützen, aber wie so ganz viele andere Momente, die wir Müttern zuschreiben oder Eigenschaften, die wir Müttern zuschreiben im Sinne von, sie sind aufopferungsvoll und die Kinder kommen immer an erste Stelle. Und das, was eben so gesellschaftlich oft erwartet wird, oft auch sehr große egoistische Anteile hat, die man eben gesellschaftlich eher nicht ansieht. Und das ist auch etwas, was ich so ein bisschen versucht habe zu betrachten. Was tun Mütter für sich und was tun Mütter vermeintlich für die Kinder, aber eigentlich doch für sich? Oder was tun Mütter, weil es die Gesellschaft erwartet? Das sind so Fragen, die ich natürlich mir gestellt habe, aber die Figuren für mich beantworten mussten.
2: Und können Sie sagen, warum Sie eben genau diese ganz kritischen Verhältnisse in Sätzen versteckt haben, wo man sehr genau hinhören muss, um die zu erkennen?
3: Ich habe sie nicht mit Absicht versteckt. Ich glaube, dass ich versucht habe, im Schreiben zu verstehen. Und das Verstehen kommt langsam und es kommt in Sätzen und es kommt nicht thesenhaft daher. Und ich glaube, das Verstehen ist einfach beim Schreiben oder das Verstehen wollen ist beim Schreiben eine bestimmte Haltung. Man kann auch schreiben oder es gibt auch Texte, die ich schreibe, um etwas zu erzählen, um etwas zu benennen, um etwas aufzuzeigen. Und das ist eine andere Haltung. Und den Müttern wollte ich zumindest so viel Empathie entgegenbringen, dass ich nicht wollen meinte, dass ich sie von vornherein schon kenne.
2: Mhm. Ich würde gerne noch mal ganz kurz bei dieser Schwierigkeit bleiben, die Mutter, die wir gesellschaftlich konstruieren und die alltägliche Beziehung zwischen Müttern und ihren Kindern und andersrum von Kindern zu ihren Müttern. Ich komme darauf, weil ich neulich neben einer älteren Bekannten saß, die mir erzählte von dem Moment, als sie ihren ersten Sohn im Krankenhaus im Arm hatte. Und sie erzählte mir, sie guckte das Kind an und sagte, in dem Moment wusste ich, mein Leben ist zu Ende. Und sie sagte das natürlich mit aller Liebe für dieses Kind.
3: Ja.
2: Also sie ist auch eine glückliche Frau, würde ich sagen. So erlebe ich sie zumindest. Aber ich war tatsächlich etwas schockiert von diesem Satz. Gleichzeitig ist er ja auch nicht überraschend. Und habe mich dann aber gefragt, und ich dachte, da Sie sich so viel damit beschäftigt haben, vielleicht wissen Sie hier darauf eine Antwort, habe mich gefragt, ob diese Zäsur etwas ist, was mit dem Konstruieren dessen, wie eine Mutter zu sein hat, zu tun hat, oder ob es tatsächlich ist.
3: Nein, ich weiß eben nicht, das ist so ein bisschen wie die Frage von dem Huhn und dem Ei, ne? Sozusagen. Also wurde uns das so lange erzählt, dass wir es glauben? Oder ist es andersrum, es war da und deswegen wird es so häufig erzählt. Aber ich würde nicht sagen, dass die Mutterliebe größer ist als die Vaterliebe. Und ich würde nicht sagen, dass, also zumindest kann ich mir schwer vorstellen, dass ein Mann sagt, ich hielt mein Kind im Arm und wusste, ab da ist mein Leben zu Ende. Würde ich mal anzweifeln, oder es wäre definitiv eine interessante literarische Figur, weil sie so außergewöhnlich wäre. Und deswegen glaube ich schon, dass das etwas ist, was gesellschaftlich uns beigebracht wird. Genauso wie dieser Moment, also es gibt in einem Kapitel Erinnerungen an eine Geburt, aber ansonsten habe ich das Thema Geburt gescheut, auch weil es literarisch schon so oft aufgeladen wurde. Genau, mit diesem, na, ab da war ich ein anderer Mensch, so. Aber ich glaube schon, dass uns ja auch beigebracht wird, sobald das Kind da ist, und darüber schreibe ich, hast du es zu lieben? Ja, also es hat Liebe auf den ersten Blick zu sein, also eigentlich, und seit es Ultraschall gibt, hat es Liebe zu sein, sobald man diese schwarz-grauen Umrisse, in denen ich zum Beispiel nichts erkannt habe, zu lieben. Also ab da zählt das Leben des Kindes und nicht mehr das eigene. Und das ist schon eine Erzählung, die, finde ich, auch sehr wuchtig daherkommt.
2: Und gleichzeitig gibt es Dinge, die einfach faktisch auch da sind und die eben wie bei allen Stereotypen, allen Konstrukten auch einfach dann Realität werden oder eine Realität sind. Und das ist zum Beispiel der Schmerz der Mütter. Mhm. Und um den geht es auch immer wieder in unterschiedlichen Kapiteln. Und man muss übrigens dazu wissen, dass die Kapitel sehr unterschiedlich gebaut sind. Wir kommen jetzt vielleicht zu einem, wo es um den Schmerz der Mütter geht. Das heißt Adam. Und ist ein Kapitel, das von Müttern erzählt, deren Söhne im Krieg ermordet werden. Und ist eines, das sehr viele verschiedene Geschichten aneinander reiht. Und wir haben die ein bisschen zusammengekürzt jetzt für die Lesung hier, nur dass Sie sich nicht wundern, aber es spiegelt den Rhythmus des Kapitels wider.
3: Genau, es heißt Adam und die verschiedenen Figuren sind eigentlich, ich lasse sie jetzt der Einfachheit halber beim Lesen weg, aber diese verschiedenen Figuren sind zusammengeschweißt durch Zitate, die ich tatsächlich aus Interviews mit Müttern, die Kinder im Krieg verloren haben, herausgenommen habe. Die Geschichte oder die Geschichten spielen überall auf der Welt. Adam. Adam wurde an einem Samstag geboren, gerade eben so. 13 Minuten vor Mitternacht und hatte diese vielen schwarzen Haare. Sie waren natürlich noch verklebt, aber man sah sofort, dass er eine Mähne auf die Welt mitgeschleppt hatte. Und ein Temperament. Er schrie so laut, so offensichtlich empört, dass alle um sie herum lachten. Nur sie lachte nicht. Sie war noch in ihrem Körper gefangen, der in den vergangenen Stunden von Geistern besessen gewesen war, die sich wie im Rausch in ihm austobten. Eine Unverschämtheit, geboren worden zu sein. So ein Schrei war das. Und dann reichte jemand ihr diesen winzigen Körper. Er war so klein im Vergleich zur Kraft seiner Stimme. Das Gesicht, ein Gesichtchen. Sie schaffte es nicht, beides miteinander in Einklang zu bringen. Nicht nur die Körperglieder waren klein, nicht nur die Finger, die Zehen, sondern der gesamte Adam. Zu klein für die Welt, dachte sie, aber er weiß sich trotzdem zu wehren. Der schafft es schon. Und sie erlaubte sich endlich, die Augen kurz zu schließen. Die Wehen hatten beim Mittagessen eingesetzt, mit einer Heftigkeit, die sie von den beiden Älteren nicht kannte, obwohl die Frauen ihr versprochen hatten, es werde mit jeder Geburt leichter. Sie ließ ihren Löffel buchstäblich in den Teller fallen, dass es spritzte. »Er kommt«, sagte sie, als der Schmerz sie wieder für ein paar Minuten entließ, plötzlich sicher, es werde ein Junge. Ein Samstag, die Sonne schien, den Eintopf hatte sie deshalb kalt aufgetischt. Adam. Adam aß am liebsten auf dem Boden sitzend. Er konnte gerade selbstständig essen, hielt den Löffel noch in der Faust, auf dem Weg zum Mund schwankend, nicht anders als sein Urgroßvater, worüber die Familie liebevoll scherzte. Er hatte gerade laufen gelernt, noch etwas taumelnd, wie ein Bär, aber flink. Wie ein flinker Bär versuchte er, seine Geschwister einzuholen. Hunden lief er auch hinterher, wollte sie mit seinen kurzen, dünnen Fingern streicheln, griff ihnen furchtlos ins Fell, lief um die Tischbeine herum, immer wieder, als spielte er mit ihnen Fangen. Stand aufrecht unter dem Tisch, so klein war er. Wenn sie ihre Augen geschlossen hält, sitzt Adam weiterhin vor ihr auf dem Boden, löffelt. Was ist es in seinem Teller? Maklube? Solange sie ihre Augen geschlossen hält, kann der Tag nicht beginnen, der kein Datum hat und keinen Namen. der kein Wetter hat. Es gibt keine Hitze, es gibt keinen Wind, es gibt nie Regen. Jener Samstag, er ist nicht auf einem Zeitstrahl verortbar, weil es keinen Zeitstrahl gibt. Es gibt ein Davor und es gibt die Zeit, in der sie seitdem und für immer gefangen ist. Aber sie sind nicht miteinander verbunden. Das Davor geht nicht ins Danach über. Sie haben nichts miteinander zu tun. Verschiedene Leben. Sie weiß das, aber es ist schwer zu erklären. Und wer hört ihr schon zu? Adam, was von ihm übrig geblieben ist. Sie ist übrig geblieben. So kommt es ihr manchmal vor. Sie ist als einziges Teilstück von ihm übrig geblieben. Bilal starb an einem Samstag. Er starb an einem Feiertag, an einem sonnigen Tag, 2 Wochen vor seinem Geburtstag. An einem Tag, an dem sie gestärkt aufgewacht war. Sie hatte das erste Mal seit Wochen durchgeschlafen, hatte sich nicht durch die Nacht gewälzt. Sie hatte sich nicht von links nach rechts gerollt und wieder zurück. Und links wie rechts schmerzte etwas, die taube Schulter, der verletzte Arm, das Bein, das immer häufiger krampfte. Sie lag und schlief, als habe ihr Körper gewusst und ihr eine letzte Nacht der Ruhe schenken wollen. Sie war verwundert aufgewacht, dass sich so schlafen ließ, tief, vergessend. Das kannte sie gar nicht mehr. Ein Körper, der von selbst aufstehen wollte, der überhaupt etwas wollte, und der Gedanke huschte durch ihren Kopf, woher dieses Geschenk? Sie hatte überhaupt nicht an Bilal gedacht. Das war ein Fehler. Sie hat so viele Fehler in Bilals Leben gemacht. Sie könnte sie aufzählen, alle. Sie hat eine Liste im Kopf, geordnet nach Schwere, dann chronologisch. Immer wieder fällt ihr etwas ein. Ein Tag, ein Satz, den sie gesagt, ein Wort, das sie nicht ausgesprochen hatte. Sie hat ihre Fehler gezählt. Nur Gott kennt die Zahl. Gott kennt alle Zahlen, alle Fehler, alle Namen. Gott kennt die Namen der Mörder. Gott weiß, Viktor starb nicht, er wurde ermordet. Von wem? Sie hat keine Antwort auf diese Frage, kein Grab und also keinen Ort. Sie haben ihr seinen Körper nicht zurückgegeben. Was haben sie mit seinem Körper, mit all den Körpern gemacht? Ein Grab könnte sie pflegen, Unkraut jäten, den Grabstein putzen, Blumen pflanzen. Als Kind hatte er Vergissmeinnicht gemocht. Später haben sie nicht mehr über Blumen gesprochen. Warum eigentlich nicht? Sie ginge jeden Tag zum Grab. Jeden Tag legte sie ein Steinchen ab. Auch die Steinchen würde sie sauber machen. Vielleicht ihre Tage damit beginnen. Den heutigen Samstag, dann fiele das Aufstehen ihr leichter. Wenn sie einen Ort hätte für Viktor, für sich, für sie beide. Khalid hatte nie pfeifen gelernt, was ihn ärgerte. Er hatte Hunde lieber als Katzen, hatte die beste Seele. Er hob nie seine Stimme, hatte einen Tag nach seinem großen Bruder Geburtstag und Albträume beinahe jede Nacht. Khalid starb an einem Samstag und sie hat es erst am Abend bemerkt. Khalid, sie weiß, dass es kein Verzeihen gibt, es gibt nur Warten. Adam wurde an einem Samstag geboren. Adam starb an einem Samstag, ein Zufall. Er wurde ermordet an einem Ort, dessen Name keine Rolle spielt. Für sie nicht und nicht für die Welt. Er starb an Hunderten von Orten. Er kommt nicht mehr zurück, aber für die Welt spielt auch das keine Rolle. In dieser Welt, in der Adam keine Rolle spielt, muss sie leben. Sie steht auf, bewegt ihren Körper zum Waschbecken, wozu, dreht den Hahn auf, hält ihre Hände unter das kalte Wasser. Diese Hände haben Adam gehalten, der so empört geschrien hatte, als er geboren worden war. Und sie hat sich nie bei ihm entschuldigt und sie hat sich nie bei ihm bedankt. Adam heißt Mensch.
2: Das ist ein Kapitel, das einem unheimlich nahe geht, wenn man das für sich liest, jetzt beim Zuhören wahrscheinlich auch und gerade vor dem Hintergrund der laufenden Kriege. Es ist ein ungeheurer, elender Schmerz, von dem Sie da erzählen. Wie haben Sie sich dem angenähert, um es erzählen zu können?
3: Ich hatte eine sehr lange Liste von Geschichten im Kopf, die ich erzählen wollte. Das wären weitere 1500 Seiten gewesen. Und irgendwann mal musste ich mich entscheiden. Und es gab so ein paar Kapitel, an denen es keine Zweifel gab. Und das war unter anderem das Adam-Kapitel. Ich wusste noch nicht, dass es Adam heißen würde. Aber es war mir klar, weil ich am Anfang gesagt hatte, dass ich auch geschrieben habe, immer mit der Frage, ob in Zeiten, in denen eben so viele Kriege herrschen und auch eben so viele Kinder, aber nicht nur Kinder, auch alte Menschen und Menschen jedes Alters sterben und in denen es ganz schön viel gibt, was wir so zugrunde richten, ob es einen weiteren Roman braucht. Und es schien mir irgendwie falsch, einen Roman zu schreiben, der so tut, als gäbe es diese Welt da draußen nicht. Und deswegen war mir klar, dass es Adam geben müsste. Und ich wollte eigentlich in den Nahen Osten fahren und Interviews führen. Und dann hat sich die Weltlage oder die Lage im Nahen Osten so entwickelt, dass es zumindest zu der Zeit, in der ich gerne hingefahren wäre, nicht möglich war, dahin zu kommen, weil der Flugraum gesperrt war. Und dann habe ich mich versucht, durch eben Texte anzunähern. Und ich habe sehr lange nach Interviews gesucht mit Müttern aus allen möglichen Kriegsgebieten, deren Kinder gestorben waren. Also entweder ich bin wirklich schlecht im Recherchieren oder es gibt eben tatsächlich extrem wenige Gespräche oder Texte, in denen man eben nachlesen kann, was Mütter sagen. Und aus denen heraus habe ich gearbeitet. Und ich habe natürlich viel über Trauer gelesen und Kriegsgebiete etc. Aber die Annäherung bestand dann tatsächlich darin, dass ich versucht habe, aus der Mutter heraus zu denken, für die vermutlich die jeweilige Situation keine große Rolle spielt, sondern es spielt eben dieses Kind eine Rolle, das gerne im Sitzen gegessen hat oder nie pfeifen gelernt hat oder nie die Stimme erhoben hat oder was auch immer die einzelnen Dinge sind. Und die Frage, wie sich weiterleben lässt als Mutter, weil man auch Mutter bleibt, auch wenn das Kind nicht mehr da ist.
2: Es sind ja nicht nur kleine Jungs, die sterben in diesem Kapitel oder in der Realität. Das ist wahrscheinlich das Besondere auch an diesem Buch. Die Konzentration liegt schon auf den Müttern, Menschen, die Mütter werden oder zumindest potenziell Mutter werden können, auf sehr unterschiedliche Art und Weise auch. Das Spektrum öffnen sie da auch. Aber es ist eigentlich immer wieder ein Buch, das vom allgemein Menschlichen erzählt. Und bei diesem Kapitel ist mir sehr aufgefallen, mit welcher Unbarmherzigkeit wir von Männern reden im Moment. Und manchmal kommt es mir in letzter Zeit so vor, als würden wir Männern die Leidensfähigkeit absprechen. Ist das etwas, was eine Rolle gespielt hat? Ja, Sie haben es ja schon gesagt, dass die Gegenwart eine Rolle gespielt hat fürs Schreiben, aber eben dieses Öffnen in diese allgemeinen Mitgefühlsgeschichten.
3: Ich glaube, ich habe einfach versucht, die Figuren in dem Fall einfach als Menschen zu betrachten. Und ich glaube, das ist etwas, was momentan häufig verwischt, ne? Also eben die Leidensfähigkeit der Männer oder Soldaten als Soldaten oder Kämpfer als Kämpfer. Als gäbe es keine Weichheit, als gäbe es irgendwie nicht fließende Übergänge, sondern es ist immer alles so wahnsinnig eindeutig und positioniert. Also ich habe mich lange auch gefragt bei diesem Kapitel, aus welcher Perspektive ich das erzähle und wie sehr ich mich eben den Müttern nähere oder inwiefern ich aus ihrer Perspektive überhaupt erzählen darf. Und dann dachte ich, naja, sie dürfen sich immer diesen weichen Blick erlauben und den wollte ich haben. Und es gibt also die Textteile, die ich vorgelesen habe, da erinnern sich die Mütter natürlich an die Kinder als kleine Kinder, aber die Menschen, die da gestorben sind, waren meist erwachsene Männer. Ich glaube, es gibt nur ein Kind, was irgendwie tatsächlich Kind war. Und die Mütter haben diese Fähigkeit auch außerhalb, also es gibt zum Beispiel eine Mutter, die sich daran erinnert, wie sie den Sohn auch in den Krieg schickt und er möchte in diesen Krieg ziehen. Und sie kann aber eben neben der Soldatenuniform den Menschen sehen und sie kann eben diese Weichheit erzählen.
2: Sie haben jetzt gerade gesagt, die Frage, darf ich erzählen, das spielt ja immer wieder eine Rolle. Wie erzählen, darf ich erzählen? Dies war jetzt ein Kapitel, das eigentlich eher versucht, Zeugenschaft zu leisten. Es gibt ein anderes Kapitel, das wie ein Chor gebaut ist, das erzählt von Müttern, die zudringliche Gefühle der Außenwelt aushalten müssen, weil ihre Kinder von dieser Außenwelt durch Blicke, durch Kommentare als besonders markiert werden. Also Mütter, die Kinder haben, die chronisch krank sind zum Beispiel. Und das ist ein Kapitel, ich glaube, da ist vielleicht gar nicht die Weichheit im Vordergrund, sondern die Härte auch im Vordergrund, auch der Mütter, sich eben zu dieser Außenwelt zu verhalten. Und da taucht am Anfang auch eine sehr wichtige Frage auf, die die Erzählerin sich stellt, nämlich wie schreibe ich, ohne zu verletzen, wenn ich diese Geschichten erzähle? Und das ist ja eine Frage, die wir alle uns auch stellen können. Vielleicht nicht, wie schreiben wir, ohne zu verletzen, aber wie schauen wir, ohne zu verletzen? Wie sprechen wir, ohne zu verletzen? Ja, wie haben Sie geschrieben, ohne zu verletzen?
3: Ich hoffe, ich habe geschrieben, ohne zu verletzen. Ich habe immer versucht, den Blick zu weiten und immer mehr zu sehen als quasi nur die jeweilige Situation und nur das jeweilige Ich oder nur die jeweilige Mutter oder das jeweilige Kind, sondern irgendwie das große Ganze zu sehen und auch zu sehen, dass neben der Figur andere Figuren stehen könnten. Ich glaube, dass dieses Kapitel, wovon Sie gerade gesprochen haben, wo eben viele Mütter mit Kindern, die in irgendeiner Weise eine Erkrankung haben, erzählt werden, ist ein gutes Beispiel. Auch da war mir klar, dass ich dieses Kapitel nicht weglassen wollen würde. Und mir war auch klar, dass ich das nicht an einer einzigen Figur erzählen kann, weil das eben zu den verhärteten Blicken führt und das dazu führt, dass wir als Lesende dann denken, oh, diese arme Frau, und dann im schlimmsten Fall auch noch denken, ja, zum Glück sind meine Kinder ja gesund, aber diese arme Frau, tut mir wirklich leid, dass sie so ein schweres Schicksal hat. Und diesem Blick wollte ich sie nicht aussetzen, diesen bemitleidenswerten Blick. Und deswegen habe ich ganz viele quasi, ich habe sie mir wie so, als würde ich sie alle auf einen Kaffee in einen großen Raum einladen und dass sie da sein dürfen mit ihren auch sehr unterschiedlichen Geschichten, weil es eben keine Homogenität gibt und es gibt nicht alle Mütter, die irgendwie ein Kind haben, das neurodivergent ist, denken auf dieselbe Weise und werten auch übereinander. Also ich habe versucht, quasi die Vielfalt hineinzuschreiben und immer so zu schreiben, dass ich weiß, ich gucke nun mal durch einen Tunnel und es gibt daneben ganz viele andere Straßen.
2: Das passt ja auch zu diesem Programm der Zuwendung oder der Poetik der Zuwendung, die ich in diesem Buch lese. Und dann gibt es wiederum so Kapitel, wo man merkt, Sie mussten auch damit umgehen, mit Stereotypen zu arbeiten. Und da kommen wir jetzt zu zwei ganz anderen Kapiteln, die ganz andere Töne anschlagen, die ich erwähnen möchte. Eines heißt Yara und das andere heißt Julia. Yara ist eine Mutter, die einen Sohn hat und die beiden fahren mit Freunden in Urlaub. Es gibt ein Ferienhaus, da ist ein Swimmingpool, das Gras ist taufeucht am Morgen, der Frühstückstisch ist reich gedeckt, eine große Schale Erdbeeren steht auf dem Tisch. Und irgendwann merkt man die feinen Unterschiede und merkt, dass für die Yara und ihren Sohn das alles gar nicht selbstverständlich ist, wie für die anderen, die da beteiligt sind. Es ist eben nicht selbstverständlich, dass da eine große Schale Erdbeeren steht. Und für die Freunde und deren Kinder ist das selbstverständlich. Und die sind dann auch nicht besonders sympathisch, essen einfach die Erdbeeren auf und der Junge kriegt nichts mehr ab. Und da dachte ich dann, aha, hier ist also diejenigen, die sich keine Gedanken übers Geld machen müssen, die machen sich auch keine Gedanken über die Menschen. Und diejenigen, die sich Gedanken machen müssen, die machen sich Gedanken auch über ihre Mitmenschen. Aber man merkt auch, das ist im Ton ganz anders geschrieben, das Kapitel. Und mich würde interessieren, wie das ist mit den Stereotypen. Damit mussten Sie arbeiten. Wie haben Sie das gemacht?
3: Ja, das ist ein Kapitel, was ich, glaube ich, 36 Mal umgeschrieben habe. Ja, das haben Sie jetzt sehr klug beobachtet. Mit dieser Frage, wie bleibe ich empathisch Figuren gegenüber, die ich auf den ersten Blick nicht sympathisch finde? Und wie arbeite ich mit Stereotypen, die, wie Sie vorhin zu Recht sagten, ja auch immer aus dem Leben heraus entstehen? So. Und natürlich wollte ich nicht erzählen, dass alle wohlhabenden Menschen ihre Kinder nicht dazu erziehen, nicht zu teilen. Und trotzdem gibt es eine bestimmte Form, also gerade die Kinder, so mein Erleben, aus einem Privileg heraus sich auch bestimmte Privilegien automatisch zurechnen. Und davon wollte ich erzählen. Und eigentlich geht es ja in dem Kapitel so ein bisschen um die Frage nach Schuld und wie machen sich Mütter schuldig. Es gibt eben Yara, die dann mal nicht aufpasst und das Kind fällt in den Pool. Und dann gibt es eine andere Mutter, die sich vielleicht schuldig macht, indem sie bestimmte Eigenschaften ihres Kindes übersieht. Und niemand redet aber wirklich über Schuld. Und es stellt sich auch die Frage nach Solidarität, ne? Wie solidarisch sind Mütter oder Frauen miteinander. Und natürlich musste ich mich dafür an den Stereotypen abarbeiten. Und natürlich musste ich mich fragen, kann ich eine Figur erzählen, der ich plötzlich untreu werde, indem ich sie ausstelle, wie eben diese Bella. Und die Antwort, die ich versucht habe, im Text zu finden, und ich weiß nicht, ob es funktioniert hat, war, dass es darum geht, wenn überhaupt, Klasse aufzustellen und Hierarchieverhältnisse und Strukturen auszustellen und nicht die einzelnen Figuren. Also zumindest war das, was ich beim 36. Versuch probiert habe.
2: Wir hören jetzt noch ein Stück aus dem zweiten Kapitel, das eben auch so ein bisschen mit diesen Stereotypen spielt. Das handelt von Julia und ist ein bisschen gebaut wie der Kinofilm Lola rennt, wenn Sie sich an den erinnern. Also die Ausgangslage ist, Julia mag ihren Namen nicht. Und davon ausgehend trifft sie in ihrem Leben eine Entscheidung. Und dann resultiert daraus eine Geschichte und in der nächsten Variante trifft sie die Entscheidung anders. Wir hören eine Variante jetzt aus dem Julia-Kapitel.
3: Julia Specht, so heißt sie. Das beschließe ich. Den Rest soll, kann, darf sie selbst entscheiden. Soll, kann, darf sie? Julia Specht hasst ihren Vornamen und den von Andi hat sie schon lange vergessen. Jede Abkürzung ist sehr willkommen. Jule, Juli, auch Julia in englischer Aussprache. Das Spießertum ihrer Eltern denkt, sie steckt in diesem Namen ihre ganze Kindheit in den 5 Buchstaben. Es ist, als verriete der Name des Kaff, aus dem sie gleich nach der Schule geflohen ist und in das sie nur in äußerster Not, Geburtstage, Hochzeiten, Beerdigungen zurückkehrt. Und dann ist ihr, als könnte sie es gar nicht hinter sich lassen, als täte sie nur so. Juli weiß noch, wie ihre Puppe hieß. Delphine oder nur Baby. Auch an Josephine, ihre Freundin, erinnert sie sich und an den Nachmittag, an dem sich der Junge mit dem Mountainbike auf sie legte. Wie hieß der nochmal? Er wohnte neben Josephine. An den Namen des ersten Jungen, den sie küsste, erinnert sie sich hingegen, das war Paul. 8. Klasse, Flaschen drehen, alle kicherten und Paul wischte sich nach dem Kuss mit seinem Ärmel über den Mund. Und an seinem Mund blieben Chipskrümel hängen, die vorher am Ärmel klebten. An Markus, mit dem sie das erste Mal schlief, an den erinnert sie sich auch. 17-jährig, Orchesterfahrt, seine Haare länger als ihre, er spielte erste Geige. Er rauchte, er philosophierte, er monologisierte, was ihr damals noch nicht auffiel, und hatte angeblich schon 3 Freundinnen gehabt. Markus war nicht nur der Erste, mit dem sie schlief, sondern auch der Erste, dem Julia verkündete, dass sie niemals Kinder haben wird. Mit dieser Klarheit, ich werde niemals. Nicht ich glaube, nicht ich möchte, nicht ich will, ich werde niemals. Sie ist selbst überrascht von diesem Satz, der ungeplant aus ihrem Mund stürzt. Sie wusste gar nicht, dass sie wusste. Markus schenkt dem Satz keine Bedeutung. Er sagt nichts. Er fragt nichts. Er zieht mit zittrigen Fingern ein Kondom aus seinem Geldbeutel, das er seit 3 Jahren darin mit sich trägt. Haben die eigentlich ein Verfallsdatum? Egal. Nach dem Abi will er an der Musikhochschule studieren und später irgendwann vielleicht Kinder haben, aber darüber denkt er jetzt noch nicht nach. Nicht, wo Julia sich das T-Shirt über den Kopf gezogen hat. Markus weiß nicht, wer das Gerücht über die 3 Freundinnen in die Welt gesetzt hat, aber er wird den Teufel tun und es mit der Wahrheit entkräften. Die Wahrheit ist, es ist das erste Mal, dass er ein Mädchen ohne T-Shirt sieht. Ich werde niemals Kinder haben. Julia hält inne. Was hat sie da eben gesagt? Markus schwitzige Hände auf ihren Brüsten drücken zu fest und stören beim Denken. Dass dieser Satz in ihr war, bereit sich zu offenbaren, ohne dass sie davon wusste. Und jetzt, da sie es weiß, wird das Leben augenblicklich zum Abenteuer, zu einer Ansammlung von Möglichkeiten. Sie sieht einen langen Gang vor sich, von dem viele Türen abgehen und sie kann sich für jede einzelne entscheiden. Sie kann sich entscheiden. Entschlossen fasst sie an Markus' Gürtelschnalle. Ich werde niemals Kinder haben, dass sie es wusste, damals schon. Einmal weint sie, weil Lukas weint und weil sie Lukas liebt. Und weil sie ihn liebt, weiß sie, Lukas muss Kinder haben. Nicht möchte, nicht will. Muss. Sie kann es sehen, wenn seine Nichte auf ihn zurennt, strahlend, als hätte sie ein Pferd geschenkt bekommen. Wenn er Kindern in öffentlichen Verkehrsmitteln Grimassen schneidet, damit sie zu quengeln aufhören. Wenn deren Mütter erst skeptisch schauen, dann dankbar, sobald die Kleinen belustigt zu grinsen beginnen. Julia möchte den fremden Müttern versichern, glauben Sie mir, dieser Mann ist das Beste, was Kindern passieren kann. Ich werde niemals Kinder haben. Julia hat eine Freundin bei der Geburt ihres Babys begleitet, der Freundin zuliebe und etwas eingeschüchtert. Als das Kind geboren war, passte Julia auf, was sie sagte, des Mutterglücks wegen. Aber die Freundin, die ihr Glück im Arm hielt, sprach es für sie aus. Und, bist du froh, dass du diesen Scheiß nie wirst machen müssen? Julia saß neben dem Bett, trank erstaunlich guten Krankenhauskaffee und lachte erleichtert und nickte wie ein Wackeldackel und streichelte dem Baby über den Kopf, froh über ihre Entscheidung.

0: auch in unseren Geschichten Dinge immer wieder auftauchen. Also bestimmte Bilder. Einer erzählt etwas und sagt, meine Mutter hat mir immer, und jemand anders sagt, ach, meine Mutter hat mir auch immer. Es gibt sozusagen Dinge, die sich überschneiden. Und dann hatte ich das Gefühl, dass sich diese Form des Buchs, das eben auf sehr unterschiedliche Weisen diese Geschichten miteinander verbindet. Also ich hatte verschiedene Bilder dafür. Eins war wie so ein Mosaik, aber eben kein geordnetes Mosaik, sondern eher wie so diese Kaleidoskopbilder, wo man dreht. Und das, je nachdem, wie man dreht, sieht das Bild unterschiedlich aus. Dann hatte ich so eine Landkarte im Kopf. Also wie so, man läuft durch eine Stadt und dann kann man in unterschiedliche Straßen biegen. Und dann gibt es ja den Moment, und jetzt komme ich auf diese Sätze und Bilder, die immer wieder auftauchen. Und dann denkt man, ach, das Haus habe ich schon irgendwo gesehen. Oder dieses Café gab es schon mal. Oder diese Kreuzung kenne ich aus einem anderen Stadtteil. Und dann hatte ich irgendwann mal das Gefühl, es ist wie beim Abhausen so. Das Bild verändert sich immer wieder und irgendwie legen sich die Geschichten übereinander. Aber wenn man ganz lange abhaust, dann verschieben sie sich auch und die Linien werden anders. Und das ist, glaube ich, das Verfahren, das sich nicht aufgrund meines Wollens, sondern aufgrund der Inhalte selbst ins Buch geschlichen hat. Und als ich gemerkte, dass es sich ins Buch geschlichen hat, dachte ich, dann arbeite ich damit.
1: Schön. Ja, das ist ja fast was Utopisches, dieses Verschieben der Linien auch, was man nicht in der Hand hat. Wie ja sowieso Szenen, Geschichten in diesem Buch sind, die einem schon auch ganz absichtslos Wege zeigen, wie es doch einfacher sein könnte. Es gibt zum Beispiel eine Szene, die ich sehr krass finde, aus den Ich-Kapiteln. Da erinnern sich Mutter und Tochter daran, wie das war, als die Familie nach Deutschland kam und wie das war, als die Eltern sich nicht zurechtfanden. Und da guckt die Mutter dann irgendwann die Tochter an und sagt über diese Zeit, du hattest keine Eltern. Mhm. Und die Tochter denkt, da steht sie, sieht mich an, sieht mich. Was ist das für eine Szene?
0: Für mich ist es so eine Szene, in der, und das kennt man ja immer aus familiären Zusammenhängen, dass sich Erinnerungen sehr unterschiedlich gestalten und je nachdem, wer etwas erzählt, die Geschichte eine sehr andere sein kann. Und dann gibt es aber auch das Wissen, dass Erinnerungen sich ja auch innerhalb der Zeit verändern. Das heißt, heute erinnere ich mich an etwas anders, als ich mich, weiß ich nicht, mit 15 an etwas erinnert habe. Und das passiert allen Familienmitgliedern. Und dann gibt es so Momente, wo sich Erinnerungen kurz treffen. Und das ist, finde ich, wie so ein Erkennen, wie so, ich sehe etwas in deiner Erinnerung oder ich finde mich in deiner Erinnerung wieder und ich bin nicht in deiner Erinnerung ein Mensch, der ich meine, niemals gewesen zu sein. Und das sind, glaube ich, Momente, ja, des Erkennens, so als würde man, ach, du bist ja da.
1: Schön, weil dann eben eine Erfahrung der Einsamkeit auf allen Seiten verwandelt wird in eine Erfahrung, ach ja, wir waren ja die ganze Zeit da, beieinander.
0: Ja. Und manchmal ist das irgendwie erstaunlich heilsam, weil man die schlechten Erinnerungen nicht wegmachen kann und wir können sie uns zurecht erzählen und trotzdem bleiben sie irgendwie Erinnerungen von Ungutem, von Unangenehmem, von Schmerz, Scham, was auch immer. Aber in dem Anerkennen dieser Erinnerungen steckt irgendwie manchmal etwas Heilsames.
1: Ja, und dann kurz danach gibt es eine andere Szene, die diese auch so ein Stück wie beantwortet, glaube ich. Da geht es nämlich dann um die Kinder der Erzählerin. Und diese Kinder haben einen Menschen in ihrem Leben, der sie begleitet und hält, aber nicht direkt verwandt mit ihnen ist, sondern es ist sozusagen ein Mensch, der dazugekommen ist in die Familie. Und das finde ich eine so schöne Formulierung, zu überlegen, was ist eigentlich wichtig für Kinder oder überhaupt für uns alle? Jemand, der uns begleitet und hält. Und es geht dann in dieser Szene darum, wie wenig Sprache wir eigentlich haben für die tatsächlichen Wahlfamilienverhältnisse. Mhm. Bei dieser Stelle dachte ich, wie schön wäre es, wenn die Mutter aus der Szene vorher gewusst hätte, es gibt andere, die ihre Kinder begleiten und halten. Es ist nicht auf ihren Schultern allein oder auf den Schultern des Vaters, sondern wir könnten das anders denken und wir müssten aber dafür eine Sprache haben. Und ich glaube, in Ihrem Buch finden Sie immer wieder eine Sprache dafür, die eben diese Wege zeigt. Insofern doch Antworten, nicht nur Fragen.
0: Ich glaube, vielleicht noch zu der Sprache. Ich war, als ich eben anfing, über Patchwork zu schreiben, was, glaube ich, der einzige irgendwie Begriff ist, der mir erstmal einfiel, weil ab da wird's schwierig mit Stiefmutter, Stiefvater, weiß ich nicht, Partner, Partnerin der Eltern etc. Also ab da wird's kompliziert. Und dann habe ich gedacht, dass unsere Sprache den tatsächlichen

0: in Verhältnissen, also wenn man jetzt sich so Statistiken anguckt und wie wenige Kinder tatsächlich heute aufwachsen in dieser klassischen Vater-Mutter-Kind- oder 2-3-Kinder-Situation, dass die Sprache dem Leben ganz schön hinterherhinkt, unsere zumindest. Also man müsste sich das in anderen Sprachen nochmal anschauen. Und wie wenige Worte es dafür gibt, für all die anderen wichtigen Bezugspersonen, die irgendwie Kinder oder auch uns Erwachsene halten und die irgendwie wie so ein familiäres Netz darstellen, wenn sie nicht Blutsverwandte sind. Also Großmutter, Großvater geht, Tante, Onkel geht und ab da wird es irgendwie schwierig. Und irgendwie fand ich das ganz schön traurig, dass die Sprache nicht mitkommt mit der Welt.
1: Eigentlich ist dieses Buch ja auch eines, das vom Schreiben erzählt. Und ich habe immer überlegt, wie würde ich fassen, wovon es eigentlich handelt. Das ist wirklich gar nicht so einfach zu beschreiben. Und eine Erklärung war, es handelt von Einsamkeit und wie man sie erzählen kann, wie man sie verarbeiten, bearbeiten kann auch. Und eine andere ist aber, dass es von dem Versuch eines Ichs erzählt, ich zu sagen. Ist das so?
0: Ja, ich glaube, ich zu sagen hat ja erstmal was sehr Narzisstisches, also gerade wenn man es literarisch tut. Das machte mir große Angst. Und ich glaube, wie sage ich, aber meine uns alle, war so eine Frage, mit der ich geschrieben habe. Und was bedeutet es auch, wenn ich das Ich an den Anfang des Textes setze? Also ich habe vorhin schon gesagt, ich hatte lange Listen von, was ich alles erzählen will. Und das Ich wollte ich auf gar keinen Fall erzählen. Es stand auf keiner einzigen Liste.
1: Aber das Ich soll hier das letzte Wort bekommen.
0: Ja, es hat ja auch schon das erste Wort bekommen. Ja. Da ist das narzisstische Ich, das sich an den Anfang und ans Ende drängt. Wenn du mit dem Buch fertig bist, sagt das Kind, gibt es Standing Ovations. Es springt auf die Couch, nein, dann gibt es sogar Jumping Ovations. Und jetzt springt es auf und ab. Guck so, neben der Couch steht mein Schreibtisch, wie jeden Text habe ich diesen zwischen den Kindern geschrieben. Früher lagen Legosteine daneben, jetzt liegen die Legosteine in Kisten, werden nicht weggegeben, aber auch nicht mehr zum Bauen rausgeholt. Ich habe diesen Text wie jeden neben dem Leben geschrieben, denke ich. Vielleicht lässt sich das auch nicht trennen. Das Sein als Schreibende, als Mutter, vielleicht muss das nicht sein. Nur wenn meine Mutter zu Besuch ist, gehe ich zum Schreiben ins Café und sie sagt, geh, geh, mach das Deine, wenn ich das Haus verlasse. An dem Tag, an dem mir Jumping Ovations angekündigt werden, kommt eine Karte von meiner Mutter an. Sie hat eine für mich gefunden. Ich nicht. Ich hatte einfach auf die erste Seite des Manuskripts geschrieben, danke, dass es dich gibt. Auf der Karte, die meine Mutter mir schickt, steht, du schaffst es. Oma weiß natürlich, dass du Elefanten magst, kommentiert ein Kind. Über dem Schriftzug auf der Karte ist ein Elefant abgebildet, der über einem Abgrund auf einem Seil balanciert. Dankeschön.
1: Danke für diesen Roman, Lena Gorelick. Ein Roman, der für die Mütter ist, aber auch für die Menschen, glaube ich. Ich glaube, das haben wir heute Abend alle gemerkt. Lena Gorelick war das mit dem Roman Alle meine Mütter hier in der Alten Feuerwache bei Lesen Hören in Mannheim und SWR Kultur lesenswert vor Ort. Vielen Dank für den Abend.
0: Dankeschön.

0: Das war SWR Kultur lesenswert vor Ort vom Literaturfestival Lesen, Hören in Mannheim. 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Sie hörten Insa Wilke und Lena Gorelick im Gespräch über ihren Roman Alle meine Mütter. Das Buch ist im Rowohlt Verlag erschienen. 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Hier nach den Nachrichten geht es weiter mit der Musikstunde. Da ging es ja die ganze Woche lang bei uns um Rosa. Rosa, eine Farbe, die älter ist als jede Mode und deutlich widersprüchlicher als ihr Ruf vermuten lässt. Rosa steht für Jugend, Frische und Verführung, aber eben auch für Macht, Einfluss und manchmal sogar Widerstand. Also deutlich mehr als nur Zuckerwatte und Kitsch. Zum Abschluss heute zwischen feinen Schattierungen und klaren Kontrasten mit französischem Impressionismus, orchestraler Opulenz und Stücken, die zeigen, dass Rosa vielleicht die unterschätzteste Farbe überhaupt ist. Die Musikstunde gleich nach den Nachrichten.
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2: Um 23 Uhr mit Antje Keil. Die EU und Mexiko bauen ihre Wirtschaftsbeziehungen aus. In Mexiko-Stadt haben EU-Kommissionspräsidentin von der Leyen und Mexikos Präsidentin Sheinbaum die Erweiterung eines bestehenden Handelsabkommens unterzeichnet. Damit fallen auf beiden Seiten zahlreiche Zölle weg. Von der Leyen nannte die Neuregelung eine Verpflichtung zur engen strategischen Partnerschaft. Sie gilt als Reaktion auf die Zollpolitik von US-Präsident Trump. Der ukrainische Präsident Zelensky sieht sein Land im Krieg mit Russland gestärkt. Das sei auch die Einschätzung Deutschlands, Großbritanniens und Frankreichs, sagte Zelensky nach einer Videokonferenz mit den Regierungschefs Merz und Starmer sowie Präsident Macron. Die Frage sei nun aber, wie neuer Schwung in die Friedensdiplomatie kommen könne und wie die europäische Rolle dabei sei. Starmer erklärte nach dem Gespräch, die Unterstützung der Europäer werde in den kommenden Monaten noch verstärkt. Das sei auch für die eigene Sicherheit von entscheidender Bedeutung. Vor der Zentrale der türkischen Oppositionspartei CHP in Ankara haben hunderte Menschen für Demokratie und Rechtsstaatlichkeit demonstriert. Sie reagierten damit auf das Gerichtsurteil zur Absetzung der CHP-Führung. Der 2023 gewählte Vorsitzende Özel sagte, es gehe nicht nur um die CHP, sondern um das türkische Mehrparteiensystem und das Recht des Volkes auf eigene Entscheidungen. Seit dem Urteil gestern hat der Özel die Parteizentrale nicht mehr verlassen. Er kündigte direkt an, für sein Amt kämpfen zu wollen. Das Gericht hatte die Absetzung mit einem Fehler beim Parteitag begründet. Die Bundesärztekammer kritisiert die Apothekenreform, die der Bundestag beschlossen hat. Ärztliche Tätigkeiten gehörten nicht in die Apotheken, sagte Ärztekammerpräsident Reinhardt. Es sei eine Frage der Patientensicherheit, bei diagnostischen und therapeutischen Aufgaben die entsprechende Ausbildung haben zu müssen. Gemäß der Reform sollen Apotheken künftig mehr Leistungen anbieten können, etwa Impfungen, bestimmte Bluttests oder Vorsorgeuntersuchungen. Außerdem soll es leichter werden, ein verschreibungspflichtiges Medikament bei regelmäßiger Einnahme ohne Rezept zu bekommen. Im Relegationshinspiel für die zweite Fußball-Bundesliga feiert Rot-Weiß Essen einen 1:0-Sieg gegen Greuther Fürth. Die Entscheidung, ob Essen nach fast 20 Jahren in die zweite Liga zurückkehrt, fällt im Rückspiel am Dienstag. SWR-Nachrichtenredaktion Bettina Kozana. Das Wetter: in der Nacht sinken die Temperaturen auf einigen Bergen im Westerwald kaum unter 16 Grad. Tagsüber gibt es morgen wieder viel Sonne. 23.03 Uhr.
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3: Rosa ist für viele die Farbe der kleinen Mädchen. Sie gilt als süß und naiv, mit Hang zum Kitsch. Aber Rosa und auch die knallige Schwester Pink sind viel mehr als das. In diesen Farben schwingt die Wiederkehr des Lebens im Frühling mit, das rosa Morgenlicht, das Dichter und Komponisten inspiriert, und eine gute Portion Verrücktheit, wie sie Pink Panther oder Alice im Wunderland verkörpern. Rosa setzt Akzente und kann ganz schön frech sein. Herzlich willkommen zu Auf den Klangspuren von Rosarot bis Pink mit Jane Höck. Farben in den Tönen von Rosa bis Pink sind uralt. Es gibt sie lange, bevor Männer beginnen, ihren Lendenschurz mit rotem Ockerrosa zu färben, und lange, bevor Menschen in den ersten Hochkulturen, in Ägypten zum Beispiel, Lippen und Wangen mit rötlichen Farbpigmenten rosa anmalen. Rosa steht für Frische, Attraktivität und Gesundheit, aber auch für Macht und Einfluss. Das macht die Farbe Rosa, der wir heute gern das Etikett des süßlich-naiven und kitschigen umhängen, überraschend unbeugsam, subversiv und positiv. Und genau so heißt auch das letzte Kapitel meiner Musikreihe über die Farbe Rosa. Den Auftakt machen die Mezzosopranistin Waltraud Rennebaum und ihr Ensemble Shushan. Sie spielen mit der Kraft des rosaroten Psalms 139. Den kennen sowohl Christen als auch Muslime und Juden. Wir hören hier in SWR Kultur eine ausgesprochen virtuose hebräische Version.

Der berühmte Psalm 139 von König David hat viele Komponisten inspiriert. Telemann, Schütz, Rosenmüller, um nur einige zu nennen. Der Psalm, der auf absolutes Gottvertrauen, auf Kraft, Trost und Geborgenheit setzt, findet sich mehrfach auch im Kinderbuchklassiker Ferien auf Saltkrokan von Astrid Lindgren. Die Autorin zieht dabei gekonnt einen Bogen von der älteren zur jungen Generation. Eine alte, bibelfeste Dame sitzt in einer Juninacht am offenen Fenster und liest aus Psalm 139. Der Wind weht, das Gemurmel nach draußen, zu Pelle und seinen Freunden. Zunächst versteht der Junge nichts. Er spitzt die Ohren. Und da plötzlich treten aus dem unverständlichen Sprachstrom einzelne Worte rosarot leuchtend hervor. Wie schön das in seinen Ohren klingelt. Zitat: Nähme ich Flügel der Morgenröte, machte ich mir eine Wohnung zu äußerst im Meer. Las Frau Westermann und dann seufzte sie einmal auf, ehe sie weiterlas. Aus der Fortsetzung machte Pelle sich nichts. Es waren nur diese Worte. Die durfte er nicht vergessen. Er murmelte sie leise vor sich hin. Nähme ich Flügel der Morgenröte, machte ich mir eine Wohnung zu äußerst im Meer. Wie der rosenrote Vers 9 aus Psalm 139 bei Georg Philipp Telemann klingt, das präsentieren hier in SWR Kultur Christoph Hammer am Cembalo, Gerhard Darmstadt am Barockvioloncello und Peter Afurti an der Geige. Es singt die Sopranistin Petra Kotz-Geithner »Nein, wenn ich gleich der Morgenröte Flügel nehme«, das Rezitativ aus der Telemann-Kantate »Gott will Mensch und sterblich werden«.

Ich springe vom Telemann-Rezitativ. Nein, wenn ich gleich der Morgenröte Flügel nehme, noch einmal zurück auf die schwedischen Schäreninseln zu Astrid Lindgren. Die hatte selbst in den Schären ein Sommerhaus als Rückzugsort zum Schreiben. Und hier entsteht auch ihr Sommerlesebuch Ferien auf Saltkrokan. Mir gefällt Astrid Lindgrens großzügige Auslegung von Psalm 139. Für die alte Frau haben die Flügel der Morgenröte natürlich eine ganz andere, eine tief religiös geprägte Bedeutung. Dass man nicht gläubig sein muss, um sich für die lyrische Kraft der rosaroten Morgenschwingen zu begeistern, beweist im Buch der siebenjährige Pelle. Nähme ich Flügel der Morgenröte, machte ich mir eine Wohnung zu äußerst im Meer. Diese Zeilen klingen in seinen Ohren nach Abenteuer und Freiheit. Die Wohnung zu äußerst im Meer ist für ihn ein rosaroter Sehnsuchtsort, wie das Schreinerhaus zum Beispiel. Zitat: Das lag auf der Insel, zu äußerst im Meer. Hier wollte man sein, hier konnte man sich sehen, wenn man daheim in der Stadt war, wenn man dann Flügel der Morgenröte hätte und hierher fliegen könnte, über alle Fjorde und Gewässer. Oh, wie schön wäre das. Zur Wohnung, zu äußerst im Meer, ins Schreinerhaus. Ich war selbst schon zur Mittsommerzeit in den Schären vor Stockholm unterwegs. So richtig dunkel wird es ja um diese Jahreszeit nie. Und oft hängt in den frühen Morgenstunden watteweißer Nebel über dem Meer. Das kann dauern, bis die Sonne sich da durchgekämpft hat. Manchmal sind die Strahlen dann schon golden und färben das Weiß des Nebels, der ja wie eine große Wolke über dem Meer hängt, in goldorangene Töne. Mit ein bisschen Glück aber gibt es noch früher am Morgen einen manchmal kaum wahrnehmbaren Stich ins Rosa. Und schon ist die Welt für einen kurzen Augenblick wie verzaubert. Morgon Dimmer, Morgennebel, heißt ein Stück des finnischen Jazzmusikers und Komponisten Lasse Mortensen, das die Akkordeonistin Maria Kalaniemi und der Pianist Timo Alakotila, beide aus Finnland, gerade neu aufgelegt haben. Dabei blickt der Matrose auf das nebelverhangene Meer. Stellvertretend für ihn singt Maria Kalaniemi: Ein nebliger Morgen am Meer, nichts ist mehr wie zuvor um einen her. Inseln vom Meereshorizont, plötzlich verschwunden, angehoben, davongeflogen.

Rosa ist das Gefühl, zu Hause zu sein, sagt der Philosoph Björn Fedder, der ein ganzes Buch über Rosa verfasst hat. Rosa ist die Farbe der Tapete im Schneckenhaus. Diese Farbe ist kraftvoll, sie gibt Trost und Geborgenheit. Rosa beschert uns eine Art Urvertrauen, das mit dem Morgenrot der Sonne verbunden ist. Auch bei den alten Griechen ist das schon so. Die verehren die Morgenröte als rosenfingrige Göttin Eos. Sie, so Björn Fedder, Zitat, bereitet die Bahn für ihren Bruder Helios, der im Laufe des Tages den Sonnenwagen über den Himmel lenken wird, und ist damit ein Signal des Aufbruchs und eine Verkünderin des guten Gelingens. Musikalisch huldigen der Morgenröte hier in SWR Kultur nun Howard Wall, Horn, Elmira Daravarova, Geige und Thomas Weaver, Klavier. Mit Eos, Göttin der Morgendämmerung, aus der Feder der kanadischen Komponistin Elizabeth.

0: energiegeladen und voller Aufbruchsstimmung, verspielt und sanft, dabei hoffnungsvoll und optimistisch. Zwischen diesen Polen lässt die Komponistin Elizabeth Rahm ihre Eos, die Göttin der Morgendämmerung, schweben. Auf diesen starken natürlichen Grundfesten steht die Farbe Rosa. Die Morgensonne verbindet Rosa mit dem Kosmos, dem Göttlichen und dem Himmlischen. Rosa trägt traditionell der Heilige Geist und lange Zeit ist Rosa, als kleine Schwester von Rot, die Farbe der Prinzen und zukünftigen Herrscher. Bis Madame Pompadour kommt und ihrem geliebten Ludwig XV. Als einflussreiche Mätresse nicht nur das Zepter aus der Hand nimmt, sondern auch die bis dahin männlich geprägte Farbe Rosa für sich reklamiert. Sie macht Rosa zu ihrem Markenzeichen und etabliert Rosa auch als modische Trendfarbe für ihre Hofdamen. Ganz Europa ist bald verrückt nach diesem Farbton, den die mächtigste Frau am französischen Hof auch großzügig als Rouge auf dem ansonsten schneeweiß gepuderten Gesicht verteilt. Und? Ist das nun ein Triumph für die Frauenwelt, dass die bürgerliche Pompadour mit Rosa als Markenzeichen eine unfassbare Karriere in Versailles hinlegt? Wir werden sehen, wie weit die Kraft und Macht von Rosa trägt. Zuvor aber lauschen wir in Madame Pompadour hinein eine Operette von Leo Fall. Hier in SWR Kultur stellt uns Boris Pfeiffer als Dichter Joseph Calicot frech und satirisch die rosarote Heldin, die Pompompompompadour, vor. Es singen und spielen das Orchester und der Chor der Volksoper Wien sowie das Bühnenorchester der Staatsoper Wien. Die Leitung hat Andreas Schüller.
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extravagant, frei, schön und begehrenswert wie Madame Pompadour. Davon träumen viele adlige Damen im 18. Jahrhundert. Aber von der rosa Macht der Pompadour bleibt nicht viel übrig. Das Rosa wird zum absurd aufgebauschten Modeaccessoire der höheren Kreise. Der Philosoph Björn Fedder führt in Rosa vom Zauber einer Farbe als Beispiel ein bekanntes Gemälde an. Die glücklichen Zufälle beim Schaukeln von Jean-Honoré Fragonard. Zitat: Das Bild zeigt eine junge Frau im wallenden rosa Kleid mit dicken Schleifen und Rüschen, wie wir es von der Marquise de Pompadour kennen. Sie sitzt auf einer Schaukel, schwingt hoch hinaus, ausgelassen reckt sie die Beine und lässt ein rosa Pantöffelchen fliegen, während unter ihr ein Gentleman sitzt und ihr unter die Röcke blickt. Ach nee, hier also nimmt der lüsterne Blick auf den Popo unterm aufgerüschten rosa Tütü der Ballerina seinen Anfang. Hier kippt das machtvolle weibliche Rosa der Pompadour, das Glamouröse und Dekadente, ins bloß Erotische und naiv Verspielte. Mädchen werden hier präsentiert wie Blüten in Rosa, die gepflückt werden wollen. Ein Jahrhundert später sind es die schwarz gekleideten Herren der ehrenwerten bürgerlichen Gesellschaft, die sich im Aufenthaltsraum hinter der Pariser Oper die schönsten Tänzerinnen herauspicken und sie brechen. Hier in SWR Kultur fliegen wir weiter in die 1920er Jahre, wo die italienische Designerin Elsa Schiaparelli in der bürgerlichen Pariser Gesellschaft für Schockmomente sorgt, mit dem selbst kreierten Farbton Shocking Pink. Bevor ich mehr zu diesem Aufreger in Pink erzähle, entführen uns Max Rabe und sein Palastorchester auch musikalisch in die 1920er Jahre mit einem heiteren Stück über die unbeugsame Rosa, reizende Rosa.

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1: Mit Elsa Schiaparelli erlebt die Welt in Sachen Rosa einen Paukenschlag. Madame Schiaparelli, die ursprünglich aus Rom stammt, ist auf Krawall gebürstet. Sie ist dicke mit der künstlerischen Bohème, mit Jean Cocteau und Salvador Dalí zum Beispiel, und wird mit ihrer extravaganten künstlerischen Modekollektion zur schärfsten Konkurrentin von Coco Chanel. Ihr größter Coup? Sie macht aus schnödem Rosa unter Beimischung von Purpurrot einen knalligen Farbton, der zwischen Magenta und Fuchsia schwankt. Sie vermarktet ihn erfolgreich unter dem Namen Shocking Pink. Sie ohrfeigte Paris, sie peitschte, sie folterte es. Und Paris liebte sie dafür, schreibt 1986 kein geringerer als Yves Saint Laurent im Vorwort zu einer Schiaparelli-Biografie. Die außergewöhnliche Designerin schlägt eine Brücke zwischen Mode und Kunst. Sie will Grenzen überschreiten, Menschen schockieren und sie beflügeln. Immer wieder überrascht sie mit neuen Ideen. Mein Favorit ist das Hummerkleid, das sie zusammen mit Salvador Dalí entwirft. Ein bodenlanges, cremefarbenes Abendkleid mit orange-rosa Taillenband und einem riesigen, sich über den Schenkel nach unten ziehenden Hummer in Korallrosa. Dieses außergewöhnliche Kleid schafft es schon im November 1927 aufs Cover der Vogue. Wallis Simpson trägt es. Die Frau, für die Edward VIII. Auf den englischen Thron verzichtet. Gepflegte Langeweile und pastellfarbene Rosatöne, das ist nichts für die Schiaparelli. Sie liebt das Aufsehen und kreiert ultimative Aufreger. Surrealistische Kunst zum Tragen. Shocking Pink ist lebensbejahend, optimistisch und kraftvoll. Eine Farbe für die selbstbestimmte Frau, für Paradiesvögel und Nachtschwärmer. Spätestens als Marilyn Monroe, im Film bevorzugt blond, ihren Klassiker Diamonds are a girl's best friend singt, kommt es aber zu einer Umdeutung der Farbe. Ja, es ist immer noch ein Kleid aus der Kollektion von Schiaparelli. Bodenlang, schulterfrei und in monochromem Pink mit dazu passenden Handschuhen. Aber das ist kein Schocker mehr, sondern eine Farbe verführerischer Weiblichkeit. Eine Sexbombe in Pink, der Madonna ein Vierteljahrhundert später nacheifert, als sie in ähnlichem Outfit Material Girl singt. Hier gibt es jetzt den pinken Marilyn Monroe-Klassiker auf die Ohren.
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Rosa bedeutet aus weiblicher Sicht ein ständiges Wechselbad der Gefühle. Sobald Frauen diese Farbe für sich erobert haben, beginnt die Umdeutung durch Männer, die nach dem Zweiten Weltkrieg vollendet ist. Jetzt ist Rosa ganz klar für die niedlichen kleinen Mädchen und Prinzessinnen reserviert, die einmal brave Hausfrauen werden sollen. In den USA der 1950er Jahre wird dieses bigotte Spiel mit Pink ganz deutlich. Das Mädchen in Rosa wächst zum perfekt gestylten Heimchen am Herd in Pink heran. Immer lieb, immer nett, immer fleißig und dem Mann untertan. Sie färbt das Zuhause heimelig rosarot. Und abends, ich spitze es zu, ist sie dem Ehemann als sexy Hexi zu Diensten in rosa Negligé und rosa Pantöffelchen. Die Hausfrau wird sexualisiert, auch als rosa Pin-Up-Girl im Werbekalender. Das ist unter dem Motto Think Pink im Amerika der 1950er Jahre für viele Frauen Realität. Sie werden in ein rosarotes Korsett eingeschnürt, das kaum Luft zum Atmen lässt. Die amerikanische Schauspielerin Jane Mansfield formulierte es einmal so, Zitat, Männer wollen, dass ein Mädchen rosa und hilflos ist und tief und schwer atmet. Oha! So hatten sich die Suffragetten im Großbritannien des frühen 20. Jahrhunderts die Gleichberechtigung der Frau sicher nicht vorgestellt. Ihre historischen Massenaufmärsche für Frauenrechte aber werden zum Vorbild des modernen Women's March. Warum der seit 2017 ausgerechnet auf Pink als Farbe des Protestes setzt, das verrate ich Ihnen nach der nächsten Musik. Es ist der March of Women von der britischen Komponistin und Frauenrechtlerin Ethel Smyth.

Sie hörten hier in SWR Kultur den March of the Women von Ethel Smyth, einer Version für Violine und Orchester. Es spielten die französische Geigerin Esther Abrami und das ORF-Radio-Symphonieorchester Wien. Die Leitung hatte Irene Delgado Jiménez. Die Frauenstimme, die immer wieder kämpferisch die Musik durchbricht, gehört zu Emmeline Pankhurst. Esther Abrami hat dafür eine Originalrede der frühen Frauenrechtlerin gesampelt und virtuos mit der Musik verwoben. Ethel Smyth bringt ihr Einsatz für die Frauenbewegung übrigens 1912 kurzzeitig ins Gefängnis. Es geht die Anekdote, dass die Inhaftierte die Aktivistinnen beim March of the Women unterstützt, indem sie die Menge vom Gefängnisfenster aus mit einer Zahnbürste dirigiert. Mit Pink hat dieser historische Marsch insofern zu tun, dass Frauen beim Women's March 2017 in Washington in pinkfarbenen Strickmützen mit Öhrchen auf die Straße gehen, mit den sogenannten Pussyhats. Es ist eine Reaktion auf die Amtseinführung von Donald Trump und auf seinen ätzenden Sexismus. Als Star hatte Trump noch vor seiner Wahl zum Präsidenten geprahlt, könne er sich alles erlauben, auch Frauen gegen ihren Willen begrapschen, ihn sogar in den Schritt, sprich an die Pussy fassen. Eine Welle der Empörung geht durchs Land und rund um den Globus. Und was machen die Frauen? Sie strecken allen Vertretern toxischer Männlichkeit frech die Zunge raus und setzen sich die rosa Pussy, mit der die Amerikaner nicht nur das weibliche Geschlecht, sondern auch niedliche Kätzchen bezeichnen, auf den Kopf. Selbst gestrickt in Pink mit Öhrchen. Weltweit solidarisieren sich Frauen mit dieser neuen pinkfarbenen Bewegung. Da geht auch die italienische Designerin Angela Missoni mit. Wir müssen vereint und angstfrei sein, sagte die Designerin und stattete in einer ihrer Shows sämtliche Models mit schicken Pussyhats aus. Unten bunt gestreift, oben keck die pinken Öhrchen, solidarisiert sich dieser Designer-Pussyhut mit der jüngeren Frauenbewegung und auch mit der queeren Community. Es ist ein Symbol für eine bunte Gesellschaft, in der die Rechte aller geachtet werden. Wir machen weiter mit einer ungewöhnlichen Ikone der Frauenbewegung, die schon seit den 1970ern konsequent pink trägt. Wer ist das? Fragt Echo Fresh. Ein Rapper. Ausgerechnet. Die sind ja eigentlich eher für Frauenverachtung bekannt. Nicht so Echo Fresh. Er bekennt seine Liebe zu dieser Kultfigur des Feminismus. In einem gesungenen Rätselstück. Hören und raten Sie selbst.

0: Muppet Show.
1: Und? Erraten? Die gesuchte Figur in Pink, die der Rapper Echo Fresh besungen hat, ist, ja klar, Miss Piggy, die rosa Schweinelady aus der Muppet Show. Miss Piggy ist die Diva unter den Feministinnen. Einerseits Tussi, die auf rosa Schnickschnack steht, andererseits Taffe Lady, die übergriffigen Männern auch schon mal mit dem Bügeleisen eins überbrät. Ihr Markenzeichen, zartrosa Haut, Schweinsnase, ihre einzigartig kurvige Figur, der feminine Look, lange blonde Locken, schicke Kleidung und ihr umwerfender Karateschlag. Diese widerspenstige Pig Lady geistert seit den 1970er Jahren durchs Fernsehen und setzt sich erfrischend von Barbie und Co. ab. Miss Piggy verkörpert ein ganz neues, ziemlich ungewöhnliches Frauenbild. Anders als die klassisch blond gelockte Barbie besteht Miss Piggy nicht nur aus Beinen und Busen. Miss Piggy vereint Gegensätze. Auf der einen Seite ist sie weiblich, glamourös, ganz Diva. Auf der anderen Seite entfaltet die pinke Handpuppe aus der Muppet Show ein erstaunlich subversives Potenzial. Sie ist nicht auf den Mund gefallen und agiert, was Aggressivität und Durchsetzungsvermögen angeht, so gar nicht damenhaft. Miss Piggy ist eine Feministin mit viel Esprit und Humor. Dafür erhält sie 2015 den renommierten Frauenrechtspreis des New Yorker Zentrums für feministische Kunst. Hier in SWR Kultur lassen wir jetzt Miss Piggy, Kermit und die anderen Puppen tanzen. Zum Sound der Muppet Show. Es spielen Mark Reift und das Philharmonic Wind Orchestra.

0: Ein bisschen mehr Humor und Tatkraft à la Miss Piggy, ein bisschen mehr Lachen und Optimismus in Pink. Das täte in Zeiten, in denen so viele nur noch schwarz sehen, vermutlich allen gut. Vielleicht boomt deshalb auch Barbiecore, dieser von Greta Gerwigs schrägem Barbie-Film 2023 angestoßene Pink-Trend in Design und Mode. Viele Frauen, die darauf anspringen, tun das vielleicht auch deshalb, weil sie mit der rosaroten Traumwelt von Barbie aufgewachsen sind und sich bei Rosa irgendwie geborgen fühlen. Auch die Tradwives, die neuen Hausfrau-Influencerinnen im Netz, sehen alle aus wie Barbie. Zur Verteidigung von Barbie aber sei gesagt, dass die nie verheiratet war und ihr Ding auch ganz ohne Ken selbstbewusst durchzieht. Im 21. Jahrhundert springen Rosa und Pink zeitgleich rück- und vorwärts. Die neuen jungen Tradwives geben wieder die brave Ehefrau, die Mann und Kinder liebevoll umsorgt. Das aufrührerische Pink der Pussyhats hingegen wehrt sich kraftvoll gegen fortgesetzte Diskriminierung und Sexismus. Und Menschen, die auf Barbiecore setzen? Die möchten vielleicht einfach die Freiheit haben, selbst zu entscheiden, was sie als Frau oder als Mann tragen wollen, ohne gleich in eine Schublade gesteckt zu werden. Eine Frau in Rosa mit pinken Fingernägeln ist nicht automatisch eine Tussi und ein Mann in zartem Pale Pink oder im pinken Fußballtrikot auch nicht automatisch ein schriller Paradiesvogel. Rosa und Pink sind optimistische, kraftvolle Farben, die gut tun. Und auch die viel belächelte Rosa-Brille ist besser als ihr Ruf. Und zwar dann, wenn wir sie bewusst aufsetzen, um etwa kurz die krisengeschüttelten, schwierigen Zeiten auszublenden oder einfach nur, um den Blues zu überwinden, der sich bei vielen am Sonntagnachmittag einstellt, bevor es wieder in eine anstrengende Woche geht. Davon erzählt die Fernsehserie Sonntagnachmittagsblues in wunderschönen Bildern und großartigen französischen Chansons.
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1: Die poetische Fernsehserie Sonntagnachmittagsblues entführt ins moderne Paris, wo die junge angehende Filmemacherin Louise auf Charlie und Nelson trifft, unzertrennliche Freunde seit der Kindheit. Sie zieht bei den beiden ein in eine WG mit bröckelndem Charme. Jeder hat seine eigenen Kämpfe auszutragen. Aber am Sonntag, das wird schnell zum Ritual, treffen sich die drei im Wohnzimmer, um einen traurigen Liebesfilm zu schauen. Je trauriger, desto besser. Aneinander gekuschelt sitzen sie auf dem Sofa und vergießen Tränen. Mit der rosaroten Brille auf der Nase durchleben sie die Aufs und Abs der Liebe, ihren zartrosa Aufgang und ihren mauvefarbenen Untergang. Und wenn der Film vorbei ist und die Tränen getrocknet sind, kann das Leben weitergehen. Alles endet, alles geht einmal vorbei. Der Tag, eine Love Story, die Musikstunde. Aber es bleibt die Gewissheit, dass sie

irgendwann wiederkehren. Diese Tage im Leben, die wie leuchtende rosa Tupfer sind. Und da sind wir wieder am Ausgangspunkt bei Astrid Lindgren und den Ferien auf Zaltkrokan. Darin schreibt sie, inspiriert von den Flügeln der Morgenröte aus Psalm 139, manchmal ist es so, als ob das Leben einen seiner Tage herausgriffe und sagte, dir will ich alles schenken, du sollst solch ein rosenroter Tag werden, der im Gedächtnis leuchtet, wenn alle anderen vergessen sind. Mit diesem rosaroten Wunsch und mit Musik aus dem Film Ferien auf Zaltkrokan klingt die Musikstunde nun aus. Es spielen Peter Nurdahl und das Royal Stockholm Philharmonic Orchestra.

Liebe Freundinnen und Freunde der SWR Musikstunde, überraschend, unbeugsam, subversiv und positiv ist aus. Alle Folgen meiner Musikreihe in Rosa sind natürlich wie immer ein Jahr lang für Sie abrufbar. Ganz einfach über die App von SWR Kultur oder von ARD Sounds. Ich bin Jane Hüg. Dankeschön fürs Zuhören. Bleiben Sie optimistisch mit Pink.

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1: Um 0 Uhr mit Klaus Regineck. Trotz der Meinungsverschiedenheiten innerhalb der NATO hält Bundesaußenminister Wadefuhl das Verteidigungsbündnis für weiterhin stark. Er sagte am Abend in der ARD, die Vereinigten Staaten seien nach wie vor ein verlässlicher Partner. Aus der Nachrichtenredaktion dazu Ulf Hilbert.
2: Der Außenminister betonte, das Treffen mit seinen NATO-Kollegen im schwedischen Helsingborg habe gezeigt, dass das Verteidigungsbündnis größer und stärker sei als je zuvor. Es sei eine gute Nachricht, wenn die USA zusätzliche 5000 Soldaten in Polen stationieren wollen. Die Gefahr für Europa gehe von Russland aus, so Wadefuhl. Deswegen müsse die NATO vor allem im Osten Präsenz zeigen. Das sei auch gut für Deutschland. Auf dem Außenministertreffen der NATO sind sich die Teilnehmer einig gewesen, dass die Europäer künftig mehr Verantwortung im Verteidigungsbündnis übernehmen müssen.
1: Die EU und Mexiko haben nach 10-jährigen Verhandlungen ein Handelsabkommen geschlossen. Es handelt sich um eine modernisierte Fassung eines Partnerschaftsabkommens aus dem Jahr 2000. Kern ist, dass auf beiden Seiten zahlreiche Zölle entfallen. Die EU und Mexiko bilden gemeinsam einen Markt mit mehr als 580 Millionen Menschen. Die Bundesärztekammer kritisiert die Apothekenreform, die der Bundestag beschlossen hat. Tätigkeiten von Ärzten gehörten nicht in die Apotheke, sagte Ärztekammerpräsident Reinhardt. Das sei eine Frage der Patientensicherheit. Die Reform sieht vor, dass Apotheken in Zukunft Leistungen wie Impfungen, bestimmte Bluttests oder Vorsorgeuntersuchungen anbieten können. Fußball-Drittligist Rot-Weiß Essen ist dem Aufstieg in die zweite Bundesliga seit dem Abend ein Stück näher. In der Relegation siegten die Essener im Hinspiel gegen Greuther Fürth mit 1:0. Jan Wochner.
3: Eine Stunde lang waren allerdings die Gäste aus Fürth der Führung deutlich näher, trafen unter anderem die Querlatte und hatten weitere gute Tormöglichkeiten. Den Treffer des Abends aber erzielten die Gastgeber. Einen Freistoß aus rund 19 Metern hämmerte Torben Müsel für RWE in der 62. Minute in den rechten Torwinkel. Danach drängten die Essener auf ein weiteres Tor, hatten ihrerseits sehr gute Möglichkeiten. Es blieb am Ende aber beim 1:0 und großem Jubel der restlos begeisterten Essener Fans. Dienstag steigt das Rückspiel in Fürth.
1: Die deutsche Eishockeynationalmannschaft hat ihr WM-Gruppenspiel gegen Ungarn mit 6:2 gewonnen. Das Team hat damit weiter Chancen auf das Viertelfinale. Weitere Vorrundengegner bei dem Turnier in der Schweiz sind heute Österreich und am Montag Großbritannien. Das Wetter in Deutschland, nachts locker bewölkt oder sternenklar, in den Frühstunden örtlich Bodennebel, die Tiefstwerte 16 bis 6 Grad. Am Tag im Norden und Osten sonnig, später Quellwolken, im äußersten Norden vereinzelt Schauer. Sonst überall sonnig und trocken, bei bis zu 32 Grad, an den Küsten windig bei bis zu 21. Die Zeit 0:03 Uhr.
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5: Mit Patrick Zeilhofer am Mikrofon herzlich willkommen. Schön, dass ich Sie durch diese frühen Stunden des Samstags begleiten darf. In der ersten Runde bis 2 Uhr haben wir Aufnahmen aus den Archiven des Südwestrundfunks ausgesucht, zum Beispiel folgende: Tschaikowskis viersätzige Orchestersuite Mozartiana, G-Dur, Opus 61. Eine liebevolle Hommage an Wolfgang Amadeus Mozart, den der russische Komponist glühend verehrte. Hier ist das Radiosinfonieorchester Stuttgart unter Sir Neville Mariner, der auch als bedeutender Mozart-Interpret galt.

Peter Tschaikowski, das war seine Orchestersuite Nummer 4, G-Dur Opus 61, bekannt als Mozartianer. In einer Aufnahme aus dem Jahr 1987 mit dem Radiosinfonieorchester Stuttgart unter Neville Mariner, an der Geige war Hans Kallerfuss. Nach dieser Hommage an Mozart nun ein Werk, das ganz in der Tradition der deutschen Romantik steht, das Trio für Oboe, Horn und Klavier D-Dur Opus 61 von Heinrich von Herzogenberg, einem engen Freund von Johannes Brahms. Und achten Sie mal auf den spannenden Dialog zwischen Horn und Oboe, mal lyrisch, mal virtuos. Es musizieren die Oboistin Anne Angerer, Hornist Jan Wessely und Pianist Oliver Trindl.

Anne Angerer Oboe, Jan Wessely Horn vom Orsolino Quintett sowie Oliver Triendl am Flügel spielten das Trio für Oboe, Horn und Klavier D-Dur Opus 61 von Heinrich von Herzogenberg. Sie hören das ARD-Nachtkonzert gleich 10 vor 1 und von der deutschen Spätromantik geht's jetzt nach Frankreich zu einer ebenso eleganten wie ironischen Klangwelt. Mit Les Animaux Modèles schuf Francis Poulenc während des Zweiten Weltkriegs ein Ballett nach Fabeln von Jean de La Fontaine. Es kam 1942 an der Pariser Oper heraus, in einer Stadt unter deutscher Besatzung. Aus diesem Ballett machte Poulenc später eine Orchestersuite und die hören wir jetzt vom Sinfonieorchester des Südwestfunks Baden-Baden unter Marcello Viotti.

Das Sinfonieorchester des Südwestfunks Baden-Baden unter der Leitung von Marcello Viotti war das mit der Ballettsuite für Orchester Les Animaux Modèles von Francis Poulenc. Wir sind mitten im ARD-Nachtkonzert, präsentiert von BR Classic. Im 19. Jahrhundert war er ein echter Star, der schweizerisch-deutsche Komponist Joseph Joachim Raff. Kritiker stellten ihn damals sogar auf eine Stufe mit Wagner und Brahms. 1865 komponierte Raff in Wiesbaden seine dritte große Sonate für Pianoforte und Violine, Opus 128 in D-Dur. Hier kommen Ingolf Thurban Violine und Jascha Nemtsov Klavier.

Der Geiger in Golf-Turban und der Pianist Jascha Nemtsov mit der großen Sonate Nummer 3 D-Dur Opus 128 von Josef Joachim Raff. Und jetzt, um gleich 2:05 im ARD-Nachtkonzert, ein spannendes Werk zwischen Tradition und Moderne. Ernest Bloch und sein viersätziges Concerto Grosso Nummer 1 für Streichorchester und obligates Klavier aus dem Jahr 1925. Spannend ist, wie Bloch hier eine barocke Musikform aufgreift und sie mit der Musiksprache des 20. Jahrhunderts verbindet. In unserer Aufnahme ist Jenny Lin die obligate Pianistin, begleitet vom SWR-Rundfunkorchester Kaiserslautern unter Jerzy Starek.

Die Pianistin Jenny Lin und das SWR-Rundfunkorchester Kaiserslautern unter Jerzy Starek haben Musik von Ernest Bloch gespielt, sein Concerto Grosso Nummer 1. Gleich nach den 2 Uhr Nachrichten warten unter anderem Werke von Carl Philipp Emanuel Bach und Felix Mendelssohn auf uns. Bis gleich.

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1: 2 Uhr mit Gabriela Kühne. Außenminister Wadephohl hält die NATO trotz Meinungsverschiedenheiten mit den USA nicht für geschwächt. Die Vereinigten Staaten seien nach wie vor ein verlässlicher Partner, sagte der CDU-Politiker in den ARD-Tagesthemen. Es sei eine gute Nachricht, wenn die USA zusätzliche 5000 Soldaten in Polen stationieren wollen. Die Gefahr für Europa gehe von Russland aus, so Wadephohl. Deswegen müsse die NATO vor allem im Osten Präsenz zeigen. Auf dem Außenministertreffen der NATO im schwedischen Helsingborg waren die Teilnehmer sich einig, dass die Europäer künftig mehr Verantwortung im Verteidigungsbündnis übernehmen müssen. Unionsfraktionschef Spahn hat sich gegen weitere Erhöhungen bei BAföG, Wohngeld, Bürgergeld und Elterngeld ausgesprochen. Ohne Wirtschaftswachstum müsse man schauen, wo gespart werden kann, sagte er dem Münchner Merkur. Aus der Nachrichtenredaktion Inken Henkel.
2: Die schlechte wirtschaftliche Lage schlage sich nun auch in den Sozialsystemen und im Bundeshaushalt nieder. Man könne nur so viel Geld ausgeben, wie man auch einnehme, meint Spahn. Im Koalitionsvertrag hatten sich Union und SPD unter anderem auf eine große Novelle des BAföGs geeinigt. Die Wohnkostenpauschale beispielsweise sollte auf 440 Euro pro Monat erhöht werden. Noch Ende April hatte das Bundesforschungsministerium mitgeteilt, dass man sich bei der Finanzierung der Erhöhung einig sei.